0: Er kenne sich aus, so Trump weiter. Ohnehin sei der Schiedsrichter schrecklich gewesen und habe dazu noch eine fragwürdige Vergangenheit. Was er dem Brasilianer diesbezüglich vorwirft, ließ Trump offen. FIFA-Chef Infantino räumte ein, einen Anruf des US-Präsidenten erhalten zu haben, aber die FIFA-Disziplinarkommission sei unabhängig. Darauf habe er Trump auch hingewiesen. Die Entscheidung des Verbands, die Sperre von Bellingham für das Achtelfinale gegen Belgien in eine Bewährungsstrafe umzuwandeln, hat weltweit für einen Aufschrei gesorgt. DFB und UEFA zeigten sich entsetzt, auch die Politik hat sich eingeschaltet.
1: Das Achtelfinalspiel USA gegen Belgien startet in diesen Minuten. Rotsünder Bellingham steht bei den USA in der Startelf. Kanada will seine neuen U-Boote vom NATO-Verbündeten Deutschland bauen lassen. Das hat Premierminister Carney mitgeteilt. Der milliardenschwere Auftrag für bis zu 12 U-Boote geht an den Kieler Marineschiffbauer TKMS. Damit setzte sich Deutschland gegen einen südkoreanischen Konkurrenten durch. Bundeskanzler Merz nannte die Entscheidung ein starkes Zeichen der Zusammenarbeit. Die evangelische Kirche warnt vor einer Flexibilisierung der Ladenöffnungszeiten an Sonntagen. Ein EKD-Sprecher sagte der Rheinischen Post, der freie Sonntag schaffe Raum für Familie, Freundschaften und Ehrenamt. Davon profitiere am Ende die ganze Gesellschaft. Zuvor hatte sich der Hauptgeschäftsführer des Einzelhandelsverbandes Gent für Ladenöffnungen an Sonntagen stark gemacht. Er reagierte damit auf eine Ankündigung der Bundesregierung, Öffnungszeiten an Sonntagen zu lockern. In Frankreich kämpfen Feuerwehren gegen eine Reihe von Wald- und Buschbränden. Sorge bereitet vor allem ein Großfeuer in den Pyrenäen, unweit der Grenze zu Spanien. Aus Paris Kai Rinecker.
2: Hier sind schon etwa 5000 Hektar abgebrannt. Etwa 800 Feuerwehrleute sollen vor Ort sein. Löschflugzeuge sind im Einsatz, darunter einige aus anderen EU-Staaten. Windböen sorgen dafür, dass die Brandherde immer wieder neu ausgestreut werden. Gleichzeitig erlebt Frankreich schon die dritte Hitzewelle des Sommers. Im Südwesten des Landes werden Temperaturen von 40 Grad erwartet. Es brennt aktuell vor allem in Südfrankreich, etwa im Hinterland von Montpellier, Marseille oder Bordeaux. Selbst in der Bretagne und im Großraum Paris sind erste Brände ausgebrochen.
1: Das waren die Nachrichten. Das Wetter in Deutschland: wolkig bis stark bewölkt, gebietsweise Regen, Tiefstwerte 19 bis 12 Grad. Tagsüber viele Wolken, zeitweise Regen, in der Südwesthälfte teils sonnig, Höchstwerte 18 bis 35 Grad. Am Mittwoch heiter bis wolkig, stellenweise etwas Regen, 19 bis 32 Grad. Es ist jetzt 2.03 Uhr.
3: Und es ist Sommer in Deutschland. Wo auch immer Sie uns hören, haben Sie erstmal eine gute und sichere Fahrt. Und jetzt kommen wir mal ins Detail zu dem, was Sie vielleicht unterwegs erwartet. Wo auch immer Sie unterwegs sind in Deutschland, A5 Darmstadt Richtung Frankfurt, zwischen Langenmörfelden und Zeppelinheim, Bergungsarbeiten, Fahrbahn noch immer gesperrt, nutzen Sie bitte die U11. A38 Halle Richtung Göttingen, zwischen Bleicherode und Breitenborbis, Wartungsarbeiten im Tunnel Höllberg, bis 6 Uhr ist die Fahrbahn noch gesperrt. A38 Göttingen Richtung Halle, zwischen Dreieck Drammetal und Deiderode, wegen einer Ölspur Fahrbahn gesperrt. A42 Kamp-Lindfahrt Richtung Dortmund, zwischen Oberhausen Zentrum und Kreuz Essen Nord, wegen Bauarbeiten bis 5 Uhr die Fahrbahn gesperrt. A46 Heinsberg Richtung Düsseldorf, zwischen Neuss-Holzheim und Kreuz Neuss-West, wegen einer Schutzplankenerneuerung bis 5 Uhr noch die Fahrbahn gesperrt. A61 Mönchengladbach Richtung Koblenz, zwischen Weilerswist. Ich hoffe, ich habe es richtig gesagt. Und Zwistal, Fahrbahn gesperrt, LKW hat hier Gefahrgut verloren. Und noch eine Meldung von der A71 Suhl Richtung Erfurt, zwischen Suhl-Zellermedes und Oberhof wegen Wartungsarbeiten im Tunnel Hochwald bis 6 Uhr die Fahrbahn noch gesperrt. Soweit unsere aktuellen Meldungen. Im Übrigen, wenn wir manche Sachen hier vielleicht manchmal nicht richtig aussprechen, Sie können uns gerne Hinweise geben unter ard-hitnacht@mdr.de. Freuen uns drüber, sind dankbar für jeden Hinweis, den wir erhalten. Soweit die Information dazu und jetzt eine gute und sichere Fahrt.
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Geronimo, hier in der ARD Hit nach 2.11 Uhr. Es soll noch Leute geben, die sind um diese Uhrzeit auf, wahrscheinlich weil sie Ferien haben, und gerade beim Campen auf dem Nürburgring. Und was hören diese Leute? Die hören die ARD Hit Nacht und haben gerade geschrieben, wir sind hier eine gemischte Truppe und sind bei eurer Musik mit dabei, haben es fein auf unserem Platz und senden schöne Grüße. Der Sven und alle, die zuhören am Nürburgring und auch deutschlandweit, die sollen herzlich gegrüßt sein und wir sollen eine schöne Mucke spielen, wo alle Spaß haben in der Nacht. Naja, gut, nichts lieber als das. Machen wir ja schon die ganze Zeit, aber jetzt haben wir was Schönes von den New Radicals. Schöne Grüße auf den...

von Smokey. 22, hier ist die ARD-Hitnacht. Und wo auch immer Sie uns hören, seien Sie uns an dieser Stelle herzlich willkommen. Entweder sagen wir guten Abend, gute Nacht oder für den einen oder anderen schon guten Morgen, weil die müssen schon wieder raus zur Frühschicht und haben vielleicht noch einen langen Arbeitsweg vor sich. Also, egal in welcher Situation Sie uns hören, schön, dass Sie dabei sind. Und seit gestern Abend, seit 23 Uhr, geht es bei uns ein bisschen so um die Sekunden im Leben, die alles verändern können. Im guten Sinne, aber manchmal auch im nicht so optimalen Sinne. Und Ihre Zuschriften, die sind sehr, sehr bewegend. Tatjana hat auch geschrieben, und zwar hat sie Folgendes geschrieben: Liebe Grüße aus Hannover. Ich möchte euch nicht von mir, sondern von meinen Eltern erzählen und wie sie sich einst kennengelernt haben. Vor langer Zeit traf sich in der Jugend gern

die Menschen auf dem jährlichen Schützenfest und auch mein Vater war mit dabei mit einem Kumpel. Gleichzeitig hatte eine Freundin, meine Mutter, sie überredet, das Festzelt zu besuchen. Und heute nun erzählt man sich, dass mein Vater meine Mutter sah, umgehend zu seinem Freund gesagt haben soll, ja, du schau mal hier, die Kleine dort. Ein Satz, der nur Sekunden gedauert, aber im Ganzen den Beginn einer großen Liebe eingeläutet hat. Eine Liebe auf den ersten Blick. In ein paar Sekunden hat es einfach Klick gemacht. Und morgen, also sprich heute, feiern die beiden nun 70. Hochzeitstag. Und ich durfte in all den Jahren das glückliche Kind sein. Das glückliche Kind von glücklichen Eltern. Eine unfassbar schöne Geschichte. Ich sende hier liebe Grüße an alle, die zuhören, die ihre Geschichte hier mit der Radiofamilie teilen und habt noch unzählige wunderbare und schöne besondere Sekunden, die euer Leben hoffentlich verändern zum Guten, zum Schönen, zum Wahren. Tatjana, sehr, sehr schöne Zeilen. Eigentlich für mich der krönende Abschluss von dieser kleinen Aktion, die besonderen Sekunden im Leben. Und ich bedanke mich an der Stelle ganz herzlich für die vielen, vielen Zuschriften. Ich bin immer noch am Lesen und Beantworten und bin sehr, sehr gerührt von den offenen Worten, die Sie mit mir geteilt haben, die offenen Gedanken. Das ist nicht selbstverständlich. Und von daher auch von unserem Team herzliche Grüße, Tatjana, an die Eltern und für alle die, die was zu feiern haben. Das Leben ist schön und will gelebt werden und es ist viel zu schnell vorbei. Und dann schaut man zurück und ist vielleicht auch ein bisschen traurig. Und davon erzählt auch dieses Lied von Whitney Houston über eine besondere Liebe, über einen Abschied, über eine Situation, wo man erst so spät erkennt, was man hatte. Wie schön das war. Whitney Houston mit All at Once. Jetzt hier bei uns in der AM.

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1: Ach Gott, ist das lange her. Der Sonderzug nach Pankow. Das Original heißt übrigens, ist das der Zug nach Kötschenbroda. Für alle, die es nicht wissen, also das Ding ist gecovert und es war mal eine ganz, ganz coole Nummer. Und Kötschenbroda liegt bei Radebeul. Das ist ein kleiner Ortsteil von Radebeul und das Ganze wieder bei Dresden in einer herrlichen Weingegend. Also wenn Sie mal was Schönes besuchen wollen, dann fahren Sie nach Dresden. Radebeul, Kötschenbroda, gibt es einen wunderschönen Dorfkern. Sollte man unbedingt gesehen haben. Muss man keinen Sonderzug nehmen. Das reicht einfach die S-Bahn. Oder das Auto. Apropos Auto, wenn Sie unterwegs sind mit dem Auto, dann sind wir jetzt genau richtig angekommen beim Verkehrsservice in der ARD-Hitnacht. Um 2.30 Uhr, A38 Halle Richtung Göttingen zwischen Bleicherode und Breitenbau bis Wartungsarbeit im Tunnel Höllberg. Das Ganze noch bis 6 Uhr. Der ist gesperrt. Also, schön aufpassen. A38 Göttingen Richtung Halle zwischen Dreieck Drammetal und Deiderode. Fahrbahnsperrung, der Grund hierfür eine Ölspur. A42 Kamp-Lindfort Richtung Dortmund zwischen Oberhausen Zentrum und Kreuz Essen Nord. Bauarbeiten bis 5 Uhr, Fahrbahn gesperrt. A46 Heinsberg Richtung Düsseldorf zwischen Neuss-Holzheim und Kreuz Neuss-West wegen einer Schutzplankenerneuerung bis 5 Uhr noch die Fahrbahn gesperrt. A61 Mönchengladbach Richtung Koblenz zwischen Weilerswist und Swisttal. Fahrbahn gesperrt, hier hat ein LKW Gefahrgut verloren. Und wir haben noch eine Meldung von der A71 Suhl Richtung Erfurt zwischen Suhl-Zellamedes und Oberhof wegen Wartungsarbeiten im Tunnel Hochwald bis 6 Uhr früh die Fahrbahn gesperrt. Soweit unser Blick auf die Straßen in Deutschland.
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1: Am Mikrofon Ronny Krabmann.

0: Musik von den Fine Young Cannibals in der ARD-Hitnacht. Schön, dass Sie noch am Radio sind. Und wenn Sie jetzt planen, gleich ins Bettchen zu gehen und noch ein bisschen zuhören wollen, keine schlechte Idee, machen Sie das Radio schön. So auf Schlummermodus und lassen Sie den Sender eingeschaltet. Vorteil ist, Sie schlafen mit uns, mit unserer Musik, mit mir ein. Ja, das ist jetzt um diese Uhrzeit nichts Schlimmes. Wenn Sie denn im Bettchen sind, nicht im Auto, und wachen mit uns dann wieder auf. Eine schöne Idee, oder? Und die Kollegen der Morningshows, die freuen sich bestimmt drüber, wenn sie Sie als Hörer begrüßen dürfen. Und ich freue mich, wenn Sie noch ein bisschen bei mir bleiben. Und damit Sie schön einschlummern, gibt's jetzt was aus Bella Italia. Hier ist der Eros Ramazzotti, also nicht das Getränk. Obwohl, zu dieser Stunde wäre es auch ganz praktisch, oder? Eros Ramazzotti mit Sepastas oder Canzone. Also, eine schöne Geschichte. Nicht nur zum Einschlafen.
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1: Um 3 Uhr mit Wolfgang Berger. Kanada will sich 12 neue U-Boote vom NATO-Verbündeten Deutschland bauen lassen. Das hat Premierminister Carney mitgeteilt. Aus der Nachrichtenredaktion Christoph Tietz.
2: Der milliardenschwere Auftrag für bis zu 12 U-Boote geht an den Kieler Marineschiffbauer TKMS. Damit setzte sich Deutschland gegen einen südkoreanischen Konkurrenten durch. Das Auftragsvolumen ist für die deutsche Waffenschmiede gewaltig. Für Bau-, Wartungs- und Instandhaltungsarbeiten ruft TKMS umgerechnet 62 Milliarden Euro auf. Für TKMS der größte Auftrag in der Firmengeschichte. Bundeskanzler Merz nannte die Entscheidung Kanadas ein starkes Zeichen der transatlantischen Zusammenarbeit. Laut Verteidigungsminister Pistorius bauen Deutschland, Kanada und Norwegen damit zusammen die größte und modernste konventionelle U-Boot-Flotte auf.
1: US-Präsident Trump hat die Einflussnahme auf die FIFA wegen der roten Karte für den Spieler Balogun eingeräumt. Er habe um Überprüfung gebeten. Trump sagte, er habe keinen Foul gesehen. Aus der Nachrichtenredaktion Marei Beermann.
3: Er kenne sich aus, so Trump weiter. Ohnehin sei der Schiedsrichter schrecklich gewesen und habe dazu noch eine fragwürdige Vergangenheit. Was er dem Brasilianer diesbezüglich vorwirft, ließ Trump offen. FIFA-Chef Infantino räumte ein, einen Anruf des US-Präsidenten erhalten zu haben, aber die FIFA-Disziplinarkommission sei unabhängig. Darauf habe er Trump auch hingewiesen. Die Entscheidung des Verbands, die Sperre von Balogun für das Achtelfinale gegen Belgien in eine Bewährungsstrafe umzuwandeln, hat weltweit für einen Aufschrei gesorgt. DFB und UEFA zeigten sich entsetzt, auch die Politik hat sich eingeschaltet.
1: Die evangelische Kirche warnt vor einer Flexibilisierung der Ladenöffnungszeiten an Sonntagen. Ein EKD-Sprecher sagte der Rheinischen Post, der freie Sonntag schaffe Raum für Familie, Freundschaften und Ehrenamt. Davon profitiere am Ende die ganze Gesellschaft. Zuvor hatte sich der Hauptgeschäftsführer des Einzelhandelsverbandes Gent für Ladenöffnungen an Sonntagen stark gemacht. Er reagierte damit auf eine Ankündigung der Bundesregierung, Öffnungszeiten an Sonntagen zu lockern. In Frankreich gibt es aktuell eine ganze Reihe von Wald- und Buschbränden. Vor allem ein großes Feuer in den Pyrenäen macht den Einsatzkräften große Sorgen. Hier sind schon etwa 5000 Hektar abgebrannt. Etwa 800 Feuerwehrleute und etliche Löschflugzeuge sind im Einsatz. Windböen sorgen dafür, dass die Brandherde immer wieder neu ausgestreut werden. Gleichzeitig erlebt Frankreich schon die dritte Hitzewelle des Sommers bei 40 Grad im Südwesten des Landes. Das waren die Nachrichten. Und das Wetter in Deutschland. Wolkig bis stark bewölkt, gebietsweise Regen, Tiefstwerte 19 bis 12 Grad. Tagsüber viele Wolken, zeitweise Regen, in der Südwesthälfte teils sonnig, Höchstwerte 18 bis 35 Grad. Am Mittwoch heiter bis wolkig, stellenweise etwas Regen bei 19 bis 32 Grad. Es ist jetzt 3.03 Uhr.
4: Und es ist Zeit, um auf die Straßen zu schauen. Kurz nach 3 Uhr. Ja, hallo liebe Autofahrer. Wie sieht's aus? A31 Oberhausen Richtung Gronau. Zwischen Borken und Rastplatz Gerscher Hochmoor Ost. Dort ist wegen eines Schwertransportes kurzzeitig die Fahrbahn gesperrt. Eine Umleitung führt über die U29. A38 Halle Richtung Göttingen zwischen Weicherode und Breitenbaubis. Wegen Wartungsarbeiten im Tunnel Höllberg bis 6 Uhr früh die Fahrbahn noch gesperrt. A42 Kamp-Lindfahrt Richtung Dortmund zwischen Oberhausen Zentrum und Kreuz Essen Nord. Bauarbeiten noch bis 5 Uhr die Fahrbahn gesperrt. A46 Heinsberg Richtung Düsseldorf zwischen Neuss-Holzheim und Kreuz Neuss West. Wegen einer Schutzplankenerneuerung. Die Fahrbahn auch hier noch bis 5 Uhr gesperrt. A61 Mönchengladbach Richtung Koblenz zwischen Weilerswist und Swisttal. Fahrbahn gesperrt, hier hat ein LKW Gefahrgut verloren. A71 Suhl Richtung Erfurt zwischen Suhl-Zellerwedes und Oberhof wegen Wartungsarbeiten im Tunnel Hochwald. Gesperrt die Fahrbahn, das Ganze noch bis ca. 6 Uhr. Soweit unsere Informationen von den Straßen in Deutschland.
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4: Na, da sag ich mal, guten Morgen Deutschland. Am Mikrofon Ronny Krappmann.

Ich liebe diese Nummer. Dust in the Wind, Kansas. In der ARD Hitnacht. Inzwischen 3.11 Uhr. Für alle, die jetzt langsam raus müssen aus den Federn, wünschen wir Ihnen einen guten Start in den neuen Tag. Und ja, wir hoffen, Sie kommen gut durch und schaffen all das, was Sie sich vorgenommen haben. Und damit Sie entspannt jetzt unter die Dusche hüpfen können oder zur Kaffeemaschine, gibt's einen schönen Song von Miley Cyrus und zuvor aber Chris de Burgh.

Ich finde, dieser Song macht gute Laune. End of the World, Miley Cyrus. In der ARD-Hitnacht. Ja, so ist das. Und dieser Song macht auch gute Laune. Schon seit, ach Gott, 30 Jahren, kann man sagen. I like Chiffon. Gazebo. Jetzt bei uns am Start. Wir wünschen einen guten Morgen um 3.20 Uhr.

0: Musik von Billy Joel. The Longest Time in der ARD-Hitnacht. Apropos Zeit, wir schauen kurz auf die Zeit und Vergleich 3.30 Uhr. Hallo liebe Autofahrer, hier ist der Verkehrsservice in der ARD-Hitnacht. Frisch reingekommen, A3 Würzburg Richtung Nürnberg, zwischen Wiesentheid und Geiselwind. Nach einem Unfall aktuell die Fahrbahn gesperrt, bitte Vorsicht. A38 Halle Richtung Göttingen, zwischen Bleicherode und Breitenbarbis, Wartungsarbeiten im Tunnel Höllberg. Das Ganze noch bis 6 Uhr, auch hier die Fahrbahn gesperrt. A42 Kamp-Lintfort Richtung Dortmund, zwischen Oberhausen Zentrum und Kreuz Essen Nord. Bauarbeiten noch bis 5 Uhr andauernd, daher die Fahrbahn gesperrt. A46 Heinsberg Richtung Düsseldorf zwischen Neuss-Holzheim und Kreuz Neuss-West. Schutzplankenerneuerung, das Ganze noch bis 5 Uhr, daher die Fahrbahn gesperrt. A61 Mönchengladbach Richtung Koblenz zwischen Weilerswist und Swisttal. Fahrbahn gesperrt, der Grund hierfür, ein LKW hat Gefahrgut verloren. A71 Suhl Richtung Erfurt, zwischen Suhl-Zellamedes und Oberhof, Wartungsarbeiten im Tunnel Hochwald, daher die Fahrbahn bis 6 Uhr gesperrt. Und noch eine Meldung, frisch reingekommen von der A7 Kassel Richtung Fulda, zwischen Fulda Mitte und Dreieck Fulda, nach einem Unfall aktuell die Fahrbahn gesperrt. Soweit unser Blick auf die Straßen in Deutschland.
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0: Ich wünsche Ihnen einen guten Start in den neuen Tag. Guten Morgen Deutschland. Am Mikrofon Ronny Krappmann.

Howard Jones, What is Love? Musik aus den 80ern. Riesenhit gewesen. Ach, ich stand drauf. Ich habe das gefeiert ohne Ende. Apropos feiern. Vor vielen, vielen Jahren, da hat ein junger Mann namens Andreas Burani einen Hit rausgebracht, der wurde auf den Straßen aber sowas von gefeiert. Damals hatte man auch ein bisschen Grund zum Feiern. Dieses Jahr ist ein bisschen anders. Nun denn, das Leben ist Veränderung und vielleicht wird's ja in Zukunft wieder ein bisschen besser für den deutschen Fußball, dass man feiern kann. Aber jetzt, nun denn, aber der Klopp, der soll's ja richten. Wir dürfen alle gespannt sein. Was bleibt, ist immer die Erinnerung an das, was wir mal hatten und auch an die damit verbundene Musik. Und die gibt's jetzt. Andreas Burani, ein Hoch auf uns.

The Cure in der ARD-Hitnacht. 3.43 Uhr. Tja, langsam wird's Zeit zum Aufstehen für alle Frühaufsteher. Kommen Sie gut und sicher in und durch diesen schönen Sommertag.

Baby, what a big surprise. Chicago in der ARD Hitnacht. Unverkennbar der Sound von Chicago. 3.50 Uhr, 10 Minuten noch, dann ist es 4 am frühen Morgen und der ein oder andere, der auch noch unterwegs ist oder schon wieder unterwegs ist, der hört uns auch im Radio. Zum Beispiel die Truckerfahrer. Einige davon haben mir schon geschrieben und bedanken sich für die Musik, gebe ich gerne weiter und auch für das Feedback zu dem, was sie da tun. Und das ist ein wichtiger Job, Jungs. Ihr seid unterwegs, damit es uns gut geht und das wissen wir hier alle zu schätzen. Und an der Stelle allen Truckerfahrern auf der Straße, auf den Autobahnen, wo auch immer ihr gerade seid und das Radio anhabt, fahrt vorsichtig, seid herzlich gegrüßt und habt Dank, dass ihr diese Kilometer schrubbt, damit es uns allen richtig gut geht. So, und jetzt mal ein bisschen Mucke zum Lautmachen. Im Truck oder im Auto. Das Ganze um 3.50 Uhr. Wie gesagt, 10 Minuten, 4 Uhr.

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1: Um 4 Uhr mit Wolfgang Berger. Kanada will sich 12 neue U-Boote vom NATO-Verbündeten Deutschland bauen lassen. Das hat Premierminister Carney mitgeteilt. Aus der Nachrichtenredaktion Christoph Tietz.
2: Der milliardenschwere Auftrag für bis zu 12 U-Boote geht an den Kieler Marineschiffbauer TKMS. Damit setzte sich Deutschland gegen einen südkoreanischen Konkurrenten durch. Das Auftragsvolumen ist für die deutsche Waffenschmiede gewaltig. Für Bau-, Wartungs- und Instandhaltungsarbeiten ruft TKMS umgerechnet 62 Milliarden Euro auf. Für TKMS der größte Auftrag in der Firmengeschichte. Bundeskanzler Merz nannte die Entscheidung Kanadas ein starkes Zeichen der transatlantischen Zusammenarbeit. Laut Verteidigungsminister Pistorius bauen Deutschland, Kanada und Norwegen damit zusammen die größte und modernste konventionelle U-Boot-Flotte auf.
1: US-Präsident Trump hat die Einflussnahme auf die FIFA wegen der roten Karte für den Spieler Balogun eingeräumt. Er habe um Überprüfung gebeten. Trump sagt, er habe keinen Foul gesehen. Aus der Nachrichtenredaktion Marei Beermann.
3: Er kenne sich aus, so Trump weiter. Ohnehin sei der Schiedsrichter schrecklich gewesen und habe dazu noch eine fragwürdige Vergangenheit. Was er dem Brasilianer diesbezüglich vorwirft, ließ Trump offen. FIFA-Chef Infantino räumte ein, einen Anruf des US-Präsidenten erhalten zu haben, aber die FIFA-Disziplinarkommission sei unabhängig. Darauf habe er Trump auch hingewiesen. Die Entscheidung des Verbands, die Sperre von Balogun für das Achtelfinale gegen Belgien in eine Bewährungsstrafe umzuwandeln, hat weltweit für einen Aufschrei gesorgt. DFB und UEFA zeigten sich entsetzt, auch die Politik hat sich eingeschaltet.
1: Und die USA sind soeben bei ihrer Heim-WM ausgeschieden mit einer 1:4 Niederlage gegen Belgien. Die evangelische Kirche warnt vor einer Flexibilisierung der Ladenöffnungszeiten an Sonntagen. Ein EKD-Sprecher sagte der Rheinischen Post, der freie Sonntag schaffe Raum für Familie, Freundschaften und Ehrenamt. Davon profitiere am Ende die ganze Gesellschaft. Zuvor hatte sich der Hauptgeschäftsführer des Einzelhandelsverbandes Gent für Ladenöffnungen an Sonntagen stark gemacht. Er reagierte damit auf eine Ankündigung der Bundesregierung, Öffnungszeiten an Sonntagen zu lockern. In Frankreich gibt es aktuell eine ganze Reihe von Wald- und Buschbränden. Vor allem ein großes Feuer in den Pyrenäen macht den Einsatzkräften große Sorgen. Windböen sorgen dafür, dass die Brandherde immer wieder neu ausgestreut werden. Gleichzeitig erlebt Frankreich schon die dritte Hitzewelle des Sommers bei 40 Grad im Südwesten des Landes. Das waren die Nachrichten. Das Wetter in Deutschland. Tagsüber viele Wolken, zeitweise Regen, in der Südwesthälfte teils sonnig, Höchstwerte 18 bis 35 Grad. Morgen heiter bis wolkig, stellenweise etwas Regen, 19 bis 32 Grad. Am Donnerstag dann im Norden und Osten teils wolkig, vereinzelt gibt es etwas Regen bei 20 bis 34 Grad. Es ist jetzt 4.03 Uhr.
4: Und wir sagen Dankeschön an die Kollegen von den Nachrichten. Und guten Morgen, liebe Autofahrer. Auch immer Sie uns hören, haben Sie eine gute und sichere Fahrt. Aber es gibt einige Meldungen, die Sie wissen müssen. A3, Würzburg, Richtung Nürnberg. Zwischen Wiesentheid und Geiselwind nach einem Unfall aktuell Fahrbahn gesperrt. A7, Kassel Richtung Fulda. Zwischen Fulda-Mitte und Dreieck Fulda nach einem Unfall Fahrbahn gesperrt. A38, Halle Richtung Göttingen. Zwischen Bleicherode und Breitenbaubis. Wartungsarbeiten im Tunnel Höllberg. Daher die Fahrbahn bis 6 Uhr gesperrt. A42, Kamp-Lindfahrt Richtung Dortmund. Zwischen Oberhausen Zentrum und Kreuz Essen Nord. Bauarbeiten noch bis 5 Uhr. Fahrbahn auch hier gesperrt. A61, Mönchengladbach Richtung Koblenz. Zwischen Weilerswist und Zwisttal. Fahrbahn gesperrt. Der Grund Gefahrgut wurde verloren von einem LKW. A71 Suhl Richtung Erfurt. Zwischen Suhl-Zellermedes und Oberhof. Wartungsarbeiten am Tunnel Hochwald. Daher die Fahrbahn auch hier noch bis 6 Uhr gesperrt.
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4: Kurz nach 4 sage ich gern Guten Morgen Deutschland. Am Mikrofon Ronny Krabmann. Herzlich willkommen hier bei uns in der Show.

Schaffler mit Beryl in der ARD-Hitnacht. Schön, dass Sie eingeschaltet haben. Schön, dass Sie uns begleiten und wir Sie begleiten dürfen in diesen neuen Tag. Und das mit richtig guter Musik. So startet man richtig cool in den neuen Morgen. Hier ist Blondie mit Heart of Glass.

Das waren noch Zeiten, Blondie mit Heart of Glass. Was haben wir da getanzt und gelacht? Und auch bei der nächsten Nummer, da haben wir getanzt, gelacht und uns mega gefreut über diesen absolut geilen Sound. Genau, Depeche Mode. Enjoy the Silence. Das ist Musik aus den 80ern. Gern gespielt hier bei uns in der ARD-Nacht. Damit schicken wir Sie hinein in einen neuen Morgen und hoffentlich einen erfolgreichen und guten Tag. Wir schauen kurz auf die Uhr. 4:15 Uhr, 16:45 Uhr inzwischen.

0: Ist da jemand?
1: Natürlich ist da jemand.
0: Dann ist da jemand, ist da jemand?
1: Ja, hier ist doch jemand. Ronny Krabmann und das Team der ARD Hitnacht wünscht einen schönen guten Morgen um 4.25 Uhr. Auf geht's in einen neuen Tag. Ich hoffe, Sie haben einen schönen Krabmann.

0: Inzwischen 4.30 Uhr, halb fünf. Hallo Autofahrer, hier ist der Verkehrsservice in der ARD Hitnacht. A7, Kassel Richtung Fulda, zwischen Fulda Mitte und Dreieck Fulda. Aktuell Fahrbahn gesperrt, der Grund hierfür ein Unfall, bitte Vorsicht. A42, Kamp-Lindfort Richtung Dortmund, zwischen Oberhausen Zentrum und Kreuz Essen Nord. Aktuell Bauarbeiten, die dauern noch bis ca. 5 Uhr an, Fahrbahn gesperrt. A61, Mönchengladbach Richtung Koblenz, zwischen Beilerswist und Swisttal. Fahrbahn gesperrt, dort hat ein LKW Gefahrgut verloren. Und noch eine Meldung von der A71 Suhl Richtung Erfurt, zwischen Suhl-Zellermedes und Oberhof wegen Wartungsarbeiten im Tunnel Hochwald ist die Fahrbahn noch bis ca. 6 Uhr gesperrt. Wir wünschen eine gute und sichere Fahrt.
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0: Guten Morgen wünscht Ronny Krappmann.

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1: Hey, Soul Sister, Musik von Train in der ARD Hitnacht. 4.45 Uhr, bei uns im Osten sagt man 4:45, im Westen des Landes sagt man, glaube ich, 4:45, egal, 4.45 Uhr. Für alle, die ins Bett gehen, ja, eine schöne Nacht, einen guten Schlaf für alle Nachtschichtler und für alle, die gerade aufstehen, einen guten Start, einen neuen Tag. Mensch, Sommer in Deutschland, Temperaturen pendeln zwischen, so 25, 35 Grad, hier regnet es mal ein bisschen, da ist ein bisschen kühler, das ist halt der Sommer. Und das ist doch irgendwie auch schön, ne? Da kann man sich auf Ferien freuen, für mich beginnen sie dann morgen, die Ferien. Und für den einen oder anderen enden sie heute. Kollege kam gerade rein, hat gesagt, ich war in Schweden. Mensch, war das toll. Jeder Freunde, so ist das. Jeder kann so zu einer gewissen Zeit mal ausspannen und sich freuen. Und apropos freuen, einen freuen sich schon auf die Morningshows, die dann gleich starten. In Deutschland vereinzelt bei einzelnen Stationen. Und wir wünschen natürlich den Team einen guten Start und Ihnen viel Freude dann mit den Morningshows. Bleiben Sie ruhig dran. Die haben schöne Sachen vorbereitet. So manche Überraschungen und natürlich auch richtig gute Musik. Und die haben wir hier auch in der Hitnacht. Jetzt geht's bei uns. Musik vorne mit Cher.

Train. Musik von Mr. Rod Stewart hier bei uns in der ARD Hitnacht. So, gleich haben wir es 4.57 Uhr, 3 Minuten noch, dann starten die Nachrichten. Und da gibt's auch einen Blick aufs Wetter und auf die Straßen. Und in manchen Ländern beginnen auch die Morningshows und die Teams freuen sich schon drauf. Und sie dürfen sich auch auf dufte Musik freuen und natürlich beste Unterhaltung. Das Team der ARD Hitnacht wünscht einen schönen Tag. Am Mikrofon Ronny Krappmann und machen Sie das Beste draus. Wir haben Sommer in Deutschland.

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2: Um 5 mit Katja Lettmann. Schönen guten Morgen. Riesenauftrag für die deutsche Rüstungsindustrie. Kanada lässt sich vom Kieler Marineschiffbauer TKMS 12 U-Boote bauen. Der Auftrag war hart umkämpft. Der deutsche Konzern setzte sich gegen Konkurrenz aus Südkorea durch. Einzelheiten von Giselle Uka.
3: Der neue Deal könnte der deutschen Rüstungsindustrie Medienberichten zufolge bis zu 100 Milliarden kanadische Dollar einbringen, umgerechnet etwa 62 Milliarden Euro. In der Rechnung enthalten sind Beschaffung, Wartung und Betrieb der hochmodernen U-Boote der Klasse 212CD. Damit können auch neue Arbeitsplätze in den beim Bau beteiligten Werften in Kiel und Wismar entstehen. Im Gegenzug verpflichtet sich das Unternehmen ebenfalls, Milliarden in die kanadische Wirtschaft zu investieren.
2: Der Deal wurde kurz vor dem NATO-Gipfel gemacht, der heute in Ankara beginnt. Familienministerin Prehn plant Änderungen beim Elterngeld. Zum einen soll es kürzer gezahlt werden, dafür aber etwas mehr werden. Dem Gesetzentwurf zufolge soll das Elterngeld nur noch 12 statt 14 Monate gezahlt werden und auch nur noch dann, wenn Väter und Mütter jeweils mindestens 3 Monate Auszeit für die Familie nehmen. Gleichzeitig soll der Mindestbetrag von 300 auf 330 Euro pro Monat und der Höchstbetrag von 1.800 auf 1.900 Euro steigen. Eine Lockerung der Ladenöffnungszeiten an Sonntagen wird ja immer wieder mal diskutiert. Nach dem neuen Vorstoß des Deutschen Einzelhandelsverbandes gibt es jetzt sowohl Unterstützung als auch Widerstand. Der Wirtschaftsausschuss des Bundestags und auch der Tourismuskoordinator der Regierung sind für eine Lockerung. Die Evangelische Kirche und die Gewerkschaft Verdi sind dagegen. Der Bayerische Einzelhandelsverband spricht von einer Schnapsidee. Tanken direkt an der Autobahn ist meist deutlich teurer. Jetzt hat der ADAC zum ersten Mal die Preise sämtlicher Tankstellen miteinander verglichen. Ergebnis: bis zu 47 Cent war der Sprit an Autobahntankstellen teurer. Im Schnitt waren es 33 Cent. Am größten waren die Preisunterschiede in Rheinland-Pfalz und Bayern.
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2: Auch die Aussetzung der Sperre von US-Stürmer Balogun hat nichts genutzt. Die USA sind ausgeschieden. Im Achtelfinale unterlagen sie Belgien mit 1:4. Martina Knief aus unserem WM-Team fasst zusammen.
5: Von Beginn an konzentriert und überlegen dominierte Belgien die Partie und steht hochverdient im Viertelfinale. Nach 9 Minuten brachte De Ketelaere die Belgier in Führung. Die USA startete nervös und ohne große Chancen. Belgien trifft im Viertelfinale auf Spanien. Die Spanier besiegten Portugal mit 1:0.
2: Portugal ist also auch raus. Für Superstar Cristiano Ronaldo dürfte es das letzte WM-Spiel seiner Karriere gewesen sein. Und noch zum Tennis. In Wimbledon muss heute Alexander Zverev sein Achtelfinale gegen den Tschechen Jiří Lehečka beenden. Die Partie wurde am Abend wegen der Sperrstunde unterbrochen. Zverev führt mit 2 Sätzen. Außerdem trifft heute Jan-Lennard Struff im Viertelfinale auf den Weltranglisten-Ersten und Titelverteidiger Jannik Sinner. Es ist 5:03 Uhr. Der Bayern 1 Wetterservice: heute Sonne und Wolken bei 24 bis 32 Grad. Kommende Nacht gebietsweise leichter Regen bei 19 bis 13 Grad. Morgen meist sonnig, im Süden kann es einzelne Schauer oder Gewitter geben. Am Donnerstag und Freitag dann überall viel Sonne. Es wird von Tag zu Tag wärmer bei bis zu 33 Grad. Und der Bayern 1 Verkehrsservice A3 Würzburg Richtung Nürnberg zwischen Wiesentheid und Geiselwind ein Unfall. Bayern 1 wünscht gute und sichere Fahrt.
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8: Schönen guten Morgen. So, vielleicht noch ein bisschen recken und strecken und auch sehr ausgiebig gähnen, weil dann geht es ja schon fast als Frühsport durch. Mit unseren ersten beiden sowieso, Mark Ronson und Amy Winehouse mit einem Cover von Steve Winwood. Hochinteressant, die Valerie von denen. Und Mr. Mister werden ein bisschen sakral. Kyrie.
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0: Mark Ronson und Amy Winehouse. Julius aus Würzburg schreibt aufs Studio-Handy. Guten Morgen, ich war ja echt müde, aber die Valerie hat es geschafft. Ich bin im Spiel an diesem Dienstag. Das freut mich.
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0: Und heute habe ich da den Titelsong einer Serie aus den 80ern. Die ist, soweit ich weiß, bei uns nie ausgestrahlt worden. The Greatest American Hero. In den USA jetzt auch kein so Dauerbrenner wie Dallas oder Magnum, aber erfolgreich. Seltsamerweise ist der Song aber zu uns rübergeschwappt und kam echt gut an. Den hat jeder geliebt. Ein klassisches 80er One-Hit-Wonder. Und es ist wirklich schön, den mal wieder zu hören. Joey Scarberry, Believe It or Not, auf Bayern 1.

0: Mit 90er Pop in den Dienstagmorgen, die Pet Shop Boys auf Bayern 1. Gleich der Morgensong aller Morgensongs, Cat Stevens. Morning is broken und davor geht's ins Kino. Im Sommer bei der Hitze ja was wirklich Wunderbares. Der Kinosaal klimatisiert, 30 Grad draußen, komplett wurscht und frisches Popcorn gibt's auch. Und in unserem Fall wird's auch noch richtig lustig.
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0: 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Und wir wollten mal von ihm wissen, ob man sich womöglich vom Eberhofer so was abschauen kann.
2: Der Eberhofer ist schon sehr ehrgeizlos. Das könnte man dann auch als Faulheit nehmen. Trotzdem kann man sich was abschauen an der Sache. Also, was muss er sich jetzt groß stressen im Leben? Er kann mietfrei wohnen, er ist familiär aufgefangen. Eigentlich ist es perfekt. Also, warum immer nach mehr streben? Das Leben wird dadurch nicht besser.
0: So schaut's aus. Gut, diese, nennen wir es mal, Gelassenheit, die bringt ihn halt auch oft in Schwierigkeiten. So wie hier beim Paartherapeuten, da wo ihn seine Susi hingeschleppt hat.
3: Warum hast du mir nicht gesagt, dass du was mit der Nicole gehabt hast? Ha?
4: Was? Frag mein Weser, sprechen Sie doch von sich. Ich habe das Gefühl, dass...
3: Ich habe das Gefühl, dass du was mit der Nicole gehabt hast.
4: Hä?
3: Stell dir nicht dümmer, wie du bist.
4: Keine Vorwürfe. Es ist ganz wichtig, dass wir den anderen ausreden lassen.
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0: Fliegen wir doch im Kopf gleich mal eine Runde auf Fuchur, dem Glücksdrachen aus der unendlichen Geschichte. Limahl, die Neverending Story. 5:30 ist es, 5:30 an diesem Dienstagmorgen. Zeit für unsere Top-Themen auf Bayern 1. Und die hat Katja Lettmann. Schönen guten Morgen.
1: Guten Morgen.
0: Katja, das Elterngeld ist eines der Themen, um die es heute geht. Da soll es jetzt wohl ein paar Änderungen geben.
1: Familienministerin Prehn hat vor, das Elterngeld kürzer auszuzahlen. Dafür soll es aber etwas mehr werden. Konkret soll es nur noch 12 statt 14 Monate gezahlt werden. Und auch nur, wenn Mütter und Väter jeweils mindestens 3 Monate Auszeit für die Familie nehmen. Gleichzeitig sollen sowohl der Mindest- als auch der Höchstbetrag etwas angehoben werden. In Deutschland sind im ersten Halbjahr so viele neue Startups entstanden wie noch nie. Der Branchenverband zählte mehr als 3000. Allein in Bayern waren es über 600. Zentraler Treiber sei die künstliche Intelligenz, die es Gründern ermögliche, schneller und einfacher mit weniger Kapital zu starten. Und in Frankreich kämpfen die Feuerwehren weiter gegen eine ganze Reihe von Wald- und Buschbränden. In den Pyrenäen sind schon etwa 5000 Hektar abgebrannt. Gleichzeitig erlebt Frankreich schon die dritte Hitzewelle des Sommers bei 40 Grad im Südwesten des Landes. So heiß ist es bei uns zum Glück nicht, aber es wird auch wieder ein bisschen wärmer. Ulla hat die Wetteraussichten.
0: Also den berühmten weiß-blauen bayerischen Himmel, den sehen wir heute. Viel Sonne und dazu ziehen sehr dekorativ Schleierwolken durch. Bedeutet also heute kein Regen, 24 bis 32 Grad. Aber der Wind, der kühlt uns da sehr angenehm ab heute. Im Osten von Bayern dann in der Nacht ab und zu leichter Regen, im Westen eher nicht. Morgen ist dann wirklich alles drin. Sonne, Wolken, Schauer, ab dem Nachmittag dann aber, wie es jetzt ausschaut, nur noch Sonne und Wolken, also Feierabend oder Biergarten, Feierabend am See oder Biergarten, überhaupt kein Problem. Der Bayern 1 Verkehrsservice. Ich habe die A3 Würzburg Richtung Nürnberg zwischen Wiesentheit und Geiselwind. 3 Kilometer Stau wegen Bergungsarbeiten. Sie haben da nur eine Spur frei. Das war's aber auch schon Ihnen. Gute Fahrt!
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0: So, jetzt haben Sie aber zum ersten Kaffee des Tages noch eine ganze Menge Infos bekommen, gell? Was in der Welt los ist und auf den Straßen. In erster einiges, verkehrsmäßig eher ruhig, aber es ist ja auch noch früh. 3 Infos kommen für mir noch dazu, nämlich mit welchen Songs Sie in diesen Dienstag starten. Nummer 1 wäre der da. Bryan Adams habe ich dabei. Nummer 2. Melanie C., First Day of My Life. Und die Nummer 3, John Farnham, You're the Voice.
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0: Große Gefühle um kurz nach 5:30. Melanie C, First Day of My Life. Gut, große Gefühle erwarte ich jetzt ehrlich gesagt nicht, aber dafür sehr viel Meinung.
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0: Ich starte wie immer um diese Zeit unsere Videokonferenz. So, gedrückt wäre alles. Wo sind Sie? Da sind Sie. Es erscheinen Markus Söder, Hubert Aiwanger und Edmund Stoiber. Guten Morgen.
3: Noch zweimal schlafen, dann ist wieder Hitze. Und ich schlaf dann wieder ohne meinen Frotti-Schlafanzug. Wo wollt die Evolution mit euch zwar bloß hin?
0: Meine Herren, definitiv der Aufreger der Woche. US-Präsident Trump ruft FIFA-Präsident Infantino an und sagt, du, die rote Karte gegen die USA, nimm die doch zurück. Und prompt passiert das, sie wird zur Bewährung ausgesetzt. Wobei, geholfen hat's ja nix. Die USA sind heute früh gegen Belgien mit einem 4:1 ausgeschieden. Aber das ist doch total irre, oder?
3: Liebe Frau Morgenmüller, als ich das gehört habe, hat mir meine Frau den Schlag versprochen. Ich meine, hat es mir und meiner Frau die Sprache verschlagen.
4: Ede, alte Trillerpfeife, bleib locker. Die Sprache hast du ja schon wieder. Jetzt musst du nur warten, bis die Satzbauer zurück sind. Und schon kannst du wieder loslegen.
3: Mir hat mein Kumpel, der Dobler-Walter, ganz früh eine WhatsApp mit der Geschichte geschickt. Da hab ich mir gedacht, das ist einmal was ganz anderes. So fantasievoll. Weil, wenn er ein paar Halbe zu viel hat, denkt er sich immer ganz andere Geschichten aus und schickt meistens Bilder dazu.
4: Das ist natürlich ein unglaublicher Skandal, aber irgendwie auch beeindruckend. Dem Trump ist ja alles wurscht. Als nächstes ruft er bei der NASA an. Sie sollen endlich zugeben, dass er damals der erste Mensch auf dem Mond war. Sonst behaupten der Musk und der Zuckerberg, sie haben endlich rausgefunden, die Mondlandung ist in der Garage gedreht worden.
3: Oder er ruft beim Nobelpreiskomitee an und bekommt dann den Nobelpreis für Chemie für die Entdeckung von einem orangefarbenen Hautfärbemittel. Oder er ruft bei der Deutschen Bahn an und dann kann man in 10 Minuten, ohne dass man überhaupt einsteigt, kann man dann, weil die Fahrt ja sofort losgeht und sie dann starten, wenn sie...
4: Lass stecken, Edi. Man kann auf jeden Fall sagen, niemand macht Korruption lustiger als der Donald Trump. Und er bringt's wirklich fertig, dass bei jedem sofort die Fantasie anspringt.
3: Weil das ja klar ist. Also, liebe Frau Morgenmüller, wenn Sie uns wieder auf den Monitor vierteln wollen, fangen Sie Ihre Maus und klingen Sie durch die Kamera. Sie wissen ja, wo unser Bildschirm wohnt.
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0: Der war in den 60ern schon gut. Und der ist es auch an einem Dienstagmorgen 2026. Simon & Garfunkel mit ihrer Mrs. Robinson um kurz vor sechs. Bayern 1. Der nächste Sommerdienstag im Freistaat. Und das passt richtig gut, weil heute ist Tag des Freibads. Das ist so ein bundesweiter Aktionstag, an dem die Bäder darauf aufmerksam machen, wie wichtig es ist, dass Kinder und Jugendliche gut schwimmen können. Mei, gut schwimmen ist ja relativ. Also ich schätze mich beispielsweise schon als gute Schwimmerin ein, aber ich hatte da wirklich ein erschreckendes Erlebnis. Lago Maggiore vor ein paar Jahren, Ulla schwimmt Rücken. Ziemlich lang, ziemlich entspannt, ziemlich glücklich. Dreht sich um Brust Richtung Ufer zu schwimmen. Und zack, wird mir von jetzt auf gleich sowas von schlecht und schummrig und ich konnte mich kaum über Wasser halten und dachte so, das kann es doch wohl nicht sein, dass ich jetzt hier ertrink oder was. Habe mich dann echt wahnsinnig konzentriert, bin auch wieder ans Ufer gekommen und habe dann daheim vom Arzt gehört, da war dein Gleichgewichtsorgan schuld. Ohren beim Rückwärtsschwimmen unter Wasser, dann Ohren raus aus dem Wasser und vorwärts, blickt der Kopf nicht mehr durch. Wenn ich weiter rückwärts geschwommen wäre, wäre exakt nichts passiert. Und es wird mir auch nicht mehr passieren, weil ich habe mir dann eine Schwimmboje gekauft, so einen neonfarbigen Sack zum Aufblasen mit Griff. Also schaut aus wie ein schwimmender Textmarker. Hängt man an der Leine um den Bauch und der schwimmt dann hinter einem her und wenn der Mensch eine Pause braucht, trägt er einen zuverlässig. Und mei, was soll ich sagen, am Anfang kam ich mir echt blöd vor, aber jetzt ist mir das wurscht und ich liebe dieses Ding. Ist quasi meine Luftmatratze 2.0. Ich kann Ihnen so eine Schwimmboje wirklich nur empfehlen, kostet nicht viel, bringt aber viel und kann sogar Leben retten. Also, es lebe die Schwimmboje.
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2: Gedanken zum Tag. Hoffnung hängt nicht nur davon ab, ob Mächtige dieses und jenes tun. Hoffnung hängt davon ab, mit welchen Hoffnungskräften ich in Verbindung bin, zu welcher Hoffnung ich selbst fähig bin, welchen Nährboden sie in mir hat. Hoffnung wächst von innen nach außen. Sie braucht einen veränderten Geist, ein anderes geistiges Hinterland als das, was in die Krisen und Ängste geführt hat. Es braucht vor allem ein Kultivieren des Verbundenseins, im Inneren als Angeschlossensein an das größere Ganze und im Äußeren als Gemeinschaft verbündeter Herzen und Hände. Dann kommt etwas in Bewegung. Dann drängt sich etwas heraus aus dem Krisenhaften. Dann wird ein Durchgang ermöglicht. Dann würde Hoffnung ansteckend und könnte als Gegengift gegen die ebenfalls ansteckenden Ängste und den Sog des Negativen wirken. Es wäre nicht das erste Mal in der Geschichte der Menschheit, dass angesichts einer düsteren Realität eine unmöglich scheinende Hoffnung als kleiner Geistkeimling von innen nach außen wächst und die Verhältnisse derart bewegt, dass plötzlich eine andere, lange unlogisch scheinende Wirklichkeit aufbricht. Das waren Gedanken zum Tag von Stefan Seidel.
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4: Um 6 mit Katja Lettmann. Schönen guten Morgen. Die Diskussion um längere Ladenöffnungszeiten nimmt Fahrt auf. Der Deutsche Handelsverband und auch der Wirtschaftsausschuss im Bundestag sind dafür. Damit soll der stationäre Handel im Wettbewerb mit Online-Plattformen gestärkt werden, sagen sie. Eine schlechte Idee, meint dagegen der Bayerische Handelsverband. Sprecher Bernd Ohlmann erklärt im BR-Interview, warum.
5: Die Rechnung ist simpel. Der Kunde hat am Sonntag nicht plötzlich mehr Geld, aber wir vom Handel haben mehr Kosten. Und wenn denn gesagt wird, ja, wir müssen sonntags auch öffnen, weil die Kunden können online auch einkaufen am Sonntag, das können sie auch an allen anderen Tagen und machen es ja auch an Montag, Dienstag oder Mittwoch.
4: Auch Bayerns Arbeitsministerin Scharf will an den strengen Öffnungszeiten im Freistaat festhalten. Kurz vor Beginn des NATO-Gipfels in Ankara heute Abend haben Kanada und Deutschland einen großen Rüstungsdeal abgeschlossen. Der Kieler Marineschiffbauer TKMS soll 12 neue U-Boote für Kanada bauen. Es geht um insgesamt rund 62 Milliarden Euro. TKMS konnte sich gegen einen Konkurrenten aus Südkorea durchsetzen. Wie weit dürfen die Befugnisse der bayerischen Polizei gehen? Damit beschäftigt sich heute das Bundesverfassungsgericht in Karlsruhe. Im Fokus steht das sogenannte Polizeiaufgabengesetz, kurz PAG. Mehrere Bundestagsabgeordnete hatten das Gesetz den Richtern schon 2018 zur Prüfung vorgelegt.
6: Bereits vor einem Jahr hatte der Bayerische Verwaltungsgerichtshof klargemacht, dass Maßnahmen wie zum Beispiel jemanden präventiv in Gewahrsam zu nehmen nur ergriffen werden dürfen, wenn man von terroristischen oder vergleichbaren Angriffen ausgeht. Bayerns Innenminister Joachim Herrmann, heute sozusagen als Beklagter in Karlsruhe, sieht der Verhandlung gelassen entgegen. Er machte im Vorfeld deutlich, wir sind überzeugt, dass das PAG auch mit dem Grundgesetz vereinbar ist. Anita Fünfinger, München.
4: Die Abi-Noten sind zu gut, sagt der Ehrenpräsident des Deutschen Lehrerverbandes Meidinger. Schon jetzt reiche selbst ein bayerisches 1,0-Abitur nicht mehr aus, um sicher einen Medizinstudienplatz zu ergattern, beklagt er in der Mediengruppe Bayern. Die wirklichen Spitzenschüler gingen in dieser Bestnotenflut unter. Meidinger forderte erneut ein bundesweit vergleichbares Abitur mit gleichen Aufgabenstellungen und Bewertungskriterien.
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4: Die USA sind raus und damit auch der letzte der drei Gastgeber. Die US-Amerikaner verloren ihr Achtelfinale gegen Belgien mit 1:4. Aus unserem WM-Team Hendrik Lückhoff.
1: Belgien zeigte sich auf dem Platz unbeeindruckt von den Diskussionen um US-Stürmer Balogun, der nach einer umstrittenen Entscheidung der FIFA trotz seiner roten Karte im Spiel davor auflaufen durfte. Balogun stand auch von Beginn an auf dem Platz, spielte aber kaum eine Rolle. Belgien nutzte die vielen Fehler der USA und trifft nach dem 4:1-Sieg jetzt im Viertelfinale auf Spanien. Der Europameister gewann gegen Portugal durch ein Tor in der Nachspielzeit mit 1:0.
4: Es ist 6:03 Uhr.
8: Und jetzt für Sie kompakt und zuverlässig das Bayernwetter auf Bayern 1. Und das hat heute Morgen für Sie Jasmin Leuxner.
9: Guten Morgen. Wir starten oft mit blauem Himmel und Sonnenschein in den Tag. Schön frisch ist es momentan noch bei 15 Grad in Diebach in Mittelfranken, 16 in Saldenburg in Niederbayern und 17 in Zeyertshofen im Unterallgäu. Tagsüber geht es dann rauf bis auf 24 bis 32 Grad, also immer noch nicht so richtig brütend heiß. Vor allem, weil uns ein frischer Wind um die Nase pustet. Ein paar Wolken ziehen vorbei, die können von Franken her auch mal dichter werden und die Sonne kurz verdecken. Aber es bleibt alles harmlos. Regen kommt heute keiner. Morgen wird es dann ganz ähnlich. Mal Sonne, mal Wolken. Bei sommerlichen 20 bis 30 Grad. Der einzige Unterschied ist dann, in den Bergen kann es morgen ein paar Schauer geben.
8: Und der relativ entspannten Miene von Regina Wallner entnehme ich, es ist noch nicht wahnsinnig viel los im Bayern 1 Verkehrsservice.
10: Ja, schönen guten Morgen. Wir haben nur eine Meldung. Betrifft Sie heute früh auf der A3 Würzburg Richtung Nürnberg. 3 Kilometer Stau zwischen Wiesentheid und Geiselwind. Grund sind Bergungsarbeiten und aktuell ist dort nur eine Spur frei. Ansonsten läuft es noch recht entspannt. Gute Fahrt.
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8: Sie kennen das doch auch, oder? Singst im Auto laut und schief zu einem Song im Radio mit und dann Sirene. Hektischer Spiegelcheck, Rückspiegel, Seitenspiegel. Wo ist der hinter mir, neben mir im Radio oder was? Der Bremsreflex greift die Augen, scannen die Umgebung. Wo kann ich ranfahren, damit der durchkommt? Mein Einzelhörer Roland aus München hat diesen Stress besonders dick, wenn er an der Ampel steht und will wissen, wie das geregelt ist, wie weit er rein darf und auf was er achten soll. Regina, das wäre jetzt dann nachher gleich dein Auftritt. Okay. Nach dem coolen Sting, Fields of Gold und einer 80er Wuschelmähne, Sandra Everlasting Love.
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0: Ist der schön, oder? Die Fields of Gold von Sting auf Bayern 1, 12 nach 6. So, von jetzt auf gleich Puls. Und zwar immer dann, wenn von hinten eine Sirene zu hören ist und man selber mit dem Auto an der roten Ampel steht. Bayern 1-Hörer Roland aus München hat uns dazu eine Sprachnachricht mit einer interessanten Frage geschickt.
1: Ich würde gerne wissen, was darf oder was muss ein Autofahrer, wenn Einsatzfahrzeuge kommen? Darf jetzt bei Rot in die Kreuzung einfahren mit der nötigen Vorsicht? Darf auch sonstige Verkehrsregeln geringfügig missachten, natürlich immer unter der Voraussetzung, dass ihm nichts passiert. Muss den Einsatzfahrzeugen zwingend Vorrang gewährt werden.
0: Geringfügig missachten ist schön. Ist eine schöne Frage, ideal für Regina Wallner aus unserem Bayern 1 Verkehrsteam. Also Regina, was machen wir da?
2: Zuerst mal ruhig bleiben. Sie sollen helfen, aber sie müssen sich und andere nicht in Gefahr bringen. Also wenn die Ampel rot ist, dann ist es im Prinzip so, wie wir es von der Autobahn kennen. Eine Gasse bilden. Wenn Sie auf der rechten Spur unterwegs sind, fahren Sie am besten so weit wie möglich nach rechts, auf der linken Spur so weit wie möglich nach links. Wenn es gar nicht anders geht, dürfen Sie auch ein Stück über die Haltelinie vorrollen. Das kann dann auch den Autofahrern hinter Ihnen helfen, damit die auch die Gasse freimachen können. Aber, der Roland hat schon angedeutet, unbedingt auf den Querverkehr achten und den nicht blockieren. Auch bei einer grünen Ampel gilt, nicht die kreuzende Straße zustellen, weil oft muss der Rettungsdienst genau dahin abbiegen.
0: Also ich habe schon richtig verstanden. Ich darf ein Stück weit über eine rote Ampel drüber fahren, aber es gibt ja ganz oft Blitzampeln. Was ist denn, wenn ich dann blitzt werde?
2: Ja, da werden Sie wahrscheinlich einen Strafzettel zugeschickt bekommen, aber wenn man nachweisen kann, dass man Platz gemacht hat für die Einsatzkräfte, muss man nicht zahlen. Am besten Ort und Zeit notieren und dann einfach Widerspruch einlegen.
0: Jetzt ist mir ja, Regina, vor allem in der Stadt schon oft aufgefallen, dass Rettungsfahrzeuge nicht immer groß mit Tatütata und Martinshorn fahren, sondern manchmal nur mit Blaulicht. Muss ich dann auch den Weg freimachen?
2: Ja, unbedingt. Wenn Sie Fahrzeuge mit angeschaltetem Blaulicht sehen, müssen Sie immer Platz machen, auch ohne Martinshorn. Eigentlich sind die Rettungsfahrzeuge dazu angehalten, immer beides anzuschalten, vor allem wenn es auf Kreuzungen und so zugeht. Aber manchmal hat es ganz praktische Gründe, dass die nur mit Blaulicht fahren, weil so ein lautes Martinshorn bei Patienten im Rettungswagen auch Stress verursachen kann. Aber Platz machen müssen wir als Autofahrer immer.
0: Vielen Dank, Regina Wallner. Wichtigste Regel, wenn Blaulicht auftaucht, Ruhe bewahren, keine wilden Manöver. Weil die Menschen, die die Einsatzfahrzeuge fahren, die sind ja auch ausgebildet. Die sehen ja oft Lösungen, die erkennen wir gleich mal überhaupt nicht. Wie Sie sich richtig verhalten, wenn Blaulicht und Martinshorn daherkommen, die wichtigsten Antworten natürlich auch für Sie auf Bayern 1.

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Boy George und Culture Club auf Bayern 1 an einem Dienstag, an dem ein Stück Bayern abhebt ins All. Heute werden 9 bayerische Kleinsatelliten von Kalifornien aus in den Himmel geschossen. Kleiner Rekord, weil so viele deutsche Satelliten sind noch nie auf einmal ins All gebracht worden. Gebaut am Zentrum für Telematik in Würzburg. Die sollen zukünftig 3D-Aufnahmen von der Erde machen und Klimadaten sammeln, damit man halt unter anderem Hochwasser und Waldschäden früher erkennen kann, ist natürlich hochinteressant für Land- und Forstwirtschaft in Bayern. Heute zwischen 8:30 und 11:30 deutscher Zeit soll es losgehen und wir drücken natürlich die Daumen, dass die bayerische Weltraummission glückt. Was sonst noch alles los ist in Bayern und der Welt, hören Sie gleich um 9:30 in unseren Regionalnachrichten, zeitgleich aus 5 Nachrichtenstudios, je nachdem wo Sie hören, Niederbayern, Oberpfalz, Schwaben und Allgäu, Oberbayern, Mainfranken und Mittel- und Oberfranken gibt's nur auf Bayern 1. Und jetzt gibt's Lady A.

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13: 6:30 Uhr ist es. Seit gestern ist ja mal wieder eine Lockerung der Ladenöffnungszeiten im Gespräch. Katja Lettmann in den Bayern 1 Nachrichten. Und wie immer gibt es Pro und Contra.
14: Dafür sind der Deutsche Handelsverband oder auch der Wirtschaftsausschuss des Bundestages. Sie meinen, mit längeren Öffnungszeiten an Sonntagen könne sich der Handel besser gegen die Online-Konkurrenz behaupten. Von einer Schnapsidee spricht der bayerische Einzelhandel. Längere Öffnungszeiten führten nicht automatisch zu mehr Umsatz, wohl aber zu mehr Kosten. Und auch die Gewerkschaft Verdi ist dagegen. Die Ukraine hat Moskau mit hunderten Drohnen attackiert. Nach Angaben der Stadt sind in der Nacht von der Ukraine rund 430 Drohnen Richtung Moskau gestartet worden. Die meisten seien abgefangen worden. Zu möglichen Einschlägen in der russischen Hauptstadt gibt es bisher keine Informationen. Und tanken direkt an der Autobahn ist ja meist deutlich teurer. Jetzt hat der ADAC zum ersten Mal die Preise sämtlicher Tankstellen miteinander verglichen. Ergebnis: im Schnitt um 33 Cent mehr kostete der Sprit an Autobahntankstellen. Am größten waren die Preisunterschiede in Rheinland-Pfalz und in Bayern. Etwa ein Viertel der Autofahrer sagte in einer Umfrage trotzdem, die Autobahn zum Tanken nicht zu verlassen. Und jetzt weitere Nachrichten aus unseren Regionalstudios in ganz Bayern. Es ist 6.31 Uhr.
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15: Mit Dirk Kruse, schönen guten Morgen. Im ehemals geteilten Dorf Mödlareuth in Oberfranken gab es gestern den Startschuss für ein neues Naturschutz-Großprojekt. Das grüne Band Dreiländereck Bayern, Sachsen, Thüringen.
16: Die auf 3 Jahre angelegte erste Projektphase dient der Planung. Im Dreiländereck zwischen Bayern, Sachsen und Thüringen sollen besonders schützenswerte Bereiche und Arten entlang des grünen Bandes identifiziert werden. Außerdem sollen Einigungen mit den Grundstückseigentümern erzielt werden. Verläuft die Planungsphase erfolgreich, soll sich eine 10-jährige Umsetzungsphase anschließen. 3/4 der Fördermittel kommen dabei aus dem Bundesumweltministerium. Den Rest stellen anteilig die Freistaaten Bayern, Sachsen und Thüringen und der Bund Naturschutz, der auch die Umsetzung vor Ort übernimmt. Christoph Röder, Bayern 1 in Mödlareuth.
15: Deutschlands Basketballer haben gestern Abend in Bamberg mit einem deutlich erwarteten Sieg über Zypern die erste Phase der WM-Qualifikation abgeschlossen. Angeführt von NBA-Star und Kapitän Dennis Schröder besiegte die deutsche B-Auswahl ihren Gegner von der Mittelmeerinsel mit 111:79. Es war der 5. Sieg im 6. Quali-Spiel. Ob das Wasser im eigenen Gartenbrunnen zum Gießen, für Bassins oder vielleicht sogar zum Trinken geeignet ist, können Interessierte heute Vormittag in Nürnberg erfahren. Der Verein VSR Gewässerschutz steht mit seinem Labormobil von 9 bis 11 Uhr in der Nürnberger Karolinenstraße, nimmt mitgebrachte Brunnenwasserproben aus der Region entgegen und analysiert sie für 12 Euro. Der Verein möchte dazu beitragen, dass mehr Brunnenwasser anstelle des kostbaren Trinkwassers Wassers aus der Leitung im Garten verwendet wird. Und jetzt kompakt und zuverlässig das Wetter für Mittel- und Oberfranken. Heute gibt es mehr Wolken als Sonne, aber es bleibt trocken und windig. Die Temperaturen steigen auf maximal 24 bis 32 Grad. Zur Stunde 9 Dettelsau leicht bewölkt 17 und Velden im Nürnberger Land ebenfalls leicht bewölkt 14 Grad.
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13: So, dann hätten wir alles mit den Infos von daheim. Sie brauchen natürlich noch die Infos von den Straßen. Die hat im Bayern 1 Verkehrsservice Regina Wallner.
5: Schönen guten Morgen. Wir haben die A3 Würzburg Richtung Nürnberg. Zwischen Wiesentheid und Geiselwind wird aufgeräumt nach einem Unfall. Aktuell 4 Kilometer Stau und es ist nur eine Spur frei. Ansonsten schaut es aber noch recht gut und entspannt aus. Keine längeren Staus oder Unfälle. Eine gute Fahrt.
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13: Es ist doch so wahnsinnig heiß war neulich, oder? Da war doch Einkaufen richtig schön. Lungerst einfach ein bisschen länger vor der Kühltheke rum. Wenn die ausfällt, ist es natürlich für uns zum Abkühlen blöd. Für den Supermarkt eine Katastrophe. In einem Biomarkt in Hohenkirchen, Siegertsbrunn in Oberbayern, ist aber genau das passiert. Und dann gab es unter den Kunden eine riesige Welle an Hilfsbereitschaft. Tolle Geschichte, unsere gute Geschichte, erzähle ich Ihnen gleich. Und drumrum einmal eine Kultband. Dynamisch nennt man sowas gern, oder? Zu Queen habe ich dann noch Tears for Fears dabei. Und 90er Eurodance, Snap und Rhythm is a Dancer.
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0: Na also geht doch. Blauer Himmel in Bayern und Tears for Fears im Lieblingsradio. Wunderbar. Everybody wants to rule the world. Tears for Fears. Wenn jetzt bei Ihnen daheim der Kühlschrank ausfallen würde. Schwierig, oder? Gerade jetzt im Sommer. Noch schwieriger wird es, wenn die Kühlung in einem ganzen Supermarkt ausfällt. Und warum so ein Fall trotzdem perfekt heute in unsere täglichen positiven Nachrichten passt, das erzähle ich Ihnen jetzt.
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0: Geschichten, die Mut machen und zeigen, wie stark wir gemeinsam sind, kriegen Sie jeden Morgen von uns. Heute die vom Bio-Genussmarkt in Hohenkirchen-Siegertsbrunn, Oberbayern. Da hat sich beim Marktleiter Robert Neveling an einem super heißen Tag plötzlich die Kühlanlage verabschiedet mit einem lauten Zischen.
2: Ich ging erst davon aus, dass jemand bei der Espressomaschine die Düse nicht zugemacht hat. Und das hörte aber nicht auf. Und dann haben wir gesehen, dass das CO2 bei uns unterhalb der Käsetheke einfach aus einer geborstenen Leitung rausgegangen ist. Und damit kühlen wir unsere gesamten Theken. Also Käsetheke, Wursttheke, Molkereiprodukte, Tiefkühlkost und eben auch die Ladenkühlung hängt da dran. Ja. Und wenn da ein Leck ist, kann man nicht mehr kühlen.
0: Horror. Und natürlich muss diese Kühlung repariert werden. Kostet 50.000 Euro. Und klar ist auch, das muss ziemlich zackig gehen, weil jeder Tag ohne Kühlung bedeutet ja noch mehr verdorbene Ware und weniger Umsatz. Und damit es richtig schnell geht, haben die Stammkundinnen und Stammkunden für ihren Lieblingsladen einen Spendenaufruf gestartet.
2: Wir machen es immer gern selber. Aber diesmal haben die Kunden gesagt, also wenn ihr euch jetzt nicht helfen lasst, dann ist euch nicht mehr zu helfen. Weil das wäre was zu stemmen gewesen, was wir nicht hätten stemmen können. Und die wollen den Laden nicht verlieren. Ja, und dann ging es nur laufend hoch. Also die ersten 48 Stunden... Die waren berauschend, ehrlich gesagt. Und jetzt sind wir kurz vor Erreichen des Gesamtziels.
0: Und damit ist der Biomarkt in Hohenkirchen-Siegertsbrunn praktisch gerettet. Und besonders schön fand ich, auch der große Edeka-Supermarkt im Ort hat was gespendet. Grundsätzlicher Konkurrenz, aber die haben gesagt, wir sind gemeinsam Versorger der Menschen hier bei uns. Da geben wir auch was. Großartig, oder? Also eine Wahnsinns-Solidarität in Hohenkirchen-Siegertsbrunn in Oberbayern. Die Kühlanlage im Biomarkt funktioniert wieder und der Zusammenhalt funktioniert noch besser.
2: Man hat nur Gänsehaut die ganze Zeit und man merkt auch im Kundenkontakt, das ist ein ganz anderes Miteinander. Auf einmal hat man das Gefühl, also jeder fühlt sich jetzt dem Laden verbunden. Das ist richtig klasse.
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0: würden sich doch am liebsten ins Auto setzen und statt in die Arbeit nach Italien fahren. Oder Eros Ramazzotti, un attimo di pace.
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0: Und heute habe ich da den Titelsong einer Serie aus den 80ern. Die ist, soweit ich weiß, bei uns nie ausgestrahlt worden. The Greatest American Hero. In den USA jetzt nicht so ein Dauerbrenner wie Dallas oder Magnum, aber durchaus erfolgreich. Seltsamerweise ist der Song aber zu uns rüber geschwappt, kam echt gut an. Klassisches 80er One-Hit-Wonder. Und es ist schön, den mal wieder zu hören. Joey Scarberry auf Bayern 1. Believe it or not.

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6: Um 7 mit Katja Lettmann. Schönen guten Morgen. Eltern sollen sich ohne allzu große finanzielle Sorgen in den ersten Monaten nach der Geburt um ihre Familie kümmern können. Das war ein Ziel des Elterngeldes. Nun wird die staatliche Leistung wohl umgebaut. Das hat das Bundesfamilienministerium bestätigt. Mehr dazu von Nicole Markwald aus unserem Hauptstadtstudio.
7: Bislang gilt, das Elterngeld wird für 14 Monate nach der Geburt eines Kindes gezahlt, wenn sich beide Elternteile mit mindestens jeweils 2 Monaten an der Betreuung beteiligen. Nach Plänen des Familienministeriums soll das Elterngeld künftig 12 statt 14 Monate gezahlt werden, wenn beide Elternteile jeweils mindestens 3 Monate Erziehungszeit übernehmen. Zwar soll die Höhe des Elterngeldes erstmals seit 20 Jahren ein wenig steigen, aber wegen der verkürzten Bezugsdauer rechnet das Ministerium mit Einsparungen.
6: Eine Lockerung der Ladenöffnungszeiten an Sonntagen wird ja immer wieder mal diskutiert. Nach dem neuen Vorstoß des Deutschen Einzelhandelsverbandes gibt es sowohl Unterstützung als auch Widerstand. Der Wirtschaftsausschuss des Bundestages und auch der Tourismuskoordinator der Regierung sind für eine Lockerung. Die Evangelische Kirche und die Gewerkschaft Verdi sind dagegen. Der Bayerische Einzelhandelsverband spricht von einer Schnapsidee. Eine generelle Öffnung sorge nicht automatisch für mehr Umsatz, dafür aber für mehr Kosten. Der Kieler Marineschiffbauer TKMS darf sich über einen neuen Großauftrag freuen. Kanada hat bis zu 12 neue U-Boote bestellt. Die Rede ist von einem Deal im Wert von rund 62 Milliarden Euro. Dabei geht es um ein U-Boot-Modell, das Deutschland und Norwegen für die gemeinsame Nutzung entwickelt haben.
8: Um den milliardenschweren Großauftrag aus Kanada hatte bis zuletzt auch Südkorea geworben. Die Entscheidung für TKMS sorgt jetzt bei der Bundesregierung für Freude. Kanzler Merz nannte sie ein starkes Zeichen für die transatlantische und europäische Partnerschaft. Das Verteidigungsministerium betont zudem, mit dem Großauftrag können tausende Arbeitsplätze geschaffen und erhalten werden. Aus Berlin, Philipp Eckstein.
6: Immer mehr Beschäftigte fallen wegen längerer Erkrankungen aus. Das geht aus einer Auswertung des Dachverbandes der betrieblichen Krankenkassen hervor. Demnach müssten die Krankenkassen häufiger Krankengeld zahlen. Im vergangenen Jahr waren es insgesamt rund 21,6 Milliarden Euro, so viel wie noch nie. Krankengeld wird ab dem 43. Tag fällig. Vor allem langwierige psychische und Muskel-Skeletterkrankungen nehmen zu.
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6: Auch die Aussetzung der Sperre von US-Stürmer Balogun hat nichts genutzt. Die USA sind ausgeschieden. Im Achtelfinale unterlagen sie Belgien mit 1:4. Belgien trifft nun im Viertelfinale auf Spanien, das zuvor mit 1:0 gegen Portugal gewonnen hatte. Nach der Aufregung um die Balogun-Sperre kommen auf die FIFA möglicherweise noch mehr Proteste zu. Der französische Verband hat bereits eine Annullierung der gelben Karte gegen Michael Olise beantragt. Und auch der englische Verband denkt über einen Einspruch gegen die rote Karte für Cheryl Cancer nach. Es ist 7.03 Uhr.
10: Ja, wunderbar. Als nächstes ruft dann unser Kanzler bei der FIFA an und dann spielen wir wieder mit bei der WM. Das wird lustig. So, unser Bayern 1 Wetter, das hat für Sie heute Morgen Jasmin Leuxner.
11: Schönen guten Morgen. Wenn Sie jetzt noch die Wäsche aufhängen, dann ist die wirklich ratzfatz trocken. Sonnenschein gibt's heute bayernweit immer mal wieder. Dazu ein paar Wolken, die von Franken auch dichter ausfallen können. Und perfekt für den Schnelltrockner ist der Wind. Nur die Wäscheklammern bitte nicht vergessen, sonst müssen wir nämlich die Wäsche im Nachbargarten aufsammeln. Es sind heute ein paar ordentliche Böen unterwegs. Temperaturen klettern bis zum Nachmittag auf 24 bis 32 Grad. Morgen zieht dann Richtung Rhön und Hoferland kühlere Luft rein. Am Bodensee hält sich die warme Luft länger. Deswegen kriegen wir auch so einen Riesentemperaturunterschied von 20 bis 29 Grad. Dazu Sonne und Wolken im Wechsel und ab Donnerstag wird es insgesamt wieder sonniger und sommerlicher.
10: Gut, dann suchen wir unser Badezeug schon mal zusammen. Regina, du hast das wahrscheinlich daheim stehen, oder?
11: Ja, auf alle Fälle. Nur nicht die passende Figur dazu, aber das hilft nichts.
10: Das ist, glaube ich, seit Jahren ein Thema auch bei mir. Aber gut, der Bayern 1 Verkehrsservice.
11: Der ist recht überschaubar jetzt um kurz nach 7 mit nur einer Meldung von der A3 Würzburg Richtung Nürnberg. Wir haben 5 Kilometer Stau zwischen Wiesentheid und Geiselwind. Grund sind Bergungsarbeiten. Es ist aktuell nur eine Spur frei. Sie brauchen aktuell ganz genau 23 Minuten länger. Ansonsten läuft's entspannt. Gute Fahrt.
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10: Schönen guten Morgen. Was glauben Sie, wie toll das wird, wenn im Bekanntenkreis jetzt dann irgendwann alle sagen, du, der neue Eberhofer-Film kommt, geh mal hin. Und Sie sagen dann, habe ich schon gesehen. Ich war auf der Bayern 1 Kinopremiere. Wie Sie dahin kommen, sage ich Ihnen nachher. Und dazu sparen wir Ihnen Zeit und schauen für Sie die meistgegoogelten Begriffe heute in der Früh. Und dann noch klasse Songs. Läuft bei uns. Welche? Lynyrd Skynyrd, Sweet Home Alabama, und mit Madonna machen wir einen kleinen Kurzurlaub auf der Isla Bonita.
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0: stelle mir da immer die Finger vor, wie schnell die sich bewegen müssen am Instrument. Lynyrd Skynyrd, Sweet Home Alabama. Schönen guten Morgen, gleich 7:15. Wir sind ja eigentlich gerade am Anfang vom Sommer, gell? Und wenn es jetzt dann so richtig heiß ist, dann ist doch Kino was Wunderbares. Ein klimatisierter Kinosaal, dann sind doch die 30 Grad draußen wurscht. Popcorn kann man zu jeder Jahreszeit essen. Und in unserem Fall wird's auch noch richtig lustig.
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2: Der Eberhofer ist schon sehr ehrgeizlos. Das könnte man dann auch als Faulheit nehmen. Trotzdem kann man sich was abschauen an der Sache. Also was muss er sich jetzt groß stressen im Leben? Er kann mietfrei wohnen, er ist familiär aufgefangen. Eigentlich ist es perfekt. Also warum immer nach mehr streben? Das Leben wird dadurch nicht besser.
0: So schaut's aus. Gut, diese, nennen wir es jetzt mal, Gelassenheit, die bringt ihn halt auch oft in Schwierigkeiten, so wie hier beim Paartherapeuten, wo ihn seine durchaus meinungsstarke Susi hingeschleppt hat.
3: Warum hast du mir nicht gesagt, dass du was mit der Nicole gehabt hast? Ha?
4: Was? Frag mein Weser, sprechen Sie doch von sich. Ich habe das Gefühl, dass...
3: Ich habe das Gefühl, dass du was mit der Nicole gehabt hast.
4: Hä?
3: Stell dir nicht dümmer, wie du bist.
4: Keine Vorwürfe. Es ist ganz wichtig, dass wir den anderen ausreden lassen.
0: Diese Dialoge sind einfach großartig. Die lustigsten Szenen aus den Eberhofer-Filmen finden Sie übrigens auf bayern1.de. Vielleicht ja was für die kleine Pause heute mal zwischendurch in der Arbeit. 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

0: Titelsong zu einer 80er-Serie, ein Colt für alle Fälle. Lee Majors, schönen guten Morgen.
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0: Was wird heute früh gegoogelt? Checken wir jeden Morgen für Sie, welche Namen, Schlagzeilen, Begriffe sind da so dabei, damit Sie die Infos haben, sich aber die Zeit für die Rumklickerei sparen. Das ist heute ziemlich viel Sport. Tennisspieler Alexander Zverev steht ja in Wimbledon im Achtelfinale, Spiel gestern Abend unterbrochen, 2 Sätze hat er gewonnen und im 3. Satz steht's 3-3. Dann natürlich Fußball-Weltmeisterschaft. Superstar Ronaldo ist mit Portugal ausgeschieden, hat er sogar ein bisschen geweint. Und die USA sind auch raus, hat der Herr Trump völlig umsonst angerufen beim FIFA-Boss Infantino. Ja, und das norwegische Königshaus ist in den Suchmaschinen heute früh auch mit dabei, weil es das erste Bild von Kronprinzessin Mette Marit nach ihrer Lungentransplantation gibt, wie sie auf der Couch Fußball schaut. Weil Kronprinz Håkon rudert mit anderen norwegischen Fußballfans, die feuern ja so die Mannschaft an. Wirklich total süß, wie der da mittendrin sitzt in seinem Volk. Naja, und weil Prinzessin Ingrid Norwegens Fußballstar Haaland umarmt hat, in der Kabine nach dem Sieg gegen Brasilien. Er mit nacktem Oberkörper, also vermutlich nach der Dusche. Was dann sonst noch so wichtig ist heute früh, gleich um 9:30 in unseren Bayern 1 Nachrichten. Und davor Paul Young und Cher.

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3: 37, halb 8. Das Elterngeld ist eines der Top-Themen heute Morgen bei Katja Lettmann in den Bayern 1 Nachrichten. Und Katja, da wird es wohl ein paar Änderungen geben.
4: Familienministerin Prehn hat vor, das Elterngeld kürzer auszuzahlen. Dafür soll es aber etwas mehr werden. Konkret soll es nur noch 12 statt bisher 14 Monate gezahlt werden. Und auch nur dann, wenn Mütter und Väter jeweils mindestens 3 Monate Auszeit für die Familie nehmen. Gleichzeitig sollen sowohl der Mindest- als auch der Höchstbetrag angehoben werden. In Deutschland sind im ersten Halbjahr so viele neue Startups entstanden wie noch nie. Der Branchenverband zählte mehr als 3000, allein in Bayern waren es über 600. Zentraler Treiber sei dabei die künstliche Intelligenz, die es Gründern ermögliche, schneller und einfacher mit weniger Kapital zu starten. Und die Abi-Noten sind zu gut, sagt der Ehrenpräsident des Deutschen Lehrerverbandes Meidinger. Schon jetzt reiche selbst ein bayerisches 1,0-Abitur nicht mehr aus, um sicher einen Medizinstudienplatz zu ergattern, beklagt er. Ein bundesweit vergleichbares Abitur fordert er deshalb mit gleichen Aufgabenstellungen und Bewertungskriterien. In Bayern lag der Abiturdurchschnitt heuer bei 2,13. Und jetzt weitere Nachrichten aus unseren Regionalstudios in ganz Bayern. Es ist 7.31 Uhr.
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6: Mit Dirk Kruse, schönen guten Morgen. Offizieller Startschuss für das Naturschutzgroßprojekt Grünes Band Dreiländereck Bayern-Sachsen-Thüringen. Gestern in Mödlareuth im Landkreis Hof. Jetzt können die Verantwortlichen mit der Umsetzung beginnen und sich zum Beispiel mit Grundstückseigentümern einigen. Am Grünen Band leben viele seltene Tierarten wie etwa Flussperlmuschel und Feuersalamander. Die deutschen Basketballer sind weiter erfolgreich in der WM-Qualifikation. Deutschland schlug den Außenseiter Zypern gestern Abend in Bamberg mit 111:79. Weil viele Stammspieler absagten, hatten andere die Chance zu glänzen, so Bayern-1-Reporter Uli Knapp.
7: Sie haben fast alle abgesagt. Die meisten etablierten deutschen Nationalspieler treten nicht an beim WM-Qualifikationsfenster. Und so ergibt sich die Chance für Leute wie Kai Brunke. Der lässt die Dreier regnen und netzt 4 von 6 Distanzwürfen ein. Der Flügelspieler ist mit 16 Zählern einer der auffälligsten Deutschen beim klaren 111:79 Sieg gegen Zypern und macht das in der Stadt, in der er prägende Jahre seiner Jugend erlebt hat. In Bamberg.
8: Ich hatte viele Bekannte hier in der Halle, ich hatte Familie in der Halle. Es fühlt sich wie zu Hause an. Ich habe 5 Jahre meines Lebens hier verbracht. Bamberg ist mir ans Herz gewachsen, deswegen ist es auf jeden Fall besonders.
7: Erst Ende August geht's dann weiter in der Qualifikation.
6: Und aus der Hochbauförderung für Kommunen des Freistaats Bayern fließen 4,3 Millionen Euro nach Hof. Für die Generalsanierung der Bühnentechnik erhält das Theater Hof knapp 2,2 Millionen Euro. Auch die Fach- und Berufsoberschule Hof wird saniert. Ebenso die Kindertagesstätte St. Marien und die Ganztagsbetreuung der Anger Grundschule. Und jetzt kompakt und zuverlässig das Wetter für Mittel- und Oberfranken. Heute gibt es zwar mehr Wolken als Sonne, aber es bleibt trocken und windig und es wird warm. Die Temperaturen steigen auf bis zu 32 Grad. Zur Stunde Langenzenn wolkig bei 20 Grad.
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3: was ja irgendwie sehr erfreulich ist. Heute kommen wir irgendwie im Bayern 1 Verkehrsservice bei Regina Wallner über eine Meldung nicht raus. Schön.
9: Schönen guten Morgen. Ja, aber sie hat sich verändert, nämlich die A3 Würzburg Richtung Nürnberg. Die wurde komplett gesperrt vor ein paar Minuten und zwar zwischen Wiesentheid und Geiselwind. Grund sind Bergungsarbeiten nach einem Unfall von heute früh. Im Moment schon 6 Kilometer Stau vor dieser Sperre. Aber es gibt für sie eine Umleitung, die führt sie über die U7. Ansonsten keine weiteren Staus oder Unfälle. Gute und sichere Fahrt.
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3: Finden Sie das auch so praktisch, dass es jetzt ein paar Tage nicht so heiß war? Gerade rechts um die leichtesten Sommersachen waschen und jetzt wieder anziehen. Und es tut doch richtig gut, wenn alle irgendwie bunt sind. Eigentlich nur schade, dass Songs keine Farbe haben. Obwohl, der von Slate hier wäre vielleicht ja, dunkelrot, so in Richtung kuscheliger Samt. Locked Out of Heaven von Bruno Mars wäre definitiv mehrfarbig. Vermutlich mit wildem Muster. Und Kim Wilde würde ich definitiv Richtung Leoprint schieben von den Farben her, oder? You keep me hanging on.
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0: Also selbst wenn Sie mit dem falschen Fuß aufgestanden sind heute, müsste es jetzt doch wieder passen, oder? Nach Bruno Mars und Locked Out of Heaven. Der Dienstagmorgen auf Bayern 1, ab heute wird's ja wieder langsam, aber sicher richtig heiß. Und dann brauche ich ab heute wieder meine Schwimmboje, weil der Lech und ich echt gute Freunde sind. Sie haben diese Dinger vermutlich auch schon gesehen, wenn Menschen beim Schwimmen im See so einen aufblasbaren Sack hinter sich herziehen. Den habe ich auch, schaut im Wesentlichen aus wie ein schwimmender großer Textmarker in Neon-Orange. Und diese Boje ist bei mir immer mit dabei, seit mir beim Schwimmen mal so richtig schlecht geworden ist und ich das Gefühl hatte, oha, jetzt ertrinke ich. Und anscheinend geht's da vielen von Ihnen so wie mir, kam einiges an Reaktionen per WhatsApp aufs Studio-Handy und übers Studiotelefon auf der 0800 80 80 456.
1: Ja, guten Morgen, Ulla. Dominik hier von der DLRG in Bayern. Ich habe mitgekriegt, ihr berichtet momentan gerade über die Schwimmbojen, ja? Was Sie grundsätzlich gute Geschichte finden.
0: Empfehlt ihr die auch?
1: Ja, natürlich empfehlen wir die. Als DLRG Bayern ist uns natürlich die Sicherheit von den Leuten immens am Herzen. Und gerade mit den Bojen beim Schwimmen kann man halt sehr viel Sicherheit für sich selber nutzen.
0: Ich benutze die ja auch deswegen, weil ich auch immer das Gefühl habe, sieht mich jeder, passiert nichts.
1: Ja, das ist natürlich auch ein riesengroßer Effekt, gerade bei den Leuten, die im See dann dieses Langstreckenschwimmen machen. Also ich kann mich da an einen Einsatz in Immenstadt im Oberallgäu erinnern. Da wurde man alarmiert, weil in der Früh die Klamotten dran lagen. Dann hat man da eine riesengroße Welle geschoben. Da waren fast 100 Einsatzkräfte an der Einsatzstelle. Und am Ende hat dann der Hubschrauber eine rote Boje im See entdeckt. Dann sind wir da mit dem Boot hingefahren, haben im Prinzip den Schwimmer rausgezogen und der Schwimmer hat uns dann bestätigen können, dass es seine Klamotten waren.
0: Dann sind diese Bojen also wirklich sehr praktisch. Ich mag sie auch deswegen gerne, weil man, ich bin ja auch faul, also ich schwimme, aber weil man dann einfach so schöne Päuschen machen kann. Haben Sie schon mal ausprobiert, Dominik, ob die auch wirklich wasserdicht sind? Weil man kann ja angeblich auch Handy und Schlüssel reintun. Ich bin zu feig.
1: Bei einer hochwertigen Boje, da kann man auf jeden Fall die Sachen mitnehmen. Oben umklappen, Klickverschluss und dann ist das wasserdicht zu.
0: Also wir fassen zusammen. Solche Bojen sind praktisch, weil man sein Graffel mit aufs Wasser nehmen kann, weil man eine kleine Pause zwischendurch machen kann und weil man euch von der Deutschen Lebensrettungsgesellschaft das Leben leichter macht, weil man zu finden ist, wenn einen jemand vermisst meldet.
1: Richtig. Und wenn man Panik hat oder einen Krampf hat, kann man sich an der Boje einfach auch festhalten und geht nicht unter.
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0: Schönen guten Morgen mit The Cure, Friday I'm in Love. Sie sind vermutlich jetzt um kurz vor acht schon fertig für den Tag. Wird ja richtig warm, leichtes Kleidchen, vielleicht kurze Hose in der Arbeit. Wenn das geht, ist das ja was Feines. Und völlig undenkbar für unsere drei jetzt. Staatsmännisches Gehabe und kurze Hosen gehen einfach nicht zusammen.
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0: Ich starte wie immer um diese Zeit unsere Videokonferenz. So, gedrückt wäre alles. Wo sind Sie? Da sind Sie. Es erscheinen Markus Söder, Hubert Aiwanger und Edmund Stoiber. Guten Morgen.
3: Noch zweimal schlafen, dann ist wieder Hitze. Und ich schlaf dann wieder ohne meinen Frotti-Schlafanzug. Wo wollt die Evolution mit euch zwar bloß hin?
0: Meine Herren, definitiv der Aufreger der Woche. US-Präsident Trump ruft FIFA-Präsident Infantino an und sagt, du, die rote Karte gegen die USA, nimm die doch zurück. Und prompt passiert das, sie wird zur Bewährung ausgesetzt. Wobei, geholfen hat's ja nix. Die USA sind heute früh gegen Belgien mit einem 4:1 ausgeschieden. Aber das ist doch total irre, oder?
3: Liebe Frau Morgenmüller, als ich das gehört habe, hat mir meine Frau den Schlag versprochen. Ich meine, hat es mir und meiner Frau die Sprache verschlagen.
4: Ede, alte Trillerpfeife, bleib locker. Die Sprache hast du ja schon wieder. Jetzt musst du nur warten, bis die Satzbauer zurück sind. Und schon kannst du wieder loslegen.
3: Mir hat mein Kumpel, der Dobler-Walter, ganz früh eine WhatsApp mit der Geschichte geschickt. Da hab ich mir gedacht, das ist einmal was ganz anderes. So fantasievoll. Weil, wenn er ein paar halbe zu viel hat, denkt er sich immer ganz andere Geschichten aus und schickt meistens Bilder dazu.
4: Das ist natürlich ein unglaublicher Skandal, aber irgendwie auch beeindruckend. Dem Trump ist ja alles wurscht. Als nächstes ruft er bei der NASA an. Sie sollen endlich zugeben, dass er damals der erste Mensch auf dem Mond war. Sonst behaupten der Musk und der Zuckerberg, sie haben endlich rausgefunden, die Mondlandung ist in der Garage gedreht worden.
3: Oder er ruft beim Nobelpreiskomitee an und bekommt dann den Nobelpreis für Chemie für die Entdeckung von einem orangefarbenen Hautfärbemittel. Oder er ruft bei der Deutschen Bahn an und dann kann man in 10 Minuten, ohne dass man überhaupt einsteigt, kann man dann, weil die Fahrt ja sofort losgeht und sie dann starten, wenn sie...
4: Lass stecken, Edi. Man kann auf jeden Fall sagen, niemand macht Korruption lustiger als der Donald Trump. Und er bringt's wirklich fertig, dass bei jedem sofort die Fantasie anspringt.
3: Weil das ja klar ist. Also, liebe Frau Morgenmüller, wenn Sie uns wieder auf den Monitor vierteln wollen, fangen Sie Ihre Maus und klingen Sie durch die Kamera. Sie wissen ja, wo unser Bildschirm wohnt.
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5: Um 8 mit Katja Lettmann. Schönen guten Morgen. Die Diskussion um längere Ladenöffnungszeiten nimmt Fahrt auf. Der Deutsche Handelsverband und auch der Wirtschaftsausschuss im Bundestag sind dafür. Damit soll der stationäre Handel im Wettbewerb mit Online-Plattformen gestärkt werden. Eine schlechte Idee, meint dagegen der Bayerische Einzelhandelsverband. Sprecher Bernd Ohlmann erklärt im BR-Interview, warum.
6: Die Rechnung ist simpel. Der Kunde hat am Sonntag nicht plötzlich mehr Geld, aber wir vom Handel haben mehr Kosten. Und wenn denn gesagt wird, ja, wir müssen sonntags auch öffnen, weil die Kunden können online auch einkaufen am Sonntag, das können sie auch an allen anderen Tagen und machen es ja auch am Montag, Dienstag oder Mittwoch.
5: Auch Bayerns Arbeitsministerin Scharf will an den Öffnungszeiten im Freistaat festhalten. Beim Elterngeld wird es wohl Änderungen geben. Nach Plänen des Familienministeriums soll es künftig nur noch 12 statt 14 Monate gezahlt werden. Väter und Mütter müssen außerdem jeweils mindestens 3 Monate Auszeit für die Familie nehmen. Gleichzeitig sollen sowohl der Mindest- als auch der Höchstbetrag leicht angehoben werden. Das sogenannte Bayerische Polizeiaufgabengesetz ermöglicht den Einsatzkräften im Freistaat, bereits bei drohender Gefahr einzuschreiten, also bevor überhaupt etwas passiert ist. Verdächtige können dadurch etwa bis zu 2 Monate präventiv in Gewahrsam genommen werden. Kritiker sagen, die Bestimmungen sind unverhältnismäßig und zu unkonkret. Sie haben deshalb das Bundesverfassungsgericht um Prüfung gebeten. Von heute an beraten die Karlsruher Richter. Frankreich ächzt gerade wieder unter einer weiteren Hitzewelle mit bis zu 40 Grad. Die hohen Temperaturen und dazu große Trockenheit in einigen Landesteilen machen auch der Feuerwehr zu schaffen. Seit Tagen kämpft sie gegen mehrere Waldbrände.
7: Vor allem ein großes Feuer in den Pyrenäen westlich von Perpignan, nicht weit von der Grenze zu Spanien, macht den Einsatzkräften große Sorgen. Hier sind schon etwa 5000 Hektar abgebrannt. Etwa 800 Feuerwehrleute sollen vor Ort sein. Löschflugzeuge sind im Einsatz, darunter einige aus anderen EU-Staaten. Premierminister Le Cornu erklärte, dass zu Beginn der Waldbrandsaison in Frankreich jetzt schon das Dreifache der Fläche des Vorjahres abgebrannt sei. Kai Rienecker, Paris.
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5: Belgien und Spanien stehen im Viertelfinale. Spanien schlug Portugal mit 1:0 und Belgien besiegte Co-Gastgeber USA mit 4:1. Im Vorfeld hatte die Aussetzung der Sperre von US-Stürmer Bellagon für viel Wirbel gesorgt. Doch der spielte in der Partie dann gar keine große Rolle. Wie Hendrik Glückhoff aus dem WM-Team berichtet.
9: Es war insgesamt der schwächste Auftritt der USA bei diesem Turnier und das nach dieser ganzen Debatte um die Aufhebung der Sperre, die ja wohl erst auf Drängen von US-Präsident Trump zustande gekommen war. Vielleicht hat das eben auch beim US-Team das Sportliche überlagert. Es ging ja fast gar nicht mehr ums Spiel selbst im Vorfeld. Jedenfalls hat das Ganze der amerikanischen Mannschaft augenscheinlich nicht geholfen, vor allem weil Bellingham eben kein Faktor war.
5: Es ist 8.03 Uhr.
10: Und jetzt für Sie unser Bayern 1 Wetter. Und wenn ich Jasmin Leuxner so anschaue, denke ich mal, gute Nachrichten?
11: Ja, also die Sonne, die kommt heute auf jeden Fall in ganz Bayern raus. 4 bis 6 Sonnenstunden erwarten uns heute in Ober- und in Unterfranken. Hier ziehen nämlich auch mal ein paar dichtere Wolkenfelder durch, die sich mal vor die Sonne schieben können. In Oberbayern und in Schwaben erwarten uns sogar 7 bis 9 Stunden Sonnenschein. Also alles in allem ist es heute ein freundlicher Dienstag. Es bleibt trocken, sommerlich warm bei 24 bis 32 Grad. Aber es ist auch ordentlich windig. Und auch morgen erwartet uns dann mal Sonnenschein, mal Wolken. Vom Alpenrand bis ins südliche Niederbayern kann es auch mal ein paar Tropfen regnen. Richtung Berchtesgadener Land auch gewittern. Aber ab Donnerstag wird es wieder einen Ticken sommerlicher, ohne Regen, dafür mit viel Sonnenschein.
10: und jetzt für Sie der Bayern 1 Verkehrsservice, Regina Wallner.
1: Schönen guten Morgen. Komplett gesperrt ist die A3 Würzburg Richtung Nürnberg zwischen Wiesentheid und Geiselwind. Dort ist in der Nacht ein Unfall passiert. Die Polizei hat mir gerade noch mal bestätigt, ein Lastwagen samt Anhänger ist dort umgekippt, blockiert alle Fahrspuren. Der muss jetzt geborgen werden. Das Ganze wird mindestens eine Stunde dauern. Im Moment haben wir 5 Kilometer Stau, aber es gibt für Sie eine Umleitung, die führt Sie über die U7. A72 Plauen Richtung Hof, 9 Kilometer Stau zwischen Pirk und Hoftöpen, kostet Sie 25 Minuten mehr Zeit. A94 Passau in Richtung München, eine Viertelstunde mehr Zeit einplanen, bitte zwischen Feldkirchen West und Steinhausen. Berufsverkehr staut sich auf der A99, der Westumfahrung München Richtung Nürnberg. Zwischen Germering Nord und Ludwigsfeld brauchen Sie 16 Minuten länger. Und gesperrt ist die B27 Karlstadt-Würzburg zwischen Karlstadt und Marktredsbach in beiden Richtungen. Dort muss ein Rettungshubschrauber landen. Gute Fahrt.
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13: Guten Morgen.
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10: Sagen Sie, sind Sie auch immer so ein bisschen nervös, wenn beim Autofahren von irgendwoher eine Sirene kommt? Von wo kommt die? Ah, hinter mir muss ich ranfahren. Ja, geht das überhaupt? Gerade in der Stadt ist es oft nicht so einfach. Bayern 1-Hörer Roland aus München ist da immer unsicher, wenn er in so einer Situation bei Rot an der Ampel steht und will wissen, aha, wie weit darf ich denn überhaupt in die Kreuzung reinfahren und auf was soll ich achten? Das erklärt uns gleich die Regina, da haben wir alle was davon, nach Rod Stewart und seiner Baby Jane und Roxette.
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0: Ich glaube, mit dem wir irgendwie abends zusammensetzen, wäre super lustig. Gut, wir werden die Chance nicht haben. Supersänger Rod Stewart und seine Baby Jane an diesem Dienstagmorgen auf Bayern 1. Und es sind ja diese Situationen, die kennt jeder von uns. Ob er jetzt Auto fährt, Motorrad oder LKW, stehst an der Ampel, von hinten kommt was mit Blaulicht und Martinshorn. Also Polizei, Rettungsdienst, Feuerwehr halt. Und dazu hat Bayern 1-Hörer Roland aus München uns eine Sprachnachricht mit einer interessanten Frage geschickt.
1: Ich würde gerne wissen, was darf oder was muss ein Autofahrer, wenn Einsatzfahrzeuge kommen? Darf jetzt bei Rot in die Kreuzung einfahren mit der nötigen Vorsicht? Darf auch sonstige Verkehrsregeln geringfügig missachten? Natürlich immer unter der Voraussetzung, dass ihnen nichts passiert. Muss den Einsatzfahrzeugen zwingend Vorrang gewährt werden.
0: Regina Wallner aus unserem Bayern 1 Verkehrsteam. Was machen wir?
2: Erstmal ruhig bleiben. Sie sollen helfen, aber sie müssen sich und andere nicht in Gefahr bringen. Wenn die Ampel rot ist, dann ist es im Prinzip so, wie wir es von der Autobahn kennen, eine Gasse bilden. Wenn Sie in der rechten Spur unterwegs sind, fahren Sie so weit wie möglich nach rechts, auf der linken Spur so weit wie möglich nach links. Und wenn es gar nicht anders geht, dürfen Sie auch ein Stück über die Haltelinie vorrollen. Das hilft dann auch den Autofahrern hinter Ihnen, eine Rettungsgasse freizumachen. Aber, der Roland hat es schon angedeutet, unbedingt auf den Querverkehr achten und den nicht blockieren. Auch bei einer grünen Ampel gilt, nicht die kreuzende Straße einfach zustellen, weil oft muss der Rettungsdienst genau dahin abbiegen.
0: Mhm, stimmt natürlich. Also ich darf ein Stück weit über die rote Ampel fahren, aber was, wenn da eine Blitzampel steht? Die gibt's ja in Städten gern.
2: Ja, dann werden Sie wahrscheinlich einen Strafzettel zugeschickt bekommen. Aber wenn man nachweisen kann, dass man Platz gemacht hat für die Einsatzkräfte, muss man nicht zahlen. Am besten, Sie merken sich Ort und die genaue Zeit und dann legen Sie Widerspruch ein.
0: Mhm. Jetzt gibt's ja auch öfter die Situation, dass die Rettungsfahrzeuge nicht immer mit Tatütata und Martinshorn fahren, sondern manchmal halt nur mit Blaulicht. Muss ich da auch weg?
2: Ja, da haben wir jetzt extra nochmal bei der Polizei nachgefragt. Deren Empfehlung, ja, aus dem Weg fahren. Das Martinshorn bleibt manchmal aus in der Nacht, um zusätzlichen Lärm zu vermeiden und weil eh weniger los ist auf den Fahrbahnen und um die Patienten im Rettungswagen nicht zusätzlich zu stressen. Mhm. Aber gerade an Kreuzungen sind Einsatzfahrzeuge wirklich angehalten, immer beides anzuschalten und dann muss man Platz machen.
0: Der Flo aus München hat uns dazu auch ans Bayern 1 Studio-Handy geschrieben, wie es bei Baustellen ist.
2: Ja, da gibt's jetzt nicht nur eine Lösung. Einfach vorausschauend fahren, möglichst rechts einordnen, wenn es geht, oder versetzt. Und man kann auch in so Nothaltebuchten ausweichen. Mhm. Und wenn es gar nicht anders geht, zügig durch die Baustelle fahren.
0: Vielen Dank, Regina. Also, wie verhalten wir uns richtig, wenn Blaulicht und Martinshorn daherkommen? Die wichtigsten Antworten natürlich für Sie auch auf bayern1.de.

0: schon komisch. Ich lege dabei Mitsingen immer die Hand aufs Herz bei Johnny Logan, Hold Me Now. Schönen guten Morgen. Wie verhalten wir uns richtig, wenn Einsatzfahrzeuge mit Blaulicht und Martinshorn auftauchen? Darüber reden wir ja heute früh. Alle Infos dazu auch auf bayern1.de. Und dazu gab es auch wirklich viele Reaktionen. Zum Beispiel die Sprachnachricht ans Studio-Handy von der Marietta, Polizistin aus Oberbayern.
1: Guten Morgen, liebes bayern1-Team. Ich glaube, ziemlich viele Polizisten in Bayern haben jetzt gerade gejubelt, so auch ich. Tausend Dank fürs Thematisieren der Probleme bei Einsatzfahrten. Bei der Gelegenheit denkt man dann so drüber nach, über die ganzen Einsatzfahrten und wo hakt es denn da eigentlich immer? Und da gibt es eine Situation, die auch wahnsinnig gefährlich ist für alle Teilnehmer dann, und zwar auf Bundesstraßen. Die Leute fahren da ja ohnehin schon gute Geschwindigkeiten, nicht so wie in der Stadt. Und dann erschrickt der Verkehrsteilnehmer, weil auf einmal ein Blaulicht kommt und ein Horn und bremst zum Stillstand runter. Das ist saugefährlich. Deswegen wäre es total geschickt, wenn man da einfach Ruhe bewahrt, wie ihr es gesagt habt. Also da lieber zügig vorneweg weiterfahren. Im Idealfall noch einen Blinker nach rechts setzt, damit wir sehen, oh ja, der hat's gespannt, wir kommen. Und dann bei nächster Gelegenheit Platz zu machen. In diesem Sinne nochmal vielen, vielen Dank fürs Thematisieren und beste Grüße von der bayerischen Polizistin mit Blaulichterfahrung.
0: So machen wir's, Marietta. Dankeschön.
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3: Es ist 8:30 und seit gestern ist wieder mal eine Lockerung der Ladenöffnungszeiten im Gespräch. Katja Lettmann in den Bayern 1 Fachrichten und wie immer gibt es Pro und Contra.
4: Dafür sind der Deutsche Handelsverband oder auch der Wirtschaftsausschuss des Bundestages. Sie meinen, mit längeren Öffnungszeiten an Sonntagen könne sich der Handel besser gegen die Online-Konkurrenz behaupten. Von einer Schnapsidee spricht dagegen der bayerische Einzelhandel. Längere Öffnungszeiten führten nicht automatisch zu mehr Umsatz, wohl aber zu mehr Kosten. Auch die Gewerkschaft Verdi ist dagegen. Die Ukraine hat Moskau mit hunderten Drohnen attackiert. Nach Angaben der russischen Hauptstadt sind in der Nacht von der Ukraine rund 430 Drohnen Richtung Moskau gestartet worden. Die meisten seien abgefangen worden. Zu möglichen Einschlägen in Moskau gibt es bisher keine Infos. Und tanken direkt an den Autobahnen ist ja meist deutlich teurer. Jetzt hat der ADAC zum ersten Mal die Preise sämtlicher Tankstellen miteinander verglichen. Das Ergebnis: im Schnitt 33 Cent kostet der Liter Sprit an Autobahntankstellen mehr. Am größten waren die Preisunterschiede in Rheinland-Pfalz und Bayern. Etwa ein Viertel der Autofahrer sagt in einer Umfrage, trotzdem die Autobahn zum Tanken nicht zu verlassen. Und jetzt weitere Nachrichten aus unseren Regionalstudios in ganz Bayern. Es ist 8.31 Uhr.
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6: Mit Dirk Kruse. Schönen guten Morgen. Weil ein Mädchen auf den Philippinen über Jahre sexuell missbraucht haben soll, muss sich ein 53-Jähriger aus Großensebach bei Erlangen ab heute vor dem Landgericht Nürnberg-Fürth verantworten. Dazu Gerichtssprecherin Tina Hase.
7: Der Angeklagte soll die Mutter des Kindes durch Geldzahlungen dazu gebracht haben, dass er ihr Kind bei der Ausführung der von ihm beschriebenen sexuellen Handlungen filmte und ihm das Bildmaterial übersandte. Teils soll er das Kind auch direkt angewiesen haben, vereinzelt auch Live-Übertragungen gefordert haben. Insgesamt 97 einzelne Missbrauchstaten listet die Anklage auf. Bei einer Verurteilung des Angeklagten steht eine Freiheitsstrafe von mindestens 2 Jahren, im Höchstmaß bis zu 15 Jahren im Raum. Die Ermittlungen bei der Bamberger Behörde, der Zentralstelle Cybercrime Bayern, kamen durch eine Mitteilung der australischen Sicherheitsbehörden und einem Hinweis einer Kinderhilfsorganisation auf den Philippinen ins Rollen.
6: Deutschlands Basketballer haben gestern Abend in Bamberg mit einem erwarteten deutlichen Sieg über Zypern die erste Phase der WM-Qualifikation abgeschlossen. Angeführt von NBA-Star und Kapitän Dennis Schröder besiegte die deutsche B-Auswahl den Außenseiter mit 111:79. Es war der 5. Sieg im 6. Quali-Spiel. Ob das Wasser im eigenen Gartenbrunnen nicht schadstoffbelastet, sondern zum Gießen oder sogar zum Trinken geeignet ist, das können Interessierte heute Vormittag in Nürnberg erfahren. Der Verein VSR Gewässerschutz steht mit seinem Labormobil von 9 bis 11 Uhr in der Nürnberger Karolinenstraße, nimmt Brunnenwasserproben aus den Regionen entgegen und analysiert sie für 12 Euro. Der Verein möchte, dass mehr Brunnenwasser anstelle des kostbaren Trinkwassers aus der Leitung im Garten verwendet wird. Und jetzt kompakt und zuverlässig das Wetter für Mittel- und Oberfranken. Heute gibt es zwar mehr Wolken als Sonne, aber es bleibt trocken und wird ziemlich warm mit Temperaturen von 24 bis 32 Grad.
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3: Und natürlich gleich danach der Bayern 1 Verkehrsservice, Regina Wallner.
8: Guten Morgen, es gibt gute Nachrichten von der A3 Würzburg Richtung Nürnberg. Die Sperre zwischen Wiesentheid und Geiselwind ist aufgehoben. Aktuell haben wir noch 8 Kilometer Stau wegen der Bergungsarbeiten. A9 Nürnberg Richtung München, 5 Kilometer Stau zwischen Garching Süd und Freimann, kostet sie 18 Minuten mehr Zeit. Eine halbe Stunde länger brauchen sie auf der A72 Plauen Richtung Hof zwischen Pirk und Hoftöpen. A94 Passau Richtung München, der Verkehr stockt zwischen Hohenlinden und dem Kreuz München Ost, Zeitverlust eine Viertelstunde, und die B27 Karlstadt-Würzburg, die ist in beiden Richtungen gesperrt, zwischen Karlstadt und Markt Retzbach. Dort ist der Rettungshubschrauber im Einsatz. Kommen Sie gut an.
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3: Sagen Sie, machen Sie das auch, wenn es so affenheiß ist wie neulich, sich beim Einkaufen einfach mal eine kleine Weile vors Kühlregal im Supermarkt stellen? Eine Wohltat. Allerdings natürlich eine Katastrophe für den Laden, wenn dieses Ding ausfällt. So wie neulich in Siegerskirchen-Höhenbrunn, Oberbayern, wieder einem wirklich verzweifelten Biomarktbesitzer sowas von ratzfatz in einer wirklich wunderbaren Aktion geholfen wurde. Das ist gleich unsere gute Geschichte heute. Und die ist eingebettet in ganz viel Liebe. Bee Gees Cover von Take That. Bonnie Tyler hat Herzauer. It's a heartache. Und bei Klaus Lage, da macht's mal wieder Zoom.
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0: Bonnie Tyler begleitet Sie rein in diesen Dienstagmorgen. 8.41 Uhr ist es. Wenn Sie sich jetzt bitte mal vorstellen, der Kühlschrank geht kaputt. Muss doch das Zeug irgendwo hin, oder? Genauso ging es jetzt einem Supermarkt in Oberbayern. Und warum es trotzdem perfekt zu unseren positiven Nachrichten passt, hören Sie jetzt.
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0: Heute die vom Biogenussmarkt in Hohenkirchen-Siegertsbrunn in Oberbayern. Da hat sich beim Marktleiter Robert Neveling an einem wirklich super heißen Tag plötzlich die Kühlanlage verabschiedet. Mit einem lauten Zischen.
2: Ich ging erst davon aus, dass jemand bei der Espressomaschine die Düse nicht zugemacht hat. Und das hörte aber nicht auf. Und dann haben wir gesehen, dass das CO2 bei uns unterhalb der Käsetheke einfach aus einer geborstenen Leitung rausgegangen ist. Und damit kühlen wir unsere gesamten Theken. Also Käsetheke, Wursttheke, Molkereiprodukte, Tiefkühlkost und eben auch die Ladenkühlung hängt da dran. Ja. Und wenn da ein Leck ist, kann man nicht mehr kühlen.
0: Horror. Und natürlich muss diese Kühlung repariert werden, kostet 50.000 Euro. Und klar ist auch, das muss schnell gehen, weil jeder Tag ohne Kühlung bedeutet mehr verdorbene Ware und weniger Umsatz. Und damit es schnell geht, haben die Stammkundinnen und Kunden für ihren Lieblingsladen einen Spendenaufruf gestartet.
2: Wir machen es immer gern selber. Aber diesmal haben die Kunden gesagt, also wenn ihr euch jetzt nicht helfen lasst, dann ist euch nicht mehr zu helfen. Weil das wäre was zu stemmen gewesen, was wir nicht hätten stemmen können. Und die wollen den Laden nicht verlieren. Ja, und dann ging es nur laufend hoch. Also die ersten 48 Stunden, die waren berauschend, ehrlich gesagt. Und jetzt sind wir kurz vor Erreichen des Gesamtziels.
0: Ja, damit ist der Biomarkt praktisch gerettet. Besonders schön fand ich auch, der große Edeka-Supermarkt im Ort hat auch gespendet. Eigentlich ja Konkurrenz, aber die haben gesagt, hey, wir sind gemeinsam Versorger der Leute hier, wir geben auch was. Großartig. Also eine Wahnsinnssolidarität in Hohenkirchen-Siegertsbrunn. Die Kühlanlage im Biomarkt funktioniert wieder und der Zusammenhalt funktioniert noch besser.
2: Man hat nur Gänsehaut die ganze Zeit und man merkt auch im Kundenkontakt, das ist ein ganz anderes Miteinander. Auf einmal hat man das Gefühl, also jeder fühlt sich jetzt dem Laden verbunden. Das ist richtig klasse.
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1: Heute möchte ich in unserer täglichen Schätzfrage wissen, wie laut der lauteste Mensch der Welt schreien kann. Und damit versuche ich es mal in Regensburg.
2: Hallo?
1: Servus, die Ulla Müller hier von Bayern 1.
2: Hallo! Ja, das freut mich ja. Welche Überraschung.
1: Ich spreche mit
2: Corinna Handel.
1: Und Corinna Handel wäre, wenn Corinna möchte, heute in der Schätzfrage kurz vor neun dran.
2: Oh, das ist cool. Sehr gerne.
1: Wie gut sind Sie im Schätzen?
2: Ja, manchmal gut, manchmal schlecht. Das ist unterschiedlich.
1: Okay, dann bin ich mal gespannt. Die Frage heute, es gibt jetzt einen relativ neuen Weltrekord, der mich also nachhaltig beeindruckt hat. Frage, wie laut schreit der lauteste Mann der Welt? Bitte in Dezibel.
2: Oh Gott, in Dezibel kenne ich mich gar nicht aus.
1: Also sagen wir mal laut.
2: Ich schätze mal 150.
1: Corinna, Sie sind nahe dran.
2: Ehrlich?
1: Ja.
2: Das war jetzt geraten.
1: Ja, aber das ist ja auch Sinn und Zweck der Schätzfrage, dass man schätzt. Ja. Das kann ja keiner alles wissen. Also, wirklich nahe dran. Joseph McGrail Baitup ist der Stadtschreier von Canberra in Australien und der hat gerufen mit 122,4 Dezibel. Das ist ungefähr Flugzeugstart.
2: Ja, cool, da war ich ja gut.
1: Ja, aber das muss man sich mal vorstellen. Also,
2: ja.
1: Und ich verstehe es überhaupt nicht, weil er hat nur now gerufen, jetzt.
2: Aha. Und das haben die gemessen?
1: Das haben die gemessen und jetzt ist er der allerlauteste Rumplärer der Welt.
2: Das ist lustig.
1: Ja, also kann man sich merken, 122,4 Dezibel, ungefähr wie ein Flugzeug, das startet. Oder auch eine Krankenwagensirene, die an einem vorbeifährt. Ich glaube, da kann man sich's mit am besten vorstellen.
2: Ja, Wahnsinn.
1: Das war sehr, sehr gut. Da kriegen Sie natürlich auch eine schöne Bayern 1-Tasse von uns.
2: Oh, das freut mich. Die wollte ich schon immer haben.
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5: Um 9 mit Katja Lettmann. Junge Eltern sollen sich ohne allzu große finanzielle Sorgen die ersten Monate um ihre Familie kümmern können. Das war ein Ziel des Elterngeldes. Nun wird die staatliche Leistung wohl umgebaut. Das hat das Bundesfamilienministerium bestätigt. Mehr dazu von Nicole Markwald im ARD-Hauptstadtstudio.
6: Bislang gilt, das Elterngeld wird für 14 Monate nach der Geburt eines Kindes gezahlt, wenn sich beide Elternteile mit mindestens jeweils 2 Monaten an der Betreuung beteiligen. Nach Plänen des Familienministeriums soll das Elterngeld künftig 12 statt 14 Monate gezahlt werden, wenn beide Elternteile jeweils mindestens 3 Monate Erziehungszeit übernehmen. Zwar soll die Höhe des Elterngeldes erstmals seit 20 Jahren ein wenig steigen, aber wegen der verkürzten Bezugsdauer rechnet das Ministerium mit Einsparungen.
5: Kurz vor Beginn des NATO-Gipfels in Ankara heute Abend haben Kanada und Deutschland einen großen Rüstungsdeal abgeschlossen. Der Kieler Marineschiffbauer TKMS soll 12 neue U-Boote für Kanada bauen. Es geht um insgesamt rund 62 Milliarden Euro und bis zu 1500 neue Jobs an den Standorten Kiel und Wismar. TKMS konnte sich gegen einen Konkurrenten aus Südkorea durchsetzen. Gasnetze haben in Deutschland keine Zukunft. Zu diesem Schluss kommt eine Studie des Fraunhofer Instituts, über die wir gestern schon berichtet haben. Weil die Bundesregierung mit ihrem neuen sogenannten Gebäudemodernisierungsgesetz aber neue Gasheizungen langfristig ermöglicht, warnen Experten nun vor Fehlinvestitionen. Lorenz Storch berichtet.
7: Die Kosten für die verzögerte Stilllegung von Gasnetzen beziffern die Fraunhofer-Wissenschaftler für ganz Deutschland auf 50 Milliarden Euro. Dazu kämen auf Verbraucherseite Kosten für neue Gaskessel, die sich im Nachhinein als Investitionsruinen erweisen würden. Für Haushalte ist es künftig billiger, zu Wärmepumpen oder Fernwärme zu wechseln. Selbst wenn sie dafür eine Gasheizung vorzeitig herausreißen müssen.
5: Die Lebenserwartung in Deutschland ist so hoch wie noch nie. Das Statistische Bundesamt hat neue Zahlen vorgelegt. Mädchen, die 2025 zur Welt kamen, können damit rechnen, 83,6 Jahre alt zu werden, ein Plus von 2 Monaten verglichen mit dem Vorjahr. Bei Jungen liegt die Lebenserwartung bei 79,1 Jahren, das sind 3 Monate mehr. Auch ältere Menschen können mit mehr Lebenszeit rechnen.
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5: Auch die Aussetzung der Sperre von US-Stürmer Balogun hat nichts genutzt. Die USA sind ausgeschieden. Im Achtelfinale unterlagen sie Belgien mit 1:4. Zuvor hatte Spanien Portugal mit 1:0 besiegt. Und noch zum Tennis. In Wimbledon muss Alexander Zverev heute sein Achtelfinale gegen den Tschechen Jiří Lehečka beenden. Die Partie wurde am Abend wegen der Sperrstunde unterbrochen. Zverev führt mit 2 Sätzen. Außerdem trifft heute Jan-Lennard Struff im Viertelfinale auf den Weltranglisten-Ersten und Titelverteidiger Jannik Sinner. Es ist 9.03 Uhr.
9: Und jetzt schauen wir erstmal, was das Wetter macht. Jasmin Leuxner, kompakt und zuverlässig. Wie schaut's aus? Schönen guten Morgen.
10: Guten Morgen. Also die Jacke, die können wir heute Vormittag fast schon zu Hause lassen. In Großheirat in Oberfranken sind es 19 Grad. Polling in Oberbayern meldet 20 und Dillingen an der Donau in Schwaben auch angenehme 19 Grad. Aber der Wind, der kühlt das Ganze doch ein bisschen runter. Der weht heute überall in Bayern spürbar, auf dem großen Aber und auf manchen Alpengipfeln sogar mit Sturmböen. Ansonsten wechseln sich Sonne und Wolken heute ab und die Temperaturen, die gehen noch auf bis auf 24 bis 32 Grad. Da ist der Winter wieder angenehm. Dafür wird es morgen weniger windig, aber wir kriegen neben Sonne und Wolken im Alpenrand oder vom Alpenrand bis ins südliche Niederbayern auch mal ein bisschen Regen. Ganz vereinzelt auch Gewitter im Berchtesgadener Land. Aber ab Donnerstag kommt der Sommer dann so richtig zurück.
9: Ja, wunderbar. Und auf den Straßen hält sich's einigermaßen in Grenzen. Liebe Regina Wallner, Bayern 1 Verkehrsservice.
0: Schönen guten Morgen, die A3 Würzburg Richtung Nürnberg. Wir haben noch Behinderungen zwischen Wiesentheid und Geiselwind wegen der Bergungsarbeiten nach einem Unfall aus der letzten Nacht. Es ist nur eine Spur frei. 16 Minuten länger brauchen Sie auf der A9 Nürnberg Richtung München. Stau zwischen Garching Nord und Schwabing. A72 Plauen Richtung Hof. 9 Kilometer stockender Verkehr zwischen Pirk und Hoftöpen. Kostet Sie 19 Minuten mehr Zeit. Und komplett gesperrt ist die B27 Karlstadt-Würzburg zwischen Karlstadt und Marktredsbach in beiden Richtungen. Außerdem ist dort der Rettungshubschrauber im Einsatz. Kommen Sie alle gut und sicher an.
9: Hier ist Bayern 1 mit Melita Wahlam. Schönen guten Morgen. Es gibt einen Fußballgott da oben, der auch einen Präsidenten, der nicht weiß, was eine rote Karte ist, zeigt, wie das Spiel läuft. 4:1, Belgien gegen USA. Ich bin gut drauf. Ich hoffe, Sie auch. Wir starten in den Dienstag mit einem 80er von der Cutting Crew. Danach gibt's Anastasia und USA for Africa. Kommen Sie gut und entspannt durch Ihren Arbeitstag.

0: USA for Africa. Und We Are the World, einer der größten Benefit-Songs der Musikgeschichte und der Hilfsorganisation, die aus dem Musikprojekt entstanden ist, die gibt es übrigens heute noch. Jetzt haben wir es 9.17 Uhr. Und ich gestehe, ich habe heute Morgen ganz schön gestutzt, als ich in meinen Kalender geschaut habe, weil da stand 7. Juli, heute ist Siebenschläfertag. Eigentlich. Ja, da werden Sie jetzt vielleicht auch stutzig werden. Was ist da los? Siebenschläfer war doch schon am 27. Juni. Und das stimmt. Also Siebenschläfer war immer am 27. Juni bis zur gregorianischen Kalenderreform. Die war 1582. Hab extra nachgeschaut. Da hat Papst Gregor der 13. den Kalender reformiert. Und damit ist der Siebenschläfertag eigentlich auf den 7. Juli gerutscht. Denn tatsächlich hat man den 27. Juni für die Bauernregel beibehalten. Jasmin Leuxner aus dem Bayern 1 Wetterteam. Diese Bauernregel besagt ja, dass das Wetter, so wie es am Siebenschläfertag ist, uns dann 7 Wochen erhalten bleiben wird. Aber so ein paar Tage hin oder her, ist doch eh wurscht, oder?
1: Ja, ist wirklich so. Also man kann es wirklich nicht so genau sagen. Statistisch gesehen gilt wirklich die erste Juliwoche schon so als kleiner Fingerzeig, was uns in den nächsten Wochen erwartet. Aber wenn wir jetzt heute mal den Tag nehmen, dann sieht das gar nicht so schlecht aus, ne? Es ist nicht zu heiß, nicht zu frisch. Genau. 24 bis 32 Grad, also völlig okay Sommertemperaturen. Ohne Jacke, aber auch ohne Schweißflecken auf dem T-Shirt.
0: Oh ja.
1: Dann gibt es so ein bisschen Wind, der kühlt uns auch noch ab und bayernweit ein Mix aus Sonne und Wolken, allerdings ja auch kein Regen. Und so 7 Wochen ohne Regen, das wäre für die Natur jetzt wirklich ganz, ganz schlecht. Trockenheit ist im Sommer ja eh immer so ein Thema.
0: Das stimmt. Jetzt gibt es aber doch einige Zeitungen oder auch im Internet, wenn man schaut, die überschlagen sich mit Meldungen, dass da wieder so eine neue Hitzeglocke sich über Südeuropa aufbaut. Diese Hitzeglocke soll dann mehrere Wochen angeblich bleiben und es wieder über 40 Grad bringen. Ich habe im Hinterkopf, zumindest sagt ihr das immer, mehr als 3 Tage so wirklich zuverlässig kann man eigentlich nie vorausschauen.
1: Ja, das sagen wir immer nicht nur aus einem guten Grund, weil je nach Wetterlage kann man das Wetter ja so 1 bis 3 Tage, vielleicht auch ein bisschen länger vorhersehen. Aber alles weiter vorne ist so ein bisschen wie Glaskugel gucken. Und das machen wir natürlich im Wetter nicht.
0: Aber vielleicht ein bisschen jetzt.
1: Ja, können wir jetzt wirklich gerade, weil es gibt wirklich so einen kleinen Trend, den kann man schon sehen. Ab Donnerstag kommt der Sommer nämlich so richtig zurück. Es wird sommerlich und sonnig, ja, sehr warm. Und die Langfristmodelle, die zeigen tatsächlich auch, dass es in den nächsten 1-2 Wochen auch so bleibt. Die nächsten 7 Wochen können wir allerdings wirklich noch nicht sagen.
0: Aber das ist ja schon mal was. Also heute Morgen vielleicht ein bisschen mehr wegarbeiten, dann könnten Sie eventuell Donnerstag und Freitag früher Feierabend machen. Dankeschön, Jasmin.
1: Gern.
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1: Und jetzt Aktuelles aus unserem BR-Studio in ganz Bayern. Es ist 9:30.
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3: Mit Dirk Kruse. Guten Morgen. Weil er ein Mädchen auf den Philippinen über Jahre sexuell missbraucht haben soll, muss sich ein 53-Jähriger aus Großensebach bei Erlangen ab heute vor dem Landgericht Nürnberg-Fürth verantworten. Er soll die Mutter des Mädchens dafür bezahlt haben, ihre Tochter bei sexuellen Handlungen zu filmen und das Videomaterial an ihn zu schicken. Bei einer Verurteilung erwarten den Angeklagten eine Freiheitsstrafe von mindestens 2 Jahren. Die deutschen Basketballer sind weiter erfolgreich in der WM-Qualifikation. Deutschland schlug den Außenseiter Zypern gestern Abend in Bamberg mit 111:79. Weil viele Stammspieler absagten, hatten andere die Chance zu glänzen, so Bayern 1-Reporter Uli Knapp.
4: Sie haben fast alle abgesagt. Die meisten etablierten deutschen Nationalspieler treten nicht an beim WM-Qualifikationsfenster. Und so ergibt sich die Chance für Leute wie Kai Brunke. Der lässt die Dreier regnen und netzt 4 von 6 Distanzwürfen ein. Der Flügelspieler ist mit 16 Zählern einer der auffälligsten Deutschen beim klaren 111:79 Sieg gegen Zypern und macht das in der Stadt, in der er prägende Jahre seiner Jugend erlebt hat. In Bamberg.
5: Ich hatte viele Bekannte hier in der Halle, ich hatte Familie in der Halle. Es fühlt sich wie zu Hause an. Ich habe 5 Jahre meines Lebens hier verbracht. Bamberg ist mir ans Herz gewachsen, deswegen ist es auf jeden Fall besonders.
4: Erst Ende August geht's dann weiter in der Qualifikation.
3: Und gestern Abend hat es in Nürnberg auf dem ehemaligen AEG-Gelände in einem Forschungslabor gebrannt. Laut Feuerwehr war das Gebäude beim Eintreffen der Einsatzkräfte schon vollständig geräumt. Die Feuerwehr löschte den Brand und konnte keine gefährlichen Stoffe messen. Das Gebäude wurde maschinell entraucht. Die Brandursache und die Höhe der Schaden stehen noch nicht fest. Und jetzt kompakt und zuverlässig das Wetter für Mittel- und Oberfranken. Heute gibt's mehr Sonne als Wolken und es ist trocken und recht warm. Zur Stunde Gerhardshofen, stark bewölkt bei 21 Grad.
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1: Gleich 9.33 Uhr ist der Bayern 1 Verkehrsservice mit minutengenauer Stauzeitmessung. Weniger ist es geworden auf den Straßen. 2 Meldungen nur, einmal die A72 Plauen Richtung Hof zwischen Pirk und Hoftöpen. 9 Kilometer stockender Verkehr, das Ganze dauert hier 19 Minuten, sagt unsere Stauzeitmessung. Dann haben sie es geschafft. Und A99 die Westumfahrung München Richtung Nürnberg. Der Allacher Tunnel ist nach einem Unfall gesperrt und es staut sich. Allen unterwegs, gute Fahrt.
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0: Da wippt der Fuß auf der Tischplatte. Oder ganz egal, wo Sie arbeiten, mit den Bee Gees und Secret Love of Bayern 1 um 9:45. Gleich geht's in die 70er mit den Stones und ich habe noch was für Sie.
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Boah, was für ein Song. Boy Meets Girl and Waiting for a Star to Fall auf Bayern 1. Und wir schauen schnell auf die Straßen. Bitte vorsichtig fahren auf der A8 München Richtung Salzburg. In Höhe Taufkirchen Ost liegt nämlich ein Auspuff. Gute Fahrt wünscht Bayern 1.

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1: Um 10 mit Katja Lettmann. Bayerns umstrittenes Polizeiaufgabengesetz ist seit heute ein Fall für das Bundesverfassungsgericht. Privatleute, aber auch mehrere Bundestagsabgeordnete haben das höchste deutsche Gericht angerufen. Sie halten die Befugnisse der Beamten durch das Gesetz für zu weitgehend. Antonetta Stefani erklärt, was die Polizei darf.
2: Sie kann zum Beispiel jetzt Personen länger in Gewahrsam nehmen als in allen anderen Bundesländern, nämlich bis zu 2 Monate. So hat Bayern auch beispielsweise die Klimakleber sehr lange eingesperrt, um zu verhindern, dass sie sich wiederholt auf der Straße festkleben. Außerdem kann die bayerische Polizei nach dem neuen Gesetz auch Handgranaten und Panzerfäuste einsetzen und das unter viel geringeren Voraussetzungen als vorher. Kritiker sagen, das gehe sogar, wenn Unbeteiligte verletzt oder sogar getötet werden könnten.
1: Beim Elterngeld wird es wohl Änderungen geben. Nach Plänen des Familienministeriums soll es künftig nur noch 12 statt 14 Monate gezahlt werden. Mütter und Väter müssen außerdem jeweils mindestens 3 Monate Auszeit für die Familie nehmen. Gleichzeitig sollen sowohl der Mindest- als auch der Höchstbetrag leicht angehoben werden. Die Koalition will ja Krankschreibung vom ersten Tag an, aber nach Daten der Betriebskrankenkassen sind nicht 1 oder 2 Krankheitstage im Job das Problem. Es sind die längeren Fehlzeiten, beispielsweise aufgrund von psychischen Erkrankungen oder Muskel-Skelett-Leiden. Nach Verbandsangaben machte das Krankengeld, das ab dem 43. Tag ausgezahlt wird, zuletzt 21,6 Milliarden Euro aus. Das sei mit der größte Ausgabeposten der Kassen. Die Abi-Noten sind zu gut, sagt der Ehrenpräsident des Deutschen Lehrerverbandes Meidinger. Schon jetzt reiche selbst ein bayerisches 1,0-Abitur nicht mehr aus, um sicher einen Medizinstudienplatz zu ergattern, beklagt Meidinger. Die wirklichen Spitzenschüler gingen in dieser Bestnotenflut unter. Er fordert erneut ein bundesweit vergleichbares Abitur mit gleichen Aufgabenstellungen und Bewertungskriterien. In Bayern lag der Abi-Schnitt heuer bei 2,13. Frankreich ächzt gerade wieder unter einer Hitzewelle mit bis zu 40 Grad. Das ist bereits die dritte in diesem Sommer. Die hohen Temperaturen und dazu große Trockenheit in einigen Landesteilen machen auch der Feuerwehr zu schaffen. Seit Tagen kämpft sie gegen mehrere Waldbrände.
3: Vor allem ein großes Feuer in den Pyrenäen westlich von Perpignan, nicht weit von der Grenze zu Spanien, macht den Einsatzkräften große Sorgen. Hier sind schon etwa 5000 Hektar abgebrannt. Etwa 800 Feuerwehrleute sollen vor Ort sein. Löschflugzeuge sind im Einsatz, darunter einige aus anderen EU-Staaten. Premierminister Le Cornu erklärte, dass zu Beginn der Waldbrandsaison in Frankreich jetzt schon das Dreifache der Fläche des Vorjahres abgebrannt sei. Kai Rienecker, Paris.
1: Es ist 10.03 Uhr.
4: Und wie das Wetter bei uns in Bayern ist, das sagt uns jetzt Jasmin Leuchsner aus dem Bayern 1 Wetterthemen. Wie schaut's aus?
5: Heute schiebt sich erstmal aus Richtung Ober- und Unterfranken ein Schwung dichtere Wolken über Bayern, die die Sonne auch mal verdecken können. Im Süden bleibt's am längsten sonnig, aber alles in allem ist es freundlich und trocken heute in Bayern, auch wenn die Sonne nicht den ganzen Tag runterbrennt. Der Wind pustet uns ganz ordentlich um die Nase, teilweise auch mit stürmischen Böen. Ganz oben auf den Bergen sind sogar mal Sturmböen möglich. Temperaturen dazu maximal 24 bis 32 Grad. Morgen wird es dann ganz ähnlich wie heute. Es gibt mal Sonnenschein, mal Wolken, ein Ticken weniger Wind und ein Ticken mehr Regenwahrscheinlichkeit. Zumindest vom Alpenrand bis ins südliche Niederbayern kann es mal ein paar Tropfen regnen. Und ab Donnerstag wird es dann in ganz Bayern wieder schön sonnig und sommerlich.
4: Der Bahnverkehrsservice mit minutengenauer Stauzeitmessung hat aktuell 5 Meldungen für Sie. Wir starten mit der A3. Wenn Sie Frankfurt Richtung Würzburg unterwegs sind, zwischen Markt Heidenfeld und Wertheim-Lenkfurt, hat es einen Unfall gegeben auf der linken Spur. Bitte Vorsicht. A7 Würzburg Richtung Ulm, zwischen Heidenheim und Gingen-Herbrechtingen, 5 Kilometer Stau. 19 Minuten mehr berechnet uns die Stauzeitmessung von Bayern 1, dann sind Sie hier durch. Auf der A72 Plauen Richtung Hof sind zwischen Landesgrenze und Hoftöpen wegen einer Baustelle alle Fahrspuren gesperrt. Der Verkehr wird über den Standstreifen geleitet. Momentan hier 8 Kilometer Stau. A99 Westumfahrung München Richtung Nürnberg. Zwischen dem Dreieck München Südwest und dem Tunnel Allach 11 Kilometer Stau nach einem Unfall. Der Verkehr wird über den Standstreifen geleitet. Und in Richtung Lindau auf der A99 zwischen Dreieck Feldmoching und Ludwigsfeld ein LKW-Unfall auf der rechten Spur. Kommen Sie gut an.
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4: mit Melita Wahner. Ich grüße Sie. Ja, jetzt kriechen Sie daheim so langsam aus den Federn. Die Abiturienten und Realschüler und Mittelschüler, die in den letzten Wochen Prüfungen geschrieben haben, jetzt ist alles rum. Und während wir brav beim Arbeiten sind, dürfen die jetzt erstmal ein bisschen durchschnaufen und das schöne Wetter genießen. Ach, ist doch fein. Wir machen es uns auch schön mit Reggae bei der Arbeit von Bob Marley and the Wailers. Ich habe die Little River Band dabei mit einem richtig coolen Song und ich freue mich sehr auf die Cranberries, einer der coolen 90er-Zombies.

0: Ah, der macht Spaß. Lonesome Loser, Little River Band auf Bayern 1. Gleich wird's schmusig.
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0: Richard Sanderson und Reality gleich auf Bayern 1. Und die Realität im Kalender, die schaut so aus. Das muss ich Ihnen jetzt einfach auch mal sagen an der Stelle. Realität schaut so aus, dass wir die meisten Brückentage in diesem Jahr schon verballert haben. Die nächsten Feiertage, wie der Tag der Deutschen Einheit am 3. Oktober, fallen auf den Samstag und Allerheiligen am 1. November dann auf einen Sonntag. Also, ja, dabei sind Brückentage so schön, gell? Möglichst viele Tage frei am Stück haben mit möglichst wenig Urlaubstagen. Also da ist frühzeitige Planung alles.
2: Ich bin ein Brückentag-Schnorrer. Schon immer, weil man hat 30 Tage und die müssen gut eingeplant werden.
3: Das ist einfach praktisch, gerade wenn man Vollzeit arbeitet.
4: Nein, aber mit meinem Arbeitgeber ist es so locker, dass mir das eigentlich relativ wurscht ist.
5: Ich sahne ja immer alle Brückentage ab, also sorry.
0: Na, nix sorry. So ein bisschen absprechen mit den Kollegen ist ja auch schön. Und noch schöner ist es für Sie natürlich, wenn Sie auch mal ein bisschen früher dran sind mit der Planung. Deswegen haben wir unter bayern1.de für Sie einen Brückentagskalender. Da können Sie dann sehen, wann Sie 2027 am besten freinehmen, damit Sie mit ganz wenig Urlaubstagen ganz viele Tage am Stück frei bekommen.
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2: Und jetzt gibt's Aktuelles aus unserem BR-Studio in ganz Bayern. Es ist kurz vor 11:30.
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4: Mit Dirk Kruse. Schönen guten Morgen. Weil er ein Mädchen auf den Philippinen über Jahre sexuell missbraucht haben soll, muss sich ein 53-Jähriger aus Großensebach bei Erlangen ab heute vor dem Landgericht Nürnberg-Fürth verantworten.
5: Den Ermittlungen zufolge hatte er die Mutter des Mädchens durch Geldzahlungen dazu gebracht, ihre Tochter bei sexuellen Handlungen zu filmen und das Videomaterial dann an ihn zu verschicken. Teil soll auch der Angeklagte selbst die zum Tatzeitpunkt 8- bis 11-Jährige in Videotelefonaten zu sexuellen Handlungen aufgefordert haben. Im Fall einer Verurteilung erwartet den 53-Jährigen eine Freiheitsstrafe von mindestens 2 Jahren bis zu 15 Jahren. Aus dem BR-Studio Nürnberg, Anja Bühling, Bayern 1.
4: Gestern Abend hat es in Nürnberg auf dem ehemaligen AEG-Gelände in einem Forschungslabor gebrannt. Laut Feuerwehr war das Gebäude beim Eintreffen der Einsatzkräfte schon vollständig geräumt. Die Feuerwehr löschte den Brand und konnte danach keine gefährlichen Stoffe messen. Das Gebäude wurde maschinell entraucht. Die Brandursache und auch die Höhe des Schadens stehen noch nicht fest. Aus der Hochbauförderung für Kommunen des Freistaats Bayern fließen 4,3 Millionen Euro nach Hof. Für die Generalsanierung der Bühnentechnik erhält das Theaterhof knapp 2,2 Millionen Euro. Die Sanierung der Fach- und Oberschule Hof wird mit knapp 1,5 Millionen Euro gefördert und auch die Erweiterung der Kindertagesstätte St. Marien und der Ganztagsbetreuung der Anger Grundschule, für die gab's Fördermittel. Und jetzt kompakt und zuverlässig das Wetter für Mittel- und Oberfranken. Heute gibt's mehr Wolken als Sonne, aber es bleibt trocken und es ist windig. Die Temperaturen steigen auf maximal 24 bis 32 Grad. Zur Stunde Walberngrün, stark bewölkt bei 19 Grad.
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2: 10.31 Uhr, der Bayern 1 Verkehrsservice mit minutengenauer Stauzeitmessung und es ist ein bisschen was los. Wir starten mit der A3. Frankfurt Richtung Würzburg, die ist zwischen Markt Heidenfeld und Wertheim-Lenkfurt nach einem Unfall gesperrt. Ein Auto steht da quer auf der Fahrbahn. Es gibt eine Umleitung für Sie über die U87. Auf die A7 Würzburg Richtung Ulm zwischen Heidenheim und Gingen-Herbrechtingen 5 Kilometer Stau. 20 Minuten plus berechnet unsere Startzeitmessung, dann haben Sie es hier geschafft. Gute Viertelstunde länger dauert es dann auf der A8 München Richtung Salzburg zwischen dem Kreuz München Süd und Holzkirchen 6 Kilometer stockend an einer Baustelle. Auf der A72 Plauen Richtung Hof sind zwischen Landesgrenze und Hoftöpen wegen einer Baustelle alle Fahrspuren gesperrt. Der Verkehr wird über den Standstreifen geleitet, momentan hier 8 Kilometer Stau. A95 München Richtung Garmisch-Partenkirchen zwischen Murnau-Kochel und dem Anschluss zur B2 2 Kilometer Stau, hier dauert es eine halbe Stunde länger. Dann A99, die Westumfahrung München Richtung Nürnberg. Zwischen dem Dreieck München Südwest und dem Tunnel Allach staut sich nach einem Unfall. Der Verkehr wird über den Standstreifen geleitet. Und A99, die Westumfahrung München Richtung Lindau. Zwischen Dreieck Feldmoching und Ludwigsfeld. 4 Kilometer Stau nach einem LKW-Unfall. Das macht hier einen Plus von 52 Minuten. Also hier brauchen Sie wirklich Geduld. Gute Fahrt allen.
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6: Smokey. Elton John.
7: Und Bryan Adams.
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Ein Song für die Ewigkeit. Candle in the Wind, die Version, die Elton John Mitte der 90er für Prinzessin Diana umgetextet hat. Und gleich lassen wir den Sommer rein. Der Sommerhit von 2017, Luis Fonsi und Despacito. Ich hoffe, es geht Ihnen nicht so wie Bayern 1-Hörerin Theresa aus Miltenberg in Unterfranken. Die hat mir aufs Studio-Handy geschrieben, die Nummer finden Sie auf bayern1.de. Liebe Melitta, ich könnte gerade einige Brückentage brauchen, der Juli ist so heftig. Ein Fest jagt das nächste, in der Schule bei den Kindern. Abschlusskonzert von der Nichte in der Musikschule. Dann Sommergrillen im Sportverein. Sommerfest in der Arbeit, man kommt aus dem Kuchenbacken und Nudelsalat machen gar nicht mehr raus. Verstehe ich, Theresa, geht mir auch so. Hab allein diese Woche zwei Sommerfeste. Aber Mai, es ist ja so, haben Sie versucht, mal in der letzten Zeit was mit Freunden auszumachen? Keine Chance, oder? Da heißt dann, ja, vielleicht Freitag in zwei Wochen oder doch lieber erst Mitte August. Und ehrlich, bei zwei Schulkindern muss man auch immer überlegen, was ist eigentlich los? Ist jetzt Wandertag, ist jetzt Projekttag oder Notenkonferenz oder... Ach, ich kann Ihnen nur sagen, bleiben Sie gelassen. Bleiben Sie gelassen für alle Butterbrezen, Schmierer, Sommerfestorganisierer und alle anderen jetzt. Whitesnake, ganz entspannt auf Bayern 1. Viertel vor

In der Autowerkstatt in Bayreuth in Oberfranken und beim Wertstoffhof in München in Oberbayern. Wir sind da, wo Sie sind. Bei der Arbeit. 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
3: Um 11 Uhr mit Veit Schmelter. Bundeskanzler Merz fliegt gleich los zum NATO-Gipfel nach Ankara. Und zwar mit ordentlich Rückenwind. Denn in der Nacht wurde bekannt, dass das deutsche Rüstungsunternehmen TKMS einen Milliardenauftrag an Land gezogen hat. Kanada will bis zu 12 U-Boote von der ThyssenKrupp-Tochter bestellen. Das ist der bisher größte Rüstungsauftrag in der kanadischen Geschichte. Giselle Udja hat die Zahlen.
4: Immerhin würde Kanada allein für die Beschaffung der neuen U-Boote bis zu 30 Milliarden kanadische Dollar ausgeben, also umgerechnet etwa 18 Milliarden Euro. Wenn man dazu dann noch Wartung und Betrieb über die kommenden Jahre rechnet, haben wir wahrscheinlich Einnahmen von etwa 62 Milliarden Euro. Und es könnten jetzt sogar neue Arbeitsplätze entstehen in den beim Bau beteiligten Werften in Kiel und Wismar.
3: Die Ukraine hat in der Nacht einen Großangriff auf Russland geflogen. Mehr als 450 Drohnen seien über verschiedenen Regionen abgefangen worden, gab das Verteidigungsministerium in Moskau bekannt. Zu Schäden kam es demnach unter anderem in der grenznahen Region Belgorod und dem Industriegebiet Kaluga südwestlich von Moskau. Auch ein Todesopfer wurde bestätigt. Wegen der Attacke musste ein Flughafen der russischen Hauptstadt für mehrere Stunden gesperrt werden. Wie weit dürfen die Befugnisse der bayerischen Polizei gehen? Damit beschäftigt sich heute das Bundesverfassungsgericht. Im Fokus steht das sogenannte Polizeiaufgabengesetz, kurz PAG. Bundestagsabgeordnete von FDP, Linke und Grüne hatten das Gesetz den Karlsruher Richtern 2018 zur Prüfung vorgelegt.
5: Bereits vor einem Jahr hatte der Bayerische Verwaltungsgerichtshof klargemacht, dass Maßnahmen wie zum Beispiel jemanden präventiv in Gewahrsam zu nehmen nur ergriffen werden dürfen, wenn man von terroristischen oder vergleichbaren Angriffen ausgeht. Bayerns Innenminister Joachim Herrmann, heute sozusagen als Beklagter in Karlsruhe, sieht der Verhandlung gelassen entgegen. Er machte im Vorfeld deutlich, wir sind überzeugt, dass das PAG auch mit dem Grundgesetz vereinbar ist. Anita Fünfinger, München.
3: In Bayern ist die Lebenserwartung so hoch wie nie zuvor. Heute neugeborene Mädchen werden nach Berechnungen des Landesamtes für Statistik im Schnitt 84 Jahre alt. Bei Jungen in Bayern ist die Lebenserwartung mit knapp 80 Jahren etwas geringer. Im bundesweiten Vergleich werden die Menschen in Baden-Württemberg am ältesten. Der englische Garten in München soll künftig noch mehr zur Artenvielfalt in der Landeshauptstadt beitragen. Rund 5.500 weitere Quadratmeter Rasenfläche sollen zu ökologisch wertvollen Blühwiesen aufgewertet werden, wie die zuständige bayerische Schlösserverwaltung mitteilte. Die Blumen sollen Pollen und Nektar für die heimische Insektenwelt liefern. Schon jetzt verfügt der Park über rund 27.000 Quadratmeter Wildblumenwiese. Das sind etwa 7% der Gesamtfläche. Die aktuellen Arbeiten sollen im September abgeschlossen sein. Die Zeit, es ist 11.03 Uhr.
6: Und wie das Wetter wird, wenn Sie über die Blumenwiese laufen, das sagt Ihnen jetzt Jasmin Leuxner.
7: Ja, über die Blumenwiese laufen wir mit einer feuchtwarmeren Meeresluft, die heute zu uns zieht. Das klingt schön. Fantastisch, oder? Nach Urlaub. Ja. Aber es ist auch so eine Umgebung, in der sich die Wolken wohlfühlen. Oh. Und die ziehen heute tatsächlich einmal von Norden nach Süden durch. Im Süden kriegen wir die meisten Sonnenstunden zusammen. Und auch die dicksten Wolken lassen die Sonne heute trotzdem immer wieder ganz gut durchscheinen. Temperaturen klettern bis zum Nachmittag auf 24 bis 32 Grad und dazu weht der Wind überall spürbar. Ich hoffe also, Sie haben heute nicht ganz so viel Zeit in Ihre Frisur gesteckt. Könnte schon wieder passé sein. Morgen kann es dann ganz vereinzelt im Süden mal regnen, im Berchtesgadener Land auch gewittern. Aber ansonsten wird es ein freundlicher Sonne-Wolkentag und ab Donnerstag kommt der Sommer dann wieder so richtig zurück.
6: Juhu! Und auf den Straßen ist einiges los. Wir starten mit einer Gefahrenmeldung. Vorsicht bitte auf der A96 München Richtung Lindau zwischen Gilching und Oberpfaffenhofen. Hier liegen Gipsplatten. Die weiteren Meldungen: A3 Frankfurt Richtung Würzburg zwischen Markt Heidenfeld und Wertheim-Linkfurt. 4 Kilometer Stau nach einem Unfall. Es sind 2 Spuren gesperrt. Auf die A7 Würzburg Richtung Ulm zwischen Heidenheim und Gingen-Herbrechtingen. 5 Kilometer Stau. 18 Minuten mehr berechnet die Bayern 1 Stauzeitmessung. Dann haben sie es geschafft. Auf die A8 München Richtung Salzburg zwischen Taufkirchen Ost und Holzkirchen 8 Kilometer stockend und 16 Minuten plus. Auf der A72 Plauen Richtung Hof sind zwischen Landesgrenze und Hoftüppen wegen einer Baustelle alle Fahrspuren gesperrt. Der Verkehr wird über den Standstreifen geleitet. Momentan hier 9 Kilometer Stau. Sie brauchen da echt Geduld. Gute halbe Stunde länger dauert es dann auf der A95 München Richtung Garmisch-Partenkirchen. Zwischen Murnau-Kochel und dem Anschluss zur B2 haben wir 2 Kilometer Stau. Und viel Geduld mitbringen auch für die A99 die Westumfahrung München Richtung Nürnberg. Zwischen Lochhausen und Ludwigsfeld staut sich's an einer geräumten Unfallstelle. Hab hier momentan einen Plus von 52 Minuten. Gute Fahrt Ihnen.
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6: 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Wir spielen nach 3 Songs, nach Joe Cocker und Jennifer Warnes. John Farnham aus den 90ern ist dabei und auch ein deutsches Schwergewicht. Natürlich nur musikalisch. Herbert Grönemeyer und Flugzeuge im Bauch.
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0: Joe Cocker
1: und Jennifer Warnes um 11:15.
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1: Und täglich um 11:15 haben Sie bei mir eine sehr, sehr, sehr realistische Chance, ein DAB Plus Radio zu gewinnen. Dafür einfach anmelden unter bayern1.de. Christian Kohl aus Alfeld in Mittelfranken ist mein Kandidat heute. Und Sie sind viel am Mountainbiken, schreiben Sie, Christian.
4: Ja, ja, also das ist eigentlich mein Haupthobby.
1: So drei,
4: vier Mal in der Woche mindestens, wenn es die Zeit erlaubt.
1: So oft?
4: Ja, ja.
1: Wow, okay.
4: Also ich habe ja ein E-Bike, da habe ich jetzt mittlerweile schon fast 20.000 Kilometer drauf.
1: Ja, sagen Sie mal.
4: Wir haben halt hier in Alfeld, rund um Alfeld sind halt relativ viele Berge. Es ist relativ bergig und das ist natürlich fürs Mountainbiken prädestiniert und kann man schon relativ weite und gute Strecken fahren.
1: Ja.
4: Also viel durch den Wald und halt die Trails.
1: Wow, wie schnell hatten Sie denn die 20.000 Kilometer drauf?
4: Jetzt waren es auf 6 Jahre.
1: Aha.
4: Und der Motor läuft immer noch.
1: Okay, gut.
4: Gott sei Dank, ja.
1: Dann drücke ich Ihnen die Daumen, dass der noch lange läuft und drücke Ihnen jetzt aber auch die Daumen für unser Quiz, denn Sie wollen ja auch ein DAB Plus Radio gewinnen.
4: Genau.
1: Hier kommt Ihre Disziplin.
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1: Unsere Bayern 1 Band können Sie am Samstag live erleben, und zwar in Marktredwitz in Oberfranken, falls Sie noch nichts vorhaben. Und unser Keyboarder Jochen testet schon mal einen Rockklassiker an. Den hören wir uns an und dann sagen Sie mir bitte, was Sie da erkannt haben.

0: Ich habe drei Lösungsvorschläge, Christian. War das A, Light My Fire von den Doors? Oder B, I Was Made for Loving You von Kiss? Oder C, Don't Look Back in Anger von Oasis?
1: Ja, das war I Was Made for Loving You von Kiss.
0: Ja, also bei Keyboard bin ich ja immer eher gleich bei den Doors, ja, aber Kiss sagen sie, gell?
1: Ja, ich sag Kiss, ja.
0: Nun hör mal rein. Jawohl. Wie klingt das für Sie?
1: Irgendwie schräg.
0: Irgendwie schräg?
1: Ja, weil das einfach kein Keyboard-Lied ist.
0: Ja, das stimmt. Aber ich meine jetzt die Lösung, da muss man doch sagen, das ist astrein Gold, richtig, super gemacht.
1: Ja.
0: Das war die fränkische Freude.
1: Ja.
0: Also, Christian, ein DAB Plus Radio gibt es für Sie und das Bahn als Partyspiel Hits. Da gibt's auch noch.
1: Das spiele ich tatsächlich gerne, ja.
0: Na, sehen Sie mal. Also zwei auf einmal, das ist doch wunderbar. Ich wünsche mit beiden viel Freude.
1: Ja, vielen Dank.
0: Klasse, machen Sie es gut.
1: Darf ich noch ganz kurz einen kleinen Gruß aussprechen, weil gestern hat die Belinda Neugebauer aus dem Allgäu ihren 50. Geburtstag gehabt. Das ist nämlich Verwandtschaft von mir. Da möchte ich noch alles Gute nachträglich sagen.
0: Na also, mit der Verwandtschaft darf man sich nicht verscherzen. Das
1: ja,
0: wird
1: ja,
0: durchgegeben.
1: Genau.
0: Christian, schönen Tag Ihnen. Machen Sie es gut.
1: Vielen Dank.
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0: Und kurzer Blick noch auf die Straßen. Bitte Vorsicht auf der A99 Ostumfahrung München Richtung Nürnberg am Kreuz München Nord. In der Überleitung zur A9 in Richtung München liegt eine Plane. Gute Fahrt, Ben Spernitz.

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3: Und jetzt Aktuelles aus unserem BR-Studios in ganz Bayern. 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
5: Mit Karin Göckel, schönen Mittag. Weil er ein Mädchen auf den Philippinen über Jahre sexuell missbraucht haben soll, muss sich ein 53-Jähriger aus Großensebach bei Erlangen zur Stunde vor dem Landgericht Nürnberg-Fürth verantworten. Die Zentralstelle Cybercrime in Bamberg, die die Ermittlungen geführt hat, listet insgesamt 97 Missbrauchstaten auf. Dazu Gerichtssprecherin Tina Hase.
6: Der Angeklagte soll die Mutter des Kindes durch Geldzahlungen dazu gebracht haben, dass sie ihr Kind bei der Ausführung der von ihm beschriebenen sexuellen Handlungen filmte und ihm das Bildmaterial übersandte. Teils soll er das Kind auch direkt angewiesen haben, vereinzelt auch Live-Übertragungen gefordert haben. Bei einer Verurteilung des Angeklagten steht eine Freiheitsstrafe von mindestens 2 Jahren, im Höchstmaß bis zu 15 Jahren im Raum.
5: Die Ermittlungen kamen durch Hinweise von australischen Sicherheitsbehörden und einer Kinderschutzorganisation auf den Philippinen ins Rollen. In Neustadt bei Coburg haben Metalldiebe zugeschlagen. Wie die Polizei heute mitteilt, klauten die Unbekannten in der Nacht zum Sonntag am Schützenplatz in Neustadt 2 hochwertige Starkstromkabel, einen Abwasserschlauch sowie mehrere Meter Kupferdachrinne und die dazugehörigen Fallrohre. Der Wert mindestens 7.000 Euro. Und in Selb entsteht ein neues Tierheim. Mit einem symbolischen Spatenstich war heute Startschuss für den Bau im Industriegebiet Selb-West. Für den Tierschutzverein Selb ist der Neubau sein bisher größtes Projekt. Das neue Gebäude soll jedem Tier mehr Platz bieten und den Haupt- und Ehrenamtlichen ein modernes Arbeitsumfeld. Finanziert wird das Ganze durch Spenden, Erbschaften, dem Engagement vieler Ehrenamtlicher und einer Förderung des Freistaats Bayern. Und jetzt kompakt und zuverlässig das Wetter in Mittel- und Oberfranken. Über Mittag schieben sich Schleier und Schichtwolken vor die Sonne. Am Nachmittag dann wechseln sich Sonne und Wolken ab und es kann bis 32 Grad werden. Auch morgen ein Sonne-Wolken-Mix. Es wird ein paar Grad kühler. Und zur Stunde in Spalt am Großen Brombachsee bedeckt 28 Grad und in Motschiedl heiter 23.
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3: Es ist gleich 11.34 Uhr, hier ist der Bayern 1 Verkehrsservice, jetzt aber Bayern 1 Verkehrsservice mit minutengenauer Stauzeitmessung. Es kommt davon, wenn man auf die Meldungen guckt. Gell? Wir haben nämlich einige und starten mit der A7 Würzburg Richtung Ulm. Zwischen Heidenheim und Gingen-Herbrechtingen 5 Kilometer Stau, das macht einen Plus von 16 Minuten laut unserer Stauzeitmessung. A8 München Richtung Salzburg, zwischen Taufkirchen Ost und Holzkirchen 8 Kilometer Stau und ein Plus von 18 Minuten. Auf der A72 Plauen Richtung Hof sind zwischen Landesgrenze und Hoftöpen wegen einer Baustelle alle Fahrspuren gesperrt. Der Verkehr wird über den Standstreifen geleitet. Momentan hier 9 Kilometer Stau. Sie brauchen also echt Geduld. A93 Rosenheim Richtung Kiefersfelden. Zwischen Reichenhardt und Oberaudorf 7 Kilometer Stau. Hier dauert es 22 Minuten länger. Dann A95 München Richtung Garmisch-Partenkirchen. Hier ist es besser geworden. Zwischen Murnau-Kochel und dem Anschluss zur B2 immer noch Stau, aber nur noch ein Plus von 20 Minuten. Und dann noch die A99 Westumfahrung München Richtung Nürnberg zwischen Lochhausen und Ludwigsfeld. Staut sich's, aber immerhin ist die Unfallstelle schon mal geräumt. Allen unterwegs gute und sichere Fahrt.
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Classic Rocket von Queen, Radio Gaga auf Bayern 1 und kurzer Blick auf die Straßen. Das ist unser Frühwarnservice, die A3. Würzburg in Richtung Frankfurt ist zwischen Markt Heidenfeld und Rohrbrunn wegen eines Feuerwehreinsatzes gesperrt. Bitte halten Sie eine Rettungsgasse offen.

Love is in the air und einiges liegt auf den Straßen. Deswegen der Blick nochmal in die Verkehrszentrale bei uns. Vorsichtig fahren bitte auf der A8 Salzburg Richtung München zwischen Irschenberg und Weihern. Hier liegen Fahrzeugteile. Und Vorsicht bitte auch auf der B17 Landsberg in Richtung Augsburg zwischen Königsbrunn Nord und Haunstetten Nordgöggingen. Hier liegt ein Lattenrost. Bayern 1 wünscht gute Fahrt.

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5: Um 12 mit Veit Schmelter. Die Bundesregierung muss sparen. Das bekommen nun auch diejenigen zu spüren, die klimafreundlich heizen wollen und sich zum Beispiel eine Wärmepumpe kaufen. Die Unterstützung durch den Staat soll in den nächsten Jahren für die meisten Haushalte deutlich sinken. Mehr dazu von Markus Weber.
6: Bisher ist beim Umstieg auf eine klimafreundliche Heizung eine Förderung von bis zu 70% drin. Maximal gibt es vom Staat einen Zuschuss von 21.000 Euro. Aus einer Vorlage für den Haushaltsausschuss des Bundestags, die der Nachrichtenagentur dpa vorliegt, geht jetzt hervor, die Höchstfördersumme soll zum Beispiel für Menschen mit Jahreseinkommen von mehr als 30.000 Euro schrittweise sinken bis auf 13.200 Euro im Jahr 2030. Der Bund will unter dem Strich bis 2030 damit gut 2 Milliarden Euro sparen.
5: Bundeskanzler Merz bricht heute zum NATO-Gipfel nach Ankara auf. Dabei stehen unter anderem Beratungen über den Verteidigungshaushalt der NATO an. US-Präsident Trump hatte die Verbündeten zuletzt einmal mehr dafür kritisiert, nicht genug Geld für die Verteidigung auszugeben. Außerdem sind Gespräche über die weitere Unterstützung der Ukraine geplant, sowie Beratungen über die Beschaffung verschiedener Raketen- und Abwehrsysteme. Vor dem NATO-Gipfel gab es Proteste gegen das Treffen in Ankara. Mehrere Menschen wurden festgenommen. Kurz vor Beginn des NATO-Gipfels ist bekannt geworden, dass das deutsche Rüstungsunternehmen TKMS einen Milliardenauftrag an Land gezogen hat. Kanada will bis zu 12 U-Boote von der ThyssenKrupp-Tochter bestellen. Das ist der bisher größte Rüstungsauftrag in der kanadischen Geschichte. Allein die Beschaffung der U-Boote spielt TKMS rund 18 Milliarden Euro in die Kassen. Hinzu kommen weitere Einnahmen für Wartung und Betrieb. In den kommenden Jahren kommen so wahrscheinlich etwa 62 Milliarden Euro zusammen. Über Webseiten wie Frag den Staat kann jeder Bürger Informationen bei Behörden oder staatlichen Institutionen anfragen. Die Bundesregierung will das sogenannte Informationsfreiheitsgesetz aber einschränken und begründet das mit Sicherheitsbedenken. Warum das Gesetz wichtig ist und was die Bundesregierung genau plant, weiß Bianca Schwarz in unserem Hauptstadtstudio.
7: Das regelt, dass alle Menschen in Deutschland Zugang haben zu amtlichen Infos, also Dokumente, Akten, Unterlagen von öffentlichen Stellen. Die darf jeder einsehen, auch ohne einen bestimmten Grund. Sollte das Gesetz so geändert werden wie bisher bekannt, dann müsste man in Zukunft ein berechtigtes Interesse nachweisen. Und bestimmte Gruppen sollen ausgeschlossen werden. Vereine, Firmen, Medienunternehmen und auch Nicht-Deutsche und Nicht-EU-Bürger würden dann per se keine behördlichen Infos mehr bekommen. Und deswegen sehen das viele Journalisten zum Beispiel auch als Eingriff in die Pressefreiheit.
5: Der neue Bischof in Eichstätt heißt Christian Wirz. Der Freiburger Weihbischof ist von Papst Leo ernannt worden. Der 55-Jährige wird damit Deutschlands jüngster Ortsbischof. Wirz gilt als moderner, kritisch-konstruktiver und dialogbereiter Kleriker. Der Eichstätter Bischofsstuhl ist seit Pfingsten letzten Jahres frei. Der damalige Bischof Gregor Maria Hanke war damals zurückgetreten. Die Zeit ist es 12:03 Uhr.
8: Und es ist viel los auf den Straßen. Der Bayern 1 Verkehrsservice startet mit einer frischen Gefahrenmeldung. Vorsicht bitte, auf der A9 Nürnberg Richtung München zwischen Eching und Garching Nord liegen Fahrzeugteile. Die weiteren Meldungen. Die A3 Würzburg-Frankfurt ist in beiden Richtungen zwischen Marktheidenfeld und Rohrbrunn wegen eines Feuerwehreinsatzes gesperrt. Es gibt Umleitungen über die U40 und U85. Auf die A3 Würzburg Richtung Frankfurt zwischen Aschaffenburg-Ost und Aschaffenburg-West stockt der Verkehr wegen Bergungsarbeiten. Die rechte Spur ist blockiert. Unsere Startzeitmessung berechnet 10 Minuten mehr, dann haben sie es schon geschafft. A7 Fulda Richtung Würzburg, zwischen Dreieck Fulda und Bad Brückenau-Wildflecken 8 Kilometer Stau und 21 Minuten plus. Auf der A7 Würzburg Richtung Ulm kommen eine gute Viertelstunde mehr obendrauf zwischen Heidenheim und Gingenherbrechtingenhammer 5 Kilometer Stau. Viertelstunde plus auch auf der A8 München Richtung Salzburg zwischen Taufkirchen Ost und Holzkirchen. Hier haben wir auf 8 Kilometern Stau und stockenden Verkehr. Auf der A72 Plauen Richtung Hof sind zwischen Landesgrenze und Hoftöpen wegen einer Baustelle alle Fahrspuren gesperrt. Der Verkehr wird über den Standstreifen geleitet, momentan hier 9 Kilometer Stau. A93 Rosenheim Richtung Kiefersfelden zwischen Reichenhardt und Oberaudorf 7 Kilometer Stau, macht einen Plus von 21 Minuten. Und zum Schluss A94 Passau München. In beiden Richtungen ist die Ausfahrt Paarstetten nach einem Unfall gesperrt. Das war's. Ihnen allen gute und sichere Fahrt.
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10: Es bleibt trocken heute und vereinzelt wird sogar noch ein bisschen wärmer am Nachmittag. Aktuell haben wir 28 Grad in Diebach, das ist im Landkreis Neustadt-Aisch, Bad Windsheim, und 24 in Eckloffstein im Landkreis Forchheim. Morgen und auch am Donnerstag ist das Wetter sommerlich mit Wind.
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10: Servus, schön, dass Sie dabei sind. Die Nürnberger hängen keinen, sie hätten ihn denn zuvor. Das lernen die Nürnberger schon in der Schule. Denn im 14. Jahrhundert, da entkam Raubritter Eppelein von Geilingen seinen Häschern mit einem beherzten Sprung seines Pferdes über den Burggraben. So geht jedenfalls die Geschichte. Und diese Geschichte des Raubritters wird alle 3 Jahre im Nürnberger Land organisiert vom Burgverein Burgtann in historischer Kulisse auch aufgeführt. Was die Besucher da ab diesem Freitag erwartet, hören wir gleich.
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10: Und hier klingt's erstmal nach erfolgreichen 80ern, ist aber in der Tat aus dem Jahr 1990. Der smarte Nick Kamen mit I Promised Myself. 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

0: Charmant oder charmant ist ja wohl die einzige Frage, die sich hier stellt. Tell me why net war das bei Mittags in Franken auf Bayern 1. Auf der Nürnberger Kaiserburg, da soll er mit seinem Pferd einen Hufabdruck hinterlassen haben. Auf der Burgmauer neben der heutigen Jugendherberge ist er nämlich noch zu sehen. Der Raubritter Eppelein von Gallingen, der soll da mit seinem beherzten Sprung seines Pferdes über den Burggraben hinweg der Justiz entkommen sein. In der Nähe von Burg Tann haben sie ihn dann erwischt und in der Burg Tann im Turm festgehalten. So geht jedenfalls die Geschichte. Die Eppelein-Festspiele auf der Burg Tann, die lassen das im Volkstheater wieder aufleben. Am kommenden Freitag ist Premiere.
1: Der Ritter Eppelein hat keine Angst vor der Obrigkeit. Vor versammelter Mannschaft ohrfeigt er einen Patrizier.
2: Das war mir das Vergnügen wert. Hier auf dem Tisch liegt das Strafgeld.
1: Frech ist er, der Raubritter, und mit so manchen Tricks bringt er die reichen Nürnberger Kaufleute um ihr Hab und Gut.
2: Du, merkt ihr's? Der Eppelein nimmt alles!
1: Alle 3 Jahre verwandelt sich die Burg Tann, malerisch gelegen hoch über dem Schwarzachtal im Nürnberger Land, in ein großes Freilichttheater für die Eppelein-Festspiele.
3: So, der Hut noch, dann ist der Eppelein fertig.
1: Harald Franz zieht sich die große rot-blaue Kappe auf den Kopf. Der 55-Jährige spielt zum zweiten Mal die Hauptrolle, den Raubritter Eppelein. Das Kostüm mit seiner bunten Schärpe ist genauso alt wie die Festspiele selbst, fast 20 Jahre.
3: Das habe ich von meinem Vorgänger übernommen. Hat noch Platz, sagen wir mal so. Und das hat mein Vorgänger auch schon getragen, mehrere Saisons.
1: 70 Laiendarsteller spielen bei dem Volksstück mit. Es ist die Zeit Mitte des 14. Jahrhunderts. Die Patrizier in Nürnberg haben Geld und Macht. Ritter wie Eppelein sind verarmt und überfallen die Kaufmannszüge. Regisseur Robert Schuster inszeniert Eppelein als guten Raubritter.
4: Er ist sowas wie der fränkische Robin Hood. Und er ist eigentlich ein guter Charakter. So wird er eigentlich bei uns auch dargestellt. Dass es im Grunde genommen ein guter Charakter ist. Und die Patrizier haben halt ihre gesamte Macht damals dann ausgespielt und die dann entsprechend eben auch gefangen genommen und dann hinrichten lassen in Neumarkt.
1: Ein schmaler Gang führt in das Verlies unterhalb des Turms. Hier drunten verbrachte Eppelein, das ist geschichtlich belegt, tatsächlich seine letzte Nacht vor der Hinrichtung. In historischer Kulisse zu spielen, ist für Harald Franz etwas ganz Besonderes.
3: Ja, wenn man sich vorstellt, dass er wahrscheinlich wirklich hier in diesen Gemäuern im Keller des Turmes eine Nacht verbracht hat. Ja, ist wirklich ein bisschen unheimlich.
2: Oh, ein Beutel voller Münzen.
1: Doch bis er gefasst wird, spielt der berühmte Raubritter den Nürnberger Patrizier noch den ein oder anderen vergnüglichen Streich. Christine Weihrauch, Bayern 1 in Burg Tann.
0: Freitag ist Premiere, ab Ende Juli. Bis Ende Juli sind im malerischen Burghof dann in Burg Tann 9 Aufführungen geplant.
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0: Man at Work

0: Sie hören Mittags in Franken, Ihre Stunde für Mittel- und Oberfranken hier auf Bayern 1. Die Bundesregierung, die muss sparen, unter anderem, wir haben sie gerade in den Nachrichten auch schon gehört, Integrationskurse werden auch gedeckelt. Das heißt in der Praxis, weniger Menschen können so einen Kurs besuchen, können Deutsch lernen oder auch lernen, wie wir Deutschen eigentlich so ticken. Die VHS Gunzenhausen, also die Volkshochschule, die findet das gespart an der falschen Stelle.
1: Ich heiße Abdel Ahmad Alami, ich komme aus Afghanistan, ich wohne in Gunzenhausen, ich muss lernen Deutsch.
2: Abdul besucht einen von derzeit 7 laufenden Integrationskursen bei der Volkshochschule Gunzenhausen, sagt die Leiterin der VHS Gunzenhausen, Michaela Amedik.
3: Es sind Fördermittel gestrichen worden für Personen, die hier freiwillig einen Deutschkurs besuchen möchten. Das ist für uns ein schlechtes Signal, weil wir sagen, das ist genau die Personengruppe, die sich ja hier integrieren möchte, die Arbeit aufnehmen möchte.
2: Für das kommende Jahr stellt die Bundesregierung laut VHS 650 Millionen Euro für Integrationskurse bereit. Das bedeutet rund ein Drittel weniger Plätze. Menschen, die gute Chancen haben, in Deutschland zu bleiben, sollen priorisiert teilnehmen, heißt es. Dazu gehören nun auch ukrainische Flüchtlinge und Menschen aus anderen EU-Ländern. Asylbewerber und Geduldete seien demnach von Integrationskursen ausgenommen. Anna Semo ist vor 11 Jahren aus Syrien nach Deutschland gekommen. Ohne den Integrationskurs wäre sein Leben anders verlaufen, ist er sich sicher. Denn erst da habe er erfahren, wie Deutschland tickt.
4: War ein Schlüssel für mich als vor offenen Leben in Deutschland. Also mit der Arbeit habe ich also beim Edeka gearbeitet und ich habe viele Kontakte mit meinen Kunden gehabt. Und dann nach einer Weile auch habe ich mich entschieden, eine Ausbildung zu machen als Steuerfachangestellte.
2: Auch Ina Kuzenko aus der Ukraine hat einen Integrationskurs gemacht. Heute unterrichtet sie selbst Deutsch bei der VHS.
5: Ohne den Integrationskurs wäre mein Weg viel, viel schwieriger gewesen. Ich hätte deutlich weniger Möglichkeiten gehabt. Wahrscheinlich hätte ich nicht genug Deutsch gelernt, um heute als Lehrerin natürlich zu arbeiten. Der Integrationskurs war für mich ein wichtiger Schritt in mein neues Leben in Deutschland.
2: Und für Deutschland gehen damit Chancen verloren, sagt die VHS-Leiterin Michaela Amedik. Sie kennt viele Beispiele von Menschen, die nach den Integrationskursen in der Stadt Arbeit gefunden haben.
3: Ich sehe, wie sie hier einen Dönerladen aufgemacht haben, eine Massagepraxis, beim Edeka an der Kasse arbeiten. Also ganz tolle Beispiele, wie diese Integration gelingt. Und Sprache ist eben der Schlüssel dafür.
2: Deswegen will die VHS weiterkämpfen, damit auch in Zukunft alle die gleichen Chancen auf Integration haben.
0: Dankeschön, Bayern 1-Korrespondentin Vera Held über die kritische Haltung der VHS Gunzenhausen. An Integration sollte da nicht gespart werden.

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10: Genau so ist es. Sie hören mittags in Franken auf Bayern 1 und in wenigen Sekunden ist es 12.30 Uhr.
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12: Mit Karin Göckel, schönen Mittag. Der Prozess wegen sexuellen Missbrauchs eines Mädchens auf den Philippinen vor dem Landgericht Nürnberg-Fürth hat heute mit einem Geständnis des Angeklagten begonnen. Der 53-Jährige aus Großensebach bei Erlangen erklärte über seinen Anwalt, er bereue seine Taten zutiefst. Er habe bereits Schmerzensgeld gezahlt und werde noch mehr zahlen. Der Diplom-Ingenieur soll das Mädchen in 95 Fällen zu sexuellen Handlungen an sich und oder anderen Personen aufgefordert haben. Die Mutter des Mädchens filmte und schickte Fotos und Videos an den Mann. Ein Urteil wird für Mitte August erwartet. Um humanoide Roboter und ihren Einsatz dreht sich eine Fachtagung, die heute an der Friedrich-Alexander-Universität Erlangen-Nürnberg beginnt. Experten aus Wissenschaft und Wirtschaft tauschen sich 3 Tage lang aus.
13: In der Pflege, im Service, der Logistik oder in der Industrie. An möglichen Einsatzbereichen für humanoide Roboter mangelt es nicht. Zumal die Robotik durch den Einsatz von künstlicher Intelligenz vor einem Paradigmenwechsel steht, wie es von den Veranstaltern der Humanoid Days in Erlangen heißt. Das Bild, das sie zeichnen, die menschenähnlichen Roboter verlassen jetzt die Forschungslabore und halten Einzug in reale industrielle Wertschöpfungsketten. Experten aus Wissenschaft und Industrie wollen deshalb gemeinsam ausloten, wo die größten Potenziale liegen, wo es technisch vielleicht noch zwickt und wie die Integration in die Wirtschaft auch in den Mittelstand erfolgen kann. Andrea Schuster, Erlangen.
12: In Selb entsteht ein neues Tierheim. Mit einem symbolischen Spatenstich war dieser Tage Startschuss für den Bau im Industriegebiet Selb-West. Das neue Gebäude soll jedem Tier mehr Platz bieten und den Haupt- und Ehrenamtlichen ein modernes Arbeitsumfeld. Finanziert wird das Ganze laut Tierschutzverein Selb durch Spenden, Erbschaften, dem Engagement vieler Ehrenamtlicher und einer Förderung des Freistaats Bayern. Und jetzt kompakt und zuverlässig das Wetter in Mittel- und Oberfranken. Am Nachmittag erst viele Schleier und Schichtwolken, später dann wechseln sich Sonne und Wolken ab bei bis zu 32 Grad. Auch morgen ein Sonne-Wolken-Mix, es wird ein paar Grad kühler als heute. Und zur Stunde in Langenzenn bedeckt 27 Grad und in Egloffstein stark bewölkt 24.
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4: Der Bahn 1 Verkehrsservice mit minutengenauer Stauzeitmessung. Wir beginnen auf der A3 Passau Richtung Nürnberg zwischen Kirchroth und Wörth an der Donau Ost. 4 Kilometer Stau, Sie brauchen 15 Minuten länger. A3 Frankfurt Richtung Würzburg zwischen Rohrbrunn und Markt Heidenfeld. Sperre und Stau wegen Bergungsarbeiten. Es gibt eine Umleitung für Sie über die U85. Auf die A7 Fulda Richtung Würzburg zwischen dem Dreieck Fulda und Bad Brückenau-Wildflecken. 8 Kilometer Stau, 19 Minuten kommen obendrauf. A7 Würzburg Richtung Ulm zwischen dem Kreuz Biberit und Kitzingen. Dort steht ein defekter LKW. A7 Würzburg Richtung Ulm zwischen Heidenheim und Gingen-Herbrechtingen. 5 Kilometer Stau, 14 Minuten kommen obendrauf. Dann die A8 im Bahn 1 Verkehrsservice Salzburg Richtung München. Zwischen Bad Aibling und dem Rastplatz Seehammer See West steht ein defekter LKW. Auf der A72 Plauen Richtung Hof sind zwischen Landesgrenze und Hof Töpen wegen einer Baustelle alle Spuren gesperrt. Der Verkehr wird über den Standstreifen geleitet. Im Moment 9 Kilometer Stau. A93 Rosenheim Richtung Kiefersfelden zwischen Reichenhardt und Oberaudorf 7 Kilometer Stau. 21 Minuten, dann sind sie da durch. A94 Passau München in beiden Richtungen. Die Ausfahrt Paarstetten ist nach einem Unfall gesperrt. Bahn 1 wünscht gute und sichere Fahrt.
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0: Ich mag ihre Energie. Hier bei Mittags in Franken. Pink mit Try. Auf Bayern 1. Familie Rittner aus Fürth hat Zwillinge bekommen und das nicht einmal, auch nicht zweimal, sondern dreimal. Hintereinander. 6 Kinder in gut 3 Jahren. Emilio und Daniel, Simone und Anastasia und nun zuletzt Estefania und Julia. Familienglück in XL.
1: Da haben wir einfach Glück gehabt sozusagen. Ne? Sagen wir halt, andere mögen das vielleicht anders sehen oder so, wir haben Pech gehabt oder so. Aber ja, solange die Freude größer ist als der Stress, ist alles in Ordnung bei uns. Ne?
2: Es ist auf jeden Fall was anderes, als nur mit einem Kind spazieren zu gehen, das ist klar. Zwischendurch auch mal anstrengend, aber wir schaffen das.
0: Beide müssen da auch anpacken, auch beim Spaziergang mit Kinderwagen. Papa Andreas, der schiebt einen Viersitzer, die Mama Jasmin, die beiden Jüngsten im Doppelkinderwagen. Die meisten Menschen, behaupte ich jetzt, kriegen da schon bei der Vorstellung Stresssymptome und Angstschweiß auf der Stirn. Nicht aber der Papa Andreas, zumindest wenn er die Großen kriegt, nicht die Kleinsten.
1: Die sind mir noch ein bisschen zu zerbrechlich. Ich muss es ja auch wickeln. Da muss ich mich dann umdenken und so. Dann sage ich lieber, mach du die 2 und ich mach die 4. Ja, und das bin ich ja auch schon gewohnt. Ich bin ja auch so Arbeitstier sozusagen. Und da denke ich gar nicht viel drüber nach. Ich mach dann einfach und dann funktioniert das auch, ne?
0: So einfach scheint es zu sein. Die Zwillinge übrigens, die kamen ohne Hormongaben, künstliche Befruchtung oder ähnliches. Das scheint genetisch programmiert. Die Chance, dreimal hintereinander Zwillinge zu bekommen, riecht rechnerisch, heißt es bei 1 zu 614.000. Im Vergleich die Chance auf einen Lottogewinn bei weniger 1 zu 1 Million. Leider also lässt sich auch für die Rittners das Glück nicht einfach übertragen. Aber vielleicht sollten sie es probieren, keine Ahnung.
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0: Prinz.

0: Reggaeton mit UB40. Sie hören mittags in Franken auf Bayern 1. Am 1. September-Wochenende, also ein bisschen ist noch hin, ist Blasmusikfestival am Fuß der Kulmbacher Plassenburg. Castle Brass heißt das. 23 Kapellen an 3 Tagen. Mich hat das ja spontan etwas ratlos gemacht, als ich das gehört habe. So von wegen Zeitgeschmack und so. Aber tatsächlich soll Blasmusik bei Menschen um die 30 voll im Trend liegen. Und das Festival dient auch noch einem guten Zweck.
1: Mein Name ist Daniel Hilbert und ich bin der musikalische Leiter von Böhmisch Blech.
2: Böhmisch Blech probt für den nächsten Auftritt. Traditionelle Blasmusik spielen die 10 Frauen und Männer um Dirigent Daniel Hilbert. Sie kommen vor allem aus Franken, aber auch aus der Oberpfalz, Niederbayern und Schwaben. Sind fast alle Mitte, Ende 30 und mit der Blasmusik groß geworden.
1: Böhmisch Blech war spontaner Gedanke für die Kapelle. Wir spielen böhmische Musik, mögen die böhmische Egerländer Musik, deswegen Böhmisch Blech.
2: Es geht um den Spaß an der Musik, die Leidenschaft, das Gemeinsame und das wollen sie vermitteln.
3: Wir kennen uns wirklich nur über die Blasmusik, sind einmal zusammengekommen, haben uns gleich verstanden. Die Musiker sind alle eine sehr große, enge Familie.
2: Erzählt Nikolas Roth. Zusammen mit Marcel Ott aus Stadt Steinach hat der Musiker aus Neukenroth das Castle Brass Festival aus der Taufe gehoben. Sie wollen mit den Einnahmen aus dem Festival Musikvereine und besonders die Jugendarbeit unterstützen.
4: Mein Kollege, der Nikolas und ich, sind dann mehr oder weniger die Entscheider, ob ein Vereinsheim saniert werden kann, wir das bezuschussen oder ob für Jugendliche Instrumente angeschafft werden oder Sozialschwachenförderung betrieben wird.
2: Ein Jahr Jugendarbeit kostet die Musikvereine 5-stellige Beträge. Musikschulen sind auf Mäzene angewiesen. Bis jetzt stecken 2 Jahre ehrenamtliche Arbeit in dem Projekt. Blasmusik liegt im Trend. Die Jugend auf dem Land interessiert sich wieder dafür. Der Funke springe über, meint Daniel Fischinger, Schlagzeuger von Böhmisch Blech.
5: Wir haben vorhin 1-2 Titel gespielt, ne? Kannst du Knödel kochen. Kennt mittlerweile jeder, wird auf jedem Dorffest wieder gespielt und macht natürlich große Freude, wenn dann auf der Bühne sitzt und die ganzen Menschenmengen mitsingen.
2: Für Castle Brass hoffen sie auf 3000 Blasmusikfans in Kulmbach. Die bekommen dann traditionelle und moderne Blasmusik geboten, auch von Böhmisch Blech. Markus Vollner, Bayern 1 in Kulmbach.
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1: Um 13 Uhr mit Veit Schmelter. Schon länger ist klar, dass beim Elterngeld gespart werden soll. Wie genau? Das geht jetzt aus einem Gesetzentwurf des Familienministeriums hervor. Es soll nur noch 12 statt 14 Monate Elterngeld geben.
2: Die vollen 12 Monate Elterngeld gibt es demnach nur, wenn beide Elternteile mitmachen. Also wenn auch der Vater mindestens 3 Monate zu Hause bleibt. Wer alleinerziehend ist, bekommt die 12 Monate weiterhin allein. Andererseits soll das Elterngeld insgesamt leicht steigen. Der Mindestbetrag erhöht sich demnach von 300 auf 330 Euro. Der Höchstbetrag von 1.800 Euro auf 1.900 Euro. Weiterhin bleibt es bei den 65% vom letzten Nettogehalt. Sarah Beham, Berlin.
1: Wer sich eine Wärmepumpe oder andere klimafreundliche Heizungen einbauen will, der bekommt demnächst wohl deutlich weniger Förderung vom Staat. Bisher ist beim Umstieg auf eine klimafreundliche Heizung eine Förderung bis zu 70% möglich, maximal 21.000 Euro. Das will die Bundesregierung deutlich reduzieren. So sollen bis 2030 rund 2 Milliarden Euro eingespart werden. Geplant ist demnach, die Förderung sozial zu staffeln. Familien etwa mit Einkommen unter 30.000 Euro im Jahr sollen mehr bekommen als bisher. Die Polizei schreitet ein, wenn unmittelbar Gefahr besteht. In Bayern darf sie aber schon im Vorfeld tätig werden, um Gefahren zu verhindern, also schon bei einer drohenden Gefahr. Das regelt das Polizeiaufgabengesetz. Mehrere Menschen haben dagegen vor dem Bundesverfassungsgericht geklagt. Die Kritik: Bürger werden unbegründet überwacht. Einzelheiten von Alena Lagmöller aus Karlsruhe.
3: In Bayern darf die Polizei auch Telefonate abhören und Computer durchleuchten, wenn es nicht um Terrorismus geht, sondern generell um wichtige Rechtsgüter wie Leben und Gesundheit. Der bayerische Innenminister Joachim Herrmann verteidigt das Gesetz und betont, dass es in den letzten 10 Jahren immer wieder Terroranschläge und Amokläufe gegeben habe. Umstritten ist aber nicht nur die drohende Gefahr. Bis zu 2 Monate dürfen Menschen in Bayern in Gewahrsam genommen werden, wenn zu erwarten ist, dass sie bestimmte Ordnungswidrigkeiten oder Straftaten begehen. Damit ist Bayern bereits gegen die Klimakleber vorgegangen. Ein Urteil wird erst in einigen Monaten erwartet.
1: In einer halben Stunde soll in Frankreich ein mit Spannung erwartetes Urteil gesprochen werden. Ein Berufungsgericht entscheidet, ob Marine Le Pen 2027 ins Rennen um das Präsidentenamt gehen darf. Die erste Instanz hatte geurteilt, dass sie für 5 Jahre nicht antreten darf. Abgeordnete ihrer rechtsnationalen Partei RN sollen über 10 Jahre lang EU-Gelder veruntreut haben. Neugeborene in Bayern haben eine so lange Lebenserwartung wie noch nie. Mädchen werden im Schnitt 84 Jahre alt, wie das Bayerische Landesamt für Statistik mitteilte. Bei Jungen sind es knapp 80 Jahre. Das ist den Angaben zufolge die höchste Lebenserwartung seit Beginn der Berechnungen. Aber die Lebenserwartung variiert, je nachdem, wo man in Bayern wohnt. Während sie in Oberbayern und Schwaben über dem bayerischen Durchschnitt liegt, bleibt sie in den übrigen Regierungsbezirken darunter. Die Zeit, es ist 13.03 Uhr.
4: Und da gibt's jetzt kompakt und zuverlässig noch das Bayernwetter hier auf Bayern 1 und das hat Katrin Kolb.
5: Und heute knallen in Bayern die Türen. Hoffentlich ist es nur der Wind, der so ein bisschen auf Krawall gebürstet ist. Der hat ein paar starke Böen dabei, die die Wolken auseinandertreiben. So kommt die Sonne ganz gut durch, vor allem ganz im Norden und ganz im Süden Bayerns. Schauer haben heute kaum eine Chance. Temperaturen steigen auf 24 Grad im Fichtelgebirge, bis zu 32 Grad sind's im Taubertal. Morgen werden die Wolken im Vergleich wieder mehr. Vom Alpenrand bis ins südliche Niederbayern ziehen ein paar Schauer. Die nehmen wir gern. Sonst ist es trocken und von Oberfranken her, da lockert es am Nachmittag schon wieder auf. 20 Grad werden es morgen in der Rhön, bis zu 29 am Bodensee. Und so freundlich und so warm geht's auch weiter.
4: Und hier ist der Bayern 1 Verkehrsservice mit minutengenauer Stauzeitmessung. Da haben wir mal 22 Minuten plus für die A3 Passau Richtung Nürnberg. Staut sich auf 4 Kilometern zwischen Kirchroth und Wörth an der Donau Ost. A3 Frankfurt Richtung Würzburg. Zwischen Rohrbrunn und Markt Heidenfeld Sperre und Stau wegen Bergungsarbeiten. Hier gibt es eine Umleitung über die U85. Die A6 Nürnberg Richtung Heilbronn ist zwischen Schwabach West und Neuendettelsau gesperrt. Da steht ein defekter PKW. Es ist Öl ausgelaufen. A7 Fulda Richtung Würzburg. 9 Kilometer Stau zwischen Dreieck Fulda und Bad Brückenau-Bildflecken. 24 Minuten plus.
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4: So, jetzt ist es soweit. Das ist ja der Klimawandel. Wenn man plötzlich Werbung für portable Klimaanlagen bekommt. Gestern ist es passiert. Katrin, wenn ich dich recht verstehe, für die nächsten Tage würde es sich lohnen?
5: Es wird sich schon noch lohnen.
4: Andererseits, weißt du, mache ich im Hotel die Klimaanlage immer aus, weil ich den Zug nicht mag.
5: Ja, eben.
4: Ja? Also habe ich mir gedacht, komm, lass uns gepflegt schwitzen in den nächsten Tagen. Fangen wir schon mal an zu Howard Jones, Shania Twain und George Michael.
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10 nach 1, ein kleiner Nachtrag noch aus dem Bayern 1 Verkehrsservice. Da habe ich einmal die A7 Fulda Richtung Würzburg. Es staut sich auf 9 Kilometern zwischen dem Dreieck Fulda und Bad Brückenau Wildflecken. Kostet 24 Minuten. Und auf der A7 Würzburg Richtung Ulm 3 Kilometer Stau zwischen Heidenheim und Gingen-Herbrechtingen. 11 Minuten plus. Unfall auf der A9 Nürnberg Richtung München zwischen Denkendorf und Lenting. Auf der A72 Plauen Richtung Hof sind zwischen Landesgrenze und Hof Töpen wegen einer Baustelle alle Fahrspuren gesperrt. Da wird der Verkehr über den Standstreifen geleitet. Im Moment 8 Kilometer Stau. Und auf der A93 Rosenheim Richtung Kiefersfelden 13 Kilometer Stau und stockend zwischen dem Dreieck Inntal und Oberaudorf. Da lassen sie 24 Minuten liegen.

0: Jones, das ist der Dienstagnachmittag mit Bayern 1. Und auch heute gilt wieder, kein Nachmittag, an dem wir nicht etwas dazulernen könnten. Es gibt eine neue Studie.
1: Ja.
0: Und die hat ergeben, im Sport ist es, manch eine mag sagen, wie sonst auch im Leben, so, dass sich Frauen ihre Kräfte besser einteilen. Analysiert worden sind 850.000 Laufzeiten des Berlin-Marathons aus den Jahren 1999 bis 2025 von Frauen und Männern. Und rausgekommen ist, dass die Herren des Läufergeschlechts fast doppelt so oft einen Leistungseinbruch hatten wie die Lauffrauen. Also einen Tempoverlust zur Durchschnittsgeschwindigkeit in der zweiten Hälfte des Rennens und das um mindestens 20%. Warum? Naja, weil Frauen ihre Kräfte oft gleichmäßiger einteilen und das Tempo dann eben auch in der zweiten Rennhälfte offensichtlich besser halten können. Und das hat Auswirkungen. Bei gut der Hälfte der Läuferinnen war gar überhaupt kein deutlicher Leistungsabfall zu erkennen. Bei den Männern hat das nur auf guten Drittel zugetroffen, haben die Schweizer Forscher festgestellt. Also ja, Frauen teilen sich offensichtlich ihre Kräfte beim Marathon besser ein, was ich wirklich nur bestätigen kann. Ich bin nämlich noch nie bei einem Marathon leistungsmäßig eingebrochen.
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Hold the Line. 22 Minuten nach 1. Und zwei Infos aus dem Bayern 1 Verkehrsservice. Einmal für die A3 Passau Richtung Nürnberg. Bitte Vorsicht zwischen Parsberg und Fellburg. Hier liegen Fahrzeugteile. Und Vorsicht auch auf der A73, der Südwesttangente Nürnberg Richtung Feucht. Hier sind Radfahrer auf der Fahrbahn. Und zwar zwischen Nürnberg Hafen Süd und Nürnberg Münchner Straße.

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6: Und jetzt Aktuelles aus unseren BR-Studios in ganz Bayern. Es ist eine Minute nach 1:30.
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8: Mit Karin Göckel, schönen Nachmittag. Der Prozess wegen sexuellen Missbrauchs eines Mädchens auf den Philippinen vor dem Landgericht Nürnberg-Fürth hat heute mit einem Geständnis des Angeklagten begonnen. Der 53-Jährige aus Großensebach bei Erlangen soll ein Mädchen auf den Philippinen via Internet über Jahre sexuell missbraucht haben.
9: Mit einem blauen Ordner, den er sich schützend vors Gesicht gehalten hat und Fußfesseln, betrat der Angeklagte heute Morgen den Gerichtssaal. Über 1,5 Stunden dauerte die Verlesung der Anklage. Darin wird dem Angeklagten unter anderem schwerer sexueller Missbrauch eines Kindes in 95 Fällen vorgeworfen. Danach ließ der Angeklagte über seinen Anwalt verlesen, dass er seine Taten zutiefst bereue, er habe bereits Schmerzensgeld bezahlt und werde weiteres Geld an die Geschädigte bezahlen. Dazu kündigte er an, therapeutische Hilfe in Anspruch nehmen zu wollen. In einem Urlaub auf den Philippinen habe er Mutter und Tochter kennengelernt und Nummern ausgetauscht. Miriam Scholz, Bayern 1 in Nürnberg.
8: Unbekannte haben aus einer Firma in Feucht im Nürnberger Land Medikamente im Wert von mehreren 10.000 Euro gestohlen. Wie die Polizei mitteilt, verschafften sich die Täter gewaltsam Zugang zu dem Lager des Medizinprodukteherstellers im Feuchter Gewerbepark am Flachmoor. Die Kripo Schwabach ermittelt, sie sucht Zeugen, die in der Nacht auf Montag zwischen 1 und 3 Uhr verdächtige Personen oder Fahrzeuge beobachtet haben. Und das Bauernhofkino im Bauernhofmuseum Kleinlossnitz im Landkreis Hof feiert in diesem Jahr sein 20-jähriges Bestehen. Das Jubiläum wird vom 22. bis 25. Juli mit besonderen Filmen in der historischen Museumsscheune gefeiert, so das Hofer Landratsamt. Gezeigt werden Filme rund um Landwirtschaft, Natur und Dorfleben, Klassiker, aber auch preisgekrönte Dokumentationen. 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Das Wetter in Mittel- und Oberfranken. Am Nachmittag erst viele Schleier und Schichtwolken, später dann Sonne und Wolken im Wechsel bei bis zu 32 Grad. Auch morgen Sonne-Wolken-Mix, es wird ein paar Grad kühler. Und zur Stunde in Emskirchen wolkig 28 Grad.
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10: Und hier der Blick auf die Straßen mit dem Bayern 1 Verkehrsservice und minutengenauer Stauzeitmessung. Bitte Vorsicht auf der A3 Passau Richtung Nürnberg. Hier liegen immer noch Fahrzeugteile zwischen Parsberg und Fellburg. A3 Passau Richtung Nürnberg, also selbe Autobahn zwischen Kirchroth und Wörth an der Donau Ost. 4 Kilometer Stau, Zeitverzögerung 22 Minuten. A3 Frankfurt Richtung Würzburg zwischen Rohrbrunn und Markt Heidenfeld. Sperre und 7 Kilometer Stau wegen Bergungsarbeiten. Es gibt eine Umleitung über die U85. A7 Fulda Richtung Würzburg, 9 Kilometer Stau zwischen dem Dreieck Fulda und Bad Brückenau-Wildflecken, 24 Minuten plus. A7 Würzburg Richtung Ulm, zwischen Heidenheim und Gingen-Herbrechtingen, 3 Kilometer Stau, da sind sie nach 11 Minuten durch. A8 Salzburg Richtung München, zwischen Schwarzbach und Anger, 3 Kilometer Stau nach Unfall, 16 Minuten plus. Unfall auch auf der A9 München Richtung Nürnberg zwischen Greding und Hilpoltstein. A9 Berlin Richtung Nürnberg zwischen Markt Schorgast und dem Dreieck Bayreuth-Kulmbach 6 Kilometer Stau, sorgen für eine Zeitverzögerung von 36 Minuten. Auf der A72 Plauen Richtung Hof sind zwischen Landesgrenze und Hof Töpen wegen einer Baustelle alle Fahrspuren gesperrt. Der Verkehr wird über den Standstreifen geleitet, aktuell 8 Kilometer Stau. A93 Rosenheim Richtung Kiefersfelden, 13 Kilometer Stau und Stocken zwischen dem Dreieck Inntal und Oberaudorf. Da lassen sie 27 Minuten liegen. Und auf der A94 Passau Richtung München ist der Tunnel Einhausung Wimpersing gesperrt. Da wurde die Höhenkontrolle ausgelöst.
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0: mit den Rembrandts durch diesen Dienstagnachmittag auf Bayern 1. Mensch, fast 58 Millionen Reisende aus Deutschland. Das ist ein neuer Rekord, den das Statistische Bundesamt da registriert hat. Wobei in diesen 58 Millionen natürlich auch Menschen drin sind, die jetzt zwei- oder dreimal Urlaub im Jahr gemacht haben. Ja, und dann gibt's ja noch die, und das ist immerhin knapp die Hälfte der Deutschen, die Urlaub zu Hause durchaus für eine Alternative halten. Willi ist ja Redakteur dieser kleinen, aber sehr feinen Sendung. Was hältst du von Urlaub zu Hause?
1: Naja, ich habe ein sehr schönes Zuhause. Mhm. In diesem schönen Zuhause lebt mit mir eine Frau, die noch schöner als das Zuhause ist. Und deswegen, ich fahre lieber weg.
0: Es ist mir zwar ein Rätsel, wie diese schöne Frau es mit dir aushält, aber ich gebe dir recht. Ich bin im Urlaub irgendwie auch lieber weg, weil zu Hause findet man doch immer irgendwas, was man dann doch tut.
1: Ja, aber vielleicht kann man Voraussetzungen schaffen, damit Urlaub zu Hause doch Urlaub ist.
0: Diese Voraussetzungen suchen wir jetzt. 30 Sekunden abwechselnd. Was braucht man für einen schönen Urlaub zu Hause? Du fängst an.
1: Der Pizzadienst darf keinen Ruhetag haben.
0: Ausschließlich die Kinder haben Küchendienst.
1: Festnetz, Internet und Handy werden tagsüber abgestellt.
0: Balkon oder Terrasse dürfen auf gar keinen Fall von außen einsehbar sein.
1: Die Nachbarn müssen wegfahren.
0: Der Briefkasten muss überfüllt sein, damit alle meinen, man sei weg.
1: Sehr klug. Anrufbeantworter und Mailbox teilen mit, dass man erst in 2 Wochen wieder erreichbar ist.
0: Es muss genügend saubere Wäsche für 2 Wochen da sein, weil die Waschmaschine ist ausgesteckt.
1: Die Schwiegereltern dürfen nicht wissen, dass man daheim ist.
0: Ja, so könnte das was werden. Wobei ich halt doch noch eine Frage habe, Willi. Hast du mir nicht mal gesagt, dass deine Schwiegereltern jeden Nachmittag Bayern 1 hören?
1: Schnell zurückziehen, diese Antwort. Schnell.
0: Zu spät. Du kannst mir ja irgendwann erzählen, wie sie reagiert haben. Aber jetzt sind erst mal Sie da draußen dran. Urlaub zu Hause, ja oder nein? Und wenn ja, wie? 0800 80 80 456. Die Zahlenkombination direkt zu mir ins Studio. Die Nummer für Sprachnachrichten finden Sie unter bayern1.de. Und wenn Sie schreiben wollen, dann bitte gerne an studio@bayern1.de. Urlaub zu Hause, ja oder nein? Und wenn ja, wie?
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7: Um 14 Uhr mit Veit Schmelter. Die Bundesregierung muss sparen. Das bekommen nun auch diejenigen zu spüren, die klimafreundlich heizen wollen und sich zum Beispiel eine Wärmepumpe kaufen. Die Unterstützung durch den Staat soll in den nächsten Jahren für die meisten Haushalte deutlich sinken. Mehr dazu von Markus Weber.
8: Bisher ist beim Umstieg auf eine klimafreundliche Heizung eine Förderung von bis zu 70% drin. Maximal gibt es vom Staat einen Zuschuss von 21.000 Euro. Aus einer Vorlage für den Haushaltsausschuss des Bundestags geht jetzt hervor, die Höchstfördersumme soll zum Beispiel für Menschen mit Jahreseinkommen von mehr als 30.000 Euro schrittweise sinken bis auf 13.200 Euro im Jahr 2030. Der Bund will unter dem Strich bis 2030 damit gut 2 Milliarden Euro sparen.
7: Elterngeld soll es künftig nur noch 12 statt wie bisher 14 Monate geben. So geht es aus einem Gesetzentwurf von Familienministerin Prien hervor. Voraussetzung, auch der Vater bleibt mindestens 3 Monate zu Hause. Gleichzeitig soll das Elterngeld erhöht werden, zum ersten Mal seit fast 20 Jahren. Damit würde der Höchstbetrag von 1.800 auf 1.900 Euro im Monat steigen. Weiterhin bleibt es bei den 65% vom letzten Nettoeinkommen. Das Europaparlament hat 9 Fluggastrechten zugestimmt. Die Reform sieht unter anderem vor, dass Eltern künftig kostenlos Sitzplätze neben ihren Kindern reservieren können und Ticketpreise bei der Buchung übersichtlicher und transparenter dargestellt werden müssen. Die Regeln für Entschädigungen bei verspäteten Flügen sollen im Wesentlichen unverändert bleiben. Die EU-Staaten wollten ursprünglich, dass Fluggäste erst bei größeren Verspätungen entschädigt werden und je nach Entfernung auch mit weniger Geld. Die EU-Staaten müssen den Änderungen noch formal zustimmen. In Deutschland sind im letzten Jahr etwas mehr Menschen an Drogen gestorben, insgesamt 2150. Das zeigen aktuelle Daten des Bundeskriminalamtes und des Bundesdrogenbeauftragten. Besonders stark stieg die Zahl der Drogentoten bei jungen Menschen.
9: Fast jeder vierte Drogentote war jünger als 30 Jahre. Seit 2021 stieg die Zahl der Todesfälle in dieser Altersgruppe um mehr als die Hälfte. Bei den unter 20-Jährigen hat sie sich nahezu verdoppelt. Gleichzeitig ging die Zahl der Todesfälle in mehreren mittleren Altersgruppen zurück. Der Drogenbeauftragte der Bundesregierung, Hendrik Streeck, verweist auf einen Drogenmarkt, der sich zunehmend ins Internet verlagert. Dietrich Karl Meurer, Berlin.
7: In Niederbayern und der Oberpfalz gibt es derzeit auffällig viele Wespen, Mücken und Hornissen. Insektenberater aus den Landkreisen Deggendorf und Regensburg melden derzeit fast doppelt so viele Einsätze wie sonst, bis hinein in Schulen und Kindergärten. Gerade weil Wespen und Hornissen für das Ökosystem so wichtig sind, dürfen ihre Nester nur von geschulten Wespen- und Hornissenberatern entfernt werden. Andernfalls droht ein Bußgeld von bis zu 50.000 Euro. Die Zeit, es ist 14.03 Uhr.
10: Und da ist Katrin Kolb bei mir, denn Sie warten ja noch aufs Bayernwetter hier auf Bayern 1.
11: Und es ist ein richtig schöner, warmer Sommerwind heute, der uns durch die Haare wuschelt. Er bringt aber recht feuchtwarme Luft mit und das heißt, da fühlen sich die Wolken auch wohl. Die Wolkenfelder ziehen heute durch, machen der Sonne zwischendrin aber ganz gut Platz. Morgen sind die Wolken etwas kompakter, im Süden kann es mal regnen oder gewittern, im Norden bleibt es trocken und insgesamt wird es nochmal ein ganz freundlicher Sonne-Wolken-Mix. Die Temperaturen heute 24 bis 32 Grad, morgen kurz kühler, ja kühler, mit 20 bis 28 Grad. Ab Donnerstag ziehen die Sommertemperaturen dann wieder an.
10: schaue ich für Sie noch auf die Straßen. Hier ist der Bayern 1 Verkehrsservice mit minutengenauer Stauzeitmessung. Erstmal Vorsicht auf der A94 München Richtung Passau. Hier liegt zwischen Riem und Feldkirchen Ost eine große Plane im Baustellenbereich. A3 Passau Richtung Nürnberg. 4 Kilometer Stau zwischen Kirchroth und Wörth an der Donau Ost. Viertelstunde dauert's länger. A3 Nürnberg Richtung Würzburg. Zwischen Kitzingen, Schwarzach und Kreuzbibelried steht ein defekter PKW, da ist Öl ausgelaufen. A3 Frankfurt Richtung Würzburg. Zwischen Rohrbrunn und Markt Heidenfeld Sperre und Stau immer noch wegen Bergungsarbeiten. Es gibt eine Umleitung über die U85. A7 Fulda Richtung Würzburg. Zwischen dem Dreieck Fulda und Bad Brückenau-Wildflecken 9 Kilometer Stau, Zeitverzögerung 28 Minuten. 19 Minuten plus für die A8 Salzburg Richtung München. Zwischen Schwarzbach und Anger 3 Kilometer Stau nach einem Unfall. Und wenn es dann weitergeht in Richtung München, dann gibt es nochmal 4 Kilometer Stau zwischen Bad Aibling und Irschenberg. Das kostet 12 Minuten. Vorsicht auf der A8 Salzburg Richtung München. Ganz aktuell, hier liegen mehrere Plastikteile und zwar zwischen Übersee und Felden. A9 Berlin Richtung Nürnberg. Zwischen Bad Berneck-Himmelkron und dem Dreieck Bayreuth-Kulmbach Stau nach einem Unfall im Baustellenbereich. 47 Minuten dauert's länger. A93 Rosenheim Richtung Kiefersfelden. Stau und stockender Verkehr zwischen dem Dreieck Inntal und Oberaudorf. 19 Minuten obendrauf. Und auf der A94 Passau Richtung München ist der Tunnel Einhausung-Wimpersing immer noch gesperrt, weil die Höhenkontrolle ausgelöst wurde.
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10: Und ich habe hier auch mal Wimbledon heute im Blick für Sie. Ab jetzt gleich spielt ja Jan-Lennart Struff gegen Jannik Sinner. Und ab 4:30 muss dann Alexander Zverev sein Spiel von gestern zu Ende bringen. Die ersten zwei Sätze hat er ja gewonnen gegen den Tschechen Jiří Lehečka. Das sind schon mal gute Voraussetzungen für einen schönen Nachmittag, wie ich meine. Verhält sich bei meinen ersten dreien ähnlich. Die kommen jetzt von Bruce Springsteen und gleich zu Beginn von Celine Dion.

0: Der Dienstagnachmittag mit einem SOS von ABBA.
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0: Wir sind ja schon fast mit einem Bein in den Sommerferien, sagte die Kollegin heute zu mir. Ich sag, boah, bei knapp 4 Wochen, die es noch hin sind, musst du aber einen sauberen Spagat hinkriegen. Aber knapp die Hälfte der Deutschen halten Urlaub zu Hause. Durchaus für eine Alternative, da muss man gar nicht weg. Urlaub zu Hause kann doch so schön sein. Urlaub auf Balkonien, wie es heißt. Warum in die Ferne schweifen? Wir leben doch eh im schönsten Bundesland der Welt. Sagen die einen. Papalapap, sagen die anderen. Wenn ich nicht wegfahre, kann ich mich nicht richtig entspannen. Ich will ja auch mal was Neues kennenlernen. Will mich schön bekochen lassen, weg vom Alltag. Ja, für andere beginnt aber erst im Urlaub so richtig der Stress. Alle Interessen unter einen Hut bringen, Anreise, Stau, Kosten für Benzin, warum es sich nicht einfach zu Hause schön machen. Sie sehen es gar nicht so leicht, die Beantwortung dieser Frage. Urlaub zu Hause, ja oder nein? Und wenn ja, wie? Sie kommen direkt zu mir ins Studio unter der 0800 80 80 456 oder aber Sie schicken eine Sprachnachricht oder Sie schreiben, wie Jutta aus Hohenberg, damit sich Urlaub zu Hause auch wie Urlaub anfühlt, darf ein Eiskaffee auf keinen Fall fehlen. Na Jutta, der ist ja nur wirklich schnell gemacht, oder? Hätte ich jetzt aber eigentlich auch ganz gerne. Der Franz aus Augsburg hat auch ein Rezept, was den Urlaub daheim denn so ausmacht.
2: Für mich ist ein Urlaub daheim, gehört dort einfach dazu, ausgiebig gemütliches Frühstück, dann Eis essen, Kaffee trinken gehen, einfach mal spazieren gehen, Radler fahren, schwimmen gehen. Man muss nicht immer verreisen, auf alle Fälle, wir haben die schönsten Sachen direkt vor der Nase. Ausflug machen, wandern gehen. Dann wünsche ich euch noch viel Spaß, macht's weiter so. Ihr seid ein super Team und der beste Radiosender der Welt.
0: Danke Franz, und das mit dem Frühstück kann ich nur unterstreichen, am liebsten mit einer Eierspeise. Sie wissen, da ist jetzt Ihrer Fantasie keine Grenze gesetzt. Irgendwas mit Ei halt. Ja? Lass ich mich auch gerne servieren. Bertha aus Peiting im schönen Oberland hat eine genaue Vorstellung vom Urlaub daheim.
3: Wir machen im Urlaub Tagesausflüge. Das ist einfach so, wenn man zu Hause bleibt und genießen hoffentlich schönes Wetter. Und da ist der Besuch in Andex einfach ein Muss. Wenn man gut essen kann, gut trinken kann, die Leute beobachten, aller Nationalitäten und dann alles genießen, samt einer schönen Aussicht. Was gibt's Schönes daheim?
0: Ja, und Hauptsache schönes Wetter, hat sie auch gesagt. Und da bin ich bei Petra. Die hat geschrieben, Urlaub daheim hatten wir letztes Jahr geplant. Juli, August, 3 Wochen, wollten ins Schwimmbad, Ausflüge machen, E-Bike-Touren. Aber es war halt nur schlechtes Wetter, viel Regen. Ja, wir haben dann schon was unternommen. Auch so ein bisschen Stadtbummel mit Eis essen. Aber es war nicht so schön wie ein Urlaub am Meer. Deswegen geht's dieses Jahr nach Sardinien. Liebe Grüße. Also ich würde mich freuen, wenn auch Sie mir Ihr Urlaubsrezept verraten. Lieber das Brotzeitbrettel daheim oder ein bisschen über den Tellerrand schauen. Kann ja beides recht schmackhaft sein.
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0: Dienstagnachmittag, 2:30. Ich habe gesagt, ich halte Wimbledon für Sie heute ein bisschen im Blick. Und ich kann Ihnen sagen, obwohl Jannik Sinner in Wimbledon auf die 1 gesetzt ist, aktuell ja auch überhaupt die Nummer 1 der Weltrangliste, ist das gegen Jan-Lennard Struff gerade ein, wie soll ich mal sagen, zumindest für Struff, ausgewogenes Spiel. Aktuell steht es noch nicht mal 3:3, sondern noch hat gerade der Jan-Lennard Struff die Möglichkeit auszugleichen.
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0: Und jetzt aktuell ist es unseren BR-Studios in ganz Bayern. Es ist 3:01.
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6: Mit Karin Göckel, schönen Nachmittag. Der Prozess wegen sexuellen Missbrauchs eines Mädchens auf den Philippinen vor dem Landgericht Nürnberg-Fürth hat heute mit einem Geständnis des Angeklagten begonnen. Der 53-Jährige aus Großensebach bei Erlangen soll ein Mädchen auf den Philippinen via Internet über Jahre sexuell missbraucht haben.
7: Mit einem blauen Ordner, den er sich schützend vors Gesicht gehalten hat und Fußfesseln, betrat der Angeklagte heute Morgen den Gerichtssaal. Über 1,5 Stunden dauerte die Verlesung der Anklage. Darin wird dem Angeklagten unter anderem schwerer sexueller Missbrauch eines Kindes in 95 Fällen vorgeworfen. Danach ließ der Angeklagte über seinen Anwalt verlesen, dass er seine Taten zutiefst bereue, er habe bereits Schmerzensgeld bezahlt und werde weiteres Geld an die Geschädigte bezahlen. Dazu kündigte er an, therapeutische Hilfe in Anspruch nehmen zu wollen. In einem Urlaub auf den Philippinen habe er Mutter und Tochter kennengelernt und Nummern ausgetauscht. Miriam Scholz, Bayern 1 in Nürnberg.
6: Ein Sprayer soll in Erlangen und Nürnberg eine Vielzahl illegaler Graffiti-Schriftzüge angebracht haben. 14 in Erlangen und 3 in Nürnberg. Seit Dezember war laut Polizei in beiden Städten immer wieder der gleiche Schriftzug aufgetaucht. Anfang Juli kontrollierten Beamte den 39-jährigen und fanden bei ihm ein sogenanntes Blackbook, ein Skizzenbuch mit Entwürfen. Auch der Schriftzug, der in Erlangen und Nürnberg auf Schaufenstern und Wänden prangte, war bei den Skizzen dabei. Und seit 20 Jahren wird das Bauernhofmuseum Klein-Loßnitz im Landkreis Hof einmal im Jahr zum Kino. Vom 22. bis 25. Juli wird dieses Jubiläum mit besonderen Filmen über Naturlandschaft und Dorfleben in der historischen Museumsscheune gefeiert, so das Hofer Landratsamt. Und jetzt kompakt und zuverlässig das Wetter in Mittel- und Oberfranken. Erst viele Schleier und Schichtwolken, am Nachmittag dann später Sonne und Wolken im Wechsel bei bis zu 32 Grad. Auch morgen ein Sonne-Wolken-Mix und ein bisschen kühler. Und zur Stunde in Bamberg wolkig 28 Grad und in Deberndorf sonnig 30.
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0: Und jetzt auf Bayern 1 der Verkehrsservice mit minutengenauer Stauzeitmessung. Auf der A3 Frankfurt Richtung Würzburg, Sperre und Stau zwischen Rohrbrunn und Markt Heidenfeld, immer noch wegen Bergungsarbeiten. Es gibt eine Umleitung über die U85. A7 Würzburg Richtung Fulda, 5 Kilometer Stau zwischen Bad Kissingen Obertulba und Bad Brückenau Wildflecken, Zeitverzögerung 16 Minuten. A7 Fulda Richtung Würzburg, zwischen dem Dreieck Fulda und Bad Brückenau Wildflecken, 9 Kilometer Stau und stockender Verkehr, 19 Minuten plus. A8 Salzburg Richtung München, zwischen Bad Reichenhall und Anger, 5 Kilometer Stau nach Unfall, 24 Minuten Zeitverzögerung. Genauso viel auf der A9 Berlin Richtung Nürnberg, hier staut es sich auf 11 Kilometern zwischen Münchberg Süd und dem Dreieck Bayreuth-Kulmbach. A45 Aschaffenburg Richtung Gießen, 2 Kilometer Stau zwischen Seligenstädter Dreieck und Kleinostheim, 18 Minuten Zeitverzögerung. 19 sind es auf der A93 Rosenheim Richtung Kiefersfelden, Stau und stockender Verkehr zwischen dem Dreieck Inntal und Oberaudorf. A99 die Westumfahrung München Richtung Nürnberg. 3 Kilometer Stau zwischen dem Dreieck München Südwest und Lochhausen. Da sind Sie nach 11 Minuten durch. B8 Aschaffenburg Richtung Hanau. 4 Kilometer Stau zwischen Aschaffenburg und Kleinostheim. 21 Minuten Zeitverzögerung. B16 Regensburg Richtung Roding-Altenkreid. Zwischen Wenzenbach und Bernhardswald steht ein defekter Pkw. Und B469 Wörth am Main Richtung Mainhausen. Zwischen Stockstadt und Mainhausen 3 Kilometer Stau. Kostet Sie 26 Minuten.
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0: Der Dienstagnachmittag, 14:03 Uhr mit Genesis. Und manchmal passieren Dinge auf dieser Welt, die haben oder sorgen für Nachwehen beim einen oder anderen, bei einem Einshörer, der Hörerin. Verständlicherweise, so wie diese eine Geschichte den Wolfgang Hammerl umtreibt.
1: Ich bin sehr besorgt. Meine Frage wäre, ist Belgien jetzt wirklich im Viertelfinale oder hat der Trump schon angerufen?
0: Sobald ich davon erfahre, lasse ich es Sie wissen.
1: Oh, super, herzlichen Dank.
0: Er hat gute Gründe zu fragen.
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0: Sie kennen wahrscheinlich auch das Spiel Wahr oder Erfunden, ne? Also es ist ja so ein lustiges Bluffspiel, bei dem man entscheiden muss, ob einem jemand eine echte Geschichte oder eine frei erfundene auftischt und Hand aufs Herz. Diese Geschichte hätten wir bis gestern sofort als Erfindung abgetan. Da zeigt ein Schiedsrichter einem amerikanischen Fußball-WM-Spieler die rote Karte und damit ist er fürs nächste Spiel gesperrt. Dann ruft der Präsident des Landes, ein Mann namens Trump, bei der FIFA an. Er beschwert sich und sorgt mit Hilfe des FIFA-Präsidenten dafür, dass die rote Karte zur Bewährung ausgesetzt wird. Und diese Geschichte ist ja nun wirklich wahr. Das ist verrückt, oder, meine Herren?
7: Liebe Frau Dings, als ich das gehört habe, hat mir meine Frau den Schlag versprochen. Ich meine, hat es mir und meiner Frau die Sprache verschlagen.
8: Ede, alte Trillerpfeife, bleib locker. Die Sprache hast du ja schon wieder. Jetzt musst du nur warten, bis die Satzbauer zurück sind. Und schon kannst du wieder loslegen.
9: Mir hat mein Kumpel, der Dobler-Walter, ganz früh eine WhatsApp mit der Geschichte geschickt. Da hab ich mir gedacht, das ist einmal was ganz anderes. So fantasievoll. Weil, wenn er ein paar Halbe zu viel hat, denkt er sich immer ganz andere Geschichten aus und schickt meistens Bilder dazu.
8: Das ist natürlich ein unglaublicher Skandal, aber irgendwie auch beeindruckend. Dem Trump ist ja alles wurscht. Als nächstes ruft er bei der NASA an. Sie sollen endlich zugeben, dass er damals der erste Mensch auf dem Mond war. Sonst behaupten der Musk und der Zuckerberg, sie haben endlich rausgefunden, die Mondlandung ist in der Garage gedreht worden.
9: Oder er ruft beim Nobelpreiskomitee an und bekommt dann den Nobelpreis für Chemie für die Entdeckung von einem orangefarbenen Hautfärbemittel.
7: Oder er ruft bei der Deutschen Bahn an und dann kann man in 10 Minuten, ohne dass man überhaupt einsteigt, kann man dann, weil die Fahrt ja sofort losgeht und sie dann starten, wenn sie...
8: Lass stecken, Edi. Man kann auf jeden Fall sagen, niemand macht Korruption lustiger als der Donald Trump. Und er bringt's wirklich fertig, dass bei jedem sofort die Fantasie anspringt.
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8: Um 15 Uhr mit Veit Schmelter. Gute Nachrichten für alle, die mit dem Flugzeug reisen, denn die Europäische Union stärkt die Fluggastrechte. Das EU-Parlament hat einer Reform mehrheitlich zugestimmt. Was das für Passagiere bedeutet, dazu Sarah Lopez, die wichtigsten Änderungen zusammenfasst.
9: Fluggesellschaften müssen zukünftig bei Verspätungen klarer informieren. Wenn Fluggäste einen Anspruch auf Entschädigung haben, müssen sie das innerhalb von 96 Stunden von der Airline erfahren. Und wer eine Entschädigung beantragt, muss innerhalb von 30 Tagen eine Rückmeldung dazu bekommen. Außerdem sollen Eltern für ihre Kinder unter 14 Jahren keine Sitzplatzreservierung mehr bezahlen müssen, um nebeneinander zu sitzen. Und wer sich bei der Buchung beim Namen verschrieben hat, soll für kleine Änderungen auch nicht mehr bezahlen müssen.
8: Schon länger ist klar, dass beim Elterngeld gespart werden soll. Wie genau, das geht jetzt aus einem Gesetzentwurf des Familienministeriums hervor. Es soll nur noch 12 statt 14 Monate Elterngeld geben.
10: Die vollen 12 Monate Elterngeld gibt es demnach nur, wenn beide Elternteile mitmachen. Also wenn auch der Vater mindestens 3 Monate zu Hause bleibt. Wer alleinerziehend ist, bekommt die 12 Monate weiterhin allein. Andererseits soll das Elterngeld insgesamt leicht steigen. Der Mindestbetrag erhöht sich demnach von 300 auf 330 Euro. Der Höchstbetrag von 1.800 Euro auf 1.900 Euro. Weiterhin bleibt es bei den 65% vom letzten Netto. Gehalt. Sarah Beham, Berlin.
8: Sparen will die Bundesregierung künftig auch bei Fördergeldern für den Einbau klimafreundlicher Heizungen. Die Fördersummen für Wärmepumpen und Co. sollen sozial gestaffelt werden. So will Schwarz-Rot künftig 2 Milliarden Euro einsparen. Im Europaparlament gibt es die Fraktion ESN. Dazu gehören rechtspopulistische und teils rechtsextreme Parteien aus ganz Europa. Die meisten Sitze hat die AfD. Jetzt wird geprüft, ob die ESN gegen EU-Grundwerte verstößt. Knapp 2 Drittel des Parlaments haben für ein solches Verfahren gestimmt. Sollte die Prüfbehörde schwerwiegende Verstöße feststellen, könnte die ESN ihre Registrierung als europäische Partei verlieren und damit Fördergelder in Millionenhöhe. In Frankreich darf die rechtsnationale Politikerin Marine Le Pen grundsätzlich bei der Präsidentschaftswahl im nächsten Jahr antreten. Sie ist zwar in Paris in einem Berufungsverfahren zu 15 Monaten Kandidaturverbot verurteilt worden, dieses ist aber laut Gericht schon verbüßt. Le Pen wurde allerdings gleichzeitig in dem Prozess um mögliche Scheinbeschäftigung dazu verurteilt, ein Jahr eine Fußfessel zu tragen. Sie selbst hatte angekündigt, in einem solchen Fall nicht zur Wahl anzutreten. Nach der vorübergehenden Sperrung wegen des Ascheregens am Vulkan Ätna auf Sizilien ist der Flugbetrieb am Flughafen Catania wieder aufgenommen worden. Das teilte der Flughafenbetreiber mit. Passagieren wird dennoch empfohlen, vor der An- und Abreise den Status des Fluges zu überprüfen. Weil der Vulkan am Wochenende immer wieder rumorte und Asche spuckte, war der Airport geschlossen worden. Die Zeit, es ist 15.03 Uhr.
11: Ja, so eine Asche verändert natürlich auch das Wetter. Also vor Sizilien, bei uns hat es wahrscheinlich nicht ganz so viel Einfluss, aber doch fragen wir Katrin Kolb, die hat nämlich das Bayernwetter.
12: Ja, logisch. Also auf jeden Fall ist heute ziemlicher Wechsel drin. Wir haben Sonne, wir haben Wolken, wir haben keine Asche. Und das Gute ist, wenn uns das Wetter nicht gefällt, es ändert sich in 5 Minuten eh wieder, weil der Wind bringt die Abwechslung rein. Der schiebt heute die Wolkenfelder recht schnell durch Bayern. Dabei wird es sommerlich warm, fast schon heiß. Im Taubertal sind es heute 32 Grad, im Fichtelgebirge immerhin 24. Heute schafft es kaum ein Regentropfen nach unten. Morgen kann es vom Alpenrand bis hoch nach Niederbayern zumindest theoretisch mal nass werden. Ansonsten bleibt es auch morgen trocken. Es schwappt in den Norden etwas kühlere Luft, dort um die 20 Grad. Am Bodensee morgen um die 28. Und ab Donnerstag wird es dann insgesamt wieder freundlicher und auch wärmer.
11: Der Bayern 1 Verkehrsservice kurz nach 3 auch mit minutengenauer Stauzeitmessung. 25 Minuten länger brauchen Sie auf der A3 Frankfurt Richtung Würzburg. Stau wegen Bergungsarbeiten auf der rechten Spur zwischen Rohrbrunn und Marktheidenfeld. A7 Würzburg Richtung Fulda. 5 Kilometer Stau zwischen Bad Kissingen, Obertulba und Bad Brückenau Wildflecken. Zeitverzögerung 16 Minuten. 25 sind es auf der A7 Fulda Richtung Würzburg. In der Gegenrichtung also hier 9 Kilometer Stau und Stocken zwischen Dreieck Fulda und Bad Brückenau Wildflecken. A8 Salzburg Richtung München. 5 Kilometer stockt es zwischen Bad Reichenhall und Anger. Nach 10 Minuten sind sie durch. A8 München Richtung Stuttgart. Hier steht ein defektes Fahrzeug zwischen Oberelchingen und Ulm-Ost. A9 Berlin Richtung Nürnberg. Stau und stockender Verkehr zwischen Münchberg Süd und Dreieck Bayreuth-Kulmbach 17 Minuten plus. 16 sind es für die A45 Aschaffenburg Richtung Gießen. 2 Kilometer Stau zwischen Seligenstädter Dreieck und Kleinostheim. A93 Rosenheim in Richtung Kiefersfelden. Stau und stockender Verkehr zwischen Dreieck Inntal und Oberaudorf. 17 Minuten Zeitverzögerung. Dadurch. 18 Minuten plus für die B8 Aschaffenburg Richtung Hanau. 4 Kilometer Stau zwischen Aschaffenburg und Kleinostheim. Und B469 Wörth am Main Richtung Mainhausen. Hier staut sich's auf 3 Kilometern zwischen Stockstadt und Mainhausen, kostet aber 28 Minuten mehr als sonst.
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11: Und es begab sich im Jahr 1550, als am 7. Juli etwas sehr Schönes passierte. In Europa wurde die Schokolade eingeführt. Die Dominikanermönche waren es, die am spanischen Hof den neuartigen Maya-Schokoladendrink vorgestellt haben sollen. Ja klar, Schoko als Getränk war bei den Temperaturen halt geschmolzen, ne? Wohl dem, der einen Kühlschrank hat. Denn dort findet sie bei mir ihren Platz und zerläuft erst in meinem Mund. Das mache ich aber erst, wenn Sie meine ersten drei kennen. Die kommen jetzt von Chesney Hawks, von den Animals und, Sie hören es bereits auch, von den Pet Shop Boys.
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0: 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Und wir sind heute aber sowas von in Urlaubsstimmung. Dafür müssen wir nicht mal wegfahren, weil knapp die Hälfte der Deutschen halten Urlaub zu Hause durchaus für eine Alternative. Warum in die Ferne schweifen? Wir leben doch eh im schönsten Bundesland der Welt. Bestätigt uns auch Bayern 1 Hörerin Gerti Weingärtner.
1: Ich brauche keinen Urlaub machen, denn ich wohne da, wo andere Leute Urlaub machen.
0: Und zwar wo?
1: Im schönen Bayerisch Zell am Fuße des Wendelsteins in der Nähe von Schliersee und Tegernsee.
0: Ja, das ist ohne Frage sehr schön, aber wie gut kann man sich zu Hause erholen? Weil irgendwie fummelt man doch immer dann trotzdem rum, oder nicht?
1: Nein. Das muss man sich nur fest vornehmen, dass okay. man sagt, ich mache einen Tag in der Woche, mache ich vielleicht was, aber den Rest nehme ich mir frei und erlebe was.
0: Ja, also das heißt, sie waschen dann nicht, sie kochen nicht, sondern sie sagen dann raus, Ausflüge, abends auch außer Haus und den Sommer genießen.
1: Genau.
0: Und das klappt bei Ihnen?
1: Ja, mittlerweile schon. Man kann es lernen.
0: Man kann so vieles lernen, was? Alles Übungssache. Der Sepp aus Niederbayern hat auch durchgerufen unter der 0800 80 80 456.
2: Ich mag an jedem Urlaub daheim, weil da hast du keinen Stress. Reisestress, Packungsstress, Urlaubsstress.
0: Alles im Schrank.
2: Alles im Schrank, alles zu Hause, schlafst in deinem Bett. Und dann kann ich noch ganz kurz vor der Haustür zum Fischen gehen. Das ist das Höchste.
0: Verstehe. Aber wer wäscht die Wäsche, wenn du Urlaub hast?
2: Die Waschmaschine.
0: Ja, ja. Und wer befüllt die Waschmaschine und hängt die Wäsche dann wieder auf und danach ist
2: ja,
0: sie...
2: Ja, das kann man sich abwechseln.
0: Ach, kann das man ist, sich das?
2: Ja.
0: Und wer bekocht dich, damit du auch zu Hause was Schönes zum Essen hast?
2: Das machen wir miteinander. Grillen oder mal kochen oder mal fortgehen zum Essen.
0: Mhm, okay. Und die bessere Hälfte, wenn du fischen gehst, was macht die? Die hat endlich mal Ruhe.
2: Richtig, genau. Auf den Punkt getroffen.
0: Ja, so kann man es natürlich aushalten in Niederbayern, gell? Hans-Jörg Hering bleibt in seinem Urlaub auch zu Hause. Er bleibt allerdings sogar extra zu Hause, weil er nämlich einen überraschenden Besuch hat.
3: Letzte Woche ist uns ein kleiner Eichelherr vor die Füße gefallen aus dem Nest. Und wir wissen nicht, wo das Nest ist. Und jetzt sind wir dabei, den wieder aufzupäppeln. Also können wir nicht weg.
0: Ach Gott, sie
3: also
0: sind ja süß.
3: Also machen wir Urlaub zu Hause. Ja, der wohnt in einem Wäschekorb. Und ja, und wird am Tag alle 2 Stunden gefüttert und macht sich schon recht bemerkbar, macht jetzt seine ersten Flugversuche. Und wenn er dann soweit ist, dass er selber frisst, dann lassen wir ihn wieder frei.
0: Sie sind entzückend, das muss ich ja jetzt auch mal sagen. Für den ja. Eichelherr den Urlaub abgesagt.
3: Und er steigt schon rum, ja, und der wird schon.
0: Der wird? Da bin ich mir ganz sicher, wenn ich Ihnen so zuhöre. Sie haben sich ja jetzt schon in die Vaterrolle eingearbeitet.
3: Ja, es ist schon so, ja, es ist sehr zutraulich. Man kann den einfach in der Hand nehmen.
0: Sehr süß jedenfalls. Und danke Ihnen für den Anruf.
3: Gerne.
0: Ja gut, mit einem Eichelherr im Wäschekorb will ich auch zu Hause bleiben. Hätte den Vorteil, dass ich dann ja sowieso keine Wäsche waschen könnte.
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Mit Donna Summer gleich 3:30. Und es geht heiß her in Wimbledon. Hab Ihnen ja versprochen, falls Sie da ein bisschen auf dem Laufenden. Nicht nur, dass Sie tatsächlich 30 Grad haben. Nein, Struff schlägt sich ganz gut. Ja, den ersten Satz hat Jannik Sinner gewonnen mit 7.

0: 5. Im zweiten hingegen führt aktuell Struff jetzt mit 4-3. Können Sie noch die Daumen halten. Und jetzt, Achtung, Wortspiel. Jetzt könnten Sie bei mir aufschlagen unter der 0800 80 80 456. Für eine kleine Runde Quiz 5 ist Trümpf spielen wir. Es geht um ein DAB Plus Radio in einer Viertelstunde.
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0: Und jetzt aktuell ist das unseren BR-Studios in ganz Bayern. Eine Minute nach 3:30.
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7: Mit Karin Göckel, schönen Nachmittag. Gute Nachrichten für die Luftqualität in Nürnberg. Trotz der jüngsten Hitzewelle hat die Stadt keinen Ozonalarm auslösen müssen. Die gesetzliche Informationsschwelle wurde nicht überschritten. Das war in den vergangenen heißen Sommern noch ganz anders, als regelmäßig Warnungen nötig waren.
8: Der höchste in diesem Jahr gemessene Wert lag bei 170 Mikrogramm Ozon pro Kubikmeter Luft, so das Nürnberger Umweltreferat. Die gesetzliche Informationsschwelle liegt bei 180 Mikrogramm. Die erfreuliche Entwicklung zeige, dass sich Maßnahmen zur Verbesserung der Luftqualität auszahlen, erklärte Umweltreferentin Britta Waltheim. Als Hauptgrund gilt die gesunkene Konzentration von Stickoxiden. An der Messstation am Flughafen sank der Gehalt seit 2019 um fast ein Viertel. Angesichts strengerer EU-Grenzwerte ab 2030 will die Stadt Nürnberg weiter an dem Thema arbeiten, um die Werte auch künftig nicht zu überschreiten. Oliver Tubenauer, BR-Studio Nürnberg, Bayern 1.
7: Einbrecher sind in Forchheim in einer Bäckereifiliale eingestiegen. Wie die Kriminalpolizei Bamberg mitteilt, haben die Täter in der Nacht zum Montag allerdings keine Beute gemacht. Sie schafften es einfach nicht, den Tresor aufzubrechen. Allerdings verursachten sie in der Bäckerei in der Bayreuther Straße in Forchheim einen Sachschaden von 2.000 Euro. Die Polizei sucht nun Zeugen. Das erste Fußball-Franken-Derby der neuen Saison zwischen dem 1. FC Nürnberg und der Spielvereinigung Greuther Fürth findet am 15. August statt, also an Maria Himmelfahrt. Das wurde jetzt klar, als der Spielplan veröffentlicht worden ist. Anstoß im Sportpark Ronhof ist an dem Tag um 13 Uhr. Sowohl für den Club als auch für die Spielvereinigung wird dies zur ersten wichtigen Standortbestimmung. Und jetzt kompakt und zuverlässig das Wetter in Mittel- und Oberfranken. Zur Stunde in Diebach auf der Frankenhöhe stark bewölkt 31 Grad und in Eichenstrut im Landkreis Bayreuth stark bewölkt 29 Grad. Heute Nachmittag noch weiter Sonne und Wolken im Wechsel bis 32 Grad und auch morgen ein Sonne-Wolken-Mix. Es wird ein paar Grad kühler als heute.
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0: So, gute Fahrt durch diesen Dienstagnachmittag mit uns von Bayern 1. Hier kommt der Verkehrsservice auch mit minutengenauer Stauzeitmessung. Auf der A7 Würzburg Richtung Fulda 5 Kilometer Stau zwischen Bad Kissingen Obertulba und Bad Brückenau-Wildflecken 13 Minuten plus. 13 Minuten sind es auch auf der A7 Würzburg Richtung Ulm. Hier staut sich's auf 3 Kilometern zwischen Heidenheim und Gingen-Herbrechtingen. A8 München Richtung Stuttgart zwischen Oberelchingen und Ulm-Ost steht ein defektes Fahrzeug. A9 Berlin Richtung Nürnberg. Stau und stockender Verkehr zwischen Münchberg Süd und dem Dreieck Bayreuth-Kulmbach sorgen für eine Zeitverzögerung von 17 Minuten. 18 Minuten obendrauf auf der A45 Aschaffenburg Richtung Gießen. 2 Kilometer Stau zwischen Seligenstädter Dreieck und Kleinostheim. Stau und stockender Verkehr auf der A93 Rosenheim Richtung Kiefersfelden zwischen dem Dreieck Inntal und Oberaudorf kostet sie 17 Minuten. A96 Lindau Richtung München. 3 Kilometer Stau zwischen Wangen West und Kisleck. Da sind sie nach 10 Minuten durch. A99 die Westumfahrung München Richtung Lindau. Stau zwischen München Freudmanning Nord und Germering Nord, 37 Minuten kostet es leider. B8 Aschaffenburg Richtung Hanau, 5 Kilometer Stau zwischen Aschaffenburg und Kleinostheim, 17 Minuten plus. Und auf der B469 Wörth am Main Richtung Mainhausen, 3 Kilometer Stau zwischen Stockstadt und Mainhausen, das kostet 28 Minuten.
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Das ist die Frage seit 84. Herbert Grönemeyer, 15 Minuten sind es noch bis 4. Und eine Info aus unserem Verkehrsservice für die A8 Salzburg Richtung München. Hier bitte vorsichtig fahren zwischen Fraßdorf und Aachen-Mühle. Da liegt nämlich ein Reifen auf der Fahrbahn.

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1: Da kann man was gewinnen. Ja, kein Pokal, es sind auch keine, sag jetzt mal, 5- oder 6-stelligen Eurosummen. Aber ein neues DAB-Radio wäre doch mal ein Anfang, oder? Dazu rufen Sie einfach nur durch unter der 0800 80 80 456. Wir haben kein kompliziertes Qualifikationsverfahren. Sie rufen da durch und dann landen Sie hier bei mir im Studio und sind dabei. Morgen vielleicht, weil heute habe ich schon Andrea Bauer aus München. Frau Bauer, gerade bei der Arbeit?
2: Ja, ich bin tatsächlich im Büro.
1: Aha, und wo ist dieses Büro?
2: Das ist im Baureferat in der Stadt München.
1: Oh, für was sind Sie denn verantwortlich? Sagen Sie nicht für die Baustellen.
2: Naja, also zumindest für eine kleine Baustelle. Ein Haus für Kinder wird da gerade gebaut im Werksviertel.
1: Oh, wie schön. Was heißt ein Haus für Kinder?
2: Das ist ein Kindergarten und eine Kinderkrippe und dazu kommt noch ein Begegnungszentrum. Das ist alles in einem Gebäude.
1: Das ist aber mal eine schöne Aufgabe, oder?
2: Genau, was Sinnvolles.
1: Also, ja genau. Da kann man auch ein bisschen mit Fantasie arbeiten, was ja ansonsten nicht immer so möglich ist, oder?
2: Richtig, richtig. Also tatsächlich, also für Kinder zu bauen, macht auf jeden Fall sehr viel Spaß. Und die Stadt baut ja auch viel mit Holz und das ist eigentlich auch eine schöne, nachhaltige Geschichte.
1: Das stimmt. Und bunt darf es auch noch sein.
2: Ganz genau, das Gebäude wird rot.
1: Ah, sehen Sie. Ja, aber ansonsten ist alles so gedeckt. Oder was jetzt irgendwie auch so modern ist, finde ich, so ein komisches Ocker, das immer schon aussieht, wie wenn es irgendwie schon alt wäre.
2: Ja, also wir haben da bei den Kindergärten tatsächlich noch ein bisschen Freiraum und Spielraum und die Kunst am Bau kommt dann auch noch dazu, die macht es dann auch noch ein bisschen spielerisch.
1: Das ist schön, da haben Sie ja lauter schöne Sachen. Und jetzt haben Sie ein kleines Quiz mit mir, ist das nicht herrlich?
2: Das ist super, da freue ich mich.
1: Kommt dieses Radio, das Sie dann voraussichtlich, sage ich jetzt mal, erspielen werden, dann in Ihr Büro oder wo soll es hin?
2: Nein, das nehme ich mit und in unserem Garten, da fehlt immer ein bisschen Musik, da nehme ich es auf jeden Fall mit. Im Auto höre ich ja immer Bayern 1, aber irgendwie zu Hause macht das auf jeden Fall Sinn.
1: Ja, das macht total viel Sinn. Also wenn was Sinn macht, dann, dass Sie ein Radio zu Hause haben, Frau Bauer. Die Spielregeln sind einfach. 5 ist Trümpf. Also ich habe 5 Fragen, Sie antworten mir und alle Antworten reimen sich. Vor allem auf die erste und da kann man sich immer so ein bisschen orientieren.
2: Ja.
1: Erste Frage. Was schmerzt bei Herzschmerz?
2: Das Herz.
1: Und wer kanzlert in Berlin?
2: Der Herr Merz.
1: Was macht Aua?
2: Der Schmerz.
1: Und was kommt bisweilen im Bergwerk zutage?
2: Erz.
1: Und was bringt mich und hoffentlich auch Sie zum Lachen?
2: Ein Scherz.
1: So ist es. Wie schön, Frau Bauer. Das hat Spaß gemacht.
2: Ja, mir auch.
1: Herzlichen Glückwunsch.
2: Vielen, vielen Dank.
1: Und ich kann Bayern 1 schon bei Ihnen im Garten hören. Ist das nicht schön?
2: Auf jeden Fall und die Nachbarn bestimmt auch.
1: Ah, bestimmt. Wer hat denn was gegen gute Musik? Kein Mensch.
2: Absolut, ja.
1: Frau Bauer, Glückwunsch und jetzt noch einen ganz schönen Nachmittag.
2: Gleichfalls.
1: Danke.
2: Vielen Dank.
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1: Und da wollen Sie unbedingt dabei sein, oder? Morgen. Also gut. 0800 80 80 456. Und schon sind es vielleicht Sie morgen Nachmittag.

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3: Um 16 Uhr mit Veit Schmelter. Knapp ein Dreivierteljahr vor der Präsidentschaftswahl in Frankreich gibt es einen Schuldspruch gegen die rechtsnationale Marine Le Pen im Prozess um Veruntreuung von EU-Geldern. Das Pariser Berufungsgericht hat sie zu einer einjährigen Haftstrafe mit Fußfessel verurteilt.
4: Im umstrittensten Punkt gab es eine Überraschung. Das Berufungsgericht hält Marine Le Pen zwar weiter für schuldig, setzte aber die Dauer der Unwählbarkeit deutlich herunter. Waren es in erster Instanz noch 5 Jahre, bleiben jetzt nur noch 15 Monate abzubüßende Unwählbarkeit übrig. Und die sind seit dem Urteil in erster Instanz im März letzten Jahres bereits abgegolten. Das heißt, Marine Le Pen kann rein formal als Kandidatin bei der Präsidentschaftswahl im kommenden Frühjahr antreten. Nun liegt die Entscheidung also bei Le Pen selbst. Kai Rienecker, Paris.
3: Das Europaparlament stärkt europäische Fluggastrechte. Eltern können künftig kostenlos Sitzplätze neben ihren Kindern reservieren. Und Ticketpreise müssen bei der Buchung übersichtlicher und transparenter dargestellt werden. Die Regeln für Entschädigungen bei verspäteten Flügen sollen im Wesentlichen unverändert bleiben. Kunden müssen aber besser von den Airlines über ihre Rechte aufgeklärt werden. Die EU-Staaten müssen den Änderungen noch formal zustimmen. Die Bundesregierung muss sparen und will hierfür unter anderem die Förderung für klimafreundliche Heizungen reduzieren. Gelder für Wärmepumpen und Co. sollen künftig sozial gestaffelt werden. Familien mit einem jährlichen Einkommen von unter 30.000 Euro sollen rund 22.000 Euro Fördergelder für klimafreundliche Heizungen bekommen und damit etwas mehr als bisher. Einkommensstarke bekommen weniger Förderung. Gespart wird auch beim Elterngeld. Das soll es künftig nur noch 12 statt wie bisher 14 Monate geben, so der Plan des Familienministeriums. Voraussetzung, auch der Vater bleibt mindestens 3 Monate zu Hause. Temperaturen von teilweise mehr als 41 Grad. Während der Extremhitze Ende Juni sind in Deutschland viel mehr Menschen gestorben als sonst zu dieser Zeit des Jahres üblich. Das geht aus Daten des Statistischen Bundesamtes hervor.
5: Der Hochrechnung zufolge sind in der letzten Juniwoche rund 23.700 Menschen in Deutschland gestorben. Das sind rund 30% mehr als im Mittel der Vorjahre in diesem Zeitraum. Auch der Maximalwert der Vorjahre wurde um rund 4.000 Sterbefälle übertroffen. Die Zahlen wurden hochgerechnet, da noch nicht alle Kommunen die Sterbefälle an die Statistikbehörde gemeldet haben. Tobias Lübben, Wiesbaden.
3: Immer mehr Autos und Lastwagen fahren über den Brenner. Der österreichische Autobahnbetreiber Asfinag hat im ersten Halbjahr an der Mautstelle Schönberg fast 6,6 Millionen Fahrzeuge gezählt. Das waren gut 2% mehr als im ersten Halbjahr 2025. Erst Ende Mai hatten tausende Anwohner gegen die seit Jahrzehnten wachsende Verkehrsflut am Brenner protestiert. Die Zeit, es ist 16.03 Uhr.
6: Und was sich heute vielleicht noch für den Feierabend planen lässt, da könnt ihr, Katrin Kolb, eine Empfehlung zu haben, zumindest was das Wetter anbelangt, drinnen oder draußen.
7: Ach, draußen gar kein Problem. Es bleibt trocken, wir haben einen richtig schönen, warmen Wind. Es stauen sich zwar gerade so ein paar Wolkenpakete Richtung Alpen, aber ansonsten ist es so ein ziemlich freundlicher Mix heute aus Sonne und Wolken. Und wie gesagt, immer der Wind, der die Wolken alle 5 Minuten woanders hinschiebt. Die Temperaturen, die sind nicht so wechselhaft, die haben sich festgelegt. 24 Grad werden sie im Fichtelgebirge, 32 im Taubertal. In der Nacht schläft der Wind dann so langsam ein, es geht runter auf 17 Grad. Morgen dann im Vergleich etwas dichtere Wolken. Vom Alpenrand bis ins südliche Niederbayern, da kann es mal für einen gewitterigen Schauer langen. Später lockert es von Oberfranken her wieder auf. Da sind es morgen 20 Grad, am Bodensee 28. Und ab Donnerstag geht's für alle sommerlich weiter.
6: Und hier ist der Bayern 1 Verkehrsservice mit minutengenauer Stauzeitmessung. 14 Minuten länger dauert's auf der A7 Würzburg Richtung Fulda. Es staut sich auf 5 Kilometern zwischen Bad Kissingen, Obertulber und Bad Brückenau Wildflecken. A9 Berlin Richtung Nürnberg. Stau und stockender Verkehr zwischen Münchberg Süd und Dreieck Bayreuth-Kulmbach. Das kostet 12 Minuten. Nach 10 Minuten sind Sie auf der A45 Aschaffenburg Richtung Gießen durch. Hier nur 2 Kilometer Stau zwischen Seligenstädter Dreieck und Kleinostheim. A70 Bamberg Richtung Bayreuth. Zwischen Stadelhofen und Schirradorf steht ein defekter LKW. A93 Weiden Richtung Hof. Zwischen Weiden-Frauenricht und Weiden-West steht ein defektes Fahrzeug und da liegt ein Reifen auf der Fahrbahn. A93 Regensburg Richtung Holledau. Zwischen Regensburg Nord und dem Kreuz Regensburg 6 Kilometer Stau. Hier steht ein defektes Fahrzeug und Sie verlieren 42 Minuten. A93 Rosenheim Richtung Kiefersfelden. Stau und stockender Verkehr zwischen dem Dreieck Inntal und Oberaudorf 17 Minuten plus. A96 München Richtung Lindau. Zwischen Mindelheim und Stetten Behinderungen durch einen defekten PKW. Auf der A99 der Westumfahrung München Richtung Lindau. Stau zwischen München-Freudmanning Nord und Germering Nord 37 Minuten obendrauf. B17 Landsberg-Reute in beiden Richtungen. Zwischen Seestall und Denklingen ein Unfall mit mehreren Fahrzeugen, das die Fahrbahn auf eine Spur verengt. Und B469 Wörth am Main Richtung Mainhausen. Zwischen Stockstadt und Mainhausen immer noch 3 Kilometer Stau. 31 Minuten länger brauchen Sie hier.
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6: Und wissen Sie was, weil wir heute über Urlaub sprechen? Es gibt eine total gute Erklärung für unsere Liebe zum Strand und vor allem zum Meer. Das haben Wissenschaftler herausgefunden. Weil das Wasser im Meer und das Blut in uns eng miteinander verwandt sind. Also blutsverwandt, möchte ich fast sagen. Meerwasser ist genauso zusammengesetzt offensichtlich wie das Blutplasma. Also Natriumchlorid, Kalium und Calcium. Heißt, es würde auf der Zunge genauso schmecken wie das Salzwasser aus dem Meer. Wir alle tragen das Meer in uns. Und deswegen gibt es hier jetzt auch mehr. Mehr Musik kommt von den Simple Minds, von Roy Orbison und von Sinead O'Connor.
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0: Mit den Simple Minds durch diesen Dienstagnachmittag. Don't you forget about me. Und ja, es ist Sommer in Bayern an diesem 7. Juli. Und jeder hat ja so Sommerrituale, ne? Mindestens ein Eiskaffee mit 3 Kugeln Eis muss sein. Oder einmal barfuß über die Wiese. Oder mindestens ein Steckerlfisch. Was mich auf die niederbayerischen Krimimacher vom Eberhofer bringt, weil die kommen nämlich auch immer im Sommer ins Kino.
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0: Im August hat nämlich Dorfpolizist Franz Eberhofer einen neuen Fall und er heißt, ich hatte das gerade schon angedeutet, das Steckerlfisch-Fiasko. An seiner Seite der Birkenberger, den spielt ja Simon Schwarz. Und im Bayern 1 Interview hat er verraten, dass beide auch privat richtig dicke Freunde sind.
2: Wir verbringen gerne Zeit mitsammen. Wir sind Freunde. Wahrscheinlich weiß auch jeder mehr vom anderen als die Ehefrauen. Auf jeden Fall sind wir deswegen natürlich eigentlich relativ gut geeignet dafür, anderen Menschen was ins Wohnzimmer zu bringen. Weil wir uns fast blind verstehen, können wir wie beim Fußball, wenn man ein toller Mittelfeldspieler ist, der großartige Vorlagen für einen ganz großartigen Stürmer machen kann. Ich weiß genau, wo er hinlaufen wird und wo er den Ball braucht, damit er den schön einköpfen kann oder was
0: auch immer. Ja, das Fußballbild ist schön. In diesen Tagen besonders pikant. Jedenfalls würden wir Sie gerne einladen, den neuesten Eberhofer vor allen anderen zu sehen. Das geht in 10 Kinos in ganz Bayern am 10. August und es ist auch ganz einfach, auf die Gästeliste zu kommen.
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5: Und jetzt aktuell ist aus unseren BR-Studios in ganz Bayern eine Minute nach halb fünf.
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1: Mit Karin Göckel, schönen Nachmittag. Die Polizei hat am Nürnberger Hauptbahnhof wieder zwei Männer festgenommen, die dort junge Mädchen und Frauen sexuell missbraucht haben sollen. Auch Drogen waren erneut im Spiel.
2: Nach Polizeiangaben soll ein 21-jähriger syrischer Staatsangehöriger zwei Mädchen im Alter von 15 und 18 Jahren in einer Wohnung in der Nürnberger Südstadt vergewaltigt haben. Am Abend zuvor sollen die beiden Mädchen mehrere Betäubungsmittel von einem 40-jährigen Syrer verabreicht bekommen haben. Beamte nahmen die beiden Tatverdächtigen fest und stellten in mehreren Wohnungen Beweismittel sicher. Die 18-Jährige erlitt Verletzungen und musste in einem Krankenhaus medizinisch versorgt werden. Im Zusammenhang mit dem sogenannten Grooming im Umfeld des Nürnberger Hauptbahnhofes konnte die Polizei inzwischen 10 Männer festnehmen. Aus dem BR-Studio Nürnberg, hallo Chantal, Bayern 1.
1: Ein Biergarten in Gößweinstein im Landkreis Forchheim hat derzeit ein Geruchsproblem. Unbekannte haben auf dem überdachten Grundstück in der Petzoldstraße vermutlich Buttersäure verteilt. Nach Angaben der Polizei geht es um die Nacht vom 4. auf den 5. Juli. Ein Bewohner hatte die übel riechenden Dämpfe eingeatmet und klagt nun über eine Atemwegsreizung. Die Polizei sucht Zeugen. Und das erste Fußball-Franken-Derby der neuen Saison zwischen dem 1. FC Nürnberg und der Spielvereinigung Greuther Fürth findet am 15. August statt, also an Maria Himmelfahrt. Anstoß im Sportpark Ronhof ist dann um 13 Uhr. Sowohl für den Club als auch für die Spielvereinigung wird dieser zweite Spieltag in der zweiten Fußball-Bundesliga zur wichtigen Standortbestimmung. Das erste Saisonspiel für Nürnberg ist gegen Dynamo Dresden, für Fürth gegen Bundesliga-Absteiger St. Pauli. Und jetzt kompakt und zuverlässig das Wetter in Mittel- und Oberfranken. Am Abend ein bisschen Sonne, in der Nacht dann viele Wolken und es kühlt auf 19 bis 13 Grad ab. Auch morgen ein Sonne-Wolken-Mix, es wird ein paar Grad kühler als heute. Und zur Stunde in Weißenburg stark bewölkt 30 Grad und 30 Grad auch in Langenzenn, ebenfalls stark bewölkt hier.
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3: Gute Fahrt Richtung Feierabend. Kurz nach 5:30 ist der Bayern 1 Verkehrsservice mit minutengenauer Stauzeitmessung. Viertelstunde länger dauert es auf der A7 Würzburg Richtung Fulda. 6 Kilometer stockt der Verkehr zwischen Bad Kissingen, Obertulba und Bad Brückenau-Wildflecken. In Richtung Würzburg staut sich zwischen Fulda A3 und Bad Brückenau-Volkers, kostet sie 35 Minuten. Halbe Stunde länger brauchen Sie auf der A9 Nürnberg in Richtung Berlin. Es staut sich wegen Bergungsarbeiten zwischen Bad Lobenstein und Schleiz. In Richtung Nürnberg stockt es zwischen Münchberg Süd und dem Dreieck Bayreuth-Kulmbach, 15 Minuten obendrauf. A93 Regensburg Richtung Holledau, zwischen Regenstauf und dem Kreuz Regensburg 8 Kilometer Stau. Da steht ein defektes Fahrzeug, sorgt dafür, dass sie 40 Minuten länger brauchen. A93 Rosenheim Richtung Kiefersfelden. Hier stockt der Verkehr zwischen dem Dreieck Inntal und Oberaudorf. Nach einer Viertelstunde sind sie durch. Und auf der A99 der Westumfahrung München Richtung Lindau. 10 Kilometer Stau und stockend zwischen Fröttmanning Nord und dem Dreieck Allach plus 25 Minuten.
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4: Und schon wird's großartig. 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
0: America.

0: und ihre Lieblingssongs aus Dirty Dancing. Patrick Swayze. 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

0: Unicorn liegt hinter mir. Aber der Dienstagabend, der wartet auf mich. Und bevor ich sein Warten beende, möchte ich noch eine Kleinigkeit loswerden. Ist ja Wimbledon heute, ne? Habe ja schon gesagt. Tennis ist überhaupt eine der schönsten Sportarten, ne? Habe auch schon mal vielleicht erzählt, vielleicht haben Sie es noch im Hinterkopf, dass ein Tennislehrer ja mal zu mir gesagt hat, ich hätte eine Rückhand wie Steffi Graf. Ich finde, dass die herausragend war. Mein Redakteur, naja, behauptet was anderes. Und by the way, gerade ist das Spiel zu Ende gegangen. Heute Jan-Lennard Struff gegen Jannik Sinner. Der Struff hat echt gut gespielt. Es ist ausgegangen 7-5, 7-6, 6-3. Ne? Also muss man. So, der Zverev muss noch ran. Da ist unterbrochen, aber der liegt zwei Sätze vorne. Also da passiert heute noch was. Aber für mich, wenn ich jetzt diese Bilder sehe, muss ich ganz ehrlich sagen, hört der Spaß total auf. Ich finde die alle großartig. Ja, den Struff, den Zverev, auch den Sinner. Aber in meinem Garten dürften die auf gar keinen Fall. Haben Sie gesehen, wie die Rasenplätze da nach gut einer Woche Turnier ausschauen? Hallo? In der Mitte, ja, an der Grundlinie, komplett dahinter. Sandwüste statt Rasen. Ja, da ist ja meiner zu Hause, also möchte ich sagen, das ist ein englischer Rasen. Also gegen das, was da zu sehen ist. Gut, für den sorgt natürlich auch Hupsi, mein Mähroboter. Der würde auch in Wimbledon Verordnung sagen, aber den gebe ich nun tatsächlich nicht her. Bei Redakteuren wäre ich da nicht so, aber die haben ja auch keine Ahnung von schönem Rasen.
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0: Das wollte ich noch loswerden.

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7: Um 17 Uhr mit Veit Schmelter. Gute Nachrichten für alle, die mit dem Flugzeug reisen, denn die Europäische Union stärkt die Fluggastrechte. Das EU-Parlament hat einer Reform mehrheitlich zugestimmt. Was das für Passagiere bedeutet, dazu Sarah Lopez, die die wichtigsten Änderungen zusammenfasst.
8: Fluggesellschaften müssen zukünftig bei Verspätungen klarer informieren. Wenn Fluggäste einen Anspruch auf Entschädigung haben, müssen sie das innerhalb von 96 Stunden von der Airline erfahren. Und wer eine Entschädigung beantragt, muss innerhalb von 30 Tagen eine Rückmeldung dazu bekommen. Außerdem sollen Eltern für ihre Kinder unter 14 Jahren keine Sitzplatzreservierung mehr bezahlen müssen, um nebeneinander zu sitzen. Und wer sich bei der Buchung beim Namen verschrieben hat, soll für kleine Änderungen auch nicht mehr bezahlen müssen.
7: In Frankreich darf die rechtsnationale Politikerin Marine Le Pen grundsätzlich bei der Präsidentschaftswahl im nächsten Jahr antreten. Sie ist zwar in Paris in einem Berufungsverfahren zu 15 Monaten Kandidaturverbot verurteilt worden, dieses ist aber laut Gericht schon verbüßt. Le Pen wurde allerdings gleichzeitig in dem Prozess um mögliche Scheinbeschäftigung dazu verurteilt, ein Jahr eine Fußfessel zu tragen. Sie selbst hatte angekündigt, in einem solchen Fall nicht zur Wahl anzutreten. Die Bundesregierung setzt beim Elterngeld den Rotstift an. Nach Plänen von Familienministerin Prien soll es die Leistung noch höchstens 12 statt bisher 14 Monate geben. Voraussetzung, auch der Vater bleibt mindestens 3 Monate zu Hause. Die Beträge sollen leicht angehoben werden. So soll es maximal 1.900 Euro pro Monat geben, 100 Euro mehr als bisher. Trotz allem, Opposition und Gewerkschaftsbund kritisieren die Sparpläne als zusätzliche Belastung für Familien. In Deutschland sind im letzten Jahr etwas mehr Menschen an Drogen gestorben, insgesamt 2150. Das zeigen aktuelle Daten des Bundeskriminalamtes und des Bundesdrogenbeauftragten. Besonders stark stieg die Zahl der Drogentoten bei jungen Menschen.
9: Fast jeder vierte Drogentote war jünger als 30 Jahre. Seit 2021 stieg die Zahl der Todesfälle in dieser Altersgruppe um mehr als die Hälfte. Bei den unter 20-Jährigen hat sie sich nahezu verdoppelt. Gleichzeitig ging die Zahl der Todesfälle in mehreren mittleren Altersgruppen zurück. Der Drogenbeauftragte der Bundesregierung, Hendrik Streeck, verweist auf einen Drogenmarkt, der sich zunehmend ins Internet verlagert. Dietrich Karl Meurer, Berlin.
7: Wegen des Iran-Kriegs und daraus resultierenden möglichen Unwägbarkeiten haben viele Menschen gezögert mit ihren Reisebuchungen für die Sommerferien. Doch nun spüren Airlines und Reiseveranstalter einen deutlichen Sprung bei Last-Minute-Buchungen. Ein Wachstumstreiber sei dabei die Türkei mit einem Anstieg der Buchungen um mehr als 50%, hieß es etwa vom Reiseveranstalter Altours. Auch Eurowings spürt eigenen Angaben zufolge deutlich steigende Buchungen, sowohl bei Flügen als auch bei Urlaubspaketen. Die Zeit, es ist 17:03 Uhr.
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11: Ich weiß doch auch nicht, ist doch schön bei uns. Wir haben so einen warmen Wind, das ist fast wie am Meer, der föhnt uns heute ein bisschen durch. Und er ist auch der Bestimmer heute. Legt fest, wer wann die Wolken bekommt und wann die Sonne. Momentan ist es bayernweit ein ganz freundlicher Mix aus beiden. Von 28 Grad im Schnitt geht es in der Nacht runter auf 20 Grad am Bodensee und 13 Grad im Frankenwald. Morgen schwappt in den Norden Bayerns etwas kühlere Luft. Auch die Wolken werden zeitweise kompakter. Im Süden kann es etwas regnen. Im Laufe des Tages lockert es von Oberfranken her schon wieder auf. Die Temperaturen erreichen morgen 20 bis 28 Grad. Ab Donnerstag wird es wärmer und dann insgesamt auch wieder sonniger.
10: Dann schauen wir gleich weiter auf die Straßen der Bayern 1 Verkehrsservice mit minutengenauer Stauzeitmessung. A7 Würzburg Richtung Fulda. 6 Kilometer stockender Verkehr zwischen Bad Kissingen-Obertulba und Bad Brückenau-Wildflecken. 15 Minuten brauchen Sie da mehr. A9 Nürnberg Richtung Berlin. Stau wegen Bergungsarbeiten zwischen Bad Lobenstein und Schleiz. Dort ein Plus von 30 Minuten. In Richtung Nürnberg zwischen Münchberg Süd und dem Dreieck Bayreuth-Kulmbach. Stop and go, Viertelstunde drauf. A93 Regensburg Richtung Holledau. 8 Kilometer Stau zwischen Regenstauf und dem Kreuz Regensburg. Da steht ein defektes Fahrzeug. 40 Minuten dauert's länger. A93 Rosenheim Richtung Kiefersfelden. Stop and go zwischen dem Inntal-Dreieck und Oberaudorf. Viertelstunde mehr. Und A99 Westumfahrung Richtung Lindau. 10 Kilometer Stau und stockend zwischen Fröttmanning Nord und dem Allacher Dreieck. Rechnen Sie da bitte mit 25 Minuten länger. Gute Fahrt.
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10: Läuft ja gerade wieder die Diskussion, ob Geschäfte nicht auch am Sonntag aufhaben dürfen. Was halten Sie davon, wenn das so wäre? Würden Sie sonntags einkaufen gehen?
12: Ja, weil dann habe ich mehr Zeit zum Einkaufen, aber eher nicht, weil die Leute sollen da auch irgendwann frei haben, ne? Die da arbeiten.
13: Nee, ich finde es eigentlich ganz okay, dass die Läden am Sonntag geschlossen sind. Es haben ja im Notfall immer noch Tankstellen und Kioske auf.
14: Ja, also im Grunde schon. Passiert halt mehr in der Stadt.
15: Tatsächlich würde ich sagen, es ist eine gute Idee. Das liegt jetzt vielleicht aber auch daran, dass wir 3 Jahre im Ausland gelebt haben und da grundsätzlich die Geschäfte am Sonntag geöffnet hatten. Und tatsächlich war es so, dass am Sonntag die Läden brechend voll waren immer.
10: Naja, immerhin richtig im Laden und nicht nur online shoppen. Wir reden gleich noch über Öffnungszeiten, aber auch über schöne Dorfladen-Alternativen aus dem Donau-Ries. Aber jetzt erstmal Feierabend-Entspannung.
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0: Dienstagnachmittag mit den Dire Straits auf dem Weg in den Feierabend. Jeder tut's, manche gerne. Mein Mann eher geht so gerne. Ich rede von Shoppen, von Einkaufen. Wenn man Zeit hat, macht es doch richtig Spaß, oder? Und wann haben wir am meisten Zeit? Genau, sonntags. Gerade wird ja wieder über eine Lockerung der Ladenöffnungszeiten diskutiert. Die Bundesregierung hat angekündigt, dass sie die Öffnungszeiten für Bäckereien am Sonntag verlängern will, obwohl das ja eigentlich Ländersache ist. Der Hauptverband des deutschen Einzelhandels fordert sogar, dass die Geschäfte generell am Sonntag aufmachen dürfen, weil Einkaufen auch Freizeiterlebnis ist und gerade die kleineren Läden davon profitieren könnten, sagt der Verband. Fänden Sie das gut oder nicht so?
1: Ich finde die Idee eigentlich nicht gut, so wie in Amerika, egal wann, von morgens bis nachts alles offen. Und ich finde, Sonntag sollte schon noch ein besonderer Tag sein.
2: Man braucht einfach die Ruhe ein bisschen.
3: Ich bin nicht aus der Stadt. Für uns ist es das normal, dass am Sonntag nicht offen ist. Darf ich jetzt auch nicht ausnutzen, glaube ich, weil jeder sollte seinen freien Tag haben. Muss nicht sein.
4: Für Leute, die in der Stadt wohnen und ziemlich lange arbeiten, glaube ich, macht es vielleicht schon Sinn, wenn man am Sonntag frei hat, dass man einfach alles am Sonntag erledigen kann.
5: Aber andererseits, wenn die Leute dort arbeiten müssen, habe ich immer hohes Verständnis, wenn sie auch mal ihren Sonntag frei haben können.
0: Ja, im Landkreis Donau-Ries in Schwaben haben sie gerade eine regionale Einkaufswoche laufen. Da ist jetzt am Sonntag auch zu, weil sie insgesamt auf ein anderes Konzept setzen, um die Menschen mehr in die Läden zu locken. Regionale Produkte ohne lange Lieferwege produziert in der Umgebung. Silvia Wittmer-Pohl ist die Nachhaltigkeitsbeauftragte im Landkreis Donau-Ries und am Bayern 1 Telefon. Was bieten denn die 12 Dorfläden in ihrem Netzwerk vor allem an?
6: Regional erzeugte Nudeln, Eier, Backwaren, Fleisch und Wurst, die von den regionalen Betrieben stammen, Obst, Gemüse, Mehl, Eier, Honig, also eine bunte Palette, die sollen sozusagen besonders unterstützt werden und auf die soll besonders aufmerksam gemacht werden.
0: Also sozusagen als Gegenpol zu den immer größer werdenden Discountern und Supermärkten, so das Regionale, das Kleine im Dorfladen, der ja auch ein Begegnungsort ist.
6: Das ist ein ganz, ganz wichtiger Punkt, den Sie da ansprechen. Der Dorfladen, der bildet im Dorf eben ein Zentrum. Und dadurch, dass das eben sehr häufig gekoppelt ist, auch mit einem kleinen Café, teilweise sogar mit Postannahme, Aufgabestellen und immer auch wieder mit kleineren Angeboten und Events. Und eben das große Event ist eben die regionale Einkaufswoche, die jährlich stattfindet. Das reicht durchaus auch von jünger bis natürlich insbesondere ältere Menschen, die nämlich auch vielleicht ein bisschen mobilitätseingeschränkt sind und einfach froh sind, wenn sie da die Kombination von einem sehr guten Angebot haben und auch die Möglichkeit, quasi sich zu treffen, mit der Nachbarschaft zu plaudern und so weiter.
0: Jetzt weiß ich aus unserem Ort daheim, dass wir das mit dem Dorfladen nicht so ganz einfach war, weil wenn man da alles alleine machen muss, die Ehrenamtlichen zu stemmen, die Leute zu stemmen, da ist es halt schwer. Deswegen haben Sie ein Netzwerk aus 12 Dorfläden. Wie können wir uns das vorstellen und wie helfen die sich gegenseitig?
6: Die Erfahrungen können dann einfach miteinander geteilt werden. Man trifft sich, man gibt sich gegenseitig wertvolle Infos aus dem Dorfladenalltag. Dadurch ist eine Gemeinschaft entstanden. Also es ist sicher eine gegenseitige Stärkung, die da stattfindet.
0: Jetzt haben Sie 10-jähriges Jubiläum in Ihrem Netzwerk und in Ihrer Einkaufswoche. Was sind da so die Highlights? Haben Sie da so ein richtiges, ich will nicht sagen Festprogramm, aber so ein paar Punkte, die so besonders sind?
6: Ja, natürlich gibt es das, genau. Es gibt diverse Produktverkostungen, ein Weißwurstfrühstück, es gibt dann Nudeltaschen, Weinproben für die Kundinnen, Bäckertüten, Passagengrillen, Feierabendbier im Dorflädle, hausgemachte Bratensülze. Also da wird jeden Tag ein bisschen was geboten. Und ich freue mich immer wieder über doch ein breites Sortiment, qualitätsvolle Produkte, neue Produkte, die ich vorher noch nicht kannte. Also man kann da entdecken und genießen. Also es ist wirklich eine Bereicherung und sehr schön, wenn es so ein Zentrum im Dorf gibt.
0: Allerdings, der Dorfladen als Gegenpol zum anonymen Shoppen im Netz oder in großen Märkten. Im Landkreis Donau-Ries feiern sie gerade 10 Jahre regionale Einkaufswoche.
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5: Jetzt wieder Aktuelles aus unseren BR-Studios in ganz Bayern. 17.31 Uhr.
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7: Mit Karin Göckel, schönen Abend. Nach einem Einbruch in eine Bootsverleihhütte in der vergangenen Nacht in Nürnberg ermittelt die Polizei wegen versuchten Mordes. Die beiden Einbrecher hatten den Eigentümer der Hütte am Nürnberger Dutzenteich schwer verletzt.
8: Weil seine Alarmanlage ihm eine Warnung auf das Mobiltelefon schickte, machte sich der 48-jährige Bootsverleiher sofort auf den Weg zur Hütte. Dort erwischte er die beiden Einbrecher. Es kam zu einer Schlägerei, in deren Verlauf der Bootsverleiher einen Schlag mit einem Hammer auf den Kopf erhielt. Die beiden Einbrecher flüchteten unerkannt mit einem Fahrrad und konnten bisher nicht ermittelt werden. Seine Kopfverletzungen musste der Bootsverleiher im Krankenhaus behandeln lassen.

0: Aus dem BR-Studio Bayreuth, Anja Bischoff, Bayern 1.
1: Wegen Blaualgen ist der Badesee Ebing im Landkreis Bamberg für Badegäste tabu. In Wasserproben hat das Landesamt für Gesundheit und Lebensmittelsicherheit große Mengen an Blaualgen festgestellt. Das Gesundheitsamt am Landratsamt Bamberg hat deshalb heute eine Badewarnung für den Baggersee bei Rattelsdorf ausgesprochen. Denn Blaualgen sind für Mensch und Tier gesundheitsschädlich. Die Lebenshilfe Bayern sucht noch Bewerberinnen und Bewerber für ein freiwilliges soziales Jahr. Das FSJ beginnt Anfang September und laut Lebenshilfe-Landesverband in Erlangen sind noch in ganz Bayern Plätze frei. In Kindertageseinrichtungen, Wohnheimen oder Freizeittreffs. Bewerben können sich junge Menschen zwischen 16 und 26 Jahren, die sich nach der Schule beruflich und persönlich orientieren wollen. Sie bekommen ein Taschengeld, sind sozialversichert und nehmen an Seminarwochen teil. Für die meisten sozialen Berufe wird ein FSJ als Vorpraktikum anerkannt. Und jetzt kompakt und zuverlässig das Wetter in Mittel- und Oberfranken. Am Abend ein bisschen Sonne, in der Nacht dann viele Wolken und es kühlt auf 19 bis 13 Grad ab. Auch morgen wechselnd bis stark bewölkt, aber auch immer wieder etwas Sonne. Bisschen kühler wird's, nämlich nur noch 20 bis 26 Grad. Und zur Stunde in Bad Weißenstadt im Fichtelgebirge stark bewölkt bei 23 Grad gerade.
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3: Der Bayern 1 Verkehrsservice mit der A7 Würzburg Richtung Fulda zwischen Bad Kissingen Obertulba und Bad Brückenau-Wildflecken 6 Kilometer stockender Verkehr. Der Bayern 1 Stauzeitmesser meldet eine Viertelstunde mehr. In Richtung Würzburg ist es eine halbe Stunde. Da 7 Kilometer Stau zwischen dem Fuldaer Dreieck und Bad Brückenau-Volkers. A9 Nürnberg Richtung Berlin. Stau wegen Bergungsarbeiten zwischen Bad Lobenstein und Schleiz. Da ein Plus von 35 Minuten. Dann sind wir auf der A99 Westumfahrung Richtung Lindau. 10 Kilometer Stau und stockend zwischen Fröttmanning Nord und dem Allacher Dreieck. Macht 25 Minuten mehr. Und auch 25 Minuten plus haben wir für die B471 Garching Richtung Fürstenfeldbruck. Es staut sich in Höhe Oberschleißheim. Gute Fahrt!
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0: Arena auf Bayern 1 an diesem 7. Juli. Fast zwei Wochen ist das schwere Erdbeben in Venezuela jetzt her. Über 3.500 Menschen wurden getötet, mehrere 10.000 gelten als vermisst. Sie haben die schrecklichen Bilder bestimmt auch gesehen. Besonders schwer zu ertragen ist das für Venezolaner, die hier bei uns in Bayern leben. Einer von ihnen ist ein Münchner Hotelmanager, der jetzt eine Hilfsinitiative gegründet hat. BR-Reporter David Herting war dort. Die Erdbebenopfer sollen vor allem Sachspenden bekommen.
1: In einer stickigen Lagerhalle im Norden von München haben Dutzende Menschen teilweise am Boden liegend und sitzend viele Hygieneartikel in Kartons geschichtet, feuchte Tücher, Windeln, aber auch Babynahrung, Gemüsedosen, Fertiggerichte, Betttücher. Im Grunde genommen alles, was Menschen brauchen, deren Haus und Wohnung nicht mehr existiert und die deswegen auf der Straße leben müssen. Die Privatinitiative von Alfonso Matamoros hat in München schon über eine Tonne Hilfsgüter gesammelt. Sein Vorteil ist, dass er sehr gut vernetzt ist hier in der Münchner venezolanischen Community.
2: Also ich habe das Gefühl gehabt, ich muss was machen und ich habe keine Ahnung davon, also Sammlungen und sowas. Aber jeder hat mich unterstützt, so wie jetzt gerade. Wir sind so ungefähr 35 Leute hier. Jeder hilft.
1: Ja, und diese vielen Pakete, die da gesammelt und verpackt werden, die müssen halt auch noch da ankommen, wo sie gebraucht werden, bei den Menschen in den Erdbebengebieten.
0: Ja, tausende Kilometer von hier entfernt. Das ist für Venezolaner hier in Bayern verständlicherweise kaum auszuhalten. Deswegen würden viele auch am liebsten direkt zurück in die Heimat.
1: Viele der Münchner Venezolaner wollten nach Venezuela fliegen, um zu helfen, aber es ging meistens nicht, weil sie nicht einreisen durften. So wie die Krankenschwester Alejandra, die zumindest jetzt ein bisschen von hier aus helfen kann.
3: Das war für mich ein Weg, ein kleines bisschen, also von dieser Arbeit auch so leisten, ein bisschen Hilfe für mein Land zu leisten.
1: Für Adrian Kuhle-Rochas ist das Spendensammeln und Paketepacken das Einzige, was ihm gerade hilft, mit den Bildern, die er jeden Tag sieht, umzugehen.
4: Wenn dann plötzlich so diese Videos kommen, Babys, die noch leben, aus den Trümmern rausgenommen werden. Und ich muss jetzt schon wieder fast weinen, weil man stellt sich das vor. Ich habe ein 10 Monate altes Baby.
0: Na, da kann man das einmal mehr nachfühlen. Jetzt ist die Frage, wie die Spenden aus Bayern denn nach Venezuela kommen.
1: Die wichtigsten Dinge sollen ja mit dem Flugzeug geliefert werden, damit sie so schnell wie möglich ankommen. Und da muss ein Transportunternehmen in Spanien die Sachen aus München rüberbringen nach Venezuela. Und das Ganze kostet Geld, bis zu 18.000 Euro, schätzt Alfonso. Und auch dafür wird jetzt gesammelt, um den Weg nach Spanien, den Flug und dann auch den Transport vor Ort zu finanzieren.
0: Eine private Initiative aus München unterstützt die Erdbebenopfer in Venezuela. Danke, Bayern 1-Reporter David Herting.

0: meine Rede. Take me home, Country Roads. Geht doch nix über Urlaub daheim. Ist für knapp die Hälfte der Deutschen auch wirklich eine schöne Alternative in den Ferien? Bei uns in Bayern einmal mehr. Schließlich sind wir die Lieblingsurlaubsregion der Deutschen. Also bitte, warum wegfahren? Das sehen auch viele von Ihnen so, viele Bayern 1-Hörer, die sich heute bei uns reingemeldet haben.
1: Man muss nicht immer verreisen. Wir haben die schönsten Sachen direkt vor der Nase. Ausflug machen, wandern gehen.
2: Ich brauche keinen Urlaub machen, denn ich wohne da, wo andere Leute Urlaub machen. Im schönen Bayerisch Zell, der Nähe von Schliersee und Tegernsee.
3: Wir machen im Urlaub Tagesausflüge, wenn man gut essen kann, gut trinken kann, die Leute beobachten, alle Nationalitäten. Und dann alles genießen, samt einer schönen Aussicht. Was gibt's Schönes daheim?
4: Ein schöner Garten, eine Terrasse, ein Grill, ein paar Freunde, blauer Himmel. So macht man Urlaub zu Hause.
1: Dann wünsche ich euch noch viel Spaß, macht's weiter so. Ihr seid ein super Team und der beste Radiosender der Welt.
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2: Um 18 Uhr mit Thomas Frohwerk. Die Bundesregierung spart. Das bekommen nun auch diejenigen zu spüren, die klimafreundlich heizen wollen und zum Beispiel den Kauf einer Wärmepumpe planen. Die Unterstützung durch den Staat soll in den nächsten Jahren für die meisten Haushalte deutlich sinken. Welche Haushalte betroffen sind, erklärt Anne-Kathrin Mellmann aus unserem Hauptstadtstudio.
3: Besonders die Haushalte, die mehr als 30.000 Euro haben, zu versteuerndes Einkommen im Jahr. Ihre Förderung soll schrittweise absinken. Die Bundesregierung sagt dazu, sie wolle jetzt stärker auf soziale Unterschiede achten. Und damit steigt dann auch die Förderung für Haushalte, die weniger als 30.000 Euro im Jahr haben. Und wer Kinder hat, dessen Grenze für die Förderung verschiebt sich um 10.000 Euro nach oben. Das heißt, auch bei höheren Einkommen sind noch hohe Förderungen möglich.
2: Die deutsche Autoindustrie steckt in der Krise. Rückwirkend zum Jahresanfang gibt es zwar eine Kaufprämie für Elektroautos, bisher aber ohne den erhofften Effekt. Deswegen fordert der bayerische Ministerpräsident Söder nach einer Kabinettssitzung mit Vertretern von BMW und Audi Nachbesserungen. Einzelheiten von Julian von Löwis.
4: Söder will die E-Auto-Förderung des Bundes auch für den Gebrauchtwagenmarkt öffnen. Davon könnten deutsche Hersteller stärker profitieren. Weiter forderte Söder, die Prämie auch für Plug-in-Hybride auszuweiten. Nach seinen Angaben ist in der Bundesregierung für den Herbst eine entsprechende Überprüfung vereinbart. In der bisherigen Ausgestaltung profitierten zu wenig heimische Autobauer. Es bringe nichts, wenn mit deutschen Prämien in erster Linie chinesische, französische und italienische Hersteller unterstützt würden.
2: Das Europaparlament stärkt die Rechte von Fluggästen. Eltern können künftig kostenlos Sitzplätze neben ihren Kindern reservieren. Und Ticketpreise müssen bei der Buchung übersichtlicher und transparenter dargestellt werden. Die EU-Staaten müssen den Änderungen noch formal zustimmen. Im kommenden Frühjahr wird in Frankreich ein neuer Präsident gewählt. Marine Le Pen von der rechtsnationalen Partei RN könnte nun doch antreten. Ein Berufungsgericht hat die Strafen aus erster Instanz wegen Veruntreuung von EU-Geldern entsprechend abgemildert. Le Pen muss aber ein Jahr lang eine elektronische Fußfessel tragen. Die 57-Jährige selbst hatte ausgeschlossen, mit Fußfessel in den Wahlkampf zu ziehen. Und jetzt mitten im Sommer zum Wintersport. Die nordische Kombination fliegt aus dem Olympia-Programm. Das hat das Internationale Olympische Komitee bekannt gegeben. Der Wettbewerb aus Skispringen und Skilanglauf gehört damit nach mehr als 100 Jahren bei den Winterspielen 2030 in den französischen Alpen nicht mehr dazu. Der Deutsche Olympische Sportbund bedauert die Entscheidung. Es ist 18 Uhr und gleich 3 Minuten.
5: Und damit sind wir wieder beim Sommer. Kompakt ja. Und zuverlässig das Bayern-Wetter auf Bayern 1 mit Katrin Koll.
6: Und zwar gibt's den Sommer mit so einem richtig schönen warmen Wind. Der wird uns auch noch durch den Feierabend begleiten. Erst nachts schläft er so langsam ein und dann tauschen wir den Sonne-Wolken-Mix gegen einen Mond-Wolken-Mix. Die Tiefstwerte liegen in der Nacht zwischen 13 Grad im Frankenwald und 20 Grad am Bodensee. Morgen sind die Wolken insgesamt etwas kompakter. Im Süden kann es mal für einen Schauer langen, nehmen wir gerne. Es wird minimal kühler als heute mit 20 bis 28 Grad. Wird aber dann von Oberfranken her auch wieder auflockern im Laufe des Tages. Ab Donnerstag insgesamt wieder trockener, sonniger und wärmer. Dann zum Beispiel am Donnerstag 22 bis 30 Grad.
5: Schauen wir auf die Straßen. Der Bayern 1 Verkehrsservice mit der A7 Würzburg Richtung Fulda. 6 Kilometer stockender Verkehr zwischen Bad Kissingen, Obertulba und Bad Brückenau, Wildflecken. 15 Minuten mehr meldet der Bayern 1 Stauzeitmesser. In Richtung Würzburg ist es eine halbe Stunde. Da staut sich's auf 7 Kilometern zwischen dem Fuldaer Dreieck und Bad Brückenau Vollgas. A9 Nürnberg Richtung Berlin. Stau wegen Bergungsarbeiten zwischen Bad Lobenstein und Schleiz. Ein Plus von 35 Minuten macht das. A99 Westumfahrung Richtung Lindau, 10 Kilometer Stau und stockend zwischen Fröttmanning Nord und dem Allacher Dreieck, 25 Minuten drauf. Und B471 Garching Richtung Fürstenfeldbruck, Stau in Höhe Oberschleißheim, auch da 25 Minuten mehr. Gute Fahrt.
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5: Wir hören zum Feierabend nochmal durch den Freistaat. Wir schauen aber auch ins Weltall. Dahin sind nämlich gerade 9 Würzburger Satelliten unterwegs. Und fürs gute Dienstag-Feierabendgefühl hätten wir jetzt Tina Turner
8: oder Robbie Williams.
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0: Sie sind gerade mal so groß wie ein Schuhkarton, aber gerade auf dem Weg ins Weltall. 9 kleine Satelliten aus Würzburg, gestartet heute in Kalifornien, transportiert mit einer SpaceX-Rakete, dann abgeworfen. Und sie haben auch schon erste Signale geschickt. Da war die Freude am Zentrum für Telematik natürlich groß, allen voran beim Chef Klaus Schilling, dass alles geklappt hat, weil das ist nicht selbstverständlich.
1: Wir werden kräftig durchgerüttelt, ja. Also das sind hohe Ansprüche an den Satelliten selber, dass er den Start übersteht. Und anschließend muss man ihn in Betrieb nehmen, muss ihn richtig orientieren, muss kalibrieren, sodass er wirklich hervorragend funktionieren wird.
0: Der erste Schritt ist also geschafft, die Satelliten im Weltall, und können jetzt da ihre eigentlichen Aufgaben machen.
1: Eigentlich alle machen Erdbeobachtung. Die einen schauen sich die Erdoberfläche an, insbesondere Bayern, machen vermessungstechnische Aufgaben, Biomonitoring, was sehr wichtig ist für Katastrophenschutz. Wir machen aber auch einen Blick ins Innere der Wolken. Es ist natürlich spannend zu wissen, wie viel Wasser die Wolken transportieren. Und auch da entstehen entsprechende Bilder, die dann auf der Erde weiterverarbeitet werden.
0: Das ist schon spannend. Und es geht ja auch darum, mit diesem Projekt die Region Würzburg und Bayern zu stärken als Standort für Weltraumtechnologie, auch wenn man mit den ganz großen Playern jetzt nicht mitspielen kann.
1: Man muss nur nach USA schauen oder nach China. Dort sind diese Satellitenkonstellationen mit Tausenden bereits auf dem Weg, liefern bereits Services. Und hier in Europa müssen wir schauen, wie wir die verbleibenden Nischen besetzen. Wir sollten nicht hinterherrennen, aber es gibt Nischen und die gilt es zu besetzen. Und da versuchen wir heute einen kleinen Beitrag zu liefern.
0: Nischen wie jetzt mit den kleinen Satelliten, die vom Zentrum für Telematik in Würzburg entwickelt worden sind und hoffentlich bald wichtige Daten aus dem Weltall senden. Zum Beispiel über den Einfluss von Wolken aufs Klima oder auch, wie es um den Wald in Bayern steht. Auf bayern1.de Unterfranken können Sie die Satelliten übrigens auch mal anschauen.

0: Opus auf Bayern 1, Life is Life. 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
1: Kompakt und zuverlässig, das Bahnwetter auf Bayern 1 mit Katrin Kolb. Also ich muss schon sagen, das hat heute so geblasen, dass man also mehrfach alle Fenster und Türen zugeschlagen hat. Aber das Gute ist, der Wind ist warm. Wir fühlen uns irgendwie so fast ein bisschen wie im Urlaub.
2: Ja, finde ich auch.
1: Bleibt es denn auch am Abend so mild?
2: Ja, also das kühlt heute noch ganz, ganz langsam ab. Ich habe mal geschaut, um 11 haben wir immer noch so verbreitet 20 Grad. Und das Gute ist ja, die Mücken haben keine Lust auf Wind. Also man könnte ewig heute draußen sitzen bleiben. Kurz vor Sonnenaufgang, da ist es immer so am kühlsten, aber auch die Tiefstwerte, ja, wirklich nicht schlimm. 13 Grad im Frankenwald, 20 Grad am Bodensee. Morgen dann so im Vergleich etwas bewölkter als heute. Im Süden kann mal ein Schauer dabei sein, aber 20 bis 28 Grad. Ich finde es eigentlich ganz angenehm. Wärmer wird es dann ab Donnerstag und dann wird es auch wieder immer sonniger.
1: Und schon sind wir auf den Straßen. 6:35 der Bayern 1 Verkehrsservice mit der A3 Passau Richtung Linz. Da hat es einen Unfall im Baustellenbereich gegeben zwischen Passau Süd und Pocking. A7 Fulda Richtung Würzburg zwischen dem Fulda Dreieck und Bad Brückenau-Volkers 5 Kilometer Stau. Bayern 1 Stauzeitmesser meldet 20 Minuten mehr. A9 Nürnberg Richtung Berlin. Stau zwischen Bad Lobenstein und Schleiz. 20 Minuten drauf. A99 Westumfahrung Richtung Lindau. 10 Kilometer Stau und stockend zwischen Fröttmanning Nord und dem Allacher Dreieck. Da ein Plus von 25 Minuten. Und B17 Landsberg Richtung Augsburg. Sperre nach einem Unfall zwischen Kleineitingen und Oberottmarshausen. Es staut sich. Gute und vor allen Dingen sichere Fahrt.
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0: Immer mit einem offenen Ohr für Ihre Anregungen und Fragen können Sie ja jederzeit loswerden als Mail oder Sprachnachricht. Kontakt haben wir auf bayern1.de. Und da wollte Bayern1-Hörer Roland wissen, was darf oder muss man als Autofahrer, wenn man bei Rot an der Ampel steht und von hinten kommt Blaulicht, Sirene, kommt Rettungsfahrzeug. Bei Rot über die Ampel zur Seite fahren und damit ja praktisch verboten? Frage, gehen wir direkt weiter an Regina Wallner aus dem Bayern 1 Verkehrsteam. Wie verhalten wir uns denn da als Autofahrer richtig?
1: Erstmal ruhig bleiben. Sie sollen helfen, aber sie müssen sich und andere nicht in Gefahr bringen. Also wenn die Ampel rot ist, dann ist es im Prinzip so wie auf der Autobahn, eine Gasse bilden. Wenn Sie auf der rechten Spur sind, fahren Sie so weit wie möglich nach rechts. Auf der linken Spur so weit wie möglich nach links. Und wenn es gar nicht anders geht, dürfen Sie auch ein Stück über die Haltelinie vorrollen. Und das hilft dann auch den Autofahrern hinter Ihnen, eine Rettungsgasse freizumachen. Aber unbedingt auch auf den Querverkehr achten und den nicht blockieren. Auch bei einer grünen Ampel gilt: nicht die kreuzende Straße zustellen. Oft muss der Rettungsdienst genau dahin abbiegen.
0: Jetzt sind Rettungsfahrzeuge ja nicht immer mit Martinshorn unterwegs, sondern manchmal nur mit Blaulicht. Aber auch dann muss man in jedem Fall den Weg freimachen, oder? Auch wenn es nur das Blaulicht ist.
1: Ja, da haben wir gerade noch mal extra bei der Polizei nachgefragt. Deren Empfehlung, ja, aus dem Weg fahren. Das Martinshorn bleibt manchmal in der Nacht aus, um zusätzlichen Lärm zu vermeiden und weil natürlich weniger los ist. Und um die Patienten im Rettungswagen nicht zusätzlich zu stressen. Aber gerade an Kreuzungen sind Einsatzfahrzeuge angehalten, immer beides anzuschalten und dann muss man Platz machen.
0: Wenn denn Platz ist, aber was ist bei Baustellen?
1: Da gibt's jetzt nicht nur eine Lösung, einfach vorausschauend fahren, möglichst, wenn es geht, rechts einordnen oder versetzt fahren. Und man kann dann auch in so Nothaltebuchten ausweichen und wenn es gar nicht anders geht, zügig durch die Baustelle fahren.
0: Wie verhalte ich mich richtig, wenn Blaulicht und Martinshorn hinter einem auftauchen? Die wichtigsten Antworten haben wir auch auf bayern1.de. Und übrigens wegen roter Ampel. Wenn es eine Blitzampel sein sollte und Sie wegen Rettungswagen drüber fahren müssen, dann muss man den Strafzettel nicht zahlen. Am besten Ort und Zeit notieren und einfach Widerspruch einlegen.
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1: Um 19 Uhr mit Thomas Frohwerk. Mit einem gemeinsamen Abendessen der Staats- und Regierungschefs hat vor wenigen Minuten der NATO-Gipfel in Ankara offiziell begonnen. Vor Ort ist auch US-Präsident Donald Trump, der gleich zu Beginn seines Besuchs in der Türkei für die ersten Schlagzeilen sorgte.
2: Die Begrüßung durch Recep Tayyip Erdogan, den türkischen Gastgeber, nutzte Trump für eine gute halbe Stunde improvisierter Pressekonferenz. Dabei beklagte sich der US-Präsident erneut über die europäischen NATO-Partner, von denen er sich im Iran-Krieg im Stich gelassen fühlt. Ausdrücklich nannte er Großbritannien, Italien, Deutschland und Frankreich. Zuvor hatte der ukrainische Präsident Volodymyr Zelensky bei einer Veranstaltung am Rande des Gipfels mehr Unterstützung bei der Flugabwehr gefordert. Das habe für ihn oberste Priorität. Aus Ankara, Thomas Spickhofen.
1: Wer sich eine Wärmepumpe oder eine andere klimafreundliche Heizung einbauen will, der bekommt demnächst wohl deutlich weniger Förderung vom Staat. Bisher ist beim Umstieg auf eine klimafreundliche Heizung eine staatliche Förderung bis zu 70% möglich, maximal 21.000 Euro. Das will die Bundesregierung deutlich reduzieren. So sollen bis 2030 rund 2 Milliarden Euro eingespart werden. Geplant ist demnach, die Förderung sozial zu staffeln. Familien etwa mit Einkommen unter 30.000 Euro im Jahr sollen mehr bekommen als bisher. Die Digitalbranche in Deutschland entwickelt sich trotz schwacher Konjunktur weiterhin gut. Im laufenden Jahr erwartet der Branchenverband Bitkom ein Umsatzwachstum um rund 4% auf etwa 246 Milliarden Euro. Bitkom-Präsident Wintergerst zufolge bleibt Digitalisierung ein Wachstumstreiber in Deutschland. Weiterhin werde in Software, IT-Services, künstliche Intelligenz und Cybersicherheit investiert. Im weltweiten Vergleich sei Deutschland aber zu langsam unterwegs, erklärte Wintergerst. Die globale Digitalbranche dürfte um 8,5% auf fast 6 Billionen Euro wachsen. Dominiert wird der Markt durch die USA. Schlechte Nachrichten für Bahnreisende und Pendler. Die gesperrte Bahnstrecke Nürnberg-Regensburg wird nicht wie geplant diese Woche in Betrieb gehen. Der neue Eröffnungstermin ist der 31. Juli, wie die Deutsche Bahn mitteilte. Grund dafür seien Verzögerungen bei der Sicherheitsprüfung der Stellwerktechnik. Der Ersatzverkehr mit Bussen und Zugumleitungen bleibt bis Ende Juli bestehen. Die vielbefahrene Strecke wurde im Februar für eine umfassende Modernisierung gesperrt. Schon im Juni ging die Bahnstrecke Hamburg-Berlin 6 Wochen verspätet wieder in Betrieb. Rudi Völler bleibt Sportdirektor beim Deutschen Fußballbund. Nach dem frühen Aus der Mannschaft bei der WM will der 66-Jährige nach eigenen Angaben zum Wiederaufbau der Nationalelf beitragen. Einzelheiten von Desiree Krause.
3: In vielen Gesprächen innerhalb des Verbands und der Liga sei ihm signalisiert worden, dass er weitermachen solle, so Völler. Mit dem DFB-Wunschkandidaten für das Amt des Bundestrainers, Jürgen Klopp, habe er ebenfalls bereits gesprochen und es habe sich schnell gezeigt, dass eine Zusammenarbeit funktionieren kann und wird. Völlers Vertrag beim DFB läuft noch bis einschließlich der Europameisterschaft 2028.
1: Und bei der Fußball-WM läuft gerade das Achtelfinale zwischen Argentinien und Ägypten. Und zur Pause führt Ägypten mit 1:0. Es ist 19.03 Uhr.
4: Und jetzt kompakt und zuverlässig das Bayern-Wetter auf Bayern 1. Es ist locker bis stark bewölkt. Von Oberfranken bis nach Niederbayern rein kann es ein bisschen regnen. Der kann dann auch den Alpenrand erreichen bis zum Morgen. Ansonsten ist es trocken, generell recht mild. Tiefstwerte 20 Grad am Bodensee, 13 Grad in manchen Tälern der Alpen. Und es ist ein bisschen windig. Die Aussichten bis Freitag sehen dann so aus. Mittwoch neben Sonne einige dichte Wolken. Und vom Alpenrand bis ins südliche Niederbayern kann es auch ein bisschen regnen. Daneben ist es trocken, später von Oberfranken her freundlich, bei maximal 20 Grad an der Rhön und 28 Grad am Bodensee. Und es weht ein mäßiger Nordwestwind. Donnerstag in der Südwesthälfte heiter bis sonnig, in der Nordosthälfte wolkiger, meist trocken. Freitag sonnig bis locker bewölkt und dann wird es wieder heiß bis 33 Grad. Der Bayern 1 Verkehrsservice mit minutengenauer Stauzeitmessung. Und ich habe zwei Meldungen für Sie. Zum einen von der A7 Fulda Richtung Würzburg. Zwischen Fulda Dreieck und Bad Brückenau-Volkers 5 Kilometer Stau. Da dauert es 20 Minuten länger. Und die A9 Nürnberg Richtung Berlin zwischen Bad Lobenstein und Schleiz 3 Kilometer Stau. Da müssen Sie 25 Minuten mehr einplanen. Das war's. Alle unterwegs sind. Eine gute Fahrt.
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4: Ja, schön, dass Sie mit dabei sind. Herzlich willkommen an diesem Dienstagabend. Menschen mit Behinderungen, mit schweren Behinderungen, können durchaus ein selbstbestimmtes Leben führen. Das beweist mein Gast heute. Sie ist auf die Welt gekommen mit spastischen Lähmungen an Armen und Beinen und großen Wirbelsäulenproblemen. Aber sie ist heute beruflich sehr, sehr erfolgreich. Sie ist Geschäftsführerin beim Verband Behinderter Arbeitgeberinnen in München. Und mitgebracht hat sie einen ihrer Assistenten, die sich rund um die Uhr um sie kümmern, damit sie eben selbstbestimmt leben und arbeiten kann. Ich freue mich sehr über den Besuch. Herzlich willkommen, ihr beiden, Christina Bielburger und Kevin Kast.
6: Hallo.
7: Spannend, hier zu sein. Hallo.
4: Wir haben schon geplaudert so ein bisschen, bevor es jetzt losging. Und ich habe das Gefühl, ihr habt ein unglaublich vertrautes Verhältnis, ihr beiden.
6: Das stimmt. Also ich würde Kevin blind vertrauen und er mir, glaube ich, auch. Ich glaube, wir wissen alle beide, was wir aneinander haben.
7: Kann ich nur zurückgeben.
4: Offiziell bist du ja die Chefin, Christina.
6: Ja.
4: Kevin ist dein Assistent in jeder Lebenslage. Ist das wie in einer anderen Arbeitsbeziehung? Die Chefin sagt was und der Assistent tut's?
7: Also ich würde schon sagen, ist schon eher spezieller, eher mehr persönlicher, würde ich sagen.
6: Weil man sich ja sehr nahe kommt.
4: Ich stelle mir auch vor, dass das sehr, sehr besonders ist, Kevin, weil du ja Christina mehr oder weniger in allen Lebenslagen unterstützt. Mhm. Du bist sozusagen auch Geheimnisträger. Du weißt alles über sie.
7: Ja, schon eigentlich, ja. Also natürlich auch andersrum. Christina kenne ich ja länger als meine Frau sogar. Deswegen würde ich schon sagen, dass ich ja vieles einfach von Christina kenne, weiß, Vergangenheit, Kindheit so. Und natürlich auch ein paar Geheimnisse vielleicht.
4: Hast du Geheimnisse, Christina?
6: Ja, obwohl man das natürlich nicht vermuten würde, wenn man jetzt sagt, es ist ja immer jemand um mich rum. Aber tatsächlich gibt's auch Sachen, die ich nicht erzähle, die einfach halt nur meine sind.
4: Aber prinzipiell redet ihr über fast alles.
6: Ja, natürlich. Das ist zwangsläufig so. Wenn man sich so nahe kommt, dann kriegt man natürlich auch viel mit. Wichtig ist, dass man respektvoll mit den Sachen halt umgeht und dass ich jetzt natürlich nicht mit ganz privaten Sachen, die er mir erzählt, überall hausieren gehe und das überall rum erzähle. Das wissen wir auch voneinander, dass da halt, wenn er mir was sehr Persönliches erzählt, dass das dann nicht nach außen kommt, natürlich.
7: Ist es nicht eher so, ja, ich darf halt nichts sagen, weil es steht im Arbeitsvertrag. Es ist halt einfach zwischenmenschlich, dass man sagt, hey, du kannst mir halt wirklich was erzählen, ja, was dir vielleicht auf dem Herzen liegt und was ich auch wirklich keinem dann weitergebe. Ne?
4: Ich habe in der Vorbereitung jetzt einen sehr, sehr schönen Satz von dir gelesen, Kevin, der hat mich wirklich beeindruckt. Du hast gesagt, seit ich Christina begegnet bin, freue ich mich jedes Mal, wenn ich zur Arbeit komme.
7: Ja, das ist wirklich so.
4: Wow.
7: Ja. Ich habe ja auch gesagt, dass ich ja schon ein bisschen länger in der Assistenz arbeite und ich meine, das ist ja wie auch mit vielen Menschen auch so, dann passt mal nicht oder dann ist es halt wirklich eher nur so ein Arbeitsverhältnis und ich meine, bei Christine, es ist halt eine super schöne Freundschaft entstanden, aber wenn ich halt auf der Arbeit bin, dann weiß ich trotzdem immer wieder, hey, ich bin halt hier für Christina und nicht so für meine Interessen, dass ich sage, boah, ich habe jetzt nicht unbedingt Bock. Ich meine, es ist ja auch menschlich, dass man mal sagt, boah, gerade jetzt nicht so Lust. Da ist, glaube ich, bei Christina so, sie kennt da so meine Punkte.
4: Und dann weiß sie genau, wie sie mit dir umgehen muss. Jetzt ist es in einem normalen Arbeitsverhältnis ja so, der Chef, die Chefin muss manchmal Ansagen machen, die vielleicht nicht besonders gut ankommen und die nicht so angenehm sind. Gibt es sowas bei euch überhaupt, Christina?
6: Ja, muss ich manchmal schon auch. Das Schöne ist, dass von uns beiden eigentlich keiner nachtragend ist. Und wenn man wirklich mal daneben gefasst hat, das passiert auch, wenn man halt so intensiv zusammen ist, dann können wir da auch sagen, hey, es tut mir leid, das war nicht so gemeint.
4: Meine Gäste heute, die Geschäftsführerin des Verbands Behinderter Arbeitgeberinnen in München und eine ihrer persönlichen Assistentin, Christina Bielburger und Kevin Kast auf der blauen Couch von Bayern 1. Gleich mehr von den beiden nach Cyndi Lauper, Time After Time.

0: Cindy Lauper und Time After Time an diesem frühen Dienstagabend. Die blaue Couch, ihr Radio-Talk auf Bayern 1, immer montags bis donnerstags 19 bis 20 Uhr. Zwei Gäste heute bei mir, Christina Bieburger und einer ihrer 7 Assistenten, Kevin, der wirklich dafür sorgt, dass sie ein selbstbestimmtes Leben führen kann. Christina, ohne diese Assistenten ginge das nicht. Ich meine, du hast einen sehr verantwortungsvollen Job, aber du sitzt eben seit deiner Geburt im Rollstuhl, richtig?
1: Genau. Es ist einfach so, ich mache alles, was du auch machst. Also ich habe einen ganz normalen Alltag, ich arbeite, ja. Ich habe einen ganz großen Freundeskreis, ich bin ganz viel unterwegs, aber ich brauche halt bei allem, was ich mache, Hilfe. Ich kann eigentlich, außer sprechen, sage ich jetzt mal, nichts alleine tun.
0: Dieses selbstbestimmte Leben ist etwas, was selbstverständlich sein sollte, bei dir in dem Fall auch ist, weil du eben diese Unterstützung kriegst oder schon seit vielen Jahren kriegst. Hast du in deiner Jugend daran geglaubt, dass das mal so sein wird, dass du Geschäftsführerin des Verbands Behinderte Arbeitgeberinnen wirst, dass du in deinem eigenen Haus lebst, dass du eben so ein Leben führen kannst?
1: Nee, also das hat sich so entwickelt, muss ich ganz ehrlich sagen. Also man, auch mit einer Behinderung ist man ja Kind, man ist jugendlich. Erstmal, die Behinderung ist halt da, aber man durchläuft ja diese ganzen Phasen. Und irgendwann hat sich ja dann schon mal die Frage gestellt, na, wie will ich irgendwie mal aus meinem Elternhaus ausziehen? Wie geht das alles und so? Aber da bin ich jetzt nicht auf die Idee gekommen, dass das ganz alleine funktioniert und dass wirklich immer jemand da ist, der mir alles das macht, was ich brauche, und zwar genauso, wie ich das möchte.
0: Kevin, gab es bei dir jemals eine Zeit, in der du Berührungsängste hattest bei Menschen mit Behinderung?
2: Also wenn ich mich jetzt richtig zurückerinnern kann, würde ich schon sagen, so am Anfang ja, ne, weil es ist doch irgendwie was Neues so. Also es ist jetzt nicht so, dass man irgendwie damit täglich zu tun hat. Aber ich glaube, bei mir war das nochmal ein bisschen was anderes, weil meine Mutter in der Altenpflege arbeitet und ich war oft als Kind nach der Schule dann bei ihr in der Wohngruppe drin, und sie hat auch mit vielen halt Demenzkranken gearbeitet und ja, einfach mit Menschen, wo es halt so persönlich ist, 1:1, und vielleicht hatte ich da so eine leichte oder kleine Hilfe.
0: Du bist eine einflussreiche Frau, Christina, kann man sagen. Du bist eine Lobbyistin als Geschäftsführerin eben des Verbands Behinderter Arbeitgeberinnen. Erlebst du in dieser Tätigkeit noch Diskriminierung? Komische Situation, dass Leute nicht wissen, wie sie mit dir umgehen sollen, dass die dich nicht ernst nehmen?
1: Relativ wenig, muss ich sagen. Aber ich glaube, das liegt daran, weil die Leute sich das bei mir wenig trauen, weil ich einfach relativ offen auf die Leute zugehe. Ich lasse die gar nicht auf die Idee kommen oder lasse die gar nicht erst glauben, dass ich jemand bin, mit dem man sprichwörtlich Karussell fahren kann und den man nicht ernst nimmt. Natürlich gibt es schon immer wieder Situationen, wo man sich denkt, ja, was meint jetzt diese Person denn?
0: Kannst du ein Beispiel nennen?
1: Ja, manchmal, wenn man halt mit Leuten telefoniert oder sowas, gerade welche, die in einer, in Anführungszeichen, höheren Position sind, dann sprechen die recht komisch mit einem. Manche Leute fangen dann an, laut und deutlich zu sprechen und extra langsam. Und dann sage ich auch, Entschuldigung, Sie können ganz normal mit mir sprechen, weil ich hab's am Körper und nicht am Kopf. Ja. Ich verstehe schon, was Sie sagen. Das ist jetzt nicht was, was mir jetzt in regelmäßigen Abständen begegnet, aber es begegnet mir schon auch in meinem Alltag. Ja. Also was uns beiden zum Beispiel regelmäßig begegnet, aber wir nehmen das dann mit Humor. Wenn wir beide zum Beispiel zusammen einkaufen gehen, dann passiert es ganz oft, dass wir an der Kasse stehen und es wird nur mit Kevin gesprochen und nicht mit mir.
0: Kevin, wie reagierst du darauf? Wie gehst du mit diesen Situationen um?
2: Boah, ich glaube, ich habe manchmal schon gesagt, oder? So, also ja. Sie können auch mit der Frau Bieburger reden oder so. Also mir kam auch nur eine Erinnerung hoch, gerade als sie auf La Palma waren, weißt du noch? Da war auch so ein Herr und man hat halt gemerkt, er hat mit mir und meinem Kollegen, der auch bei Christina arbeitet, dann die ganze Zeit geredet. Meint, was hat sie denn und wie geht es ihr?
0: Ja, der hat gar nicht probiert, mit dir zu sprechen.
2: Nee, überhaupt nicht. Ja, haben wir halt auch gesagt, sie können auch mit der Frau reden, ne? Das ist alles gut. Und dann, wie war das? Hat nur gemeint, ja, das wird
1: kann man
2: alles
1: da, wird alles wieder, und kann man da nichts was machen? Da kann man bestimmt was machen.
2: Ja, genau.
1: Dann habe ich, also, hab ich gesagt, nee, das ist völlig aussichtlos. Da kann man nichts machen.
0: Also mit Humor.
1: Ja.
3: Ja, ja.
0: Damit,
3: ja,
0: umzugehen ist wahrscheinlich der einzige Weg, oder?
1: Ja. Also sagen wir mal so, es gibt schon Situationen, wo es mich dann auch nervt, wenn jemand so mit mir redet, weil du hast ja auch nicht immer gleiche Tage. Ich sage immer, ich bin ein ganz normaler Mensch und sicherlich denken viele Menschen, wenn die jetzt mich sehen, wenn die mich reden hören, denken die immer, ah ja, das ist jetzt jemand, der so eine Überfliegerin, die alles meistert und so, dann sage ich immer, nee, ich bin ein ganz normaler Mensch. Ne?
0: Auch mal einen schlechten Tag.
1: Genau, ich habe einen schlechten Tag. Manchmal habe ich auch keine Lust auf irgendwas. Manchmal nervt es mich, dass alles halt so kompliziert ist und so. Aber ich schaffe es irgendwie immer, positiv nach vorne zu sehen. Ne? Mein Credo ist ja immer, mach immer das Beste draus, geh immer nach vorne. Aber das heißt nicht, dass ich nicht mal Tage habe, wo ich sage, ich würde mich jetzt am liebsten unter meiner Bettdecke verkriechen und erst wieder rauskommen, wenn halt es mir wieder besser geht.
0: Wie die meisten von uns.
1: Wie die meisten von uns.
0: Kevin, du kriegst ja ganz viel mit von der Lobbyistentätigkeit, von der politischen Arbeit, auch von der Christina, auch im Landtag unter anderem mit Politikern aller Couleur. Wie erlebst du das, wie Christina mit diesen, meistens sind sie ja Männer, mit diesen Männern umgeht?
2: Ich muss kurz überlegen, welches Wort da passt. Einfach super professionell. Wenn ich manchmal auch in der AG sitze, also das nennt sich AG 99, das war jetzt schon ein paar Male so, dann sitzt du drin und du merkst so, ich sag dann immer, es wird Deutsch geredet, aber ich verstehe halt kein Wort. So. Und es zeigt halt schon, was für ein Niveau das halt doch irgendwie ist, wo Christina da mit dabei ist, ist schon super spannend. Ne? Und wie Christina auch vor allem sprechen kann oft, also super beeindruckend. Also Christina hilft mir oder hat mal mir öfter auch geholfen, wenn es dann irgendwie um irgendwelche Schreiben ging, ne, das auszuformulieren oder so.
0: Also ihr ergänzt euch da prächtig, ihr beiden. Was treibt euch gerade um beim Verband, Christina? Was sind so die größten Herausforderungen, vor denen ihr steht?
1: Die Themen, die uns umtreiben, sind natürlich, also wenn man sich jetzt gerade die öffentliche Diskussion über die ganzen Sparvorschläge anschaut, das treibt uns natürlich sehr um.
0: Alles, was mit Inklusion zusammenhängt.
1: Ja, und natürlich ist die ganze politische Entwicklung auch ganz schön mit Vorsicht zu genießen.
0: Du sprichst den Rechtsruck
1: mal
0: an.
1: So. Genau, der Rechtsruck. Also jetzt mal ganz deutlich gesagt, haben wir viele Menschen, die sich wirklich Sorgen machen, ob sie überhaupt noch selbstbestimmt leben können. Und wenn man sich die Sparvorschläge oder die Richtungen, die das geht, eben anschaut, dann ist man ganz schnell in einer Debatte, wir schauen, ob du noch würdig bist, ob du wert bist, dass wir da noch Geld investieren. Und das ist natürlich ein sehr schmaler Grat und erinnert an ganz dunkle Zeiten. Dieses ganze selbstbestimmt Leben ist ja erkämpft in jahrzehntelanger Arbeit. Und man hat irgendwie so das Gefühl, die Uhren werden jetzt eher wieder zurückgedreht und man muss bangen, dass viele Errungenschaften, dass die jetzt alle gar nicht mehr da sind.
0: Meine Gäste heute, die Geschäftsführerin des Verbands Behinderte Arbeitgeberinnen in München und ihr persönlicher Assistent Christina Bieburger und Kevin. Und gleich sprechen wir weiter mit den beiden nach Raymond und Tonight.

0: Raymond. Und tonight ist das hier auf Bayern 1. Und das ist Ihre blaue Couch, unser Radiotalk, diesem großartigen Sender. Und wir stellen uns der Frage, wie können Menschen mit schweren körperlichen Beeinträchtigungen ein selbstbestimmtes Leben leben? Und im Fall von Christina Bilburger ist das möglich, weil sie 7 Assistenten hat, die sich rund um die Uhr abwechseln und die sich um sie kümmern. Christina, du hast den Kevin, der mit dir heute dabei ist, vor 5 Jahren als Assistenten eingestellt. Woher wusstest du, das ist der Richtige für den Job?
1: Ja, das war gar nicht so leicht. Da müssen wir heute noch drüber lachen, weil ich hatte da halt eine Stelle ausgeschrieben und Kevin hat mir eine Mail auf diese Stelle geschrieben und diese Mail war wahnsinnig blumig geschrieben, so wie Kevin halt ist, ja. Und ich habe diese Mail gelesen, habe mir gedacht, oh Gott, was ist das denn? Also da bin ich mir nicht sicher, ob das so gut ist für mich. Und dann habe ich noch das Alter gesehen und habe mir gedacht, also nee, ich konnte ja dem seine Mama sein. Ich weiß nicht, ne? Und dann bin ich irgendwie nochmal in mich gegangen und habe mir gedacht, eigentlich ist es blöd, den sich nicht anzuschauen, nur weil er jung ist. Ich gucke mir den jetzt auf jeden Fall mal an.
0: Und was hat dich dann überzeugt?
1: Ja, es war eigentlich von hinten bis vorne gut, ne, dieses Vorstellungsgespräch. Also das geht schon damit los, wie jemand halt reinkommt. Der kommt ja in meine Wohnung und er war da unglaublich achtsam und unglaublich, ja, einfach auch vorsichtig und total nett. Und ich wusste das eigentlich relativ schnell, dass ich zumindest ihm eine Chance geben möchte.
0: Hast du auch gleich gespürt, Kevin, das könnte was werden mit euch?
2: Ich weiß da noch, vor 5 Jahren, da war ich so ein bisschen noch in der Hippie-Zeit drin und habe dann so gesehen, okay, Besuche ins Ministerium und alles. Und das Witzige ist ja, irgendwie hat es gar nicht zu meinem Lebensstil, also von damals, so gepasst. Aber das ist ja das Lustige, ich habe mich halt nur bei Christina trotzdem dann gemeldet, so, ne?
0: Kanntest du von Anfang an seine Vergangenheit, seine Drogengeschichten?
1: Nee, das frage ich ja bei einem Vorstellungsgespräch nicht alles gleich ab. Aber
0: ja, hätte sein können, dass er es dir gleich erzählt hat.
1: Also was ich halt schon mache bei einem Vorstellungsgespräch, ich bin sehr klar. Ich sage, klar, wenn du bei mir arbeitest, dann bedeutet das das und das und ich brauche das und das. Und bei Kevin habe ich auch ehrlich gesagt, wenn wir beide zusammenkommen, dann ist das für mich ein Experiment, weil du bist viel jünger als ich und wir müssen beide, glaube ich, gucken, ob das sich gut anfühlt, ob das matcht. Dafür ist ja auch eine Probearbeitszeit da.
0: Kevin, deine Geschichte, obwohl du ja noch so jung bist, hast du schon eine Menge erlebt, eine Menge durchgemacht, muss man ja sagen. Fangen wir mal relativ vorne an. Du kommst aus einer Patchwork-Familie. Deine Eltern haben sich scheiden lassen. Da warst du 11 Jahre alt.
2: Genau, ungefähr
0: war,
2: so wie ich.
0: War das der Auslöser für die Drogenkarriere, die du dann gemacht hast?
2: Nee, überhaupt nicht. Also das ging dann viel später eigentlich. Mit 17 ungefähr.
0: Also du hast, kann man sagen, fast alles durch, ne? Mit Kiffen wahrscheinlich angefangen.
2: Ja, genau.
0: Über synthetische Drogen, Koks, ich weiß nicht, Heroin nicht.
2: Davon wurde ich, also war ich immer behütet, so, also sowas jetzt nicht, ne.
0: Du bist auch dann krank geworden, Angstzustände, schwere Depression. Wieso hast du weitergemacht dann mit dem Zeug?
2: Für mich war das halt immer so, du hast dich halt dazugehörig gefühlt, ne?
0: Aber es ging dir immer schlechter, weil du sicherlich auch gemerkt hast, du bist immer abhängiger von dem Zeug. Du warst depressiv, du hast Angstzustände gehabt und dann gab es wohl einen Wendepunkt. Ein Kumpel von dir, der auch auf Drogen war, ihr habt zusammen gebetet.
2: Wir haben uns einfach ausgetauscht und ehrlich drüber geredet, hey, wie geht es dir, wie geht es mir? Wir haben wirklich keine Lust mehr zu leben, weil, ich meine, wenn du jeden Tag aufwachst und dir einfach nur wünschst, wieder einzuschlafen, damit du nicht damit leben musst, diese Stimmen im Kopf zu hören und diese ganzen Gedanken zu haben, dann sagt man irgendwann, ich kann nicht mehr so. Und dann hat der Spätzle von mir gemeint, hey, ich habe gerade an was denken müssen, meine Mutter hat mal zu mir gesagt, wenn es dir schlecht geht, kannst du immer beten. Und ich erinnere mich noch, ich habe wirklich so geweint und mir nur gewünscht, wieder dieser Kevin zu sein, der ich als Kind war, wo ich in den Bergen zu meinem Dad mit einer Blume kam und ihm einfach das Leben so gezeigt habe. Ne? Max hat mich dann angeschaut und aus seinem Mund kamen dann so die Worte, wer bist du? Und ich habe das überhaupt nicht verstanden in dem Moment und es war für mich auch super beängstigend. Und ich habe wirklich Todesangst in diesem Moment gehabt, weil ich das einfach nicht verstanden habe, was hier gerade passiert. Dann kam nur noch aus dem Mund von Max die Worte, du hast kein Recht in ihm zu sein, raus aus ihm. Und in diesem Moment sind so von meinen Beinen aus bis zu meinem Hals hoch Also es ist komplett taub geworden und ich habe so ein Kribbeln im ganzen Körper gehabt und musste die ganze Zeit husten und mich wie fast übergeben und bin dann zu Boden gefallen. Und als ich dann wieder zu mir gekommen bin, war alles weg.
0: Also wie das klingt wie aus einem Horrorfilm.
2: Es war auch tatsächlich wie in einem Horrorfilm, also wie es mir ging und das ganze Leben halt davor. Und ab dem Zeitpunkt, also wo wir gebetet haben und das passiert ist, war alles weg. Also die ganzen Stimmen, die Depressionen.

0: das vielleicht irgendeine Form von psychischer Krankheit ist, die euer Verhältnis ja auch beeinflussen könnte?
1: Mai, du hast ja nie eine Garantie für was. Und das ehrlich stimmt. gesagt, ich habe schon alles Mögliche bei mir sitzen gehabt. Und ich glaube, ich bin schon so gefestigt, dass wenn ich das Gefühl gehabt hätte, dass da jetzt irgendwas am Kippen ist oder dass da halt irgendwas komisch wird, dann hätte ich mir da schon zu helfen gewusst. Ich habe da jetzt keine Angst gehabt, weil wenn man Kevin wirklich kennenlernt, ne, dann sieht man, dass der wirklich ganz fest mit beiden Beinen auf der Erde steht. Und ich habe mir nur so gedacht, okay, ich gehe da jetzt achtsam damit um. Er hat mir vertraut, indem er mir das auch alles erzählt. Ich habe da eigentlich schon ein sehr gutes Gefühl gehabt.
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0: Mr. Rod Stewart on the Motown Song. Und wir haben es 8:03. Der Bayern 1 Verkehrsservice mit minutengenauer Stauzeitmessung. Und ich habe eine Meldung für Sie, die A9 Nürnberg Richtung Berlin. Zwischen Rudolfstein und Bad Lobenstein immer wieder Stau. Das kostet Sie 40 Minuten. Das war es aber auch schon. Alle, die unterwegs sind, eine gute Fahrt.
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1: Und gerade eben haben wir ja die wirklich schlimme Geschichte von Kevin gehört. Christina, deine Biografie ist eine ganz andere. Du bist geboren eben mit sehr schweren Behinderungen an Armen und Beinen. Deine Eltern haben dich immer gefördert, wollten dich möglichst so aufwachsen lassen wie andere Kinder. Wann hast du selber gemerkt, es gibt Dinge, die kann ich eben nicht allein, die kann ich nicht so wie die anderen?
2: Es gibt so zwei so Schlüsselerlebnisse, wo das wirklich auch hart war, ne, das zu merken. Also irgendwann kommst du dann ja in die Pubertät. Also ich muss vielleicht noch davor sagen, ich habe ja diese Behinderung schon immer.
1: Und als du bist Kind, damit geboren, ja.
2: Genau.
1: Also nochmal spastische Lähmungen an Armen und Beinen und kann man sagen eine kaputte Wirbelsäule?
2: Also eine versteifte Wirbelsäule. Ja. Aufgrund einer ganz starken Wirbelsäulenverkrümmung musste die operativ versteift werden.
1: Aber du warst dabei zu erzählen, wann du gemerkt hast, dass du eben bestimmte Dinge nicht so kannst wie die anderen Kinder.
2: Also ich war ja immer mit Freunden unterwegs und dann kommt irgendwann mal so die Pubertät. Bin ja auf dem Dorf aufgewachsen und dann waren wir auf der Kirmes unterwegs, auf der Kirchweih da. Und da sind dann halt die ganzen jungen Männer, auf denen die ganzen Mädels halt fliegen, bei den Autoscootern und so. Und ich stand an diesem Autoscooter und dachte mir so, scheiße, ich kann nicht Autoscooter fahren, das geht nicht.
1: Mit deinem Rücken.
2: Keine Chance, ne? Ich kann nicht da jetzt mit diesen Jungs rumalbern, besonders mit einem, auf den halt alle geflogen sind. Und da hat's mich echt zerlegt, da habe ich so geheult, auch zu Hause, weil das war echt, ich musste da außen stehen und musste mir das halt alles anschauen. Da ist mir zum ersten Mal so richtig bewusst geworden, shit, du wirst nie so sein wie alle anderen irgendwie. Und dann gab es noch ein zweites Schlüsselerlebnis. Ich hatte einen sehr guten Freund, mit dem bin ich auch halt immer rumgezogen und mit seiner Schwester. Und der kam irgendwann mal bei uns zu Hause freudestrahlend an und hat gesagt, ich habe meinen Führerschein bestanden und war mega stolz und kam dann mit seinem Auto und hat vor unserem Haus da geparkt. Und mich hat's, nachdem der weg war, so geschüttelt. Ich habe so geheult, weil ich mir gedacht habe, scheiße, das werde ich nie tun.
1: Du wirst nie Auto fahren können allein.
2: Ich werde nie Auto fahren. Ich werde das nie erleben. Also es gab noch eine ganze Reihe anderer Sachen, aber das habe ich behalten.
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0: Cyril und Stumbling in hier auf Bayern 1 und selbstbestimmtes Leben, auch mit schwersten körperlichen Beeinträchtigungen. Das ist unser Thema heute auf der blauen Couch von Bayern 1 und bei Christina Biburger, meinem Gast heute, ist das möglich, weil sie rund um die Uhr von 7 Assistenten versorgt wird, die sich um sie kümmern und einen davon hat sie mitgebracht, nämlich Kevin Kass. Christina, du warst auf einer Regelschule als Kind, auf einer Realschule damals. Wie war das Verhältnis zu den anderen Kindern? Hast du schlechte Erfahrungen gemacht? Bist du gemobbt worden?
1: Ja, also das war ganz schlimm. In dieser Klasse ging es dann irgendwann los, dass da so ein Grüppchen von Leuten sich halt immer über mich lustig gemacht haben und immer gesagt haben, was machst denn du hier, was bist denn du so langsam? Die haben auch immer Sachen gemacht, von denen ich erschrecke, weil man muss sagen, man kann mich relativ leicht erschrecken, weil ja der Muskeltonus bei mir, die Muskeln kriegen dauernd den Impuls anzuspannen.
0: Und dann kriegst du eine Spastik, wenn du erschreckst.
1: Genau, und dann kriege ich eine Spastik, dann verkrampfe ich halt kurz und das sieht man dann, weil das dann überspringt und das sieht man dann. Und je mehr das jemand mit mir macht.
0: Das heißt, die haben absichtlich. Spastiken bei
1: also
0: dir herbeiführen wollen.
1: Also es hat darin gegipfelt, dass sie sich anscheinend verabredet haben untereinander, dass sie alle so Springerstiefel anziehen mit so ganz viel Profil, so richtig schweres Profil und haben sich dann um mich gruppiert, auch im Klassenzimmer und haben da immer so wie so marschieren und so ganz laut dann auf dem Boden.
0: Was für Idioten.
1: Das gemacht und das war für mich dann auch so ein Schlüsselerlebnis, wo ich gesagt habe, ich gehe jetzt in der Pause nicht mehr raus und wenn die da in der Nähe sind, dann verzupfe ich mich, weil die haben mich teilweise auch eingekreist und mich geschubst und mich dann beschimpft mit ganz üblen Sätzen und so. Und
0: weißt du, was ich mich gerade frage, wie du das geschafft hast, wie du das durchgestanden hast? Woher diese Kraft in dir kommt, diese Energie, dass du heute ja eine einflussreiche Frau bist, dass du ein tolles, selbstbestimmtes Leben führen kannst?
1: Also das eine ist, dass ich einen riesen tollen Background von meiner Familie, von meinen Eltern hatte, die mich immer da gestützt haben, weil irgendwann habe ich das natürlich erzählt, was da mit mir so passiert, weil ich weiß noch, ich bin zu Hause an einem Tag wirklich zusammengebrochen. Ich konnte nicht mehr, habe so geheult, ich habe gesagt, ihr müsst mir jetzt helfen, ich kann nicht mehr, ich halte das nicht mehr aus. Und mein Vater ist dann damals zu einer Lehrerin gegangen und hat halt gesagt, was da gemacht wird mit mir. Und da hat es dann auch ordentlich gedonnert, weil das ist dann dem direkt zu Ohren gekommen. Ich glaube, die hatten danach keine Fragen mehr, die guten Leute, die das gemacht haben. Mein Vater, der hat mal zu mir gesagt, weißt du, mir ist es absolut egal, ob du einen Realschulabschluss hast oder sonst irgendwas. Du tust es nicht für mich, wenn du mir übermorgen sagst, du willst da weg und du hältst es nicht mehr aus, dann finden wir eine andere Möglichkeit. Aber bedenke, wenn du mal gesagt hast, du willst es nicht und du bist da weg, dann bist du auch weg. Also so leicht kommst du da nicht mehr zurück.
0: Also dieses Urvertrauen und auch diese Bestärkung, die hast du immer wieder von deinem Vater, von deinen Eltern gekriegt.
1: Ja, und auch von meiner ganzen Familie, muss ich sagen. Also es gab in meiner Familie niemanden, der irgendwie mich nicht bestärkt hätte. Und natürlich, das muss ich auch sagen, es gab nicht nur Menschen, die da mitgemacht haben, sondern es gab auch sehr viele liebe Menschen, die gesagt haben, was machen die Idioten da?
0: Ach, du hast
1: da
0: auch in der Schule Unterstützung gekriegt von Mitschülerinnen und Mitschülern.
1: Was machen die Idioten da? Da mache ich nicht mit. Mir ist das vollkommen wurscht. Um das jetzt mal zusammenzufassen, es gab immer wieder Leute, die wirklich an mich geglaubt haben, die mich gestützt haben und die mich immer aufgerechnet haben. Und ich selber, ich bin jemand, ich muss dann in mich reinspüren und ich habe irgendwie beschlossen, dass ich nicht möchte, weil ich habe wirklich das allererste Mal in meinem Leben, habe ich wirklich tiefsten Hass empfunden und habe mir immer gedacht, die können froh sein, dass ich mich nicht gut bewegen kann, weil ich glaube, ich würde die treten, bis sie sich nicht mehr bewegen.
0: Wow, weil das alles so schlimm war.
1: Ja, das war mega schlimm.
0: Kevin, kannst du dir vorstellen, was das mit einem Menschen macht, wenn er sowas erlebt? Du bist also, ja Assistent, aber trotzdem hast du ja solche Situationen vermutlich nicht selbst erlebt.
2: Doch, tatsächlich schon. Also jetzt nicht so wahrscheinlich extrem in dem Rahmen wie Christina. Aber ich wurde auch gemobbt früher in der Schule. Also ich war zwar schon immer so eher ein bisschen beliebter, so bei den 6-, 7-Klässlern, 8-Klässlern vielleicht. Aber bei mir war es auch so, dass die 10-Klässler dann schon mich auch immer wieder gemobbt haben, das Bein gestellt haben oder die mich halt ausgelacht haben.
0: Wieso?
2: So.
0: Haben sie dich ausgelacht? Wieso haben sie dich gemobbt?
2: Weil ich früher aussah wie Justin Bieber tatsächlich. Von den Klamotten, ich habe mir die nachgekauft und ich wollte halt wirklich er sein, so gefühlt. Und ich glaube, die haben sich halt gedacht, boah, ist das halt ein Loser so. Und deswegen, ich kann es mir schon ein bisschen vorstellen. Aber ich glaube, ist nochmal ein bisschen was anderes, wenn man wirklich, wie Christina halt im Rollstuhl sitzt und man sich halt wirklich nicht wehren kann.
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0: Sweet Love und you took the words right out of my mouth. An diesem Dienstagabend die blaue Couch, unser Radiotalk hier auf Bayern 1 mit Christina Bieburger und Kevin Karst. Sie braucht einen persönlichen Assistenten, damit sie ein selbstbestimmtes Leben führen kann, denn seit ihrer Geburt ist sie körperlich schwerst behindert. Wir haben gerade diese fürchterlichen Mobbing-Geschichten gehört, Christina, die du als Kind erleben musstest. Kevin, wie weit würdest du denn gehen heute, um Christina im Zweifelsfall vor irgendwelchen Idioten zu verteidigen, die sie beleidigen oder gar angreifen?
1: Boah, also sagen wir es mal so, das ist eine Situation, wo wir am liebsten für beten, dass das halt nicht passiert. Aber nee, ich bin schon auch dafür halt so, dass gewisse Dinge gerecht sein sollen. Also ich würde definitiv Christina auch verteidigen, wenn jemand zu ihr kommt und sowas macht. Das ist ja total bösartig, ne?
0: Ich hoffe, dass es niemals passiert. Ihr beiden mein Gefühl tut euch sehr, sehr gut gegenseitig. Christina, ich habe von deinen Zukunftswünschen, Zukunftsträumen gelesen, unter anderem Motorradfahren.
2: Ja.
0: Hast du einen Motorradführerschein, Kevin?
1: Nee, habe ich nicht.
0: Dann mach ihn, dann kannst du Christina im Sozius mitnehmen.
1: Also ich habe Freunde, die haben einen.
0: So. Ging das, Christina?
2: Ich muss das ausprobieren, weil das ist nicht so ganz einfach mit dem versteiften Rücken in Kombination mit der Spastik da drin zu sitzen. Und das muss man einfach ausprobieren.
0: Der nächste Wunsch, Tatortkommissarin?
2: Ja.
0: Das Hast du schauspielerisches Talent?
2: Ja, auf jeden Fall.
0: Dann los geht's.
2: Ja, also ich würde das wahnsinnig gerne machen und zwar deswegen, weil ich finde, der Tatort ist ja was, der greift ja auch immer wieder so Themen auf, ne, so aktuelle Themen und ich denke mir, warum nicht mal eine Tatortkommissarin, die mit Assistenz unterwegs ist, wo dann alle sagen, hey, was wollen wir, wie soll das gehen,
0: warum
2: wenn
0: nicht?
2: Jemand
0: das ist eine
2: so
0: gute
2: viel
0: Idee.
2: Hilfe braucht.
0: Es gibt doch diesen Wiener Kommissar, der eben nichts sieht.
2: Ja, genau.
0: Warum nicht eine Kommissarin im Rollstuhl?
2: Das wäre einfach cool, weil da könnte man mit ganz vielen Vorurteilen, die es gibt und einfach falschen Annahmen, könnte man dann einfach aufräumen. Die Leute auch so ein bisschen zum Nachdenken anregen.
0: Würdest du da mitspielen im Tatort, wenn die Christina Kommissarin würde?
1: Ich habe mir jetzt gerade vorgestellt, wie so eine Serie aussehen könnte und ich glaube, ich würde mir die anschauen. Also stelle ich mir super spannend vor.
0: Ja. Ciao.
2: Er muss mitspielen, weil er ist dann im Dienst. Das weiß er dann einfach nicht. Er hat keine Wahl.
0: Stimmt. Du bist dann im Dienst. Ja, die Chefin. Kevin, bei dir habe ich in der Vorbereitung entnommen, dass du nur ein Ziel hast. Du willst ein guter Vater werden.
1: Also das ist jetzt nicht nur mein einziges Ziel, aber ich sag's mal so, also ein guter Ehemann oder ein guter Freund und ein guter, also auch Freund natürlich, aber Arbeitnehmer und so.
0: Das bist du doch schon.
1: Ja, aber ich denk's mal so, man kann immer besser werden so und das ist echt was super Schönes, weil ich sehe bei mir halt trotzdem immer noch nach wie vor, es gibt viele Baustellen so, die ich habe, viele Sachen, die in meinem Herzen sind, die ja mich immer wieder so einnehmen, die nicht vielleicht unbedingt gut sind, aber kann ich einfach sagen, seitdem ich da Jesus begegnet bin, ist es einfach super schön, er hilft mir dabei, mich zu verändern, besserer Ehemann zu werden. Also meine Frau würde wahrscheinlich das Gegenteil sagen.
0: Was würde deine Frau denn sagen?
1: Wahrscheinlich, dass ich aktuell noch viel zu lernen habe und...
0: Dass Jesus noch viel zu tun hat bei dir.
1: Ja, wahrscheinlich.
0: Ihr beiden, ich bin sehr, sehr dankbar für dieses Gespräch, weil ich wieder ein paar Sachen gelernt habe, die ich einfach auch so nicht auf dem Schirm hatte. Und ich glaube, es geht ganz vielen Menschen so, dass wir merken, Inklusion ist eines der drängendsten, der wichtigsten Themen unserer Zeit. Und wir müssen vor allem gucken, dass es nicht so kommt, wie manche befürchten, dass Kräfte an die Macht kommen, die dieser Inklusion entgegentreten. Dafür sind wir alle da.
2: Ich bin immer gerne bereit, immer weiter zu machen und auch immer offen für neu.
0: Dankeschön.
2: Vielen Dank. Ich bedanke mich auch. Hab mich gefreut.
1: Gerne. Danke.
0: 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Viel Spaß mit ihm und morgen 19 Uhr gibt's eine neue Blaucouch nur hier bei uns auf Bayern 1. Servus.

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1: Um 20 Uhr mit Thomas Frohwerk. In Ankara hat am frühen Abend der NATO-Gipfel begonnen mit einem gemeinsamen Abendessen der Staats- und Regierungschefs. Bereits am Nachmittag war der ukrainische Präsident Zelensky zu Gast in der Türkei. Er forderte dabei von den Verbündeten deutlich mehr Unterstützung bei der Luftabwehr.
2: Es sei momentan oberste Priorität seines Landes, mehr Luftabwehrraketen zu bekommen. Alles andere könne die Ukraine selbst herstellen. Bei den jüngsten russischen Luftangriffen zu Wochenbeginn sorgten vor allem ballistische Raketen für hohe Opferzahlen. Mangels Munition konnte die Ukraine zuletzt keine einzige russische Rakete mehr abfangen. Zelensky betonte, eine funktionierende Luftabwehr rette Menschenleben. Aus Kiew, Stefan Lark.
1: Die Unionsfraktion spricht sich für gestaffelte Altersgrenzen anstelle eines pauschalen Social-Media-Verbots aus. Anbieter wolle man so in die Pflicht nehmen, sagte Vize-Fraktionschefin Weisgerber. Deren Altersgrenzen würden überprüft und je nach Risiko der jeweiligen Plattform gegebenenfalls angehoben. Anbieter müssten für die technische Einhaltung sorgen. In dem Positionspapier zur Regulierung von Social Media der Union sind noch weitere Maßnahmen vorgesehen. Die Medienkompetenz werde bei Eltern, Kindern und Jugendlichen gestärkt, mentale Gesundheit gefördert und das Strafrecht verschärft, sagte Weisgerber. Etwa 10 Wochen vor Beginn des Oktoberfests ist nun klar, wer das letzte Festzelt übernimmt. Der Gastronom Klaus Bartel wird Wiesenwirt, wie der Münchner Wirtschaftsreferent Scharpf mitteilte. Bartels Flößerstadel soll das neue Zelt heißen. Scharpf erklärte, er freue sich, dass so schnell ein Nachfolger gefunden werden konnte, der sich zutraue, in dieser kurzen Zeit den Zeltaufbau und die Betriebsvorbereitungen für das Oktoberfest zu stemmen. Ursprünglich sollte der Platz an den Münchner Stubenwirt Egger gehen, doch er hatte nach längerem Streit mit der Stadt auf seinen Platz verzichtet. Tennisprofi Alexander Zverev ist ins Viertelfinale des Grand-Slam-Turniers von Wimbledon eingezogen. Bei der Fortsetzung des Achtelfinals gegen Jiří Lehečka aus Tschechien, das gestern wegen der Sperrstunde abgebrochen worden war, tat sich Zverev trotz seiner 2:0-Satzführung schwer. Ina Kast berichtet.
3: Der Deutsche wirkte oft energielos und nicht im Vollbesitz seiner Kräfte. Lehečka gewann den dritten Satz in wenigen Minuten mit 6:3. Im vierten Satz konzentrierte sich der Deutsche darauf, seine Aufschlagspiele durchzubringen. Mit Erfolg. Es ging in den Tiebreak und den gewann Zverev, indem er den dritten Matchball verwandelte. Damit steht Alexander Zverev zum ersten Mal überhaupt im Viertelfinale von Wimbledon. In der Runde der letzten 8 wartet am Mittwochnachmittag Zverevs Angstgegner Taylor Fritz aus den USA.
4: Die FIFA-Fußball-WM 2026.
1: Und da steht Argentinien kurz vor dem Einzug ins Viertelfinale. In der Achtelfinalpartie gegen Ägypten führen die Argentinier mit 3:2 kurz vor dem Schlusspfiff. In der nächsten Runde trifft Argentinien nun auf den Sieger der Partie Schweiz gegen Kolumbien, die um 22 Uhr angepfiffen wird. Es ist 20:03 Uhr.
5: Jetzt kompakt und zuverlässig das Bahnwetter auf Bahn 1 und heute Nacht gibt es zeitweise leichten Regen von Oberfranken bis Niederbayern. Abseits von diesen Regionen, da bleibt es trocken. Die Aussichten bis Freitag, morgen etwas Sonne, aber auch Wolken und vom Alpenrand bis nach Niederbayern gibt es ein paar Schauer. In Richtung Berchtesgadener Land vereinzelt sogar Blitz und Donner. Daneben trocken. Später freundlicher bis 20 Grad in der Rhön bis 28 Grad am Bodensee. Am Donnerstag zweigeteilt. Südwesthälfte Bayerns heiter bis sonnig, Nordosthälfte wolkiger, aber auch da trocken. Am Freitag dann sonnig bis locker bewölkt und trocken. Höchstwerte dann wieder bis 33 Grad. Der Bahn 1 Verkehrsservice mit minutengenauer Stauzeitmessung. A9, München Richtung Nürnberg. Zwischen Langenbruck und Ingolstadt Süd Stau, heißt 15 Minuten dauert es länger.
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5: Servus mit der Sendung mit der Rockmusik am Dienstagabend. Und ich bin guter Dinge, wenn ich heute irgendwie einen Wurm reinhauen sollte. Ich hoffe nicht, aber wenn dann, anrufen lassen, annullieren und Schuss haben wir wieder dabei. Das beruhigt mich sehr. Ich versuche trotzdem so geschmeidig wie möglich durch diese 3 Stunden zu kommen mit AC/DC und allem, was die Stromgitarre so hergibt und kann über gute Musik auch meine Enttäuschung ein bisschen verbergen, weil heute Vormittag war bei mir eigentlich Schwimmkurs, aber es ist keiner aufgetaucht. Ja, mei. Dafür sind Van Halen da in Bayern 1 Classic Rock und Dreams.

Ian Hunter und Mott the Hoople in Bayern 1 Classic Rock und Roll Away the Stone. Jetzt ist es so, wenn wir rein theoretisch, nehmen wir nochmal an, ich würde gerne ein Soloalbum machen. Eine schöne CD und da würde ich mir natürlich prominente Gäste einladen, ist ganz klar. Also irgendwie Musiker, die man so kennt und die dann mitspielen, wie zum Beispiel, da würde kommen der Gschwendtner Sepp, der Hinrainer Rudi und natürlich der Eisi. Das wären die drei. Das ist nicht schlecht, da geht jetzt ein Seufzen durch Bayern und man sagt, ja, da hat er ganz schön reingelangt, der Glas. Aber wenn man natürlich auf einem Soloalbum so Künstler hat wie Elton John, Little Richard oder Jeff Beck, das ist eine andere Geschichte. Dann heißt man entweder A, Preisfrage Dieter Bohlen, B, Mark Forster oder C, John Bon Jovi. Wer jetzt auf A oder B getippt hat, dem soll das Feld verdorren und es keine Frucht mehr tragen. Also C, John Bon Jovi. Kein Wunder, damals 1990 war die Band Bon Jovi noch ganz groß angesagt. Die Stimme von John war top. Überhaupt war ein ganz ansehnliches Kerlchen, muss man sagen. Und die Band Bon Jovi, die hatte gerade Pause und hat dann schon gedacht, ja, mach ich halt selber was. Und es wurde dann gleich der Soundtrack zum Film Young Guns 2. Und der Titelsong des Soloalbums, der ist nichts anderes als einfach ganz, ganz, ganz großartig. Bayern 1 Classic Rock, John Bon Jovi und Blaze of Glory.

Gutes Motto, Rock the Night, Europe in Bayern 1 Classic Rock. 7. Juli 2026, wir schauen ins Notizbüchel, in den Kalender. Und am 7. Juli 1969, da sitzt George Harrison mit Paul McCartney und Ringo in den Abbey Road Studios und nimmt Here Comes the Sun auf. Aber es gibt noch ein anderes Ereignis heute, nämlich 7. Juli, da hat er Geburtstag, 1940 geboren, Sir Richard Starkey, genannt Ringo, 86 wird er, der kleine, immer unterschätzte Schlagzeuger, der hat wirklich einige sehr, sehr feine Sachen gespielt, aber gilt immer so als der, ja, der war halt hinten auch dabei, ist aber ein netter, friedlicher Kerl und immer noch gut beieinander. Und der hatte nach den Beatles, ja, muss man wirklich sagen, erstaunlich großen Erfolg. Seine Kompositionen bei den Beatles, zwei, glaube ich, waren es, ja, eher überschaubar, war halt auch mit mal dabei. Aber in den 70er Jahren dann Hits, It Don't Come Easy, Back of Boogaloo, Photograph oder U16. Und er hat ja auch immer ein paar Songs singen dürfen bei den Beatles. Und da hat er mal sehr ehrlich zugegeben, ich zitiere, ja, ich habe keinen großen Tonumfang. Deshalb schreiben die Jungs immer Songs für mich, die nicht so schwierig zu singen sind. Mit dir her zum Beispiel. Alles Gute zum Geburtstag, Ringo von Bayern 1 Classic Rock. 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

0: 86 wird heute der Ringo. Der Bayern 1 Verkehrsservice mit minutengenauer Stauzeitmessung. A9 München Richtung Nürnberg zwischen Langenbruck und Ingolstadt Süd. Stau 15 Minuten, dauert es länger. Weiter auf der A9 Richtung Berlin zwischen Bad Lobenstein und Schleiz. 4 Kilometer Stau. Hier sind dann 20 Minuten länger fällig. A99 Westumfahrung München Richtung Lindau zwischen dem Dreieck Feldmoching und Dreieck Allach. 4 Kilometer Stau. Auch hier 20 Minuten sind sie länger unterwegs.
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Erst ein bisschen Rockdisco mit Brian Spence hier in Bayern 1 Classic Rock. Und gerade eben der Boss Bruce Springsteen Dancing in the Dark, das hat einen Grund. Weil 7. Juli 1984 ist es soweit. Das Album Born in the USA geht auf Platz 1 der Charts in den USA und bleibt insgesamt 139 Wochen in diesen Charts. Das ist ordentlich, muss man sagen. Und das ganze Album wirft noch 7 Top-10-Singles ab. Und die erste Single, die er rausgebracht hat, der Bruce Springsteen, von diesem Album war Dancing in the Dark. Und das hat sozusagen die Tür geöffnet für den großen Erfolg dieses wunderbaren Albums von Bruce Springsteen. Es ist ja so, es gibt berühmte große Songs, die nie eine Single waren. Berühmtestes Beispiel ist immer Stairway to Heaven, wo Led Zeppelin immer gesagt hat, nee, also Album kaufen, nix, Single machen. Oder eben auch Aqualung von Jethro Tull. Man kann jetzt ein bisschen streiten, aber vermutlich neben Locomotive Breath der bekannteste Song von Jethro Tull, um den Sänger und Flötenschlumpf Ian Anderson. Und der weiß auch, warum Aqualung nie als Single erschienen ist. Er sagt, mei, zu lang natürlich. Zu viele verschiedene Teile. Dann geht's mit diesem krachigen Gitarrenriff los. Also, nee, da hat die Plattenfirma gesagt, das spielt eh keiner im Radio. Da haben sie nicht mit mir gerechnet, denn hier ist Jethro Tull in Bayern 1 Classic Rock und Aqualung.

Das ist die neue Single von den Schwaben von Kissin' Dynamite, heißt Glory Days und weist schon mal hin auf das Album, das kommen wird am 18. September. Das wird einfach nur Kissin' Dynamite heißen und ist ja, ja, mit einem Lachen und einem weinenden Auge, weil das 9. Album, schön, toll, aber das letzte mit Frontmann Hannes Braun am Mikrofon, der hat ja gesagt, er hört auf, aber da kommt nochmal das Album, 6 neue Songs und 7 eingespielte Klassiker aus den ersten beiden Alben haben sie auch noch draufgepackt. 18. September kommt das Ganze. Jetzt kommen erstmal 3 gebärtete Männer und die singen vom Pearl Necklace in Bayern 1 Classic Rock.

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1: Um 21 Uhr mit Thomas Frohwerk. Mit einem gemeinsamen Abendessen der Staats- und Regierungschefs hat heute Abend der NATO-Gipfel in Ankara offiziell begonnen. Vor Ort ist auch US-Präsident Trump, der gleich zu Beginn seines Besuchs in der Türkei für die ersten Schlagzeilen sorgte.
2: Die Begrüßung durch Recep Tayyip Erdogan, den türkischen Gastgeber, nutzte Trump für eine gute halbe Stunde improvisierter Pressekonferenz. Dabei beklagte sich der US-Präsident erneut über die europäischen NATO-Partner, von denen er sich im Irankrieg im Stich gelassen fühlt. Ausdrücklich nannte er Großbritannien, Italien, Deutschland und Frankreich. Zuvor hatte der ukrainische Präsident Volodymyr Zelensky bei einer Veranstaltung am Rande des Gipfels mehr Unterstützung bei der Flugabwehr gefordert. Das habe für ihn oberste Priorität. Aus Ankara, Thomas Spickhofen.
1: Trotz der Bestätigung des Urteils gegen sie will Marine Le Pen bei der Präsidentschaftswahl im kommenden Jahr antreten. Das kündigte die französische Rechtspopulistin heute an. Ein Berufungsgericht hatte Le Pen wegen der Veruntreuung von EU-Geldern zu einem Jahr Haft verurteilt. Sie muss aber nicht ins Gefängnis, sondern sie kann eine Fußfessel tragen. Für 15 Monate soll sie das Recht verlieren, bei Wahlen anzutreten. Diese Strafe ist jedoch schon verbüßt. Eigentlich hatte Le Pen ausdrücklich ausgeschlossen, mit einer elektronischen Fußfessel bei der Präsidentschaftswahl anzutreten. Man brauche als Kandidat volle Bewegungsfreiheit, sagte sie erst vergangene Woche. Die Generalsanierung der Bahnstrecke Nürnberg-Regensburg verzögert sich. Aus der eigentlich geplanten Inbetriebnahme am Freitag wird nichts, teilte die Deutsche Bahn mit. Antje Dörfner mit Einzelheiten.
3: Seit Februar ist die Strecke Nürnberg-Regensburg gesperrt, wegen einer umfassenden Modernisierung. Die Wiedereröffnung an diesem Freitag jedoch klappt nicht. Grund dafür seien Verzögerungen bei der Sicherheitsüberprüfung der Stellwerktechnik, teilte die Deutsche Bahn mit. Neuer Termin ist laut Bahn der 31. Juli. Ein durchgehender Zugverkehr sei damit erst wieder zum Beginn der Sommerferien in Bayern möglich. Bis dahin bleibt der Ersatzverkehr mit Bussen bestehen, genauso wie die Zugumleitungen.
1: Nach mehr als 10 Jahren Bauzeit haben die ersten Prozesse im neuen Münchner Strafjustizzentrum stattgefunden. Zum einen wurde das Verfahren gegen ein mutmaßliches Mitglied einer Reichsbürgergruppe fortgesetzt, das einen Umsturz geplant haben soll. Zudem gab es ein weiteres Verfahren wegen des Verdachts der schweren Bandendiebstahls. Das neue Strafjustizzentrum hat rund 400 Millionen Euro gekostet.
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1: Argentinien ist mit einem knappen 3:2 Sieg gegen Ägypten ins Viertelfinale eingezogen. Die Mannschaft um Superstar Lionel Messi lag bis zur 79. Minute noch mit 0:2 zurück, konnte die Partie aber noch drehen. In der Runde der letzten 8 wartet nun die Schweiz oder Kolumbien. Dieses letzte Achtelfinale beginnt in einer Stunde. Und beim Deutschen Fußballbund ist eine weitere Personalie nach dem frühen WM-Aus entschieden. Rudi Völler bleibt weiterhin Sportdirektor. Das hat der 66-Jährige heute mitgeteilt. Es ist 21 Uhr.
5: Jetzt kompakt und zuverlässig das Bayernwetter auf Bayern 1. Heute Nacht, da gibt es zeitweise leichten Regen von Oberfranken bis nach Niederbayern hinein. Abseits davon ist es aber trocken. Die Aussichten bis zum Freitag. Morgen gibt es etwas Sonne, aber auch Wolken. Vom Alpenrand bis Niederbayern gibt es ein paar Regenschauer in Richtung Berchtesgadener Land. Dann auch ganz vereinzelt zumindest Blitz und Donner sind möglich zumindest. Daneben aber trocken in Bayern, später freundlicher, bis zu 20 Grad in der Rhön, bis 28 sogar am Bodensee. Am Donnerstag, da ist es in der Südwesthälfte Bayerns heiter bis sonnig, in der Nordosthälfte wolkig, aber immerhin meistens trocken. Am Freitag sonnig bis locker bewölkt, trocken und es wird wieder warm, bis zu 33 Grad. Der Bahn 1 Verkehrsservice und der minutengenauen Stauzeitmessung von der A99 Westumfahrung München Richtung Lindau zwischen dem Dreieck Feldmoching und Dreieck Allach. 4 Kilometer Stau, 15 Minuten dauert es hier länger.
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5: Servus, zweite Stunde mit dieser Rockmusik, vor der uns unsere Eltern immer so begeistert berichtet haben. Ich bin ein bisschen verwirrt gerade im Moment, weil, auch als Moderator hat man mal ein bisschen Bedürfnis und ich wollte mal kurz aufs Örtchen, aber unsere Technikerin sagt, Toilette ist am Ende des Ganges und jetzt bis nach Indien, meine Damen und Herren, das schaffe ich nicht, liebe Nazareth. Hair of the Dog.

New Model Army, Bayern 1 Classic Rock und 51st State. Und dieser Song ist 40 Jahre alt, kam 1986 raus und ist so ein Protestsong gegen die USA, die ja gerade in Europa, in dem Fall sagt Sänger Justin Sullivan, besonders bei Großbritannien und Deutschland, das so gerne mal so als erweiterte Bundesstaaten der USA gesehen hätten. Und dass die Deutschen und die Briten und überhaupt viele natürlich dann auch diese ganzen Moden, die aus den USA rüberkommen, so kritiklos übernehmen. Und wie gesagt, das war vor 40 Jahren und momentan gibt es wieder einige Diskussionen um die USA. Und jetzt hat sich jemand eingeschaltet, von dem man das so gar nicht erwartet hätte, nämlich Bryan Adams, Kanadier. Und wir wissen ja, dass US-Präsident Trump den Kanadiern auch ordentlich eingeheizt hat. Er meint, ja, also die müssten wirklich der 51. Staat werden der USA, weil sonst Kanada außer Eishockey ist da nicht viel los, so ungefähr. Und Bryan Adams hat gesagt, ja, ich habe jetzt einen Song geschrieben über Kanada, weil Kanada ist meine Heimat. Und es gibt viel mehr, das uns zusammenhält in Kanada, als das, was uns auseinanderdividiert. Und er wendet sich, wenn auch nicht direkt im Namen an Präsident Trump, wenn der nicht gerade seinen Spezel Infantino bei der FIFA anruft und Sperren gegen amerikanische Fußballspieler aufheben lässt, der redet ja gerne davon, die Kanadier zu uns, habe ich gesagt. Und Bryan Adams sagt, ich zitiere aus dem Text, na, nur zu, überzieh uns du mit deinen Zöllen, wir werden nie euer 51. Bundesstaat sein. Und schau an, so heißt dann auch das Lied, genauso wie bei New Model Army. Das ist die neue Single von Bryan Adams in Bayern 1 Classic Rock und 51st State.

Von der LP Appetite for Destruction, Guns N' Roses in Bayern 1 Classic Rock und It's So Easy. Und was viele Leute gar nicht wissen, Axl Rose ist nicht nur ein großartiger Sänger, sondern er hat auch ein weltweit benutztes Computerprogramm fürs Büro benutzt. Und er heißt nicht umsonst Axl Rose, möchte ich sagen. Okay? Das lassen wir jetzt etwas sinken, während wir einen Song von Billy Joe hören. Der spielt in Long Island in Oyster Bay. Da hat er mal gewohnt, zumindest, und hat auch ein Schiff gehabt und ein kleines Boot. Das hieß Alexa und wurde nach seiner Tochter Alexa Ray benannt. Und da begab es sich, dass die wirtschaftliche Lage sehr schwer war für die Fischer, die Berufsfischer, die dort gewohnt haben. Und das war alles nicht so einfach. Und dann hat er diesen Song gemacht und wirklich wurde dann auf diese Situation richtig hingeleuchtet und die Presse hat darüber berichtet. Und so hat der Song neben seiner Schönheit, seiner musikalischen Schönheit auch noch was Gutes bewirkt. Bayern 1 Classic Rock mit Billy Joel und The Downeaster Alexa.

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David Byrne, ganz alleine, aber unter dem Label der Talking Heads und Psycho Killer Live. So, jetzt kommen wir zu Splat. Splat, das ist das neue Album von Deep Purple, das 24. Studioalbum der alten Recken, das zweite mit Gitarrist Simon McBride. Und man muss sagen, ich habe es durchgehört, ein würdiges altes Werk der Purples, gute Songs. Ian Gillan macht es auch noch gut mit seinen 80 Jahren. Ist klar, dass er nicht mehr Child in Time Qualität hat, das wissen wir. Aber man muss wirklich sagen, fein, ich springe jetzt nicht vor Freude aus dem Fenster, aber ein gutes Album einer Band, die im Gegensatz zur deutschen Fußballnationalmannschaft ja immer auf einem beachtlichen Niveau unterwegs war. Und wer die Purple mag oder eh auf gute klassische Rockmusik steht von Menschen, die ihr Instrument auch beherrschen, der kann hier wie immer bei Deep Purple ohne Zögern zugreifen, weil Splat ist wirklich, ja, ich habe es gesagt, ein gutes, schönes altes Werk geworden. Und übrigens sind sie am 19. Juli im Tollwood zu München, wenn jemand hin will und wirklich sagt, also ich habe die Purple noch nie gesehen. Kann ich mir nicht vorstellen, weil die sind so oft da. Aber mei, es ist ja immer das erste Mal, sagt man. Und ja, hingehen, wenn es geht. Und hier ist aus dem Album Splat, Deep Purple und The Beating

Musik aus Deutschland, aus Hannover, von Victory und Checks in the Mail. Und bei Victory muss man fragen, wer singt da gerade? Da gab es ja einige Sänger. Das war der allererste, der dabei war, Charlie Hoon, der zum Beispiel bei Ted Nugent schon gesungen hat. Mittlerweile singt dort ja, zumindest aushilfsweise, Diane Meyer von Bonfire, der mal bei Bonfire war, singt jetzt. Habe ich gesehen, machen es natürlich gut. Hermann Frank ist noch dabei, der einzige Recke aus den alten guten Victory-Zeiten. Und der war ja damals bei Accept. Kommt übrigens aus Erlangen, ne? Wie auch der Ballermann-Sänger Peter Wackel. Habe ich extra recherchiert, ohne dass die beiden jetzt musikalisch und überhaupt irgendwas zu tun hätten. Also da gibt's jetzt nichts natürlich. Jetzt kommt gleich eine sehr mysteriöse Band. Und zwar wurde von der in den 70ern so ein bisschen gerätselt, gemutmaßt oder auch Verdacht gestreut, das könnten eventuell, die Beatles sein. Warum? Naja, musikalisch ging so in die Richtung, die Stimme von dem einen Typen, der da gesungen hat, die war auch so ein bisschen in die Richtung. Und das ist natürlich so eine Geschichte, wenn es dann heißt, oh, da stecken vielleicht die Beatles dahinter. Das ist nichts, was den Plattenverkauf jetzt richtig bremst, muss man ehrlich sagen. Und die Mitglieder der Band Klatu haben dann auch gesagt, na, Geheimnis ist gut, da sagen wir jetzt mal nichts dazu. Man weiß ja auch nicht zum Beispiel, ob es nur eine Barbara Schöneberger gibt oder noch drei von ihr rumlaufen, so oft wie die im Fernsehen ist. Das sind so Geheimnisse, die dann einfach wichtig machen. Und dann haben sie so bei Platte 2 und 3 das immer noch nicht aufgelöst und haben ordentlich verkauft, muss man wirklich sagen, richtig gut. Und dann irgendwann bei der vierten Platte haben sie gesagt, nein, also wir sind nicht die Beatles. Die Beatles selber haben sie übrigens nie geäußert. Die haben zu dem Thema gar nichts gesagt. Mei, warum auch? Gell? So, die hören wir gleich, Klatu. Aber davor noch eine Dame, die einen Song von den Rolling Stones in die Finger bekommen hat und ihn aufs Trefflichste durch den Äther schmettert. Bayern 1 Classic Rock mit Bette Midler und Beast of Burden.

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1: Um 22 Uhr mit Thomas Frohwerk. In Ankara hat am frühen Abend der NATO-Gipfel begonnen mit einem gemeinsamen Abendessen der Staats- und Regierungschefs. Bereits am Nachmittag war der ukrainische Präsident Selenskyj zu Gast in der Türkei. Er forderte dabei von den Verbündeten deutlich mehr Unterstützung bei der Luftabwehr.
2: Es sei momentan oberste Priorität seines Landes, mehr Luftabwehrraketen zu bekommen. Alles andere könne die Ukraine selbst herstellen. Bei den jüngsten russischen Luftangriffen zu Wochenbeginn sorgten vor allem ballistische Raketen für hohe Opferzahlen. Mangels Munition konnte die Ukraine zuletzt keine einzige russische Rakete mehr abfangen. Selenskyj betonte, eine funktionierende Luftabwehr rette Menschenleben. Aus Kiew, Stefan Lark.
1: Elterngeld soll es künftig nur noch 12 statt wie bisher 14 Monate geben. So geht es aus einem Gesetzentwurf von Familienministerin Prien hervor. Voraussetzung, auch der Vater bleibt mindestens 3 Monate zu Hause. Gleichzeitig soll das Elterngeld erhöht werden, zum ersten Mal seit fast 20 Jahren. Damit würde der Höchstbetrag von 1.800 auf 1.900 Euro im Monat steigen. Weiterhin bleibt es bei den 65% vom letzten Nettoeinkommen. Die Digitalbranche in Deutschland entwickelt sich trotz schwacher Konjunktur weiterhin gut. Im laufenden Jahr erwartet der Branchenverband Bitkom ein Umsatzwachstum von rund 4% auf etwa 246 Milliarden Euro. Bitkom-Präsident Wintergerst zufolge bleibt Digitalisierung ein Wachstumstreiber in Deutschland. Weiterhin werde in Software, IT-Services, künstliche Intelligenz und Cybersicherheit investiert. Im weltweiten Vergleich sei Deutschland aber zu langsam unterwegs, erklärte Wintergerst. Die globale Digitalbranche dürfte um 8,5% auf fast 6 Billionen Euro wachsen. Dominiert werde der Markt weiterhin durch die USA. Die Sportart nordische Kombination gehörte mehr als 100 Jahre zu den Olympischen Winterspielen. Doch weil die Kombination aus Skispringen und Skilanglauf weltweit nur noch wenige Anhänger hat, geht eine Ära zu Ende. Das Internationale Olympische Komitee nimmt die nordische Kombination für die Spiele 2030 aus dem Wettkampfprogramm. Markus Tepper.
3: Reich an Tradition, aber dem IOC fehlt die globale Verbreitung der Sportart und das weltweite Interesse von Athleten und Fans an der nordischen Kombination, sieht man von den klassischen Wintersportnationen einmal ab. Aufatmen dagegen bei den Snowboardern. Der Parallelriesenslalom wird auch 2030 Teil der Winterspiele sein. Neu hinzu kommen in den französischen Alpen Freeriding mit dem Snowboard und auf Skiern sowie der Eiskunstlauf-Teamwettbewerb Synchro 9.
4: Die FIFA-Fußball-WM 2026.
1: Argentinien ist ins Viertelfinale eingezogen. Die Südamerikaner schlugen Ägypten am frühen Abend im Achtelfinale mit 3:2. Und das, obwohl das Team um Superstar Lionel Messi bis zur 79. Minute noch mit 0:2 zurückgelegen hatte. In der nächsten Runde trifft Argentinien nun auf den Sieger der Partie Schweiz gegen Kolumbien. Dieses letzte Achtelfinale wurde eben angepfiffen. Es steht noch 0:0. Es ist 22.03 Uhr.
5: Jetzt kompakt und zuverlässig das Bayernwetter auf Bayern 1. Heute Nacht leichter Regen von Oberfranken bis Niederbayern. Abseits dieser Zone, da bleibt's trocken. Die Aussichten bis zum Freitag. Morgen gibt's ein bisschen Sonne, aber auch Wolken. Und vom Alpenrand bis Niederbayern, da kann's ein bisschen regnen. In Richtung Berchtesgadener Land gibt's vereinzelt Blitz und Donner. Daneben aber trocken, später auch freundlicher. 20 Grad in der Rhön und bis zu 28 Grad am Bodensee. Am Donnerstag zweigeteilt die ganze Sache. Südwesthälfte Bayerns heiter bis sonnig, in der Nordosthälfte wolkiger, aber meist trocken. Am Freitag scheint die Sonne, maximal locker bewölkt und trocken und warm. Höchstwerte bis zu 33 Grad. Der Bayern 1 Verkehrsservice mit der A99 Westumfahrung München Richtung Lindau. Zwischen dem Dreieck Feldmoching und Dreieck Allach 4 Kilometer Stau, 15 Minuten dauert es hier länger.
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5: Mit einer weiteren Stunde Classic Rock hier auf Bayern 1 mit AC/DC um 10:30 natürlich. Und viele Leute erwarten immer, dass ich am Anfang so vielleicht einen kleinen Gag mache oder so, aber heute nicht, weil neulich hatte ich einen Chemiewitz auf Lager, es kam aber keine Reaktion. Dann lieber was mit einem Album. Vor 23 Jahren erschienen, Permission to Land von der Band Darkness mit diesem Hit, I Believe. in A Thing Called Love.

Jetzt mal ganz ehrlich, da sind wir doch alle wieder in der Rockdisco bei diesem Song. Da gibt's einen Rüschel, da gibt's einen Kosmos. Der Mike schenkt aus und der Josie am Mischpult und Schaumparty nächsten Dienstag. So war es damals. Disco-Kugel oben drüber war natürlich ganz wichtig. Disco-Kugel. Ohne Disco-Kugel natürlich keine Diskothek. So, wir kommen aus Musik aus Bayern, aus dem Kreis Ebersberg in Oberbayern. Und zwar zur Bang Brown Band. Und die haben eine leicht bewegte Geschichte. Die haben nämlich schon 3 Alben herausgebracht, von 2016 bis 2023. Damals allerdings unter anderem Namen Hannah M. Also The Hannah M. Und das war die Sängerin. Die ist dann irgendwann ausgestiegen. Und jetzt sind sie unterwegs als Bang Brown Band. Haben aber auch eine CD gemacht. The Me That You Can't See. Und das Ganze ist so, ja, ein bisschen AC/DC angehaucht, aber sie haben 2 Sänger, den Peter, ein Mann, und Moni, eine Frau, wie man am Namen schon erkennt. Das ist sehr abwechslungsreich und 12 Songs sind drauf auf der CD The Me That You Can't See von der Bang Brown Band. Und ich sage ja immer, Leute gerne auch mal regionale bayerische Gruppen unterstützen. Die spielen auch immer wieder mal, also öfter so im Raum Oberbayern, auch in München. Und wenn einem da mal die Bang Brown Band entgegenleuchtet, kann man gerne mal hinschauen. CD gibt's da, wo man CDs halt so kauft mittlerweile. Und jetzt laufen sie im Radio. Bayern 1 Classic Rock, Bang Brown Band und The Heartbreaker.

Und Rumstich, das war damals in den 80ern eine ganz große Sache. Docken in Bayern 1 Classic Rock und The Hunter. Gleich natürlich AC/DC. Davor eine Band, die es nicht schlecht erwischt hat mit ihren Gitarristen. Eric Clapton war dabei, Jeff Beck und Jimmy Page. Das ist ganz ordentlich, das war in den 60ern. Und damit die Geschichte und der Ruhm von den Yardbirds nicht ganz verblasst, gibt es ein Buch aus Bayern von Eduard Kastner. Der kommt aus Wollensach in Bayern, hat ein Buch geschrieben, das heißt With the Yardbirds, Eric Clapton, Jeff Beck und Jimmy Page, wo ihr Weltruhm begann. Und das ist eine coole Geschichte, ist nicht sehr dick, 90 Seiten, aber voll mit Informationen zu den Yardbirds, zu den späteren Unternehmungen der drei Ausnahmegitarristen, musikalische Werdegänge, Diskografie, alles sehr akribisch und sehr liebevoll. Also wer sich mit den Yardbirds mal beschäftigen will, Eduard Kastner with the Yardbirds gibt's im Buchhandel oder im Internet. Zur Not kann man auch auf der Bayern 1 Classic Rock Seite nochmal nachfragen. Ich sag's nochmal, Eduard Kastner with the Yardbirds. Und natürlich, natürlich gibt's einen Song dazu von den Yardbirds in Bayern 1 Classic Rock. Shapes of Things.

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10: Der Bahn 1 Verkehrsservice, die A9 Nürnberg Richtung Berlin, ist zwischen Bad Lobenstein und Schleiz wegen eines Waldbrandes gesperrt. Und A99 München Richtung Eschenried, zwischen Ludwigsfeld und Dreieck München Eschenried, 2 Kilometer Stau.
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Ein Igel alleine, Joe Walsh und Turn to Stone in Bayern 1 Classic Rock und davor natürlich wie immer am Dienstag um 10:30 AC/DC, diesmal aus dem Album Back in Black, What Do You Do for Money, Honey? Und da geht's um eine Frau, die bei Männern zuerst darauf achtet, wie prall der Geldbeutel gefüllt ist und nicht, wie es normalerweise ist, dass man erstmal schaut, wie viele AC/DC-CDs hat er im Schrank. Ne? Also soll es ja geben. Und sagen wir mal so, es geht ja ohne bisschen, ja, wie soll man sagen, leichte Erotik bei AC/DC selten ab. Gibt es nicht viele Songs, wo nicht ein bisschen ein, zwei, dreideutiges unterwegs ist. Weil wir gerade über Songtexte reden, es ist ja so, dass man sich oft fragt, was geht's genau? Also gutes Beispiel natürlich Hotel California. Wo ist das? Was macht man da? Wer sind die Leute, die drin vorkommen? Was meint Robert Plant, wenn er Stairway to Heaven singt? Was meinen die Amigos mit dem Titel Häuptling fliegender Wind? Das sind alles Fragen, die wir so einfach nicht beantworten können. Und da ist es wieder so, wir hatten es ja schon mit der Geheimniskrämerei in dieser Sendung, je weniger der Komponist oder der Texter dann rauslässt, desto interessanter wird die ganze Sache. Und beim nächsten Lied sagt Richard Ashcroft von The Verve, also manche Leute, das habe ich schon gemerkt, verstehen die Songs ganz anders, als ich mir das gedacht habe, besonders bei The Drugs Don't Work. Und irgendwann habe ich gemerkt, wenn ich jetzt meine Gedanken zu dem Lied erkläre, dann ruiniere ich quasi das Lied für diese Leute. Also sage ich am besten gar nichts, da soll jeder seine eigene Geschichte zu diesem Song haben. Vielleicht hat der ein oder andere oder die ein oder andere eine Geschichte zu diesem Song. Auf alle Fälle ist er ganz, ganz großartig. Bayern 1 Classic Rock, The Verve, The Drugs Don't Work.

Bayern 1 Classic Rock mit Here and Aid und Stars. Das war 1986 und was Bob Geldof gemacht hat, nämlich Geld für Afrika zu sammeln, das hat Ronnie James Dio auch gemacht mit freundlicher Unterstützung von Rob Halford, Geoff Tate, Greenswright, von Dokken und Vivian Campbell, jetzt der Flappert, Yngwie Malmsteen, Night Ranger Boo, Oyster Cult, Journey, Iron Maiden, alle waren sie dabei. Meine Damen und Herren, folgendes, gleich auf der Facebook-Seite Bayern 1 Classic Rock gibt es die Playlist zum Nachlesen, wer das braucht und will. Dann ist es auch so, bei Spotify Bayern-1 kann man nochmal die Songs nachhören und in der BR-Radio-App alle Sendungen, auch diese 7 Tage lang, komplett nachhören. Weiter rocken. Ich sag Servus für heute. Und der letzte Song kommt von der Ra Band und wurde auch in der ein oder anderen Diskothek mal gespielt. Servus mit Electric Fling.

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1: Oh, ich muss hier raus. Mein Bus ist schon an der Station, wo ich aussteigen muss. Ich sause zur Tür. Aus Versehen rempel ich dabei eine Frau an. Statt wortlos zu murren oder pass doch auf zu rufen, sagt sie sorry und hebt beschwichtigend die Hand. I'm sorry, antworte ich. So viel Zeit muss sein. Das ist mir in England passiert. Meine Erfahrung ist, dort begegnen sich Menschen oft besonders rücksichtsvoll und höflich. Jeder entgegenkommende Autofahrer bedankt sich, wenn ich hinter einem Auto gewartet habe, statt schnell vorbeizuziehen. Und meine Gastgeber im Urlaub entschuldigen sich wortreich, als sie mir eine Frage nicht gleich beantworten können. Mir tut das total gut. Ich bin viel entspannter unterwegs, wenn ich weiß, ich werde nicht gleich angemault oder verurteilt, wenn ich einen Fehler mache. Ich übe das selbst auch. Anderen mit Wohlwollen begegnen, auch wenn es mir nicht leicht fällt. Nicht, hat er das mit Absicht gemacht oder wer ist schuld? Eher, was ist der Kassiererin heute passiert, dass sie so schlechte Laune hat? Vielleicht muntert sie ein Lächeln von mir auf. Wenn ich wohlwollend reagiere, dann verändert das die Situation. Die Kassiererin lächelt kurz zurück und wünscht mir einen schönen Tag. Ein bisschen weniger grummeln, ein bisschen mehr englische Höflichkeit, ein bisschen öfter sorry und danke. Dann merke ich, die anderen meinen es gut mit mir und alle kommen entspannter durch den Tag.

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1: Um 23 Uhr mit Jan Busche. Mit neuen Vorwürfen gegen Europa hat US-Präsident Trump den NATO-Gipfel in Ankara in der Türkei begonnen. Er sei wieder einmal sehr enttäuscht und ohne Gastgeber Erdogan wäre er vielleicht gar nicht gekommen, sagte Trump. Aus der Nachrichtenredaktion Thomas Kuhlmann.
2: Der türkische Präsident sei ein Freund. Die anderen in der NATO hätten die USA mal wieder nicht gut behandelt. Wörtlich, Italien hat uns abgewiesen, Deutschland hat uns abgewiesen, Frankreich hat uns abgewiesen. Warum sollen wir noch für sie da sein? Trump meint damit eine fehlende Unterstützung im Iran-Krieg, den die USA und Israel angefangen hatten und mit dem die NATO eigentlich gar nichts zu tun hat. Um eine neue Kostenverteilung innerhalb der NATO soll es beim Gipfel in Ankara gehen und um die Aufrüstung. Aus NATO-Kreisen heißt es, dass in Ankara für über 50 Milliarden Dollar Rüstungsaufträge vergeben werden.
1: Die USA haben die zuvor gelockerten Sanktionen auf iranisches Öl wieder in Kraft gesetzt. Nach Angaben des US-Finanzministeriums wurde eine erteilte Ausnahmegenehmigung wieder zurückgenommen. Ein Regierungsbeamter erklärte, der Iran profitiere nur dann von wirtschaftlichen Erleichterungen, wenn er seinen Verpflichtungen nachkomme. Das Verhalten Teherans in der Straße von Hormuz sei für die USA völlig inakzeptabel. Zuletzt waren mehrere Tanker in der Meerenge angegriffen worden. Die französische Rechtspopulistin Le Pen will trotz ihrer Verurteilung bei der Präsidentschaftswahl im kommenden Jahr antreten. Das kündigte sie am Abend in einem Fernsehinterview an. Ein Berufungsgericht hatte das Urteil gegen Le Pen wegen Veruntreuung von EU-Geld bestätigt. Eine Sperre für das Ausüben öffentlicher Ämter wurde aber verkürzt. Das Gericht verpflichtete Le Pen jedoch, eine Fußfessel zu tragen. Die 57-Jährige will das vor dem höchsten Berufungsgericht anfechten. Bei der Fußball-Weltmeisterschaft läuft im Moment das letzte Achtelfinale zwischen der Schweiz und Kolumbien. Zur Halbzeit steht es 0:0. Zuvor ist Titelverteidiger Argentinien ins Viertelfinale eingezogen. Aus dem ARD-WM-Team Michael Küster.
3: Bis 11 Minuten vor dem Ende hat es danach ausgesehen, als ob der Weltmeister die Koffer packen müsste. Dann drehte Argentinien aber einen 0:2 Rückstand gegen Ägypten und hat sich mit einem 3:2 doch noch fürs Viertelfinale qualifiziert. Superstar Lionel Messi hat gegen mutige Afrikaner erst einen Foul-Elfmeter vergeben, dann aber doch noch zum zwischenzeitlichen Ausgleich getroffen. Sein 8. Turniertor. Trainer Lionel Scaloni war nach dem Schlusspfiff so ergriffen, dass er ein TV-Interview kurzerhand abbrechen musste. Argentiniens Gegner im Viertelfinale ist entweder die Schweiz oder Kolumbien.
1: Das waren die Nachrichten. Das Wetter in Deutschland. Heute Nacht meistens trocken, im Osten und in der Mitte kann es noch etwas Regen geben. Nachtwerte 18 bis 10 Grad. Morgen Wolken, vor allem im Nordosten und Südwesten auch Sonne. Zwischendurch kann es etwas regnen. 24 bis 32 Grad. An Nord- und Ostsee wird es morgen etwas kühler. Es ist 23.03 Uhr.
4: Ein Gruß auf die Straßen und Autobahnen. Wo es klemmt, erfahren Sie hier in unserem Verkehrsservice in der ARD-Hitnacht. A2 Oberhausen Richtung Dortmund in Höhe Oberhausen-Königshardt. Zurzeit 2 Kilometer Stau nach einem Unfall. Hier wird der Verkehr über den Standstreifen geleitet. Die A9 Nürnberg Richtung Halle-Leipzig ist zwischen Bad Lobenstein und Schleiz wegen eines Waldbrandes gesperrt. Die A38 Göttingen Richtung Halle ist zwischen Breitenworbis und Bleicherode wegen Wartungsarbeiten im Tunnel Höllberg bis morgen früh ca. 6 Uhr gesperrt. Die A40 Essen-Duisburg ist zwischen Mülheim-Heißen und Mülheim-Dümten nach einem Unfall in beiden Richtungen gesperrt. Die A42 Kamp-Lindfort Richtung Dortmund ist zwischen Oberhausen-Zentrum und Kreuz Essen-Nord wegen Bauarbeiten noch bis ca. 5 Uhr gesperrt. Die A71 Erfurt Richtung Suhl ist zwischen Oberhof und Suhl-Zellermelis wegen Wartungsarbeiten im Tunnel Hochwald bis ca. 6 Uhr gesperrt. Und die A99 München Nord Richtung München-Eschenried zwischen München-Ludwigsfeld und Dreieck München-Eschenried zurzeit 2 Kilometer Stau. Allen unterwegs, gute Fahrt, kommen Sie gut an Ihr Ziel.
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4: Willkommen allen Nachtschwärmern, die sich gern die Nacht um die Ohren schlagen oder auch müssen, wenn es im Dienstplan steht. Und wir haben die Musik, die Sie nur ungern verpassen, hier aus dem Dresdner MDR-Funkhaus mit Heiko Rasch im Studio. Ich grüße Sie. Schönen guten Abend.

0: Bonnie Tyler hier in der ARD-Hitnacht, Lost in Friends. Der Song, mit dem vor 50 Jahren ihre große Karriere so richtig an Fahrt gewann. Damals noch mit glockenklarer Stimme. Erfolgreich ist sie ja bis heute geblieben. Auch für dieses Jahr waren ja zahlreiche Konzerte geplant. Aber die Gesundheit machte ihr einen dicken, fetten Strich durch die Rechnung. Not-OP, Komplikationen gab's. Alles noch vor ihrem 75. Geburtstag vor einem Monat. Aber die gute Nachricht, die kam natürlich auch. Aus dem künstlichen Tiefschlaf ist sie wieder bei Bewusstsein. Und die Ärzte sind auch recht zuversichtlich, dass sie sich wieder weiter erholen wird. Und das ist ja das Wichtigste. Alles andere, die vielen abgesagten Konzerte, das kann und wird sie sicher auch nachholen. Und an dieser Stelle grüße ich auch gleich mal alle, denen es gesundheitlich zurzeit auch nicht so gut geht und sie vielleicht deshalb auch nicht so richtig zur Ruhe kommen. Gleich High South und zuvor Johnny Hates Jazz mit dem Titelsong ihres einzigen Albums, das sie in den Charts platzieren konnten, aber dafür auch gleich international in Europa und eben auch in Amerika. Turn back the clock.
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0: Schön, dass Sie dabei sind.

23.21 Uhr, hier der Verkehrsservice mit einer Gefahrenmeldung. Achtung, ein Falschfahrer auf der B318 Rottach-Egern-Holzkirchen zwischen Lochham und A8 Holzkirchen in Fichtholz kommt Ihnen ein Falschfahrer entgegen. Fahren Sie bitte äußerst rechts und überholen Sie nicht. Auf der B318 Rottach-Egern-Holzkirchen. Auf der B318 Rottach-Egern-Holzkirchen zwischen Lochham und A8 Holzkirchen in Fichtholz ist ein Falschfahrer unterwegs. Vorsicht bitte in beiden Richtungen.

44 Jahre nach der Entstehung immer noch so präsent. Dieser Song Eye in the Sky, das Auge am Himmel. Da war Alan Parsons von den Überwachungskameras so fasziniert, dass er daraus ein Lied gemacht hat. Wobei er dann im Studio bei den ersten Aufnahmen fast schon die Flinte ins Korn geworfen hatte. Er war einfach bei der Umsetzung nicht zufrieden, bis ihm dann die passenden Gitarrenklänge eingefallen sind. Gleich wieder Aktuelles aus der Verkehrsredaktion. Und bis dahin Kim Wilde und zuvor noch Steam.

23:29 Uhr. Hier nochmal der Verkehrsservice. Achtung, ein Falschfahrer auf der B318 Rottach-Egern-Holzkirchen zwischen Locham und der A8 Holzkirchen in Fichtholz. Kommt Ihnen ein Falschfahrer entgegen, bitte fahren Sie äußerst rechts und überholen Sie nicht.

0: Kurz nach 11:30 hier der aktuelle Verkehrsservice in der ARD-Hitnacht. Die gute Nachricht zuerst, eine Entwarnung auf der B318 Rottach-Egern-Holzkirchen zwischen Lochham und der A8 Holzkirchen in Fichtholz ist kein Falschfahrer mehr unterwegs. Aber es klemmt auf der A2 Oberhausen Richtung Dortmund in Höhe Oberhausen-Königshardt. Zurzeit 2 Kilometer Stau nach einem Unfall. Hier wird der Verkehr über den Standstreifen geleitet. Die A38 Göttingen Richtung Halle ist zwischen Breitenworbis und Bleicherode wegen Wartungsarbeiten im Tunnel Höllberg bis morgen früh ca. 6 Uhr gesperrt. Die A40 Essen-Duisburg ist zwischen Mülheim-Eisen und Mülheim-Dümten nach einem Unfall in beiden Richtungen gesperrt. Die A42 Kamp-Lindfort Richtung Dortmund ist zwischen Oberhausen-Zentrum und Kreuzessen-Nord wegen Bauarbeiten noch bis ca. 5 Uhr gesperrt. Die A71 Erfurt Richtung Suhl ist zwischen Oberhof und Suhl-Zellermelis wegen Wartungsarbeiten im Tunnel Hochwald bis ca. 6 Uhr noch gesperrt. Und A99 München Nord Richtung München-Eschenried zwischen München-Ludwigsfeld und Dreieck München-Eschenried zurzeit 2 Kilometer Stau. Allen unterwegs eine gute und hoffentlich auch entspannte Fahrt.
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0: Sarah Connor, so gefühlvoll hier in der ARD-Hitnacht. Ja, von ihrem ersten deutschsprachigen Album. Über 10 Jahre ist das schon her. Muttersprache hat sie diese erste deutschsprachige Albumproduktion genannt. Und genau darauf kam es ihr ja auch an, dass sie ihre Botschaften auch in ihrer Muttersprache mit all diesen Gefühlen am besten ausdrücken kann. Im März und Anfang April in diesem Jahr gab sie ja ihre große Arenentour. Für ihre zahlreichen Fans sind ja die größten Hallen und Arenen nicht groß genug gewesen. Ein Konzert steht noch aus am 15. August, nämlich auf der Waldbühne in Berlin.
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0: So langsam geht dieser Dienstag, dieser 7. Juli zu Ende. Und haben Sie denn heute genau aufs Wetter geschaut? Denn der eigentliche Siebenschläfertag, der ist ja nicht am 27. Juni, wie es im Kalender steht, sondern der war heute, 10 Tage später. Grund für die Verschiebung ist ja die Kalenderreform im Jahr 1582. Lange her, können sich die wenigsten dran erinnern. Jedenfalls ist es eine der Regeln, die wohl am häufigsten zutreffen. Meteorologen sagen aber auch schon immer, dass es die Wetterlage rund um diesen Siebenschläfertag wäre. Also wird es wohl wechselhaft bleiben. Mal wird uns die Zunge von der Hitze raushängen und dann wird der Garten wieder mal jubeln und sich freuen über einen ausgedehnten Landregen, so wie heute hier bei uns in Sachsen zumindest. Ja, uns Menschen können wir es ja sowieso nicht recht machen mit dem Wetter. Und ob wir wollen oder nicht, der Mittwoch, der kommt auch mit schnellen Schritten. In 10 Minuten ist es soweit. 23.50 Uhr.
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0: Die ist Queen.

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1: Um 0 Uhr mit Wolfgang Berger. Die USA haben erneut Ziele im Iran angegriffen. Das teilte das US-Militär mit und erklärte, bei den Schlägen handle es sich um eine Reaktion auf iranische Attacken auf Handelsschiffe in der Straße von Hormus. Das Vorgehen des Iran sei gefährlich und ein klarer Bruch der Waffenruhe. Iranische Medien berichten über mehrere Explosionen im Süden des Landes. Zuvor hatten die USA bereits ihre Sanktionen auf iranisches Öl wieder in Kraft gesetzt. Ein Beamter des US-Finanzministeriums erklärte, der Iran profitiere nur dann von Erleichterungen, wenn er seinen Pflichten nachkommen. Das Verhalten Teherans in der Straße von Hormus sei aber völlig inakzeptabel. Mit neuen Vorwürfen gegen Europa hat US-Präsident Trump den NATO-Gipfel in Ankara begonnen. Er sei wieder einmal sehr enttäuscht, so Trump. Aus der Nachrichtenredaktion Thomas Kuhlmann.
2: Der türkische Präsident sei ein Freund. Die anderen in der NATO hätten die USA mal wieder nicht gut behandelt. Wörtlich, Italien hat uns abgewiesen, Deutschland hat uns abgewiesen, Frankreich hat uns abgewiesen. Warum sollen wir noch für sie da sein? Trump meint damit eine fehlende Unterstützung im Iran-Krieg, den die USA und Israel angefangen hatten und mit dem die NATO eigentlich gar nichts zu tun hat. Um eine neue Kostenverteilung innerhalb der NATO soll es beim Gipfel in Ankara gehen und um die Aufrüstung. Aus NATO-Kreisen heißt es, dass in Ankara für über 50 Milliarden Dollar Rüstungsaufträge vergeben werden.
1: Die französische Rechtspopulistin Le Pen will trotz ihrer Verurteilung bei der Präsidentschaftswahl 2027 antreten. Ein Berufungsgericht hatte das Urteil gegen Le Pen wegen Veruntreuung von EU-Geldern bestätigt, eine Sperre für das Ausüben öffentlicher Ämter aber verkürzt. Das Gericht verpflichtete Le Pen jedoch, eine Fußfessel zu tragen. Dagegen will Le Pen vor Gericht vorgehen. Bei der Fußball-WM läuft im letzten Achtelfinalspiel Schweiz gegen Kolumbien im Moment die Verlängerung. Zuvor ist Titelverteidiger Argentinien ins Viertelfinale eingezogen. Aus dem ARD-WM-Team Michael Küster.
3: Bis 11 Minuten vor dem Ende hat es danach ausgesehen, als ob der Weltmeister die Koffer packen müsste. Dann drehte Argentinien aber einen 0:2 Rückstand gegen Ägypten und hat sich mit einem 3:2 doch noch fürs Viertelfinale qualifiziert. Superstar Lionel Messi hat gegen mutige Afrikaner erst einen Foul-Elfmeter vergeben, dann aber doch noch zum zwischenzeitlichen Ausgleich getroffen. Sein 8. Turniertor. Trainer Lionel Scaloni war nach dem Schlusspfiff so ergriffen, dass er ein TV-Interview kurzerhand abbrechen musste. Argentiniens Gegner im Viertelfinale ist entweder die Schweiz oder Kolumbien.
1: Das waren die Nachrichten. Das Wetter in Deutschland, meist trocken, im Osten und der Mitte etwas Regen, Tiefstwerte 18 bis 10 Grad. Tagsüber gebietsweise Regen, im Nordosten und äußersten Südwesten zeitweise heiter. Höchstwerte im Nordosten 19 bis 25 Grad, im Südwesten bis 32 Grad. Es ist jetzt 0:03 Uhr.
4: Und hier der Verkehrsservice in der ARD-Hitnacht. A7, Kassel Richtung Fulda. Zwischen Fulda Nord und Dreieck Fulda zurzeit 3 Kilometer Stau. Hier ist nach einem Unfall nur die linke Spur ist hier gesperrt. Die A38 Göttingen Richtung Halle ist zwischen Breitenworbis und Bleicherode wegen Wartungsarbeiten im Tunnel Höllberg noch bis ca. 6 Uhr gesperrt. Die A40 Essen-Duisburg ist zwischen Mülheim-Heißen und Mülheim-Dümten nach einem Unfall in beiden Richtungen gesperrt. Die A42 Kamp-Lindfort Richtung Dortmund ist zwischen Oberhausen-Zentrum und Kreuz-Essen-Nord wegen Bauarbeiten bis ca. 5 Uhr noch gesperrt. Die A71 Erfurt Richtung Suhl ist zwischen Oberhof und Suhl-Zellermelis wegen Wartungsarbeiten im Tunnel Hochwald bis ca. 6 Uhr gesperrt. Und A99 München-Nord Richtung München-Eschenried zwischen München-Ludwigsfeld und Dreieck München-Eschenried zurzeit 2 Kilometer Stau. Allen unterwegs, gute Fahrt, kommen Sie gut an Ihr Ziel.
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4: Weiter aus dem Dresdner MDR-Studio. Ich bin Heiko Rasch. Kommen Sie weiter gut durch die Nacht.

0: 10cc in der ARD-Hitnacht. Sie bringen ja vor allem ihre Hits aus den 70ern noch heute auf die Bühne. Und gleich mit mehreren Programmen ist der Heinz-Rudolf Kunze unterwegs und das auch schon seit Jahren. Mit Band und dann auch Solo. Immer gut gefüllt sein Konzertkalender und die Anzahl seiner Songtexte, die ist ja auch beachtlich. 13.000 Texte soll er bereits geschrieben haben. Und hier habe ich einen Song, den hat er 2008 auf Platte gebracht. Längere Tage. Wird ja auch nicht mehr lange dauern. Und wir spüren auch wieder, dass die Tage kürzer werden.
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0: Kai Dominok hier in der ARD-Hitnacht. Zuerst als Schauspielerin bekannt geworden. Ja, schon mit 11 Jahren stand sie vor der Kamera und ihre Weltkarriere machte sie dann allerdings vor allem als Sängerin in den 80ern. Never Too Late, gerade gehört von ihrem zweiten Album. Ende der 80er Jahre ist das erschienen. Und jetzt habe ich Lionel Richie. Ja, was für eine lange Karriere, die er auch bis heute lebt. Schon in den 60er und 70er Jahren war er ja mit The Commodores erfolgreich, konnte dann vor allem auch mit seiner Solokarriere diese Erfolge nochmal toppen. Vor allem in den 80er Jahren, allein in dem Jahrzehnt bekam er ja 4 Grammys und 86 vor 40 Jahren auch einen Oscar. Ich habe einen Song von ihm, den hat er dann in den 90ern auf Platte gebracht, diesen hier, My Destiny.
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0:25 hier der Verkehrsservice mit einer Gefahrenmeldung. Achtung, ein Falschfahrer auf der A553 Bliesheim-Brühl. Zwischen Kreuz Bliesheim und Brühl Nord kommt Ihnen ein Falschfahrer entgegen. Fahren Sie bitte äußerst rechts und überholen Sie nicht. Auf der A553 Bliesheim-Brühl zwischen Kreuz Bliesheim und Brühl Nord ist ein Falschfahrer unterwegs. Vorsicht bitte in beiden Richtungen.

0: zwischen Mülheim-Heißen und Mülheim-Dümten nach einem Unfall in beiden Richtungen gesperrt. Die A42 Kamp-Lindfort Richtung Dortmund ist zwischen Oberhausen-Zentrum und Kreuzessen-Nord wegen Bauarbeiten noch bis etwa 5 Uhr gesperrt. Und die A71 Erfurt Richtung Suhl ist zwischen Oberhof und Suhl-Zellermelis wegen Wartungsarbeiten im Tunnel Hochwald bis ca. 6 Uhr gesperrt. Allen unterwegs eine gute und hoffentlich auch entspannte Fahrt.
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0: Man at Work. Vor 45 Jahren auf Platte gebracht. Der Song, der wurde ja geschrieben. Da gab es die Band noch gar nicht. Der schottische Musiker Colin James Hay hat diesen Song geschrieben und erst danach die Band gegründet und gleich auf dem Debütalbum veröffentlicht, der erfolgreichste Song, die erfolgreichste Single in ihrer Karriere. In vielen Ländern Platz 1 der Charts, auch in Amerika. Das passt da jetzt ganz gut. Down Under aus Australien hat uns Dirk hier geschrieben. Er lebt dort für ein halbes Jahr und hat die Hälfte rum. Er schreibt, wenn ich nur wüsste, was ich richtig mache, ich habe das Land hier mit den unendlichen Weiten so lieb gewonnen, würde am liebsten bleiben. Auf der anderen Seite habe ich in Deutschland meine Freunde und die Familie, die ich auch sehr vermisse. Ich höre auch fast jeden Tag die ARD-Hitnacht, um ein bisschen Heimat auch hier zu haben. Tja, Dirk, da kann ich leider auch keinen Ratschlag geben. In Australien bleiben oder zurückkommen, aber ich kann ja diese schwere Entscheidung gleich mal an unsere große Hörerfamilie weitergeben. Da sind ja auch eine Menge dabei, die schon ausgewandert sind und uns weit über die deutschen Landesgrenzen hinaus empfangen. Was würden Sie denn, Dirk, für einen Rat geben? Soll er bleiben oder zurückkommen? Können Sie mir gern mal schreiben, ard-hitnacht@mdr.de. ard-hitnacht@mdr.de. Schwere Entscheidung, oder?
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0: 0.42 Uhr, hier nochmal der Verkehrsservice, immer noch aktuell. Der Falschfahrer auf der A553 Bliesheim-Brühl zwischen Kreuz Bliesheim und Brühl Nord ist ein Falschfahrer unterwegs. Bitte fahren Sie äußerst rechts und überholen Sie nicht.

Spannendes Finale gerade bei der Fußball-WM. Schweiz gegen Kolumbien. Die Partie blieb ja torlos, auch in der Verlängerung. Und gerade gibt's Elfmeterschießen. Vielleicht haben Sie ja die Möglichkeit, im ersten live gibt's ja die Live-Übertragung oder dann auch bei ARD Sounds. Gerade Elfmeterschießen.

Dolor 48, gute Nachrichten aus der Verkehrsredaktion. Eine Entwarnung auf der A553 Bliesheim-Brühl. Zwischen Kreuz Bliesheim und Brühl Nord ist kein Falschfahrer mehr unterwegs und wir wünschen allen unterwegs

0: Phil Collins hier in der ARD-Hitnacht. Als genialer Schlagzeuger bei Genesis hat er sich schon einen großen Namen gemacht und dann vor allem als Sänger und vor allem mit seiner Solokarriere. In seiner Karriere hatte er immer das Glück an seiner Seite, privat eher nicht. Dreimal verheiratet, dreimal geschieden. Deine weitere Heirat hat er ja ausgeschlossen.
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0: Und mit einem Auge habe ich hier noch das Spiel mitverfolgt. Das Spiel ist entschieden, Schweiz gegen Kolumbien. Nach Elfmeterschießen, die Schweiz hat es geschafft. Unglaublich, hat das letzte Viertelfinalticket gezogen und spielt nun gegen Argentinien. Das kleine Land. Glückwunsch an die Schweiz.

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1: Um 1 Uhr mit Wolfgang Berger. Die USA haben erneut Ziele im Iran attackiert. Laut US-Militärs handelt es sich bei den Schlägen um eine Reaktion auf iranische Angriffe auf Handelsschiffe in der Straße von Hormus. Aus der Nachrichtenredaktion Lukas Kram.
2: Das für den Nahen Osten zuständige Regionalkommando des US-Militärs teilte mit, es habe eine Serie von heftigen Angriffen gestartet. Iranische Staatsmedien berichteten über mehrere Explosionen im Süden des Landes, es seien unter anderem Hafenstädte getroffen worden. In einer ersten Reaktion kündigte der Iran Vergeltung an. Zuvor waren mindestens 3 Tanker in der Straße von Hormus angegriffen worden. Die USA machten die iranische Regierung dafür verantwortlich. Das Vorgehen des Iran sei unbegründet, gefährlich und ein eindeutiger Verstoß gegen die eigentlich geltende Waffenruhe. Daraufhin hatten die USA bereits ihre Sanktionen auf iranisches Öl wieder in Kraft gesetzt.
1: Deutschland hat der NATO Verteidigungsausgaben in Rekordhöhe gemeldet. Die Bundesregierung übermittelte für dieses Jahr einen Betrag von 124,7 Milliarden Euro. Das geht aus Daten hervor, die die NATO zum Beginn ihres Gipfeltreffens in Ankara veröffentlichte. Das entspricht im Jahresvergleich einem Plus von gut einem Viertel und fast 2,7% des deutschen Bruttoinlandsprodukts. Innerhalb der NATO geben damit in absoluten Zahlen nur die USA mehr Geld für Verteidigung aus. Die französische Rechtspopulistin Le Pen will trotz ihrer Verurteilung bei der Präsidentschaftswahl 2027 antreten. Ein Berufungsgericht hatte das Urteil gegen Le Pen wegen Veruntreuung von EU-Geldern bestätigt, eine Sperre für das Ausüben öffentlicher Ämter aber verkürzt. Das Gericht verpflichtete Le Pen jedoch, eine Fußfessel zu tragen. Dagegen will Le Pen vor Gericht vorgehen. Bei der Fußball-WM hat die Schweiz im Elfmeterschießen mit 4:3 gegen Kolumbien gewonnen. Damit stehen die Eidgenossen im Viertelfinale und treffen dort auf Titelverteidiger Argentinien. Aus dem ARD-WM-Team Michael Küster.
3: Bis 11 Minuten vor dem Ende hat es danach ausgesehen, als ob der Weltmeister die Koffer packen müsste. Dann drehte Argentinien aber einen 0:2 Rückstand gegen Ägypten und hat sich mit einem 3:2 doch noch fürs Viertelfinale qualifiziert. Superstar Lionel Messi hat gegen mutige Afrikaner erst einen Foul-Elfmeter vergeben, dann aber doch noch zum zwischenzeitlichen Ausgleich getroffen. Sein 8. Turniertor. Trainer Lionel Scaloni war nach dem Schlusspfiff so ergriffen, dass er ein TV-Interview kurzerhand abbrechen musste. Argentiniens Gegner im Viertelfinale ist entweder die Schweiz oder Kolumbien.
1: Das waren die Nachrichten. Das Wetter in Deutschland: meist trocken, im Osten und der Mitte etwas Regen, Tiefstwerte 18 bis 10 Grad. Tagsüber gebietsweise Regen, im Nordosten und äußersten Südwesten zeitweise heiter. Höchstwerte im Nordosten 19 bis 25 Grad, im Südwesten bis 32 Grad. 1:03 Uhr.
4: Und hier der Verkehrsservice in der ARD-Hitnacht. Die A7 Kassel Richtung Fulda ist zwischen Fulda Mitte und Dreieck Fulda nach einem Unfall vorübergehend gesperrt. Die A38 Göttingen Richtung Halle ist zwischen Breitenworbis und Bleicherode wegen Wartungsarbeiten im Tunnel Höllberg bis ca. 6 Uhr gesperrt. Die A40 Essen-Duisburg ist zwischen Mülheim-Heißen und Mülheim-Dümten nach einem Unfall nach wie vor in beiden Richtungen gesperrt. Die A42 Kamp-Lindfort Richtung Dortmund ist zwischen Oberhausen-Zentrum und Kreuzessen-Nord wegen Bauarbeiten noch bis etwa 5 Uhr gesperrt. Und die A71 Erfurt Richtung Suhl ist zwischen Oberhof und Suhl-Zellermelis wegen Wartungsarbeiten im Tunnel Hochwald noch bis ca. 6 Uhr gesperrt. Allen unterwegs eine gute und sichere Fahrt.
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4: Mit den 80ern geht's hinein in diese Stunde. Rick Astley. Vor wenigen Stunden gab er ja in München sein Konzert, sorgte sicher für einige Erinnerungen an seinen phänomenalen Karrierestart. Nehmen wir seinen Schwung für eine weitere Stunde dieser Hitnacht aus dem MDR-Studio in Dresden. Ich bin Heiko Rasch. Ich grüße Sie.

0: Rudnick Swish, you were here. Schön, dass Sie bei uns sind, hier in der ARD-Hitnacht, so wie auch Dirk in Australien. Er hat uns ja geschrieben, dass er für ein halbes Jahr in Australien lebt und nach einem Vierteljahr das Land auch sehr lieb gewonnen hat und sich nun die Frage stellt, hier bleiben oder zurück nach Deutschland kommen. Und ich hatte kurzerhand die Frage an Sie mal weitergeleitet und gefragt, wie würden Sie denn entscheiden? Und eines lese ich hier aus Ihren Antworten heraus, es ist keine leichte Entscheidung. Roland aus Stuttgart hat uns geschrieben, ich würde Dirk raten, zurück zu Freunden und in die Heimat. Wir haben hier auch wunderschöne Städte und Orte, Freunde und Familie und Co. sind so wichtig und wenn Dirk die Hitnacht aus Deutschland hört, ist er wohl klar, wo sein Herz schlägt. Ich kenne einen deutschen Pfarrer, der viele Jahre die deutsche Gemeinde in Sydney leitete und betreute. Er ist auch wieder nach Deutschland zurückgekommen und meinte, er ist glücklich, wieder in der Heimat zu sein, wo es doch am schönsten ist. Freunde und Familie sind ja das Wichtigste und Schönste. Danke, Roland, für Ihre netten Zeilen. Und dann habe ich hier noch Post bekommen aus Australien. Ingo hat geschrieben, ich kam 2002 in Australien an und war genau wie Dirk vom Land angetan. Ich verliebte mich in das Land und in eine junge Frau. Die Liebe zum Land blieb, die Liebe zur jungen Frau leider nicht. Aber das hielt mich nicht davon ab, hier zu bleiben. Die Menschen in Australien sind so gelassen und ewig positiv eingestellt. Man reist hier 3 Tage und 3000 Kilometer und spricht immer noch dieselbe Sprache und trinkt das gleiche Bier. Ich habe hier meinen Traum erfüllt und bereise Australien in einem Roadtrain. Ja, und höre fast immer die ARD-Hitnacht. Danke, Ingo, für diese netten Zeilen. Dann hat er hier noch ein Bild geschickt von seinem Truck. Aus unserer Sicht ist das sein Zug. Und weiter gute Fahrt und bleiben Sie weiter bei uns, Ingo, hier in der ARD-Hitnacht. Vielen Dank für die Zeilen und ich bin weiter fleißig am Lesen. Ja, wie würden Sie entscheiden? In Australien bleiben oder zurückkommen? ard-hitnacht@mdr.de.
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1.21 Uhr, hier der Verkehrsservice in der ARD-Hitnacht mit einer aktuellen Meldung. Betrifft die A38 Halle Richtung Göttingen. Die A38 ist zwischen Breitenworbis und Leinefelde-Worbis nach einem Unfall gesperrt. Sollte Stau entstehen, bitte bilden Sie eine Gasse für die Rettungsfahrzeuge. Zwischen Breitenworbis und Leinefelde-Worbis ein Unfall. Vollsperrung.

0: Madonna, auch sie hat es ja in all den Jahrzehnten immer wieder geschafft, ihre Fans aufs Neue zu begeistern und im Gespräch zu bleiben. Ob ihr das auch mit dem neuen Album gelingt, wir werden es erfahren. Confessions 2. Das Album ist ja am vergangenen Freitag erschienen, hat eine Art Fortsetzung von ihrem Tanzalbum von vor über 20 Jahren. Und wir bleiben musikalisch noch ein wenig in den 80ern mit Hubert K. Sternenhimmel passt ja auch so gut in die Nacht. Vielerorts haben wir diesen romantischen Blick in den Sternenhimmel.
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0: Aber vorher noch ein Blick auf die Straßen, auf die Autobahnen. Um 1.26 Uhr eine aktuelle Meldung. Die A72 Hof Richtung Plauen ist zwischen Dreieck Bayerisches Vogtland und Hof Nord wegen eines brennenden LKW gesperrt. Vorsicht, zwischen Dreieck Bayerisches Vogtland und Hof Nord ein brennender LKW.

0: vorübergehend gesperrt. Die A38 Halle Richtung Göttingen ist zwischen Breitenworbis und Leinefelde-Worbis nach einem Unfall gesperrt. Noch einmal die A38 gegen Richtung Göttingen Richtung Halle. Da ist die A38 zwischen Breitenworbis und Bleicherode wegen Wartungsarbeiten im Tunnel Höllberg bis ca. 6 Uhr noch gesperrt. Die A40 Essen-Duisburg ist zwischen Mülheim-Heißen und Mülheim-Dümten nach einem Unfall in beiden Richtungen gesperrt. Die A42 Kamp-Lindfort Richtung Dortmund ist zwischen Oberhausen-Zentrum und Kreuz-Essen-Nord wegen Bauarbeiten bis ca. 5 Uhr noch gesperrt. Die A71 Erfurt Richtung Suhl ist zwischen Oberhof und Suhl-Zellermelis wegen Wartungsarbeiten im Tunnel Hochwald bis ca. 6 Uhr gesperrt. Und die A72 Hof Richtung Plauen ist zwischen Dreieck Bayerisches Vogtland und Hof Nord wegen eines brennenden LKW gesperrt. Allen unterwegs eine gute und hoffentlich auch entspannte Fahrt.
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0: Ihr Sound, auch eng mit den 80ern verbunden, Sissy Catch. Hier in der ARD-Hitnacht und jetzt geht's bei uns in die 60er Jahre. Ja, schon in den 60er Jahren waren ja die Beatles der Renner. Auch sie wurden weltweit gefeiert. Bis zu 1 Milliarde Platten sollen sie verkauft haben und begeistern nahezu alle Generationen. Und was für eine nachhaltige Begegnung. Vorgestern war es, am 6. Juli vor 69 Jahren. Da war auch so ein großer Tag für die Musikgeschichte. John Lennon und Paul McCartney haben sich an diesem Tag zum ersten Mal getroffen. Und wenig später entstanden ja daraus die Beatles. Und diesen Tag haben sie dann 7 Jahre später auch zum Anlass genommen, um ihren ersten Beatles-Film zu veröffentlichen. Und ich habe jetzt den Titelsong von ihrem zweiten Film aus der Mitte der 60er Jahre. Help, hier sind die Beatles.
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1: Um 2 Uhr mit Wolfgang Berger. Die USA haben erneut Ziele im Iran attackiert. Laut US-Militärs handelt es sich bei den Schlägen um eine Reaktion auf iranische Angriffe auf Handelsschiffe in der Straße von Hormus. Aus der Nachrichtenredaktion Lukas Kram.
2: Das für den Nahen Osten zuständige Regionalkommando des US-Militärs teilte mit, es habe eine Serie von heftigen Angriffen gestartet. Iranische Staatsmedien berichteten über mehrere Explosionen im Süden des Landes, es seien unter anderem Hafenstädte getroffen worden. In einer ersten Reaktion kündigte der Iran Vergeltung an. Zuvor waren mindestens 3 Tanker in der Straße von Hormus angegriffen worden. Die USA machten die iranische Regierung dafür verantwortlich. Das Vorgehen des Iran sei unbegründet, gefährlich und ein eindeutiger Verstoß gegen die eigentlich geltende Waffenruhe. Daraufhin hatten die USA bereits ihre Sanktionen auf iranisches Öl wieder in Kraft gesetzt.
1: Deutschland hat der NATO Verteidigungsausgaben in Rekordhöhe gemeldet. Die Bundesregierung übermittelte für dieses Jahr einen Betrag von 124,7 Milliarden Euro. Das geht aus Daten hervor, die die NATO zum Beginn ihres Gipfeltreffens in Ankara veröffentlichte. Das entspricht im Jahresvergleich einem Plus von gut einem Viertel und fast 2,7% des deutschen Bruttoinlandsprodukts. Innerhalb der NATO geben damit in absoluten Zahlen nur die USA mehr Geld für Verteidigung aus. Die französische Rechtspopulistin Le Pen will trotz ihrer Verurteilung bei der Präsidentschaftswahl 2027 antreten. Ein Berufungsgericht hatte das Urteil gegen Le Pen wegen Veruntreuung von EU-Geldern bestätigt, eine Sperre für das Ausüben öffentlicher Ämter aber verkürzt. Das Gericht verpflichtete Le Pen jedoch, eine Fußfessel zu tragen. Dagegen will Le Pen vor Gericht vorgehen. Bei der Fußball-Weltmeisterschaft in den USA, Kanada und Mexiko ist auch das letzte Achtelfinale gespielt. Die Schweiz hat Kolumbien aus dem Turnier befördert. Aus dem ARD-WM-Team Michael Küster.
3: Nach torlosen 120 Minuten hat sich die Schweiz im Elfmeterschießen mit 4:3 durchgesetzt. Den entscheidenden Treffer erzielte der frühere Augsburger Ruben Vargas. Die Schweiz trifft damit in der Nacht auf Sonntag auf Argentinien. Der Titelverteidiger setzte sich zuvor gegen Ägypten in einer dramatischen Schlussphase nach einem 0:2 Rückstand noch mit 3:2 durch.
1: Das waren die Nachrichten. Das Wetter in Deutschland. Meist trocken, im Osten und der Mitte etwas Regen, Tiefstwerte 18 bis 10 Grad. Tagsüber gebietsweise Regen, im Nordosten und äußersten Südwesten zeitweise heiter, Höchstwerte im Nordosten 19 bis 25 Grad, im Südwesten bis 32 Grad. Am Donnerstag freundlich, im Nordwesten Regen 20 bis 32 Grad, Freitag meist trocken bei Temperaturen bis 34 Grad. Es ist 2:03 Uhr.
4: Und hier der Verkehrsservice in der ARD-Hitnacht. A1 Lübeck-Hamburg vor der Norderelbbrücke jeweils 1 Kilometer Stau wegen eines Schwertransports. Die A38 Halle Richtung Göttingen ist zwischen Breitenworbis und Leinefelde-Worbis nach einem Unfall gesperrt. Nutzen Sie hier bitte die eingerichtete Umleitung. Die A38 Göttingen